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1: Um 3 Uhr mit Ronald Lessig. Der Nahostkonflikt hat zuletzt die Sitzung der UN-Generalversammlung bestimmt. Sowohl Palästinenserpräsident Abbas als auch Israels Premier Netanyahu äußerten sich dazu vor den Delegierten. Aus New York, Ute Scheins.
2: Palästinenserpräsident Abbas warf Israel im Gazastreifen einen Völkermordkrieg vor. Sein Volk werde durch die israelischen Besatzungskräfte Tötung, Zerstörung und Hunger ausgesetzt. Israels Ministerpräsident Netanyahu dagegen wies den Vorwurf eines Genozids als größte Lüge des Jahrhunderts zurück. In seiner Rede rechtfertigte er den Angriff Israels auf den Iran mit der nuklearen Bedrohung, die von dem Land ausgehe. In der Vollversammlung verließen Dutzende Diplomaten demonstrativ den Saal, als Netanyahu ans Rednerpult trat.
1: US-Präsident Trump hat den chinesischen Präsidenten Xi zu einem Staatsbesuch im Weißen Haus empfangen. Bei dem Treffen in Washington ging es neben Streitpunkten wie Taiwan, künstlicher Intelligenz und dem amerikanischen Krieg gegen den Iran auch um den Handel zwischen den beiden Großmächten. Gegenseitige Zölle sind zunächst ausgesetzt, eine dauerhafte Einigung steht aber noch aus. Chinas Präsident Xi forderte außerdem einen regelmäßigen Dialog der Streitkräfte zur Krisenprävention. Beide Länder müssten friedlich koexistieren. Der Bundestag soll heute über den neuen Tankrabatt abstimmen. Die Regierung will damit die Autofahrer wegen der hohen Spritpreise entlasten. Von Anfang Oktober bis Ende Dezember sollen die Steuern auf Benzin und Diesel um 17 Cent je Liter sinken. Direkt nach der Abstimmung im Parlament geht der Entwurf auch noch in den Bundesrat. Die deutsche Fußballnationalmannschaft hat im ersten Spiel unter dem neuen Bundestrainer Jürgen Klopp ein Unentschieden geholt. Zum Nations League-Auftakt spielte die DFB-11 beim Gastgeber Niederlande 1:1. Aus Amsterdam Michael Augustin.
3: Mit Leidenschaft und Einsatz. Deutschland spielte so, wie es sich der neue Bundestrainer gewünscht hatte. Aber die Mannschaft von Jürgen Klopp machte auch sehr viele Fehler. Und sie hatte Glück, als das Führungstor von Van Dijk nach Videobeweis zurückgenommen wurde. Und so ging das DFB-Team durch einen Treffer von Metscher in Führung. Danach vergab Adeyemi die große Chance zum 2:0. Die Niederlande kamen in der Nachspielzeit durch Gakpo zum verdienten Ausgleich. Am Sonntag geht es in der Nations League gegen Griechenland weiter.
1: Das waren die Nachrichten. Das Wetter in Deutschland. Im Nordosten und Osten Regen, an den Alpen Schauer bei 13 bis 0 Grad. Am Tage oft sonnig, im Osten und Nordosten etwas Regen, später aufgelockert, bei bis zu 15 Grad in Ostsachsen und 24 Grad an Rhein und Mosel. Am Samstag oft heiter, im Norden etwas Regen, 17 bis 29 Grad, am Sonntag wechselhaft 18 bis 30 Grad. Es ist 3:03 Uhr.
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1: Um 4 Uhr mit Ronald Lessig. Wegen der Rekordpreise an den Tankstellen will die Bundesregierung heute wieder einen Tankrabatt auf den Weg bringen. Die Zeit drängt, denn die versprochene Entlastung soll schon nächste Woche greifen. Aus der Nachrichtenredaktion Thomas Kuhlmann.
2: Der Plan ist wie beim letzten Tankrabatt im Mai und Juni, die Energiesteuern auf Benzin und Diesel um etwa 17 Cent pro Liter zu senken und zu hoffen, dass die Mineralölkonzerne diese 17 Cent Nachlass an den Tankstellen weitergeben. Das Bundeskartellamt hat das gestern schon vorsorglich gefordert, denn beim letzten Rabatt blieb etwa jeder fünfte Euro in den Taschen der Unternehmen. Die Opposition im Bundestag ist aus verschiedenen Gründen dagegen. Zu wenig, zu teuer, nicht nachhaltig, unsozial. Gelten soll die Steuersenkung für 3 Monate vom 1. Oktober bis Jahresende.
1: Israels Regierungschef Netanyahu hat den Krieg gegen den Iran verteidigt. In der UN-Generalversammlung in New York sagte Netanyahu, Israel habe iranische Atomanlagen zerstören müssen, damit das Land keine Atombomben entwickele. Der Angriff sei daher eine der leichtesten Entscheidungen gewesen, die er je habe treffen müssen. Bevor Netanyahu ans Rednerpult trat, verließen Dutzende Delegierte aus Protest den Saal. Dazu aufgerufen hatte die palästinensische UN-Vertretung. Sie warf Israel erneut Völkermord und Kriegsverbrechen vor. Die Berliner Linke will heute auf einem Parteitag darüber abstimmen, ob mit Grünen und SPD über eine Koalition sondiert werden soll. Bei der Wahl zum Berliner Abgeordnetenhaus am vergangenen Sonntag war die Linke die mit Abstand stärkste Kraft geworden. Sie will mit Elif Eralp erstmals die regierende Bürgermeisterin stellen. Die Berliner SPD hatte zuvor erklärt, dass sie sondieren will. Die deutsche Fußballnationalmannschaft hat im ersten Spiel unter dem neuen Bundestrainer Jürgen Klopp ein Unentschieden geholt. Zum Nations League-Auftakt spielte die DFB-11 beim Gastgeber Niederlande 1:1. Aus Amsterdam Michael Augustin.
3: Mit Leidenschaft und Einsatz. Deutschland spielte so, wie es sich der neue Bundestrainer gewünscht hatte. Aber die Mannschaft von Jürgen Klopp machte auch sehr viele Fehler. Und sie hatte Glück, als das Führungstor von Van Dijk nach Videobeweis zurückgenommen wurde. Und so ging das DFB-Team durch einen Treffer von Metscher in Führung. Danach vergab Adeyemi die große Chance zum 2:0. Die Niederlande kamen in der Nachspielzeit durch Gakpo zum verdienten Ausgleich. Am Sonntag geht es in der Nations League gegen Griechenland weiter.
1: Das waren die Nachrichten. Das Wetter in Deutschland. Am Tage viel Sonne, im Osten und Nordosten etwas Regen, später trocken und aufgelockert. Bei bis zu 15 Grad in Ostsachsen und 24 Grad an Rhein und Mosel. Am Samstag oft heiter, im Norden etwas Regen bis 29 Grad, am Sonntag wechselhaft bis 30 Grad. Die Zeit, es ist 4:03 Uhr.
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1: Um 5 Uhr mit Ronald Lessig. Wegen der Rekordpreise an den Tankstellen will die Bundesregierung heute wieder einen Tankrabatt auf den Weg bringen. Die Zeit drängt, denn die versprochene Entlastung soll schon in der nächsten Woche greifen. Aus der Nachrichtenredaktion Thomas Kuhlmann.
2: Der Plan ist wie beim letzten Tankrabatt im Mai und Juni, die Energiesteuern auf Benzin und Diesel um etwa 17 Cent pro Liter zu senken und zu hoffen, dass die Mineralölkonzerne diese 17 Cent Nachlass an den Tankstellen weitergeben. Das Bundeskartellamt hat das gestern schon vorsorglich gefordert, denn beim letzten Rabatt blieb etwa jeder 5. Euro in den Taschen der Unternehmen. Die Opposition im Bundestag ist aus verschiedenen Gründen dagegen. Zu wenig, zu teuer, nicht nachhaltig, unsozial. Gelten soll die Steuersenkung für 3 Monate vom 1. Oktober bis Jahresende.
1: Israels Regierungschef Netanyahu hat den Krieg gegen den Iran verteidigt. In der UN-Generalversammlung in New York sagte er, Israel habe iranische Atomanlagen zerstören müssen, damit das Land keine Atombomben entwickele. Der Angriff sei daher eine der leichtesten Entscheidungen gewesen, die er je getroffen habe. Bevor Netanyahu ans Rednerpult trat, verließen Dutzende Delegierte aus Protest den Saal. Dazu aufgerufen hatte die palästinensische UN-Vertretung. Sie warf Israel erneut Kriegsverbrechen vor. Frankreich will Soldaten und Militärgeräte nach Saudi-Arabien schicken. Damit soll der Hafen von Yanbu am Roten Meer geschützt werden, der für Ölexporte wichtig ist. Houthi-Rebellen aus dem Jemen hatten die Region zuletzt mit Raketen angegriffen. Nach den Worten des französischen Präsidenten Macron ist das Ziel, auf eine Entspannung der Ölmärkte hinzuarbeiten. Anfang der Woche hatte auch Großbritannien erklärt, Saudi-Arabien militärisch gegen die mit dem Iran verbündeten Houthis zu unterstützen. Die deutsche Fußballnationalmannschaft hat im ersten Spiel unter dem neuen Bundestrainer Jürgen Klopp ein Unentschieden geholt. Zum Nations League-Auftakt spielte die DFB-11 beim Gastgeber Niederlande 1:1. Aus Amsterdam, Michael Augustin.
3: Mit Leidenschaft und Einsatz. Deutschland spielte so, wie es sich der neue Bundestrainer gewünscht hatte. Aber die Mannschaft von Jürgen Klopp machte auch sehr viele Fehler. Und sie hatte Glück, als das Führungstor von Van Dijk nach Videobeweis zurückgenommen wurde. Und so ging das DFB-Team durch einen Treffer von Metscher in Führung. Danach vergab Adeyemi die große Chance zum 2:0. Die Niederlande kamen in der Nachspielzeit durch Gakpo zum verdienten Ausgleich. Am Sonntag geht es in der Nations League gegen Griechenland weiter.
1: Das waren die Nachrichten. Das Wetter in Deutschland. Am Tage viel Sonne, im Osten und Nordosten etwas Regen, später trocken bei maximal 15 Grad in Ostsachsen und 24 Grad an Rhein und Mosel. Am Samstag oft heiter bis 29 Grad, am Sonntag wechselhaft bis 30 Grad. Es ist 5:03 Uhr.
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1: This is me, ein Lied aus dem Film The Greatest Showman. Er erzählt von Menschen, die anders sind. Menschen, über die gelacht wird, die schiefe Blicke erleben und vielleicht oft das Gefühl haben, ich passe hier nicht her. Doch dann kommt der Moment, in dem sie sagen, ich zeige mich, so wie ich bin, und ich schäme mich nicht dafür. Dieser Satz hat Kraft, denn zu sich selbst zu stehen braucht Mut. Besonders dann, wenn wir selbst nicht genau wissen, ob wir so richtig sind, wie wir sind. Und genau hier beginnt für mich eine religiöse Botschaft. Die Bibel erzählt uns, jeder Mensch ist von Gott gewollt und einzigartig geschaffen.

0: schaffen. Mit seinen Stärken und Schwächen, mit seinen Ecken und Kanten, mit dem, was gelingt und auch mit dem, was uns selbst an uns manchmal schwerfällt anzunehmen. Gott kennt uns durch und durch. Und er sagt zu uns, du bist mein Kind. Du bist wertvoll. Ich will, dass du da bist. Bei Gott müssen wir keine Rolle spielen. Wir müssen uns nicht größer machen, als wir sind. Wir müssen aber auch nicht kleiner werden, um anderen zu gefallen. In unserer Welt erleben wir oft etwas anderes. Wir vergleichen uns, fragen uns, wie wir aussehen, was wir leisten, was andere von uns denken. Und manchmal versuchen wir so zu sein, wie andere uns gern hätten. Aber Gott sagt nicht, du musst genauso sein wie die anderen. Er sagt vielmehr, sei der Mensch, als den ich dich geschaffen habe. Und wenn wir das für uns selbst annehmen, dann verändert sich auch unser Blick auf andere Menschen. Dann müssen wir nicht mehr so schnell urteilen über jemanden, der anders aussieht, anders denkt, anders lebt oder seinen ganz eigenen Weg geht. Vielleicht lädt Gott uns ein, Menschen mit seinen Augen anzuschauen, nicht zuerst mit unseren Maßstäben, nicht mit unseren Vorurteilen, sondern mit Liebe. Denn jeder Mensch trägt seine eigene Geschichte. Jeder Mensch hat etwas zu geben. Jeder Mensch braucht die Gewissheit, ich darf hier sein. Ich bin angenommen. Ich bin nicht weniger wert, weil ich anders bin. Vielleicht brauchen wir selbst manchmal einen Menschen, der uns das sagt. Du bist gut, so wie du bist. Und vielleicht können wir heute für jemand anderen genau dieser Mensch sein.
1: Das war ein Beitrag der katholischen Kirche.

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1: Mit Markus Fliegel, guten Morgen. Bundestag und Bundesrat befassen sich mit Tankrabatt. Bürgerschaft lässt militärische Forschung an Bremer Hochschulen weiter nicht zu. Nationalmannschaft startet mit Unentschieden bei der Nations League. Das Wetter tagsüber sonnig oder locker bewölkt und trocken bis 21 Grad. Die Zeit drängt. Schon in der kommenden Woche soll der neue Tankrabatt in Kraft treten. Bundestag und Bundesrat stimmen deshalb noch am Vormittag darüber ab. Benjamin Großkopf berichtet.
2: Befristet bis Ende des Jahres soll die Energiesteuer abgesenkt werden, sodass der Preis für einen Liter Diesel oder Benzin um 17 Cent sinken könnte. Das Bundeskartellamt hat schon vorab an die Mineralölkonzerne appelliert, diese Entlastung vollständig weiterzugeben. Untersuchungen der Behörde zeigen, dass dies bei der vorherigen Auflage des Tankrabatts zu etwa 80% der Fall war. Viele Ökonomen und alle Oppositionsparteien im Bundestag kritisieren das Instrument. Teuer, kurz, zu wenig zielgerichtet, wenig ökologisch, so die Hauptvorwürfe. Union und SPD dagegen verweisen auf die infolge des Iran-Kriegs stark steigenden Spritpreise, die sowohl für Menschen, die auf das Auto angewiesen sind, als auch für Unternehmen schädlich seien.
1: An den Hochschulen in Bremen gilt weiterhin die sogenannte Zivilklausel, die Forschung zu militärischen Zwecken verbietet. Die CDU ist in der Bürgerschaft gestern mit einem neuen Antrag gescheitert, der die Regel kippen sollte. Volkert Lenz aus der Regionalredaktion Boten und Binnen mit Einzelheiten.
3: Die Regierungsmehrheit von CDU, Grünen und Linken stimmte gegen den CDU-Antrag. Die CDU-Wissenschaftspolitikerin Susanne Grubin hatte zuvor für die Abschaffung argumentiert. Die Klausel erreiche ihr eigenes Ziel nicht mehr, denn zivile und militärische Forschung lasse sich heute nicht mehr sauber trennen, so Grubin. Unterstützung bekam sie von der FDP. Beide Fraktionen beriefen sich auf ein aktuelles Gutachten, das das Wissenschaftsressort in Auftrag gegeben hatte. Es kommt zu dem Schluss, dass die Zivilklausel verfassungswidrig ist. Tim Sültenfuß von der Linken zweifelte in der Debatte allerdings an, dass das Gutachten alle juristischen Aspekte berücksichtigt hat.
1: In die Gespräche über die Wiederaufnahme der Lufthansa-Verbindung Bremen-Frankfurt scheint Bewegung zu kommen. Wirtschaftsstaatsrat Kai Stürenberg sagte gestern in der Bürgerschaft, er sei zuversichtlich, dass es in den nächsten Tagen eine Lösung geben werde.
4: Das werden wahrscheinlich nicht 5 Linien sein, aber es wird eine Konnektivität sein. Davon gehe ich aus. Die Gespräche waren äußerst konstruktiv und auch von der Lufthansa war klar, man versucht hier eine Lösung zu erarbeiten, die betriebswirtschaftlich gegenüber den Aktionären vertretbar ist und gleichzeitig aber auch für die Standortinteressen berücksichtigt.
1: Im Juli hatte die Lufthansa die Verbindung zwischen Bremen und dem Drehkreuz Frankfurt eingestellt, und zwar aus Kostengründen. Seitdem hat der Senat mehrmals mit dem Konzern über eine Wiederaufnahme der Flüge verhandelt. Vertreter von Politik und Wirtschaft aus dem gesamten Nordwesten hatten wiederholt gefordert, die Verbindung zu erhalten. Die Bahnverbindung zwischen Bremen und Hannover bleibt nach einem Brand beeinträchtigt. Auch heute fahren viele Züge Umleitungen oder fallen aus. Allerdings sollen einige Züge der RE1 und der S-Bahn wieder fahren. Grund für die Störung ist ein Brand bei Neustadt am Rübenberge, der vorgestern zwei Brücken stark beschädigt hat, die über die Bahnstrecke führen. Die Bahnstrecke ist darunter noch nicht wieder vollständig freigegeben. Zum Sport. Bei seinem Debüt als Bundestrainer hat Jürgen Klopp mit der Nationalmannschaft 1:1 gegen die Niederlande gespielt. Der Ausgleich für die Oranjes in der Nations League-Partie fiel dabei erst in der Nachspielzeit. Holger Dahl berichtet.
5: Jürgen Klopps Debüt als Bundestrainer verlief nur auf den ersten Blick unglücklich. Gegner Niederlande kam zwar erst in der Nachspielzeit durch Gakpo zum 1:1 Ausgleich, verdiente sich aber den Punkt durch zahlreiche Chancen. Den Führungstreffer der Klopp-Elf erzielte Felix Metscher in der 32. Spielminute. Der eigentlich für die Startelf vorgesehene Jamal Musiala musste kurz vor dem Anpfiff wegen Oberschenkelproblemen passen. Kai Havertz wurde früh verletzt ausgewechselt. Leidenschaft, einige gute Konter und etwas Spielglück führten am Ende zum Auftakt der Nations League zu einem Punkt. Bundestrainer Klopp nahm das zufrieden zur Kenntnis, betonte aber auch, noch viel Arbeit vor sich zu haben.
1: Und noch eine Meldung vom Basketball. Rasta Vechta ist mit einer deutlichen Heimniederlage in die neue Saison der Bundesliga gestartet. Sie unterlagen dem mehrfachen deutschen Meister Bamberg mit 67:108. Das Team aus Vechta ist damit aktuell Tabellenletzter. Das waren Nachrichten mit Markus Fliegel.
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7: Momentan kann es noch ein bisschen Hochnebel geben, der löst sich aber dann schnell auf. Im Moment Hochnebel zum Beispiel in Bremen bei 6 Grad. Sehr frisch, wenn Sie jetzt gerade los wollen. In Bremerhaven sind schon 11 Grad bei Wolken. Ottersberg meldet 8 Grad und Wolken. Und in Lilienthal sind es 7 Grad, ebenfalls Wolken. Im Laufe des Tages ist es dann, wenn der Frühnebel überall weg ist, locker bewölkt und trocken. Die Sonne guckt auch immer mal wieder raus. Und das bei Höchsttemperaturen zwischen 17 und 21 Grad. Und dann Richtung Wochenende und nächste Woche wird es nach und nach wärmer, denn das neue Hoch Arndt ist im Anmarsch vom Atlantik. Das heißt eben morgen Temperaturen bis zu 21, Sonntag bis zu 24 Grad und im Laufe der kommenden Woche kann es sogar noch ein bisschen wärmer werden.
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7: Die A1 Bremen-Hamburg ist zwischen Posthausen und Stuckenborstel wegen Bergungsarbeiten in beiden Richtungen gesperrt.
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7: Es ist Freitag für viele oder kann man sagen für die meisten Wochenendbeginn. Es geht langsam los. Wir haben schöne Sachen für Sie vorbereitet. Wir haben in dieser ersten halben Stunde zum Beispiel einen Goldgewinner für Deutschland, der aber deutlich unter 30 Jahre alt ist. Wir sprechen natürlich im Lauf des Vormittags auch nochmal über das, was bei der UN-Vollversammlung los war und beginnen gleich mit einem Blick nach Washington. Guten Morgen.

0: Driving Mrs. Saturn waren das mit Antisocial um 13 nach 6. Hier ist der Morgen auf Bremen 2. Wie war das noch mit Besuch nach 3 Tagen und so weiter? Der Besuch auf jeden Fall in den USA geht jetzt seinem Ende entgegen. Der eine ist Präsident einer Weltmacht, der andere Präsident einer Macht, die gern zur zweiten Weltmacht gleichrangig aufsteigen möchte. US-Präsident Donald Trump auf der einen, der chinesische Präsident Xi Jinping auf der anderen Seite. Und wenn die zwei sich treffen, dann guckt man doch sehr genau hin. Und das hat auch mein Kollege Ralf Borchert in Washington getan. Guten Morgen.
1: Guten Morgen.
0: Donald Trump würde natürlich sehr gern die absolute Nummer 1 werden und so eine Augenhöhe auf China, ich weiß nicht, ob man sagen kann, vermeiden, aber doch sehr vorsichtig betrachten. Inwieweit hat das diesen ganzen Besuch geprägt?
1: Na, Donald Trump ist überzeugt, nicht nur er persönlich, sondern die USA sind die Nummer 1 nach wie vor. Und China wird es nicht schaffen, die USA militärisch oder wirtschaftlich zu überholen. China ist da natürlich anderer Ansicht. Und der Weg, auf dem Donald Trump versucht, diese Vormachtstellung zu halten, ist, die Führer der anderen Länder zu umgarnen. Er hat immer wieder hier von persönlicher Freundschaft zu Xi Jinping gesprochen. Und Xi war im Gegenteil ziemlich sachlich. Der hat Trump längst nicht so oft freundschaftlich auf die Schulter geklopft wie umgekehrt und hat in dem Pressestatement zum Beispiel im Weißen Haus, das wir hören konnten, eben eher die Sachthemen betont. Zusammenarbeit ja, aber man hat gespürt, das ist ein harter Verhandler. Und dieses Schmeicheln von Trump ist überhaupt nicht Xis Sache. Also sehr unterschiedliche Stile auch dieser beiden wahrscheinlich mächtigsten Männer der Welt.
0: Nun gibt es ja auch wirklich große Themen, zahlreiche Konflikte von Taiwan bis zum Umgang mit der KI-Entwicklung. Haben Sie da irgendwo Bewegung gesehen in Positionen oder Annäherungen sogar?
1: Also es gibt ein einziges wirklich konkretes Ergebnis, zumindest bei allem, was bisher bekannt geworden ist. Und das ist die Verlängerung eines sogenannten, ja, einer Waffenruhe bei Zoll- und Handelsfragen. Am Anfang hat Trump ja sehr, sehr hohe Strafzölle verhängt, zu Beginn seiner zweiten Amtszeit. Die Chinesen haben gekontert und da ist man jetzt in einem sozusagen vorübergehenden Friedenszustand. Der wurde nochmal bis Januar verlängert. Aber konkrete Ergebnisse sonst bei KI-Zusammenarbeit. Trump spricht ja von Superintelligenz inzwischen statt von künstlicher Intelligenz. Da gab es eher gegenteilige Aussagen. Und auch bei den anderen Konfliktthemen. Taiwan. Liefern die USA jetzt weiter Waffen an Taiwan? Ja oder nein? Iran. Was tun die Chinesen, um vielleicht den USA aus der Bredouille zu helfen bei diesem Krieg? Russland-Unterstützung im Ukraine-Krieg. Sind die Chinesen bereit, hier etwas zurückzutreten? Zu all dem, es wurde wahrscheinlich drüber gesprochen, konkrete Ergebnisse bisher Fehlanzeige.
0: Und wenn Sie jetzt einen Strich drunter ziehen unter diesen Besuch, der jetzt zu Ende geht, auch atmosphärisch, was nehmen Sie mit?
1: Naja, es kommt darauf an, wie man es sieht. Wenn man sagt, es ist wichtig, dass diese beiden wichtigsten Männer der Welt, wenn man jetzt von Wichtigkeit von Staats- und Regierungschefs ausgeht, dass die einen Gesprächskanal haben, dass die einen Draht haben, dass die sich im Krisenfall anrufen können und sofort miteinander sprechen, dann hat so ein Besuch seinen Wert. Wenn man aber eben nach konkreten Ergebnissen fragt, greifbarem bei all diesen Konfliktthemen, über die wir gesprochen haben, dann ist eher Fehlanzeige. Und es gibt auch deutliche Kritik. Es gibt Senatoren hier, die sagen, was soll das, dieser pompöse Empfang? China ist ein Konkurrent. Ein demokratischer Senator hat gesagt, Trump schmeichelt sich hier immer ein, bei Putin, bei Xi und denkt, er kommt damit voran und kann was erreichen. Fehlanzeige, die ziehen uns am Ende über den Tisch, gerade die Chinesen. Das ist die Kritik, die es auch hierzulande in den USA gibt.
0: Nach dem Treffen Trump und Xi haben wir mit unserem Korrespondenten Ralf Borchert in Washington gesprochen und wünschen von hier aus jetzt eine gute Nacht.
1: Dankeschön. Danke.

0: 20 nach 6, hier ist der Morgen auf Bremen 2. Wir wünschen Ihnen natürlich einen guten Morgen, einen wunderschönen guten Morgen und senden einen besonderen Gruß an Karl Schmid. Und wenn Sie jetzt sagen, wer ist denn das und warum kriegt er eine extra Begrüßung? Sage ich Ihnen mal, machen Sie mal nach, was Karl Schmid leistet, dann grüße ich Sie auch. Karl Schmid ist 88 Jahre alt und ist 100 Meter in 17,16 Sekunden gelaufen, also hat Gold geholt bei der Senioren-Weltmeisterschaft in Korea. Und das hat sich dann so angehört.
1: 그리고 영국의 스미처
2: 무릎 올라가는 거 보세요.
1: 이후 가속도 좋습니다. 독일의 슈미트.
2: 무릎 높이가 엘리트 선수 같아요.
1: 슈미트.
0: Oh, schicken wir nochmal hinterher und gratulieren Karl Schmid mit 88 Jahren, 100 Meter in gut 17 Sekunden. Und alle anderen, also auch Sie, versuchen jetzt mal halbwegs elegant und unter 10 Minuten vom Bett zur Kaffeemaschine zu kommen.

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6: Mit Markus Fliegel, guten Morgen. Bundestag und Bundesrat könnten heute den Tankrabatt erneut auf den Weg bringen. Ab nächster Woche werden damit die Steuern auf Benzin und Diesel um 17 Cent je Liter gesenkt. Die Regelung gilt dann bis zum Jahresende. Die Bürgerschaft hat einen Antrag der CDU abgelehnt, an den Hochschulen in Bremen auch militärische Forschung wieder zuzulassen. Durch die sogenannte Zivilklausel ist das in Bremen bisher schon untersagt. SPD, Grüne und Linke stimmten gegen eine Änderung. Der in Bremen gegründete Logistikkonzern Kühne und Nagel will jetzt doch seine Rolle während der NS-Zeit aufarbeiten lassen. Das hat ein Unternehmenssprecher bestätigt. Der langjährige Firmenchef Klaus-Michael Kühne hatte sich bis zu seinem Tod vor einem Monat gegen eine Aufarbeitung gewehrt. Vor dem Bremer Landgericht beginnt am Vormittag ein Totschlagsprozess gegen drei Männer. Sie sollen Mitte März einen Mann in der Bremer Neustadt getötet haben. Laut Staatsanwaltschaft schossen sie nach einem Streit mehrfach auf einen 32-Jährigen und misshandelten den am Boden liegenden weiter durch Schläge und Tritte. Das Opfer erlag noch am selben Abend im Krankenhaus seinen Verletzungen. Die Bahnverbindung zwischen Bremen und Hannover bleibt nach einem Brand beeinträchtigt. Auch heute fahren viele Züge auf Umleitungen oder fallen aus. Allerdings sollen einige Züge der RE1 und der S-Bahn wieder fahren. Grund für die Störung ist ein Brand bei Neustadt am Rübenberge, der vorgestern zwei Brücken stark beschädigt hat, die über die Bahnstrecke führen. Die Bahnstrecke darunter ist noch immer nicht wieder vollständig freigegeben. Zum Sport. Mit einem 1:1 gegen die Niederlande endete das erste Spiel der Nationalmannschaft unter Jürgen Klopp als Bundestrainer. Ein Matcher brachte das deutsche Team in Führung. Der Ausgleich für die Niederlande fiel dann in der Nachspielzeit. In der Basketball-Bundesliga hat Rasta Fechter das Auftaktspiel zur neuen Saison gegen Bamberg deutlich mit 67:108 verloren. Das waren Nachrichten mit Markus Fliegel.
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3: Könnte sein, dass Sie heute auf dem Fahrrad das erste Mal die Handschuhe anziehen. Im Moment 6 Grad in Bremen, dazu noch ein bisschen Frühnebel überall. In Bremerhaven am Fischereihafen 10 Grad und Wolken, Otterndorf 11 Grad und Wolken und am John-Lennon-Denkmal in Verden 6 Grad und leicht bewölkt. Im Laufe des Tages, wenn der Frühnebel weg ist, kommt auch die Sonne raus. Es bleibt fast überall trocken, 17 bis 21 Grad und lockere Wolken dazu.
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3: Die A1 Bremen-Hamburg ist zwischen Posthausen und Stuckenborstel wegen Bergungsarbeiten in beiden Richtungen gesperrt.
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3: Und mit Musik von Boy, Little Numbers. Guten Morgen.

0: 5 Minuten nach 6:30, hier ist der Morgen auf Bremen 2. Bei den Wahlen in Berlin hat die Linke mit Abstand die meisten Stimmen geholt und heute soll jetzt auf einem Parteitag darüber abgestimmt werden, ob es Sondierungsgespräche und dann auch mögliche Koalitionsverhandlungen mit Grünen und SPD geben soll. Ein wichtiges Ziel der Linken, den Wohnungsbestand privater Konzerne in die öffentliche Hand überführen. Dabei geht es so um gut 3000 Wohnungen. Und die Kollegin Heidi Radwilas hat mit Experten mal über die Frage gesprochen, ob diese sogenannte Vergesellschaftung etwas verändern kann.
1: Was die Spitzenkandidatin der Linken, Elif Eralp, nach der gewonnenen Wahl des Abgeordnetenhauses in Berlin Anfang der Woche gesagt hat, dürfte so manche private Wohnungsbaugesellschaft in der Hauptstadt nicht gerne hören.
2: Für mich ist ganz klar, dass in einer Regierung auch vergesellschaftet werden muss, weil es ein Mittel ist, um Spekulation vom Mietmarkt zu verdrängen.
1: Was Eralp will, sofern die angedachten Sondierungsgespräche mit Grünen und SPD gelingen, hat es in der Bundesrepublik noch nie gegeben. Vergesellschaftung, also die zwangsweise Überführung von Privateigentum in die öffentliche Hand, sieht das Grundgesetz zwar gegen Zahlung einer Entschädigung vor, umgesetzt wurde das hierzulande aber noch nie. Konkret will die Linke private Wohnungsbauunternehmen mit mehr als 3000 Wohnungen in Berlin vergesellschaften, darunter Vonovia und die dazugehörige Deutsche Wohnen. Damit soll das Wohnungsproblem in der Hauptstadt entschärft werden. Das betreffe rund 240.000 Wohnungen. Bei den meisten Ökonomen kommt das nicht gut an. Michael Vogtländer vom Institut der Deutschen Wirtschaft Köln sagt:
3: Wie es geplant ist, ist es auch ein echter Tabubruch. Denn das, was die Linke ja vorhat, ist, dass sie unterhalb des Marktpreises kompensieren möchte. Im Gespräch sind ja 40-60%
1: des aktuellen Marktpreises, die den Anteilseignern der Wohnungskonzerne im Falle einer Vergesellschaftung als Entschädigung zugedacht würden. Vogtländer meint:
3: Und das heißt natürlich ein echter wirtschaftlicher Schaden für die Investoren und das hat Folgen eben für den Standort.
1: Investoren würden abgeschreckt, warnen Experten. Es fehle Geld für dringend benötigte neue Wohnungen. Es gibt zu wenig Wohnungen, vor allem bezahlbare. Tom Krebs ist Professor für Wirtschaftspolitik an der Universität Mannheim. Er sagt, Neubau alleine reiche nicht zur Bekämpfung der Wohnungskrise. Er gehört zu den wenigen Ökonomen, die der geplanten Vergesellschaftung etwas abgewinnen können. In einem schriftlichen Statement teilt er der ARD-Finanzredaktion mit:
4: Die Vergesellschaftung erhöht das Angebot an Wohnungen mit Mietpreisbindungen und trägt so zur Stabilisierung der Mieten in diesem Wohnungssegment bei.
1: Daneben brauche es natürlich den öffentlichen Wohnungsbau, meint Tom Krebs. Andere Experten fragen sich, wo das Geld für öffentlichen Wohnungsbau herkommen soll. Denn im Rahmen der geplanten Vergesellschaftung könnte die ohnehin klamme Haushaltskasse der Hauptstadt mit zusätzlich 8 bis 36 Milliarden Euro belastet werden, schätzen Experten. Abhängig davon, ob und wie deutlich die Entschädigung für die Vergesellschaftung unterhalb des Marktpreises liege. Thomas Bayerle von der Hochschule Biberach meint:
5: Ökonomisch betrachtet ist es natürlich offen gesprochen für eine Stadt wie Berlin ein Sündenfall.
1: Er empfiehlt, das Geld nicht für Vergesellschaftung und Entschädigungen auszugeben, sondern gleich in den öffentlichen Wohnungsbau zu stecken und privaten Investoren eher Investitionsanreize wie eine solide Rendite zu bieten. Ob und wann es tatsächlich zu Vergesellschaftungen kommt, ist ohnehin noch unklar. Selbst wenn die Linke sich damit durchsetzt, drohen jahrelange juristische Auseinandersetzungen mit den privaten Wohnungskonzernen. Außerdem plant die Bundesregierung ein Gesetz gegen Vergesellschaftungen.
0: Aus Berlin die Kollegin Heidi Radwilas zur Frage: Löst die Vergesellschaftung das Wohnungsproblem? Hier ist der Morgen auf Bremen 2, ist gleich 20:07.

0: Alan Doyle war das um 14 Minuten vor 7 bei Bremen 2. Neue Trikots, neuer Trainer, neue Spieler, aber kein neuer Sieg. Es geht natürlich um die deutsche Fußballnationalmannschaft. Der Herren ganz in Schwarz hat Deutschland das erste Spiel unter Jürgen Klopp bestritten. Gestern Abend 3 Debütanten auf dem Platz und dann ein Spiel gegen die Niederlande, das 1:1 unentschieden ausgegangen ist. Es war viel drin in der Partie, die unsere Sportreporterin Anne von Eickels ein bisschen an das Sortiment im Kiosk erinnert hat. Wie bitte? Ja, genau. Sie können schon mal Ihr Kleingeld zusammensuchen.
1: Das Besondere an einer gemischten, bunten Tüte. Jeder findet das, was er mag. Und so nahm sich Joshua Kimmich erstmal auch das, was ihm schmeckte, beim 1:1 gegen die Niederlande.
2: Für uns, für die Entwicklung war es ein sehr gutes, sehr wichtiges Spiel, auch weil es so intensiv war.
1: Die wilde Mischung eines wilden Spiels hatte aber auch bittere Muskelverletzungen bei Jamal Musiala schon vor und Kai Havertz während des Spiels. Dazu nicht gegebene Tore für die Niederlande und einen leidenschaftlichen Prickelfaktor mit Biss.
3: Die Jungs haben aber, und das ist jetzt die wichtigste Information, absolut alles rausgehauen, volle Bereitschaft.
1: Jürgen Klopp schmeckte aber natürlich noch nicht alles.
3: Wir haben sehr gut angefangen, sind sehr gut ins Spiel gekommen, haben dann kurzen Faden verloren und sind dann so ein bisschen ins Hinterherlaufen gekommen. Da war dann nicht so viel von dem zu sehen, was wir eigentlich vorhatten.
1: Mit einem leicht bitteren Nachgeschmack beim 1:1 in der Nachspielzeit.
3: Ich hätte sehr gerne gewonnen. Hat Holland den Ausgleich verdient, würde ich schon sagen.
1: Zumal der deutsche Führungstreffer durch Felix Metscher den Niederländern sauer aufstieß. Während Brian Brobby verletzt auf dem Rasen lag und seine Mitspieler das Fußballspielen kurz eingestellt hatten, leitete Joshua Kimmich den entscheidenden Angriff ein, statt den Ball sportlich fair ins Aus zu spielen. Die Niederländer schäumten jedenfalls wie ein Brause-UFO.
2: Die Regel gibt's einfach nicht. Also der Schiri ist dazu da, das Spiel zu unterbrechen, wenn eine Kopfverletzung vorliegt. Wenn das nicht der Fall ist, ist es unsere Aufgabe, weiter zu spielen. Deswegen kann ich die Aufregung bedingt nachvollziehen. Vielleicht wäre ich auch sauer. Trotzdem ist es kein Verbrechen gewesen, da weiterzuspielen.
1: Diese Szene mit Geschmäckle brachte den nötigen Rivalitätscrunch in die gemischte Tüte, die das Debüt von Jürgen Klopp definitiv war. Wirklich genießen konnte der neue Bundestrainer seine Premiere allerdings nicht.
3: Genieß mal, keine Ahnung, Gummibärchen oder sonst was, aber nicht. Also Fußball bin ich nicht dazu da. Das wird bestimmt irgendwann mal kommen. Genießen tue ich Momente, wenn man 4:0 führt und irgendeiner zeigt die Nachspielzeit an. Da sind wir noch ein bisschen voll entfernt.
1: Und so bleiben am Ende ein Unentschieden und gemischte Gefühle. Die Emotionen sind schon da. Der Fußball braucht noch Zeit.
0: Die bunte Tüte auf dem Fußballplatz mit Brause, UFO und Gummibärchen. Anne von Eickels war das über das erste Spiel der deutschen Herren Fußballnationalmannschaft unter Jürgen Klopp. Gestern Abend gegen die Niederlande. 1:1 ist es ausgegangen. Und hier ist der Morgen auf Bremen 2. Es ist 11 Minuten vor 7.

0: Ben Folds mit In Between Days um 7:05.
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0: von Jens Schellers.
2: Er war zweifelsohne einer der einflussreichsten Saxophonisten und prägte den sogenannten Spiritual Jazz wie kaum ein anderer. John Coltrane. Jetzt wäre er 100 geworden. 1961 wird er von Miles Davis wegen Drogensucht aus der Band gefeuert. 3 Jahre später erscheint Coltranes Meisterwerk A Love Supreme. 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Der Süddeutsche Rundfunk zeichnete beide Auftritte auf.

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1: Mit Markus Fliegel. Guten Morgen. Bundestag und Bundesrat wollen Tankrabatt auf den Weg bringen. Bürgerschaft stimmt gegen militärische Forschung an Bremer Hochschulen. Nationalmannschaft startet mit Unentschieden bei der Nations League. Das Wetter tagsüber sonnig oder locker bewölkt und trocken bis 21 Grad. Noch am Vormittag wollen Bundestag und Bundesrat die Weichen stellen für die Wiedereinführung des Tankrabatts. Denn schon in der kommenden Woche soll die Regelung in Kraft treten. Die Benzinsteuer würde damit um 17% sinken. Das Kartellamt hat an die Mineralölbranche appelliert, den Nachlass dann auch voll an die Autofahrer weiterzugeben. Kritiker der Pläne bemängeln, dass Autofahrer mit geringeren Einkommen nicht gezielter entlastet werden oder dass die Regelung nicht ökologisch oder zu teuer ist. Benjamin Großkopf.
2: Der Kompromiss der Regierungsparteien sieht vor, dass Bund und Länder die Kosten je zur Hälfte tragen. Sie rechnen mit etwa 2,5 Milliarden Euro Steuerausfällen, die kompensiert werden müssen. Außerdem sieht ihr Kompromiss vor, dass bis zum 1. Januar ein Spritpreisdeckel erarbeitet werden soll. Den gibt es in anderen Ländern wie zum Beispiel Belgien schon. Er sieht vor, die Preise an der Tankstelle zu begrenzen, gekoppelt an den Preis für Rohöl oder den Vertrieb davon. Dies wäre ein Eingriff in den Markt, den vor allem die Union bislang abgelehnt hatte.
1: Beim Besuch von Chinas Staatschef Xi Jinping in Washington machen die Medien US-Präsident Donald Trump einen Strich durch die Rechnung. Weil Trump mehrere renommierte Medien wie CNN zeitweise aus dem Weißen Haus ausgeschlossen hatte, haben viele US-Sender aus Solidarität ihre Berichterstattung über das prestigeträchtige Treffen deutlich zurückgefahren. Unter anderem gab es keine Live-Berichterstattung vom sorgfältig inszenierten Empfang Xis in den USA. Konkrete Beschlüsse vom Zusammenkommen der beiden Staatschefs gab es bislang aber auch kaum zu vermelden. Ralf Borchert.
3: Viel Symbolik, wenig Substanz. So fassen die meisten China-Experten in den USA den Gipfel bisher zusammen. Greifbare Ergebnisse haben die Gespräche zwischen Trump und Xi nach allem, was bekannt wurde, kaum gebracht, abgesehen von der schon anfangs verkündeten Verlängerung einer Art Waffenruhe in Zoll- und Handelsfragen, über künstliche Intelligenz, den Status von Taiwan, Chinas Einfluss im Iran, die Unterstützung Russlands im Ukraine-Krieg wurde zwar offenbar gesprochen, konkrete Beschlüsse wurden aber nicht bekannt. Scharfe Kritik kam von Senatoren der Demokraten, Trump schmeichle sich bei autoritären Herrschern wie Xi ein, am Ende würden Staatschefs wie Putin und Xi die USA jedoch über den Tisch ziehen.
1: An den Hochschulen in Bremen gilt auch weiterhin die sogenannte Zivilklausel, die Forschung zu militärischen Zwecken verbietet. Die CDU ist in der Bürgerschaft mit einem neuen Antrag gescheitert, der die Regel kippen sollte. Volkert Lenz aus der Regionalredaktion Boten und Binnen mit Einzelheiten.
4: Die Regierungsmehrheit von CDU, Grünen und Linken stimmte gegen den CDU-Antrag. Die CDU-Wissenschaftspolitikerin Susanne Grubin hatte zuvor für die Abschaffung argumentiert. Die Klausel erreiche ihr eigenes Ziel nicht mehr, denn zivile und militärische Forschung lasse sich heute nicht mehr sauber trennen, so Grubin. Unterstützung bekam sie von der FDP. Beide Fraktionen beriefen sich auf ein aktuelles Gutachten, das das Wissenschaftsressort in Auftrag gegeben hatte. Es kommt zu dem Schluss, dass die Zivilklausel verfassungswidrig ist. Tim Sültenfuß von der Linken zweifelte in der Debatte allerdings an, dass das Gutachten alle juristischen Aspekte berücksichtigt hat.
1: Der in Bremen gegründete Logistikkonzern Kühne und Nagel will jetzt doch seine Rolle während der NS-Zeit aufarbeiten lassen. Das hat ein Unternehmenssprecher bestätigt. Der langjährige Firmenchef Klaus-Michael Kühne hatte sich bis zu seinem Tod vor einem Monat gegen eine Aufarbeitung gewehrt. Mehr dazu von Anja Guse aus der Nachrichtenredaktion.
5: Welche Rolle hat Kühne und Nagel in der Maschinerie des NS-Regimes gespielt? Diese Frage soll eine unabhängige Untersuchung klären. Wann genau, sei noch nicht entschieden, sagte der Sprecher. Die Spedition war 1890 in Bremen gegründet worden. In den 1970er Jahren verlegte das Unternehmen dann seinen Sitz in die Schweiz. Während des Zweiten Weltkriegs arbeitete Kühne und Nagel mit dem NS-Regime zusammen und transportierte geraubte Güter aus jüdischem Besitz. Das bedauerte der Konzern zwar in einer Stellungnahme aus dem Jahr 2015. Eine wissenschaftliche Aufarbeitung der Vorgänge lehnte die Geschäftsleitung bislang aber ab. Das hatte für viel Kritik gesorgt.
1: Zum Sport. Das erste Spiel der Fußballnationalmannschaft mit Jürgen Klopp als Bundestrainer endete am Abend unentschieden. Am Ende der Nations League-Partie gegen die Niederlande stand es 1:1. Michael Augustin.
6: Mit Leidenschaft und Einsatz. Deutschland spielte so, wie es sich der neue Bundestrainer gewünscht hatte. Aber die Mannschaft von Jürgen Klopp machte auch sehr viele Fehler. Und sie hatte Glück, als das Führungstor von Van Dijk nach Videobeweis zurückgenommen wurde. Und so ging das DFB-Team durch einen Treffer von Metscher in Führung. Danach vergab Adeyemi die große Chance zum 2:0. Die Niederlande kam in der Nachspielzeit durch Gakpo zum verdienten Ausgleich. Toy zeigte ein gutes Debüt auf der rechten Abwehrseite. Musiala verletzte sich beim Aufwärmen und Havertz in der ersten Halbzeit. Am Sonntag geht es in der Nations League gegen Griechenland weiter.
1: Das waren Nachrichten mit Markus Fliegel.
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7: Momentan am Oldenburger Schloss wolkenlos bei 5 Grad, ein bisschen diesig noch in Bremen bei 6 Grad, Bremerhaven 10 Grad und Wolken und Stade 9 Grad und Wolken. 17 bis 21 Grad sollen es heute noch werden. Wenn der Frühnebel sich aufgelöst hat, gibt es viel Sonne oder lockere Wolken und es bleibt trocken.
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7: Die A1 Bremen Richtung Hamburg ist zwischen Posthausen und Stuckenborstel wegen Bergungsarbeiten gesperrt.
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7: Die Zukunft von Gaza war das Thema bei den Reden von Netanyahu und Abbas bei der UN. Und mehr dazu gibt's gleich bei uns. Guten Morgen.

0: Gestern Morgen auf Bremen 2. Die Zukunft von Gaza war Thema bei der UN. Palästinenserpräsident Abbas hat kein Einreisevisum für die USA bekommen. Deshalb wurde eine vorab aufgezeichnete Rede per Video bei der Generaldebatte bei der Vollversammlung abgespielt. Darin hat er die Unterstützung der internationalen Gemeinschaft für einen Palästinenserstaat gefordert. Der israelische Präsident Netanyahu hat sich vehement gegen diese Forderung gestellt. Und aus New York berichtet Ute Scheins, nicht nur aus dem Saal der UN, sondern auch vom Platz vor dem Hauptgebäude.
1: Bereits vor Netanyahus Auftritt gab es Proteste vor der UN. Der New Yorker Bürgermeister Mamdani hatte im Sommer sogar prüfen lassen, ob er ihn bei der Einreise festnehmen kann. Doch eine rechtliche Prüfung habe ergeben, dass es für ihn nicht möglich sei, schrieb Mamdani damals auf X. In der Vollversammlung verließen Dutzende Diplomaten demonstrativ den Saal, als Netanyahu ans Rednerpult trat. Für sie hatte der israelische Staatschef nur Spott übrig.
2: Before I begin, just a quick announcement.
1: Bevor ich anfange, nur eine kurze Ankündigung. Wenn hier noch mehr moralische Feiglinge sind, können die jetzt auch gehen.
2: Thank you very much.
1: Israel sei von Feinden umgeben und hätte sich immer wieder verteidigen müssen. Netanyahu zählte frühere Kriege und Terroranschläge auf, auch den Hamas-Angriff im Oktober 2023. Den Vorwurf eines Genozids an der palästinensischen Bevölkerung im Gazastreifen wies er als größte Lüge des Jahrhunderts zurück. Israel habe keinen Genozid begangen, sondern verhindert. Den Angriff Israels auf den Iran rechtfertigte er mit der Bedrohung, die von dem Land ausgehe.
2: For me. It was one of the easiest decisions.
1: Für mich war das eine der leichtesten Entscheidungen als Premierminister. Wenn wir es nicht getan hätten, wären wir alle tot.
2: We'd all be dead.
1: Netanyahu betonte, Israel habe keine andere Wahl, als zu kämpfen und zu siegen. New Yorks Bürgermeister Mamdani griff er scharf an und warf ihm vor, antisemitische Stimmung zu verbreiten.
2: Mr. Mamdani,
1: Sie haben versucht, mich zum Schweigen zu bringen. Sie können die Wahrheit nicht zum Schweigen bringen.
2: You can't silence the truth.
1: Palästinenserpräsident Abbas dagegen konnte nur per Videobotschaft zur Vollversammlung sprechen. Die US-Regierung hatte ihm das Visum verweigert. Abbas warf Israel Völkermord und Vertreibung vor. Sein Volk werde durch die israelische Besatzung im Gazastreifen Tötung, Zerstörung und Hunger ausgesetzt. Es sei eine humanitäre Katastrophe. Zudem beschleunige sich im besetzten Westjordanland der Ausbau israelischer Siedlungen. Der Terror durch Siedler eskaliert unter dem Schutz der Besatzungsmacht, während der Landraub, die Zerstörung von Häusern, Kontrollen an Checkpoints und Razzien weitergehen. Abbas warnte, dass die Zersiedlung der Palästinensergebiete eine Zwei-Staaten-Lösung immer schwieriger mache. Dabei hatte sich die Mehrheit der Generalversammlung im vergangenen Jahr genau dazu bekannt. Abbas hält an seiner Vision des Friedens weiter fest. Ein palästinensischer Staat, der neben Israel besteht, und ein palästinensisch-israelischer Frieden, der den Weg bereitet für Zusammenarbeit, Wohlstand und Sicherheit für alle. Abbas zeigte sich enttäuscht, dass sich die Lage für die Palästinenser nicht verbessert habe. Er forderte, dass der Friedensplan weiter umgesetzt wird und warf Israel vor, sich nicht daran zu halten. Die Palästinenser hätten ihre Zusagen erfüllt und Reformen umgesetzt. So würden zum Beispiel zum ersten Mal seit 20 Jahren Parlamentswahlen in den palästinensischen Gebieten stattfinden.
0: Unsere Korrespondentin Ute Scheins zum Nahosttag bei der UN-Generalversammlung und dazu, was Netanyahu und Abbas der Weltgemeinschaft zu sagen hatten. Hier ist der Morgen auf Bremen 2. Es ist 13 Minuten nach 7.

0: Hier ist der Morgen auf Bremen 2, 90 Minuten nach 7 ist es. Und wir haben es vorhin schon kurz besprochen, es gibt eine neue Ära im Fußball, kann man sagen. Ein neues Wir-Gefühl soll geschaffen werden und einer von 83 Millionen will auf dem Platz die Strippen ziehen. Wenn man der Bild-Zeitung glaubt, dann schlagen die Fußballherzen gerade klopp, klopp, klopp. Und wenn sich einer damit auskennt, dann natürlich unser Literaturpapst.
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0: Guten Morgen, Herr Moritz.
2: Einen wunderschönen guten Morgen.
0: Hatten Sie dann auch heftiges Herzkloppen gestern Abend?
2: Ja, ich bin ja auch ein Klopp-Anhänger, natürlich. Und das ist ja das Wunderbare. So was hat Deutschland schon seit Jahren, Jahrzehnten nicht mehr erlebt. Wir haben wieder einen Heilsbringer. Wir haben wieder jemanden, zu dem die Menschen anschauen. Als Klinsmann angefangen hat, gab es auch eine ähnliche Bewegung, dass das Spiel gestern noch nicht 100% war. Das hat man hingenommen, das 1:1, das blöde Gegentor. Aber wir Deutsche spüren jetzt plötzlich, da ist wieder was möglich. Wir haben nicht mehr Friedrich Merz als Hoffnungsträger. Das passt ja sowieso gar nicht gut zusammen, diese Wendung. Sondern Jürgen Klopp muss jetzt alles richten.
0: Also Leichtigkeit, ein neues Wir-Gefühl, müssen wir uns da Sorgen machen, weil sonst wird ja immer alles schlecht. Jetzt kommt plötzlich einer und sagt, ist gar nicht alles schlecht, passt das noch zu uns?
2: Das muss wieder zu uns passen. Da haben wir gar keine andere Chance. Selbst Ministerin Katharina Reiche, das habe ich heute Morgen noch gelesen, hat gesagt, wir brauchen mehr Klopp und weniger Nagelsmann. Das hat Ministerin Reiche in einem Interview gesagt. Das heißt, wir haben diesen Friedrich Merz und dann schauen Sie, Klopp, stellen Sie ihn dagegen. Der ist 10 Jahre jünger, hat eine Vitalität wie nichts, hat viel bessere Haare, auch wenn da ein bisschen künstlich nachgeholfen wurde.
0: Oh, das darf man nicht sagen.
2: Die Zähne von Jürgen Klopp. Die Zähne von Jürgen Klopp, darüber kann man streiten. Darüber kann man streiten, ob das nicht ein bisschen zu viel des Guten war. Aber er strömt Kraft aus, er strömt Energie aus. Alles, was wir bei Friedrich Merz vermissen. Und dann stellt er sich auch noch dazu und sagt, die deutschen Nationalfarben, die dürfen nicht nur von einer bestimmten Gruppe hochgehalten werden. Das wollen wir auch noch schaffen. Also der Mann hat sich sehr, sehr viel vorgenommen.
0: Das ist interessant mit den Nationalfarben. Er hatte ja diese Kappe auf bei der Pressekonferenz, bei der großen. Ja. Einer von 83 Millionen und dann die Nationalfarben. Nun ist es ja schwierig geworden mit der Deutschlandflagge. Das ist ja für viele oft ein eindeutiges Zeichen. Wenn man heute irgendwo eine wehen sieht, dann fragt man sich, hängt die noch von der letzten Weltmeisterschaft oder will man damit irgendwie eine politische Ausrichtung signalisieren? Also was jetzt, wenn wir alle wieder zurückgehen zu Deutschland fahren, zu rot-weiß gestreiften, rot-gelb-schwarz gestreiften T-Shirts, Socken und so weiter? Passt das?
2: Frau Götz, Sie sind ja blutjung, wie ich weiß, aber auch ja. Sie werden sich noch an 2006 erinnern. Da hat das auch geklappt im sogenannten Sommermärchen damals. Da hat man plötzlich an seinem Auto Fähnchen gehabt, ohne sich dafür zu schämen. Das, was in Frankreich und in anderen Ländern ganz selbstverständlich ist. Nein, da bin ich ganz optimistisch, dass Jürgen Klopp auch da, wie fast immer, den richtigen Ton finden wird. Und was wir unbedingt noch erwähnen müssen, er bringt auch neue Ordnung in das Nationalteam, ins Trainingslager. Der Friseur darf nicht mehr zum Trainingslager kommen. Das war unter Nagelsmann selbstverständlich, dass jeder seinen Friseur rufen konnte, wann immer er wollte. Handys sind nur noch eingeschränkt nutzbar für die Nationalspieler. Sie sollen sich unterhalten. Sie sollen sich unterhalten, hat Jürgen Klopp gesagt. Ist das nicht großartig?
0: Verrückt.
2: Und es soll jetzt auch gemeinsam gegessen werden. Es konnte bei Nagelsmann jeder zwischen einer bestimmten Zeit wie im Büro zur Kernzeit zu Tisch kommen. Jetzt soll man sprechen und nicht aufs Handy schauen, wie man es in Hotels jeden Morgen beim Frühstück sieht. Also das sind neue Regelungen. Da werden viele jubilieren. Immerhin, der Anfang war gestern schon mal gemacht. Soweit würde ich gehen.
0: Piep, piep, piep. Wir haben uns alle lieb. Das sind die Bilder, die wir jetzt vom Abendessen der Nationalmannschaft vor Augen haben, glaube ich.
2: Ja.
0: Aber kleiner Tipp noch zuletzt. Was kann denn unser Kanzler, der ja auch gerne Menschen begeistern würde, von jemandem wie Klopp lernen?
2: Ja, haben Sie da wirklich
0: fällt
2: Hoffnung,
0: Ihnen auch nichts mehr
2: Frau
0: ein.
2: Götz? Sehen wir den großen Friedrich Merz, der hat ja so diese ungünstigen Mundwinkel, die immer nach unten gezogen werden, ganz automatisch. Nein, ich glaube, Friedrich Merz, er wird neidisch sein ein bisschen auf Jürgen Klopp, weil dem das so leicht gelingt. Man kann aus Friedrich Merz keinen anderen mehr machen. Katharina Reiche, wie gesagt, wird auch mit ihm nochmal sprechen, ob da nicht noch irgendwas passieren kann. Friseure dürfen auch nicht mehr in die Ministerrunden kommen. Das wäre der erste Schritt, den Friedrich Merz einläuten könnte. Dann sehen wir weiter.
0: Ja, das ist doch ein Vorschlag. Vielen Dank, Rainer Moritz.
2: Gern geschehen.

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5: Mit Markus Fliegel, guten Morgen. Bundestag und Bundesrat könnten heute den Tankrabatt erneut auf den Weg bringen. Ab nächster Woche würden damit die Steuern auf Benzin und Diesel um 17 Cent je Liter gesenkt. Die Regelung gilt dann bis zum Jahresende. Beim Treffen von Chinas Staatschef Xi mit US-Präsident Trump in Washington sind wesentliche Beschlüsse bislang nicht bekannt geworden. Nur ein temporärer Ausschluss für neue Strafzölle wurde verlängert. Thematisiert wurden aber auch zahlreiche andere Konfliktthemen wie der Iran-Krieg, der Ukraine-Krieg, die Regulierung von KI und der Streit um Taiwan. Dazu wurden aber keine Fortschritte gemeldet. Bundesweit sind heute rund 100 Kundgebungen gegen eine mögliche Wiedereinführung der Wehrpflicht geplant. In Bremen sollen gleich mehrere Umzüge stattfinden. Unterstützt wird die Initiative unter anderem von der GEW. Das Verteidigungsministerium erklärte, es gebe genügend Freiwillige für die Bundeswehr, sodass eine neue Wehrpflicht derzeit nicht geplant sei. Der in Bremen gegründete Logistikkonzern Kühne und Nagel will jetzt doch seine Rolle während der NS-Zeit aufarbeiten lassen. Das hat ein Unternehmenssprecher in der Schweiz bestätigt. Der langjährige Firmenchef Klaus Michael Kühne hatte sich bis zu seinem Tod vor einem Monat gegen eine Aufarbeitung gewehrt. Zum Sport. Mit einem 1:1 gegen die Niederlande endete das erste Spiel der Nationalmannschaft unter Jürgen Klopp als Bundestrainer. Felix Metscher brachte das deutsche Team in Führung, der Ausgleich für die Niederlande fiel dann in der Nachspielzeit. In der Basketball-Bundesliga hat Rasta Fechter das Auftaktspiel zur neuen Saison gegen Bamberg deutlich mit 67:108 verloren. Das waren Nachrichten mit Markus Fliegel.
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3: In Bremen noch ein bisschen diesig, 5 Grad, Bremerhaven 9 Grad bei Wolken, Nordholz Wolken 8 und Ottersberg Wolken 6 Grad. Im Lauf des Tages Sonne und lockere Wolken. Es bleibt trocken bei 17 bis 21 Grad.
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3: Die A1 Bremen Richtung Hamburg ist zwischen Posthausen und Stuckenborstel wegen Bergungsarbeiten gesperrt.
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3: Tanken tut ja ein bisschen weh gerade. Kommt jetzt der Tankrabatt oder nicht? Darum kümmern wir uns gleich mal ein bisschen. Guten Morgen.

0: Jonas Alaska in the backseat um 7.34 Uhr bei Bremen 2. Zum 1. Oktober soll ein neuer Tankrabatt kommen. 17 Cent je Liter weniger. Diese Kosten wollen sich Bund und Länder teilen. Heute ist der Tankrabatt Thema im Bundestag, danach dann im Bundesrat. Kurioserweise werden heute aber nur die Kosten des Bundes beschlossen. 1,2 Milliarden Euro. Der Länderanteil, der wird dann nochmal gesondert im Oktober im Bundesrat behandelt, denn die Länder wollen für ihre Zustimmung ein paar Bedingungen erfüllt sehen. 17 Cent Liter weniger, pro Liter weniger, das wäre natürlich eine Entlastung für diejenigen, die sowieso schon immer rechnen.
1: Ja, so Überseestadt und so herumfahren, das geht nicht mehr. Ist viel zu teuer. Also früher habe ich vielleicht 200 Euro für Tank ausgegeben im Monat, aber jetzt sind das schon 300, 400 Euro.
2: Einkauf auf jeden Fall ist auf jeden Fall ziemlich weniger. Ich esse auch ziemlich weniger. Zum Training gehe ich auch nicht mehr, weil ich das Geld nicht mehr dafür habe. Ich arbeite im Minijob, weil ich nebenbei auch studiere und ich komme halt etwas weiter weg aus Schweinewede. Und ich versuche auch mittlerweile mit dem Fahrrad zu kommen, aber selbst mit dem Fahrrad ist es auch irgendwann anstrengend, von Schweinewede nach Hornlehe zu kommen. Ja, kann man leider nichts machen.
0: Ja, Tankrabatt jetzt also. Und der ist nicht bei allen hoch im Kurs. Teuer, sozial ungerecht, ökonomisch kontraproduktiv, sagt beispielsweise der Chef vom Deutschen Institut für Wirtschaftsforschung. Und auch der Ökonom Henning Völpel hält den Tankrabatt für das falsche Instrument.
3: Wir müssen verstehen, dass in den nächsten Jahren vermutlich auch weitere Krisen hinzukommen. Und Politik wird nicht in dieser Weise auf jede dieser Krisen mit ähnlichen Maßnahmen antworten können. Dafür gibt es eigentlich keine Spielräume. Diese Maßnahme, dieser Tankrabatt ist wirklich sehr teuer. Er ist wenig zielgenau. Also da gäbe es eigentlich bessere Instrumente. Die Knappheit ist einfach gestiegen. Und ich kann Knappheit nicht wegsubventionieren. Irgendjemand trägt sie. Und dieses Instrument, was gewählt worden ist, ist nicht besonders sozial.
0: Ja, heute aber Abstimmung im Bundestag und wenn die mit Ja zu Ende geht und dann wird es einen Tankrabatt geben und zwar ab Oktober bis zum Jahresende 17 Cent günstiger brutto pro Liter. Bremen 2 mit TLC um 7.36 Uhr.

0: wenn es um 17 Minuten vor 8.
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0: Drei Bücher schreiben, dreimal preisverdächtig sein, das muss man erstmal hinkriegen. Der Autor Tan Twang Eng hat offenbar ein Händchen für Romane, die preiswürdig sind. Drei hat er geschrieben, alle wurden mehrfach nominiert, unter anderem für den Booker Prize. Die deutsche Übersetzung seines Debüts, Die Gabe des Regens, ist jetzt ganz frisch auch auf Deutsch erschienen. Zipora Rubina hat das Buch schon gelesen. Schönen guten Morgen.
2: Guten Morgen.
0: Also knappe 600 Seiten, jetzt ist deine große Aufgabe, das sehr kurz für uns zusammenzufassen. Worum geht's?
2: Also die Hauptfigur ist Philip Hutton, ein junger Mann, der in Penang, Malaya lebt. Seine chinesische Mutter ist die zweite Frau eines britischen Geschäftsmanns. Und als diese stirbt, fühlt er sich noch weniger zugehörig zu seiner restlichen Familie, bis er Hayato Endo trifft, ein japanischer Diplomat. Und jetzt wird es spannend, das alles spielt in den 30er Jahren, kurz vor dem Ausbruch des Zweiten Weltkriegs. Philip wird Endos Schüler, er lernt von ihm, ist ihm treu ergeben, bis er merkt, Endo ist ein japanischer Agent.
0: Nun steht der Roman drauf, das hört sich jetzt aber eher nach Krimi an. Was ist denn drin?
2: Anfangs ist es wirklich auch eher wie ein Roman geschrieben. Eher ruhig, das Erzähltempo ist sehr gemäßigt. Es geht mehr um das Innenleben der Figuren, die Zerrissenheit, die Philip verspürt. Es geht um Loyalität. Philip, der schon immer zwischen den Kulturen stand, muss sich immer wieder neu entscheiden. Und das ist wirklich interessant. Philip ist noch sehr jung, aber überhaupt nicht naiv. Er hinterfragt alles. Und nebenbei bekommt man noch einiges über die Geschichte mit, die Konflikte zwischen den verschiedenen Ethnien in Malaya, die britische Besatzungszeit, die Zeit vor dem Zweiten Weltkrieg, die Rolle Japans in dieser ganzen Gemengelage. Das ist wirklich eine ungewöhnliche Perspektive. Im zweiten Teil, wenn es um den Krieg geht, da wird es richtig ernst. Da gibt es Stellen, da schluckt man schon, weil man wirklich merkt, was so ein Krieg eben anrichtet. Und es war ein Weltkrieg. Das heißt, es gab überall Fronten, man musste sich entscheiden, man konnte nicht einfach sich dem Ganzen entziehen.
0: Nun habe ich schon gesagt, alle Bücher von ihm sind preisverdächtig. Einige haben Preise gewonnen, einige waren nominiert, zum Beispiel für den renommierten Booker-Preis. Wie ist das bei diesem Buch? Ist das für dich auch preisverdächtig?
2: Also ich kann verstehen, warum er für den Booker-Preis nominiert wurde. Es ist schließlich ein Teil der Commonwealth-Geschichte, Besatzungsmacht, Großbritannien und so weiter. Interessant war zum Beispiel die eine Entscheidung von Philips Familie, Malaya nicht zu verlassen, als der Krieg ausbricht. Es gibt da so eine Szene, da steht Philip mit seinem Vater am Pier, das letzte Schiff legt ab und er steht da und winkt. Und das ist wirklich so eine Entscheidung, als britische Familie in Malaya zu bleiben, wenn Japan quasi vor der Tür steht. Da geht es auch so ein bisschen um die Ehre. Sein Vater findet es quasi ehrenlos zu gehen, wenn alle anderen, die dort leben, die chinesische Bevölkerung, dass die eben das Land nicht verlassen können. Also deshalb kann ich verstehen, dass das für den Booker-Preis interessant ist. Gleichzeitig ist das Buch wirklich eine zeitlose Coming-of-Age-Geschichte. Sie ist sehr gut geschrieben, die Sprache ist poetisch. Mir hat gefallen, dass ich überhaupt nicht absehen konnte, was jetzt passiert, weil Philip sich immer wieder neu entscheiden musste. Musste er sich, also macht er das wirklich für seine Familie oder geht er mit seinem Lehrer Endo und verrät quasi sein ganzes Land, seine ganze Geschichte. Zum Schluss wird auch aufgelöst, was es mit dem Titel auf sich hat, Die Gabe des Regens, bezogen auf die Hauptfigur Philip. Zu viel Regen und es gibt Überschwemmungen, die den Tod bringen. Aber Regen bringt eben auch Leben für die Natur. Und Philip muss sich, wie gesagt, immer wieder neu entscheiden, was er wird. Segen oder Fluch für die Mitmenschen.
0: Zipora Rubina über Tan Twang Engs Buch Die Gabe des Regens, übersetzt aus dem Englischen von Simone Jakob, ist bei Dumont erschienen, 608 Seiten und es kostet 26 Euro. Dankeschön.
2: Gerne.

0: Camera Obscura waren das mit Look to the East, Look to the West. Um 8:05.
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1: Mit Markus Fliegel, guten Morgen. Bundestag und Bundesrat befassen sich mit Tankrabatt. Bürgerschaft stimmt gegen militärische Forschung an Bremer Hochschulen. Nationalmannschaft startet mit Unentschieden gegen die Niederlande bei der Nations League. Das Wetter tagsüber sonnig oder locker bewölkt und trocken bis 21 Grad. Die Zeit drängt. Schon in der kommenden Woche soll der neue Tankrabatt in Kraft treten. Bundestag und Bundesrat stimmen deshalb noch am Vormittag darüber ab. Benjamin Großkopf berichtet aus Berlin.
2: Befristet bis Ende des Jahres soll die Energiesteuer abgesenkt werden, sodass der Preis für einen Liter Diesel oder Benzin um 17 Cent sinken könnte. Das Bundeskartellamt hat schon vorab an die Mineralölkonzerne appelliert, diese Entlastung vollständig weiterzugeben. Untersuchungen der Behörde zeigen, dass dies bei der vorherigen Auflage des Tankrabatts zu etwa 80% der Fall war. Viele Ökonomen und alle Oppositionsparteien im Bundestag kritisieren das Instrument. Teuer, kurzsichtig, zu wenig zielgerichtet, wenig ökologisch, so die Hauptvorwürfe. Union und SPD dagegen verweisen auf die infolge des Iran-Kriegs stark steigenden Spritpreise, die sowohl für Menschen, die auf das Auto angewiesen sind, als auch für Unternehmen schädlich seien.
1: Beim Besuch von Chinas Staatschef Xi Jinping in Washington machen die Medien US-Präsident Donald Trump einen Strich durch die Rechnung. Weil Trump mehrere renommierte Medien wie CNN zeitweise aus dem Weißen Haus verbannt hatte, haben viele US-Sender aus Solidarität ihre Berichterstattung über das prestigeträchtige Treffen deutlich zurückgefahren. Unter anderem gab es keine Live-Berichterstattung vom sorgfältig inszenierten Empfang Xis in den USA. Konkrete Beschlüsse vom Zusammenkommen der beiden Staatschefs gab es bislang aber auch kaum zu vermelden. Ralf Borchert berichtet aus Washington.
3: Viel Symbolik, wenig Substanz. So fassen die meisten China-Experten in den USA den Gipfel bisher zusammen. Greifbare Ergebnisse haben die Gespräche zwischen Trump und Xi nach allem, was bekannt wurde, kaum gebracht. Abgesehen von der schon anfangs verkündeten Verlängerung einer Art Waffenruhe in Zoll- und Handelsfragen, über künstliche Intelligenz, den Status von Taiwan, Chinas Einfluss im Iran, die Unterstützung Russlands im Ukraine-Krieg wurde zwar offenbar gesprochen, konkrete Beschlüsse wurden aber nicht bekannt. Scharfe Kritik kam von Senatoren der Demokraten. Trump schmeichle sich bei autoritären Herrschern wie Xi ein. Am Ende würden Staatschefs wie Putin und Xi die USA jedoch über den Tisch ziehen.
1: Die 16 Länderchefs haben sich darauf geeinigt, dass Rheinland-Pfalz und der dortige Ministerpräsident Gordon Schnieder ein weiteres Jahr den Vorsitz in der Ministerpräsidentenkonferenz übernehmen. Damit wird Sachsen-Anhalt übergangen, wo demnächst eine AfD-geführte Landesregierung entstehen könnte. Die anderen Ministerpräsidenten hatten klargemacht, dass sie sich nicht von einem AfD-Landeschef vertreten sehen wollten. Einen Rechtsanspruch auf die Übernahme der Leitung der Ministerpräsidentenkonferenz gibt es nicht, da es sich um ein informelles Amt handelt. Sachsen-Anhalts geschäftsführender Ministerpräsident Sven Schulze hatte erklärt, dass sein Land am 1. Oktober nicht den Vorsitz übernehmen könne, weil bis dahin noch keine Regierung in Magdeburg gebildet sein würde. In Bremen wollen heute wieder Schülerinnen und Schüler gegen eine mögliche Rückkehr zur Wehrpflicht und verpflichtende Musterungen demonstrieren. Proteste sind heute in mehreren Städten bundesweit angekündigt. Was in Bremen genau geplant ist, weiß Hanna Agard aus der Nachrichtenredaktion.
4: In Bremen soll es mehrere Demonstrationszüge geben. Drei kleinere führen bis zum Mittag zum Marktplatz. Von dort wollen die Schülerinnen und Schüler dann über den Hauptbahnhof ins Viertel und wieder zurück zum Marktplatz ziehen. Angemeldet sind rund 600 Teilnehmerinnen und Teilnehmer. Die Gewerkschaft Erziehung und Wissenschaft unterstützt die Demo. Die Position der Schülerinnen und Schüler müsse den Raum in der demokratischen Debatte bekommen, heißt es. Auch in anderen Städten sind Demos geplant, darunter Hannover, Berlin und Düsseldorf. In Hamburg soll der Protest parallel zu einer Militärübung stattfinden.
1: In die Gespräche über die Wiederaufnahme der Lufthansa-Verbindung Bremen-Frankfurt scheint Bewegung zu kommen. Wirtschaftsstaatsrat Kai Stürenberg sagte in der Bürgerschaft, er sei zuversichtlich, dass es in den nächsten Tagen eine Lösung geben werde.
5: Das werden wahrscheinlich nicht 5 Linien sein, aber es wird eine Konnektivität sein. Davon gehe ich aus. Die Gespräche waren äußerst konstruktiv und auch von der Lufthansa war klar, man versucht hier eine Lösung zu erarbeiten, die betriebswirtschaftlich gegenüber den Aktionären vertretbar ist und gleichzeitig aber auch für die Standortinteressen berücksichtigt.
1: Zum Sport. Mit einem 1:1 Unentschieden endete am Abend das erste Spiel der deutschen Fußballnationalmannschaft mit Jürgen Klopp als Trainer. Der Gegner, die Niederlande, konnte in der Nations League-Partie noch in der Nachspielzeit ausgleichen. Thomas Kunze berichtet.
6: Das Debüt von Bundestrainer Jürgen Klopp endet glücklich mit 1:1 in Amsterdam gegen eine niederländische Mannschaft, die die besseren Chancen hatte und große Teile dieser intensiven Partie kontrolliert. Nach 13 Minuten gingen die Gastgeber nach einer Ecke durch Van Dijks Kopfball in Führung. Der VAR aber kassierte den Treffer wenig später. Nach einer guten halben Stunde verletzte sich dann Brian Brobbey, der Niederländer, ohne Fremdeinwirkung im Anstoßkreis. Deutschland spielte trotzdem weiter und Felix Metscher erzielte das glückliche, umstrittene 1:0. In Halbzeit 2 spielte dann im Prinzip nur noch die Niederlande. Einzig Debütant Philipp Treu versuchte es einmal mit einem abgeblockten Schuss. In der zweiten Minute der Nachspielzeit verlor dann Serge Gnabry den Ball im Mittelfeld. Van Bommel flankte von der linken Seite und Cody Gakpo nahm den Ball sehenswert Volley zum 1:1 ab. Ein verdienter Ausgleich für die Niederlande beim Debüt von Jürgen Klopp als Bundestrainer.
1: Das waren Nachrichten mit Markus Fliegel.
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4: Sonnenschein über dem Schnorr in Bremen bei 5 Grad im Moment. 9 Grad sind es in Bremerhaven bei Wolken. Und ein bisschen Frühnebel gibt es auch noch in Euthen bei 5 Grad und in Lohne bei 4 Grad. Im Lauf des Tages werden es dann Temperaturen bis zu 21 Grad. Dazu Sonne oder lockere Wolken und es bleibt trocken.
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4: Die A1 Bremen Richtung Hamburg ist zwischen Posthausen und Stuckenborstel wegen Bergungsarbeiten gesperrt.
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4: Stichwahlen bei den Kommunalwahlen in Niedersachsen an diesem Wochenende. Viele müssen in der zweiten Runde noch mal eine absolute Mehrheit für sich gewinnen. In Wilhelmshaven ist das anders und da gucken wir gleich mal hin. Guten Morgen.

0: Semisonic um 10 nach 8 bei Bremen 2. Bei den Kommunalwahlen in Niedersachsen stehen die Stichwahlen an am Sonntag. Viele Bürgermeister und Landratskandidaten und Kandidatinnen müssen in der zweiten Runde noch die absolute Mehrheit für sich gewinnen. In Wilhelmshaven ist das Eva-Maria Hamann schon im ersten Durchgang gelungen. Zum ersten Mal bekommt die Stadt damit eine Oberbürgermeisterin. Unser Wilhelmshaven-Korrespondent Frank Jakobs hat sie getroffen und stellt sie vor.
1: Eva-Maria Hamann ist glücklich über die gewonnene Wahl in Wilhelmshaven.
2: Also der Wahlamt selber, das war emotional wirklich eine Achterbahnfahrt. Ich bin unglaublich erleichtert. Ich bin wirklich wahnsinnig dankbar. Ich sehe, dass das ein Vertrauensvorschuss von ganz, ganz vielen Menschen ist, die mich auch unterstützt haben, aber die mich auch einfach nur gewählt haben. Ich bin dankbar. Ich freue mich wahnsinnig und ein bisschen demütig bin ich auch und warte darauf, dass das jetzt auch endlich losgehen kann.
1: Die 55-jährige promovierte Erziehungswissenschaftlerin will anpacken und die Stadt gestalten. Schon lange vor der Wahl hat sie ein breites Bündnis aus 8 Parteien hinter sich vereinen können. Ungewöhnlich für Wilhelmshaven. Bei der vergangenen Kommunalwahl gab es noch 15 Kandidaten für das Amt des Oberbürgermeisters. Nun will Eva-Maria Hamann diese Einigkeit aus diesem Wahlkampf weiter hochhalten.
2: Dieses verbindende Element zu sagen, wir stellen persönliche Empfindlichkeiten, parteipolitische Interessen zurück, weil wir gemeinsam mit der Stadt etwas erreichen wollen, will ich unbedingt mit in den Rat nehmen und ich vertraue darauf, dass natürlich alle Beteiligten das weiter so sehen und wir das jetzt nicht ablegen und ich selber natürlich auch meinen Beitrag dazu leisten muss, dass wir genauso weiterarbeiten.
1: Keine leichte Aufgabe. In der Vergangenheit gab es im Rat der Stadt Wilhelmshaven oft endlose Sitzungen und immer wieder vertagte Entscheidungen. Nach dieser Kommunalwahl sind im Rat 10 Parteien und Wählergruppen vertreten. Die SPD hat die meisten Sitze, knapp dahinter die AfD. Beide gehörten nicht zu Hamanns Unterstützern. Doch auch Kritiker will sie mit guter und sachlicher Arbeit überzeugen. In jedem Fall fällt Eva-Maria Hamann auf. Sie ist groß gewachsen, rote Haare und sie hat ein freundliches Wesen. Sie spricht ruhig und besonnen. Die Mutter von 2 erwachsenen Kindern bringt Führungserfahrung mit ins Amt. Sie arbeitet als Geschäftsführerin, einmal in einer sozialen Organisation für Kinderwohnen und Integration und zusätzlich in der privaten Berufsakademie Wilhelmshaven. Im Vorstand des Arbeitgeber- und Wirtschaftsverbandes Jade Weser war sie die einzige Frau. Und nun die erste Frau an der Spitze der Stadt Wilhelmshaven.
2: Ich spiele in einer Männermannschaft Fußball, da bin ich die einzige Frau. Also das bin ich durchaus gewohnt. Und insofern ist das für mich nicht neu, aber ich weiß, dass das für unglaublich viele Menschen was Besonderes ist, weil man damit vielleicht auch etwas verbindet.
1: Zum Beispiel eine andere Kommunikation im Rat der Stadt, in dem auch dieses Mal deutlich mehr Männer sitzen als Frauen. Die Sorgen und Nöte der Stadt kennt sie. Hamann ist zwar im Emsland groß geworden, lebt aber seit 26 Jahren in Wilhelmshaven. Eine sehr lebenswerte Stadt, sagt sie. Und die will sie nun noch lebenswerter machen. Und sie will mehr Nähe zu den Menschen in Wilhelmshaven herstellen. Ein Projekt startet schon jetzt. Hamann will eine 5. Klasse finden, die sie während ihrer 8-jährigen Amtszeit begleitet.
2: Auf der einen Seite möchte ich tatsächlich, dass diese Klasse regelmäßig in das Amt schaut und mich da begleitet, in Ratssitzungen, Ausschüssen, auch zu Veranstaltungen, wo man vielleicht so nie hinkommen würde, um zu sehen, wie funktioniert Verwaltung, wie funktioniert Rat, also dass sie diesen Prozess sehen und ein Verständnis von Demokratie finden und auch merken, dass man, wenn man sich vor Ort engagiert, Dinge bewegen kann.
1: Die Schülerinnen und Schüler und ihre Familien sollen der Oberbürgermeisterin aber auch spiegeln, welche Sorgen sie haben und was sie verändern möchten in Wilhelmshaven. Eva-Maria Hamann packt also gleich an, noch vor ihrer offiziellen Amtszeit. Die beginnt am 1. November. Das ist ihre Art, darauf zu warten, dass es endlich losgeht.
0: Frank Jakobs hat uns die erste Oberbürgermeisterin von Wilhelmshaven vorgestellt, Eva-Maria Hamann. Hier ist der Morgen auf Bremen 2, 14 nach 8.

0: 8.21 Uhr ist der Morgen auf Bremen 2. Und das Schöne ist ja, wir müssen gar nicht selber Sport machen. Wir können sagen, wir hatten Sport bei Bremen 2 und dafür ist jetzt Daniel Hasebach da, also sozusagen unser Trainer am Morgen. Guten Morgen.
1: Schönen guten Morgen.
0: Und wir reden natürlich zuerst mal über das, was gestern Abend passiert ist, das Spiel der deutschen Fußballnationalmannschaft. Das erste unter Jürgen Klopp als Bundestrainer in der Nations League 1:1 gegen die Niederlande ist es ausgegangen. Würdest du sagen, das war ein geglücktes Kloppo-Debüt?
1: Es war zumindest ein Schritt in die richtige Richtung, würde ich sagen. Es war Aggressivität und Tempo dabei. Allerdings gab es da in der Defensive auch doch mehrere Wackler vielleicht gleich und auch den ein oder anderen kritischen Moment. Aber am Ende hat die DFB-Elf nur knapp einen Sieg verpasst. Nach etwa einer halben Stunde war die deutsche Mannschaft durch Felix Metscher in Führung gegangen. Der insgesamt verdiente Ausgleichstreffer, der fiel dann in der Nachspielzeit. Jürgen Klopp selbst, der war mit der Partie aber durchaus zufrieden.
2: Wir haben sehr gut angefangen, sind sehr gut ins Spiel gekommen, haben dann kurzen Faden verloren und sind dann so ein bisschen ins Hinterherlaufen gekommen. Da war dann nicht so viel von dem zu sehen, was wir eigentlich vorhatten. Die Jungs haben aber, und das ist jetzt die wichtigste Information, absolut alles rausgehauen, volle Bereitschaft. Und das ist ja das, was wir sehen mussten. Auf jeden Fall, und haben wir gesehen. Und deshalb bin ich mit dem Part total happy.
1: Ja, volle Bereitschaft, der Trainer also mit einem positiven Fazit. Auch wenn er, glaube ich, weiß, dass da wohl noch ein bisschen Arbeit auf ihn wartet. Und auch die Spieler, die sind mit dem neuen Coach zufrieden. Kapitän Joshua Kimmich hat es nach dem Spiel so formuliert.
3: Er ist sehr klar in dem, was er möchte, in seiner Ansprache. Sehr fordernd auf der anderen Seite, aber auf der anderen Seite gibt er uns auch sehr, sehr viel Vertrauen. Und diese Mischung wird uns auf Dauer sicherlich gut tun.
1: Ja, und für die deutsche Mannschaft geht es jetzt übermorgen, also am Sonntag gegen Griechenland. Gespielt wird dann in Augsburg.
0: Ja, aber man muss ja gar nicht so lange warten für Fußball, denn es gibt ja schon morgen wieder was im Bremer Weserstadion. 100. Geburtstag, wie wird denn das gefeiert?
1: Mit einem Legendenspiel. Das wird morgen Abend im Bremer Weserstadion ausgetragen. Die Allstars von Werder Bremen treffen auf Real Madrid. Bei den Bremern stehen zum Beispiel Thorsten Frings, Diego, Per Mertesacker oder auch Naldo auf dem Platz. Und an der Seitenlinie als Trainer sind zum Beispiel Otto Rehhagel tatsächlich dabei, Claudio Pizarro, Andreas Herzog oder auch Thomas Schaff.
4: Ich kriege sofort eine Gänsehaut, wenn ich an 99 denke, mein erstes Spiel als Cheftrainer hier, wie von außen diese Begeisterung zu spüren war und diese Emotionen zu spüren waren, die uns dann auf dem Platz irgendwo das zurückgegeben haben, was wir auf dem Platz dann auch gezeigt haben. Das ist etwas Außergewöhnliches und wir haben das speziell natürlich, sagen wir mal, bei den ganz besonderen Spielen, bei den Wundern von der Weser erlebt, was so eine Unterstützung dann eben auch, wie dich das treiben kann und nach vorne bringt. Und da ist das Weserstadion etwas Besonderes, mit absoluter Sicherheit.
1: Ja, und deshalb gibt es eben auch dieses besondere Spiel. Real Madrid reist auch mit ein paar Legenden an, wie Christian Carambeu, Weltmeister und Champions-League-Sieger von 1998 oder auch mit den Europameister und mehrfachen Champions-League-Sieger Pepe. Auf der anderen Seite muss man allerdings auch sagen, so klangvolle Namen wie Ronaldo oder Toni Kroos, Zinedine Zidane, die fehlen, die sind nicht im Aufgebot. Trotzdem kann ich mir vorstellen, wird es ein stimmungsvoller Abend. Morgen los geht es um 18.30 Uhr.
0: Und wir bleiben beim Fußball, denn während in der Fußball-Bundesliga der Männer ja noch Pause ist, geht es für die Fußballerinnen schon weiter mit Pflichtspielen. Ein ganz besonderes für die Spielerinnen vom ATS Buntentor in Bremen steht an. Schon seit Tagen wird das vorbereitet, oder?
1: Ja, DFB-Pokal ist angesagt. Buntentor als Regionalligist trifft auf einen Bundesligisten, auf den 1. FC Nürnberg. Und genau, du hast es gesagt, viel Vorbereitung. Es wurden zum Beispiel Tribünen aufgebaut, Essensstände, WCs natürlich auch, die DFB-Pokalbanden. Also alles ist angerichtet für eine große Kulisse, sagt Dimitri Steen. Das ist der Geschäftsführer des ATS Buntentor.
5: So ein DFB-Pokalspiel, einen Bundesligisten hier auf der Anlage zu haben, das ist eine Riesensache. Für den Stadtteil, für den Verein, für alle, die hier ehrenamtlich mitwirken und besonders für die ganzen Spielerinnen, die wir in der Jugend haben. Die schauen natürlich nach oben zu den ersten Damen und sehen, okay, da ist es möglich, einmal in der Saison gegen eine Spielerin aus der ersten Bundesliga zu spielen. Und das ist einfach schon was richtig Besonderes. Das hat eine Strahlkraft, das motiviert die Mädels, das zieht auch andere Spielerinnen an aus anderen Vereinen und ist natürlich etwas, was wirklich Symbolkraft hat.
1: Anpfiff ist übermorgen, also am Sonntag um 13 Uhr. Und auch die Frauen von Werder Bremen müssen ran im DFB-Pokal. Für sie geht es schon morgen auswärts gegen Bochum.
0: Ja, also dann ist es schön, dass wir jetzt alles mit Daniel Hasebach unsere Sporteinheit hatten. Ja. Ich zumindest fühle mich richtig erschöpft jetzt gerade. Vielen Dank.
1: Gerne.

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1: Mit Markus Fliegel, guten Morgen. Bundestag und Bundesrat stimmen heute über den Tankrabatt ab. Geplant ist, dass die Steuern um rund 17 Cent pro Liter Benzin und Diesel gesenkt werden. Und zwar bis Ende des Jahres. Die so verursachten Steuerausfälle von etwa 2,5 Milliarden Euro sollen Bund und Länder je zur Hälfte tragen. Sowohl Niedersachsen als auch Bremen wollen keinen Einspruch gegen das Gesetz erheben. Und das, obwohl es für die Länder Einnahmeausfälle in Millionenhöhe mit sich bringt. Beim Treffen von Chinas Staatschef Xi mit US-Präsident Trump in Washington sind wesentliche Beschlüsse bislang nicht bekannt geworden. Nur ein temporärer Ausschluss für neue Strafzölle wurde verlängert. Thematisiert wurden aber auch zahlreiche andere Konfliktthemen wie der Iran-Krieg, der Ukraine-Krieg, die Regulierung von KI und der Streit um Taiwan. Dazu wurden aber keine Fortschritte gemeldet. Bundesweit sind heute rund 100 Kundgebungen gegen eine mögliche Wiedereinführung der Wehrpflicht geplant. In Bremen sollen gleich mehrere Umzüge stattfinden. Unterstützt wird die Initiative hier von der GEW. Das Verteidigungsministerium erklärte, es gebe genügend Freiwillige für die Bundeswehr, sodass eine neue Wehrpflicht derzeit nicht geplant sei. Die Bahnverbindung zwischen Bremen und Hannover bleibt nach einem Brand beeinträchtigt. Auch heute fahren viele Züge auf Umleitungen oder fallen aus. Allerdings sollen einzelne Züge der RE1 und der S-Bahn wieder fahren. Grund für die Störung ist ein Brand bei Neustadt am Rübenberge, der vorgestern zwei Brücken stark beschädigt hat, die über die Bahnstrecke führen. Zum Sport. Mit einem 1:1 gegen die Niederlande endete das erste Spiel der Fußballnationalmannschaft unter Jürgen Klopp als Bundestrainer. Felix Metscher brachte das deutsche Team in Führung. Der Ausgleich für die Niederlande fiel dann in der Nachspielzeit. Und in der Basketball-Bundesliga hat Rasta Fechter sein Auftaktspiel zur neuen Saison gegen Bamberg deutlich mit 67:108 verloren. Das waren Nachrichten mit Markus Fliegel.
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2: Da starten wir doch mal in Bremerhaven. Am Fischereihafen 9 Grad und Wolken im Moment. In Bremen, die sich zum Teil noch bei höchstens nur 5 Grad. 5 Grad auch in Habstedt bei Wolkenhimmel. Und Dangast 8 Grad und ebenfalls Wolken. Im Laufe des Tages nur lockere Wolken und auch Sonnenschein. Es bleibt trocken bei 17 bis 21 Grad.
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2: Vorsicht bitte auf der A7 Hannover Richtung Hamburg zwischen Ramelsloh und Maschener Kreuz. A39 liegt ein Tier auf der Straße. Vorsicht auf der A29 Oldenburg Richtung Alhorner Heide zwischen Oldenburg Hafen und Kreuz Oldenburg Ost liegen Gegenstände. Und A1 Bremen Richtung Hamburg zwischen Euten und Stuckenborstel 7 Kilometer stockender Verkehr nach einem Unfall.
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2: Und mit Musik von James Blunt, der übrigens am 14. März in Hamburg auftreten wird. Die Tickets werden langsam knapp, falls Sie noch eins brauchen. Dann nix wie los. Hier ist er mit 1973. Schönen guten Morgen.

0: 8.37 Uhr ist es. 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
0: Der Bundestag hat über die Reform der deutschen Nachrichtendienste debattiert. Das Bundesamt für Verfassungsschutz und der Bundesnachrichtendienst sollen deutlich mehr Befugnisse bekommen. Die Bundesregierung selbst hat gesagt, aus den Nachrichtendiensten sollen echte Geheimdienste werden. Aber das sorgt für Kritik. Ein Kommentar von Markus Sambale.
2: Die Sicherheitslage ist ernst. Deutschland muss sich besser schützen, auch durch Nachrichtendienste, die mehr dürfen. Übertreibungen bringen die Diskussionen aber nicht weiter. Dass der Kanzler von Augenhöhe mit der amerikanischen CIA oder dem israelischen Mossad spricht, das ist absurd. Selbst mit den geplanten neuen Befugnissen bliebe es dabei. Deutsche Agenten werden keine fremden Staatschefs entführen und auch keine Killerkommandos bilden. Zum Glück. Einen James Bond werden deutsche Geheimdienste auch in Zukunft nicht anheuern. Übers Ziel hinaus gehen schrille Warnungen aus der Opposition. Deutschland werde zum Spitzelstaat, wenn dem Bundesverfassungsschutz mehr Mittel erlaubt werden. Nein, zu einer Stasi 2.0 wird der Inlandsnachrichtendienst dann nicht. Verfassungsschützer dürften auch in Zukunft nicht einfach so Wohnungen durchsuchen, geschweige denn Menschen festnehmen. Und doch haben die Geheimdienstpläne Kritik verdient. Beim Verfassungsschutz soll die Grenze zwischen Nachrichtendienst und Polizei verwischt werden. Die Bundesregierung öffnet eine Tür, die nach den Erfahrungen aus der deutschen Geschichte geschlossen bleiben sollte. Leichtfertig setzt sie dabei das Vertrauen der Bevölkerung in den Staat aufs Spiel. Das ist extrem riskant, gerade wenn es um den Schutzraum der eigenen Wohnung geht. Wer in fremde IT-Systeme eindringt, kann versehentlich immer auch die Falschen treffen. Wer ist verantwortlich für die Folgen? Dass die Dienste große Datenmengen mit künstlicher Intelligenz auswerten wollen, das ist verständlich. Dann aber bitte mit verlässlichen europäischen KI-Werkzeugen und nicht mit dubioser Software von teils demokratiefeindlichen US-Milliardären. Wenn deutsche Agenten zu Hackern, Saboteuren und Datensammlern im großen Stil werden sollen, dann darf die Regierung gut begründete Einwände nicht vom Tisch fegen. Denn nötig sind enge Grenzen und mehr Sensibilität und mehr Kontrolle.
0: Ein Kommentar von Markus Sambale war das.

0: Hier ist der Morgen auf Bremen 2. Es ist 8.46 Uhr. Bei der UN-Generaldebatte ging es gestern um den Krieg in Gaza und die Zukunft des Nahostkonflikts. Der Krieg ist zwar vorbei, für die Menschen in beiden Ländern aber natürlich immer noch präsent. Gaza komplett zerstört, Hunderttausende immer noch ohne richtiges Zuhause. Und auch in Israel hat der Krieg Spuren hinterlassen, in der Gesellschaft, im Sicherheitsgefühl und auch im Verhältnis zu den Palästinensern. Wie sehr dieser Krieg alles verändert hat, darüber spreche ich mit Gil Schoert. Er war lange Leiter der Rosa-Luxemburg-Stiftung in Tel Aviv und arbeitet inzwischen in Berlin für die Stiftung als Nahost-Experte. Schönen guten Morgen.
1: Ja, guten Morgen, hallo.
0: Ist der Krieg im Alltag in Israel inzwischen noch ein Thema oder also überall präsent oder wird man gar nicht mehr so damit konfrontiert im Alltag?
1: Ja und nein wäre meine Antwort. Ich würde auch sagen, dass der Krieg mitnichten vorbei ist. Es gibt einen offiziellen Waffenstillstandsabkommen, aber Kriegshandlungen gehen immer noch weiter. Israel besetzt auch noch große Teile des Gazastreifens, weitet seine Präsenz auch immer noch aus. Das heißt, es gibt auch zahlreiche israelische Soldaten, die dort positioniert sind. Das Gleiche gilt ja auch für den Südlibanon, für Teile Syriens. So gesehen ist sozusagen der Krieg offiziell vielleicht vorbei, aber gleichzeitig ist die militaristische Stimmung immer noch überall zu spüren. Und natürlich auch im Gazastreifen, das haben Sie richtig gesagt, die Zerstörung ist immens. Die Menschen können nicht in ihre Häuser zurück, eben aufgrund der weitergehenden Besatzung des Gazastreifens. Und auch in Israel sind die Menschen gezeichnet vom Krieg, von 3 Jahren Dauerausnahmezustand. Der Krieg auch mit Iran im letzten März nach dem Angriff Israels und der USA auf den Iran hat auch Spuren hinterlassen, Zerstörungen hinterlassen. Bei meinem letzten Besuch Ende August habe ich nochmal gesehen, wie viele Zerstörungen es auch gibt im Stadtbild von Tel Aviv, der großen Metropole am Mittelmeer. Dementsprechend sind die Menschen gezeichnet, resigniert gewissermaßen. Gleichzeitig ist jetzt Wahlkampf in Israel. Ende Oktober wird gewählt und sind alle Augen drauf. Wird es da eine Veränderung an der Regierungsspitze geben und was wird das für Konsequenzen haben auch für die Situation in der Region?
0: Was hat sich verändert im Verhältnis zwischen Israelis und Palästinensern durch diesen Krieg?
1: Na, ich glaube, die tiefen Risse, die es gab, der Hass, den es gab, auch auf der israelischen Seite, das Gefühl der Rache, das es nach dem Massaker des 7. Oktober gab, das sich dann ausgedrückt hat, eben in der weitgehenden Zerstörung des Gazastreifens, in der Tötung von über 70.000 Menschen laut offiziellen Zahlen. Das hat natürlich Perspektiven für eine gemeinsame Zukunft nochmal in eine ganz weite Ferne gerückt und gleichzeitig sind Israelis und Palästinenser eben zum Zusammenleben verdammt. Es gibt 7 Millionen Israelis, 7 Millionen Palästinenser zwischen Mittelmeer und Jordan. Und da wird es nur eine gemeinsame Lösung geben können. Und gleichzeitig sind eben die Risse und auch der Hass und auch die Furcht so groß wie nie. Auf der palästinensischen Seite sowieso und auch auf der israelischen Seite sehen wir einfach, dass es quer durch das politische Spektrum keinen politischen Willen gibt, dort irgendwie in eine Richtung eines Friedensabkommens zu gehen. Und das haben wir auch gestern in Netanjahus Rede bei der UN-Generalversammlung nochmal eindrucksvoll gehört.
0: Würden Sie sagen, dass ein neuer Anlauf vorstellbar ist oder sind die Positionen so weit auseinander, dass das nie funktionieren wird?
1: Ich denke, dass unter der gegenwärtigen israelischen Regierung offensichtlich es keine Perspektive gibt. Es ist eine Regierung, die sich zur Aufgabe gemacht hat, so viel wie möglich vom palästinensischen Land auch weiterhin unter Kontrolle zu bringen. Das sehen wir auch im Westjordanland mit den weitergehenden Siedlungsplänen und mit der wahnsinnig eskalierten auch Siedlergewalt zusammen mit der israelischen Armee. Also da ist klar, wenn man die israelische Seite hört, da gibt es überhaupt keinen Raum für eine friedliche Beilegung dieser Situation. Ob es mit einer oppositionellen Regierung, einer Regierung aus Netanjahu geht, eine Perspektive gibt es, ist für mich auch äußerst fraglich. Wie ich schon gesagt habe, auch im Wahlkampf ist das Thema Frieden, das Thema Zusammenleben mit den Palästinenserinnen und Palästinensern überhaupt kein Thema. Und dementsprechend gibt es nur noch ganz kleine Parteien auf der Linken. Das sind dann palästinensisch-jüdische Parteien innerhalb Israels. Man darf nicht vergessen, ein Fünftel der israelischen Staatsbürger haben palästinensischen Hintergrund. Das sind die einzigen, die noch für ein gemeinsames Zusammenleben auf Augenhöhe streiten, mit Abbau sozusagen auch der Kontrolle und der Unterdrückung seitens Israels, die wir einfach sehen in den letzten Jahren und Jahrzehnten. Das sind aber, wie gesagt, ganz kleine Stimmen. Dementsprechend skeptisch bin ich auch für die Perspektiven für Frieden oder für irgendeine Form von Beilegung des Konflikts nach der Wahl.
0: Bei der UN-Generaldebatte ging es gestern um den Krieg in Gaza und die Zukunft des Nahostkonflikts. Und wir haben darüber gesprochen mit Gil Schoert, dem ehemaligen Leiter der Rosa-Luxemburg-Stiftung in Tel Aviv. Herzlichen Dank.
1: Danke Ihnen.

0: 9:04.
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2: Die Angst war immer das bestimmende Gefühl in meinem Leben.
3: Caroline Wahl ist Schnellschreiberin und Bestsellerautorin.
2: Und nie habe ich gecheckt, dass diese Angst so scheiß unnötig ist, weil ich so scheiß egal auf dieser Welt bin.
3: 3 Romane, 3 Millionen verkaufte Bücher. Im August ist ihr 4. erschienen.
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3: 1999 Meter über dem Meer, heißt es.
2: Haben Dinge kaufen und Geld ausgeben noch eine ganz andere Bedeutung, wenn man sehr reich ist?
3: Ich-Erzählerin Samara will reich werden und reist an einen idealen Ort für Hochstaplerinnen. St. Moritz. Dort legt sie eine steile Karriere als Fotokünstlerin hin, ist immer zur richtigen Zeit am richtigen Ort, bis ein schöner Mann mit eisblauen Augen ihren Weg kreuzt.
2: Um die 30, hellblondes, kurzes Haar, braun gebrannt, Bartstoppeln.
3: 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Ein Schelmenenroman über 368 Seiten. 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Am Sonntag, dem 4. Oktober um 20 Uhr ins Kulturzentrum Schlachthof.
4: Jetzt noch das Gespräch mit Luca und dann kann ich hier weg.

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1: Mit Markus Fliegel, guten Morgen. Bremen und Niedersachsen wollen Tankrabatt im Bundesrat zustimmen. Schüler demonstrieren bundesweit gegen befürchtete Wiedereinführung der Wehrpflicht. Nationalmannschaft startet mit Unentschieden bei der Nations League. Das Wetter, tagsüber sonnig oder locker bewölkt und trocken bis 21 Grad. Bundestag und Bundesrat stimmen heute über den Tankrabatt ab. Geplant ist, dass die Benzinsteuern um rund 17 Cent pro Liter gesenkt werden, und zwar bis Ende des Jahres. Die so verursachten Steuerausfälle von etwa 2,5 Milliarden Euro sollen Bund und Länder je zur Hälfte tragen. Zur Ausgangslage aus der Nachrichtenredaktion Gabriele Intemann.
2: Sowohl Niedersachsen als auch Bremen wollen keinen Einspruch gegen das Gesetz erheben. Und das, obwohl es für die Länder Einnahmeausfälle in Millionenhöhe mit sich bringt. Bremens ohnehin schwierigen Haushalt wird der Tankrabatt mit rund 20 Millionen Euro belasten. Niedersachsen rechnet mit einem Minus von 120 Millionen. Bremen wird im Bundesrat eine Protokollerklärung abgeben. Darin fordert das Land die Bundesregierung auf, ab dem Jahreswechsel eine Direktzahlung an Bürger zu ermöglichen, ohne Umweg über die Tankstellen. Außerdem fordert Bremen weiterhin eine sogenannte Übergewinnsteuer für Mineralölunternehmen, die von der Krise auf den Weltmärkten besonders profitieren.
1: Aus Sorge, dass die Wehrpflicht wieder eingeführt werden könnte, wollen heute bundesweit Schülerinnen und Schüler auf die Straße gehen. Nach Angaben der Initiative Schulstreik gegen Wehrpflicht sind bundesweit rund 100 Veranstaltungen geplant. Christina Nagel berichtet.
3: Heute zwingen sie uns zur Musterung, heißt es plakativ auf der Internetseite der Initiative. Morgen zur Wehrpflicht. Noch fehlen der Bundeswehr die Kapazitäten für flächendeckende Musterungen. Deshalb wurden zunächst nur die 18-Jährigen gemustert, die Interesse am freiwilligen Wehrdienst bekundet hatten. Inzwischen wurden nach Angaben des Verteidigungsministeriums aber auch knapp 1000 junge Männer gemustert, die kein Interesse an der Bundeswehr bekundet hatten. Sorgen der jungen Menschen, dass die Wehrpflicht schon bald wieder eingeführt wird, versucht das Ministerium zu zerstreuen. Es melden sich genügend Freiwillige für einen Dienst bei der Bundeswehr. Da die vorgesehenen Quoten erreicht werden, sieht das Ministerium derzeit keine Notwendigkeit, dass der Bundestag über eine Wehrpflicht entscheidet.
1: Der in Bremen gegründete Transport- und Logistikkonzern Kühne & Nagel will seine Geschichte während des NS-Regimes nun doch aufarbeiten. Der langjährige Eigentümer, der vor kurzem verstorbene Klaus-Michael Kühne, hatte sich immer dagegen gesträubt. Mehr dazu von Sandra Bieger aus der Schweiz, wo sich heute der Firmensitz befindet.
4: Diese grundsätzliche Entscheidung bedeutet eine Trendwende. 2015 hieß es in einer Stellungnahme des Transport- und Logistikkonzerns, Kühne und Nagel sei wie andere auch in die Kriegswirtschaft Nazi-Deutschlands eingebunden gewesen, habe in, Zitat, dunklen und schwierigen Zeiten seine Existenz behaupten müssen. Eingeräumt würde auch, dass das Unternehmen in Transporte beschlagnahmter Güter von Verfolgten des NS-Regimes involviert gewesen sei. Kühne und Nagel wurde 1890 in Bremen gegründet, hatte bis 1933 einen jüdischen Mitgesellschafter, Adolf Maas. Dieser wurde später im Vernichtungslager Auschwitz ermordet.
1: Vor dem Bremer Landgericht beginnt zur Stunde ein Totschlagsprozess gegen drei Männer im Alter von 64, 36 und 37 Jahren. Sie sollen Mitte März einen Mann in der Bremer Neustadt getötet haben. Laut Staatsanwaltschaft schoss einer von ihnen nach einem Streit mehrfach auf einen 32-Jährigen. Die anderen misshandelten den am Boden liegenden weiter durch Schläge und Tritte. Das Opfer erlag noch am selben Abend im Krankenhaus seinen Verletzungen. Zum Sport. Bei seinem Debüt als Bundestrainer hat Jürgen Klopp mit der Fußballnationalmannschaft 1:1 gegen die Niederlande gespielt. Der Ausgleich für die Oranjes in der Nations League-Partie fiel dabei erst in der Nachspielzeit. Holger Dahl berichtet.
5: Jürgen Klopps Debüt als Bundestrainer verlief nur auf den ersten Blick unglücklich. Gegner Niederlande kam zwar erst in der Nachspielzeit durch Gakpo zum 1:1 Ausgleich, verdiente sich aber den Punkt durch zahlreiche Chancen. Den Führungstreffer der Klopp-Elf erzielte Felix Metscher in der 32. Spielminute. Der eigentlich für die Startelf vorgesehene Jamal Musiala musste kurz vor dem Anpfiff wegen Oberschenkelproblemen passen. Kai Havertz wurde früh verletzt ausgewechselt. Leidenschaft, einige gute Konter und etwas Spielglück führten am Ende zum Auftakt der Nations League zu einem Punkt. Bundestrainer Klopp nahm das zufrieden zur Kenntnis, betonte aber auch, noch viel Arbeit vor sich zu haben.
1: Das waren Nachrichten mit Markus Fliegel.
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7: Und wir werfen mal einen Blick durch die Webcam in Cuxhaven am Strand von Dunen. Da ist gerade wunderbarer Sonnenschein. Man kann sehen, wie die gelben Strandkörbe quasi eins werden mit dem von der Sonne beschienenen Strand. Und die Temperatur momentan in Cuxhaven 12 Grad. In Bremen kann es zum Teil noch ein bisschen diesig sein. Und hier sind nur 5 Grad. Bremerhaven Wolken 9, großen Kneten Wolken 6 und Gandakesee Wolken 5 Grad. Bis zu 21 Grad soll es heute noch werden. Sonnig und locker bewölkt dazu und trocken. Das ganze Wochenende wird ein bisschen wärmer. Morgen bis 21, Sonntag bis 24 Grad.
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7: A1 Bremen Richtung Hamburg zwischen Euthen und Stuckenborstel. 7 Kilometer Stau nach einem Unfall.
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7: Wünschen guten Start an diesen Freitag. Guten Morgen.

0: 1:1 gegen die Niederlande. So ist das erste Spiel unter Bundestrainer Kloppo ausgegangen gestern Abend. Und man sagt ja, es habe eine neue Ära begonnen im deutschen Fußball. Neues Wir-Gefühl. Einer von 83 Millionen. Und wenn man der Bild-Zeitung glaubt, dann schlagen die Fußballherzen gerade Klopp. Klopp, Klopp, wenn sich einer damit auskennt, dann ja wohl unser Literaturpapst Rainer Moritz. Deswegen haben wir heute früh mit ihm darüber gesprochen.
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0: Guten Morgen, Herr Moritz.
2: Einen wunderschönen guten Morgen.
0: Hatten Sie dann auch heftiges Herzkloppen gestern Abend?
2: Ja, ich bin ja auch ein Klopp-Anhänger, natürlich. Und das ist ja das Wunderbare. So was hat Deutschland schon seit Jahren, Jahrzehnten nicht mehr erlebt. Wir haben wieder einen Heilsbringer. Wir haben wieder jemanden, zu dem die Menschen anschauen. Als Klinsmann angefangen hat, gab es auch eine ähnliche Bewegung, dass das Spiel gestern noch nicht 100% war. Das hat man hingenommen, das 1:1, das blöde Gegentor. Aber wir Deutsche spüren jetzt plötzlich, da ist wieder was möglich. Wir haben nicht mehr Friedrich Merz als Hoffnungsträger. Das passt ja sowieso gar nicht gut zusammen, diese Wendung. Sondern Jürgen Klopp muss jetzt alles richten.
0: Also Leichtigkeit, ein neues Wir-Gefühl, müssen wir uns da Sorgen machen, weil sonst wird ja immer alles schlecht. Jetzt kommt plötzlich einer und sagt, ist gar nicht alles schlecht, passt das noch zu uns?
2: Das muss wieder zu uns passen. Da haben wir gar keine andere Chance. Selbst Ministerin Katharina Reiche, das habe ich heute Morgen noch gelesen, hat gesagt, wir brauchen mehr Klopp und weniger Nagelsmann. Das hat Ministerin Reiche in einem Interview gesagt. Das heißt, wir haben diesen Friedrich Merz und dann schauen Sie, Klopp, stellen Sie ihn dagegen. Der ist 10 Jahre jünger, hat eine Vitalität wie nichts, hat viel bessere Haare, auch wenn da ein bisschen künstlich nachgeholfen wurde.
0: Oh, das darf man nicht sagen.
2: Die Zähne von Jürgen Klopp. Die Zähne von Jürgen Klopp, darüber kann man streiten. Darüber kann man streiten, ob das nicht ein bisschen zu viel des Guten war. Aber er strömt Kraft aus, er strömt Energie aus. Alles, was wir bei Friedrich Merz vermissen. Und dann stellt er sich auch noch dazu und sagt, die deutschen Nationalfarben, die dürfen nicht nur von einer bestimmten Gruppe hochgehalten werden. Das wollen wir auch noch schaffen. Also der Mann hat sich sehr, sehr viel vorgenommen. Und was wir unbedingt noch erwähnen müssen, er bringt auch neue Ordnung in das Nationalteam, ins Trainingslager. Der Friseur darf nicht mehr zum Trainingslager kommen. Das war unter Nagelsmann selbstverständlich, dass jeder seinen Friseur rufen konnte, wann immer er wollte. Handys sind nur noch eingeschränkt nutzbar für die Nationalspieler. Sie sollen sich unterhalten. Sie sollen sich unterhalten, hat Jürgen Klopp gesagt. Ist das nicht großartig?
0: Verrückt.
2: Und es soll jetzt auch gemeinsam gegessen werden. Immerhin, der Anfang war gestern schon mal gemacht. Soweit würde ich gehen.
0: Piep, piep, piep. Wir haben uns alle lieb. Das sind die Bilder, die wir jetzt vom Abendessen der Nationalmannschaft vor Augen haben, glaube ich.
2: Ja.
0: Aber kleiner Tipp noch zuletzt. Was kann denn unser Kanzler, der ja auch gerne Menschen begeistern würde, von jemandem wie Klopp lernen?
2: Ja, ja, haben Sie da wirklich
0: fällt
2: Hoffnung,
0: Ihnen auch nichts mehr
2: Frau
0: ein.
2: Götz, sehen wir den großen Friedrich Merz, der hat ja so diese ungünstigen Mundwinkel, die immer nach unten gezogen werden, ganz automatisch. Nein, ich glaube, Friedrich Merz, er wird neidisch sein ein bisschen auf Jürgen Klopp, weil dem das so leicht gelingt. Man kann aus Friedrich Merz keinen anderen mehr machen. Katharina Reiche, wie gesagt, wird auch mit ihm nochmal sprechen, ob da nicht noch irgendwas passieren kann. Dann sehen wir weiter.
0: Ja, das ist doch ein Vorschlag. Vielen Dank, Rainer Moritz.
2: Gern geschehen.

Surfen von Tina Daiko bei Bremen 2, 20 nach 9. Es ist von einer tollen Künstlerin, kommen wir zu einer anderen. Wenn Sie ein bisschen älter sind als Anfang 20, sage ich mal, werden Sie sich an Tok Tok noch erinnern. Eine wahnsinnig gefeierte Jazzband, Tok Tok Tok. Bis 2013 haben die Musik gemacht und die ehemalige Frontfrau Tokumbo, die ist unterwegs solo seitdem. 2014 hat sie ihr Debüt herausgebracht und wie sie auch genannt wird, die Königin der leisen Töne, bringt heute ihr viertes Album heraus, Lost and Found heißt es, und ungeplanter Fakt, jedes der Alben ist eins der vier Elemente sozusagen, Feuer, Erde, Wasser, Luft, zugeordnet, und Lost and Found, also das jetzt Neue, ist so eine Art Finale, also Schlussstück, das die Rolle des Wassers einnimmt, und das Ganze gibt es übrigens demnächst auch live. Am 16. Oktober kommt Tokumbo ins Kito nach Fegesack und da könnten Sie ja dabei sein, damit Sie wissen, was auf Sie zukommt. Haben wir jetzt schon mal neue Musik, When the Summer Ends, und sagen Happy Release Day, Tokumbo.

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1: Am John-Lenn-Denkmal in Pferden momentan leicht bewölkt und 8 Grad. In Bremen noch ein bisschen diesig bei 8 Grad. Bremerhaven Wolken bei 10 und Wildeshausen Wolken bei 9 Grad. Die Höchstwerte heute 17 bis 21 Grad. Dazu sonnig oder leicht bewölkt und trocken.
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1: Vorsicht bitte auf der A7 Hamburg Richtung Hannover. Zwischen Schwarmstedt und Berghof brennt ein Fahrzeug. Und A1 Bremen Richtung Hamburg zwischen Euthen und Stuckenborstel. 7 Kilometer Stau nach einem Unfall.
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1: Und ich wünsche einen schönen Start in den Freitag. Guten Morgen.

0: Cat Frankie und Buddies waren das zusammen mit Please Don't Give Me What I Want um 9.37 Uhr. Hier ist Bremen 2. Der chinesische Präsident Xi war in den USA zu Gast beim US-Präsidenten Trump. Und wenn die zwei sich treffen, dann guckt die Welt da natürlich sehr genau hin. Dieses Treffen ist in der Nacht unserer Zeit zu Ende gegangen. Und wollte Donald Trump würde ja natürlich am liebsten verhindern, dass China zum Konkurrenten auf Augenhöhe wird. Deshalb habe ich heute früh meinen Kollegen Ralf Borchert in Washington gefragt, inwieweit das diesen ganzen Besuch geprägt hat.
1: Na, Donald Trump ist überzeugt, nicht nur er persönlich, sondern die USA sind die Nummer eins nach wie vor. Und China wird es nicht schaffen, die USA militärisch oder wirtschaftlich zu überholen. China ist da natürlich anderer Ansicht. Und der Weg, auf dem Donald Trump versucht, diese Vormachtstellung zu halten, ist, die Führer der anderen Länder zu umgarnen. Er hat immer wieder hier von persönlicher Freundschaft zu Xi Jinping gesprochen. Und Xi war im Gegenteil ziemlich sachlich. Der hat Trump längst nicht so oft freundschaftlich auf die Schulter geklopft wie umgekehrt und hat in dem Pressestatement zum Beispiel im Weißen Haus, das wir hören konnten, eben eher die Sachthemen betont. Zusammenarbeit ja, aber man hat gespürt, das ist ein harter Verhandler. Und dieses Schmeicheln von Trump ist überhaupt nicht Xis Sache. Also sehr unterschiedliche Stile auch dieser beiden wahrscheinlich mächtigsten Männer der Welt.
0: Nun gibt's ja auch wirklich große Themen, zahlreiche Konflikte von Taiwan bis zum Umgang mit der KI-Entwicklung. Haben Sie da irgendwo Bewegung gesehen in Positionen oder Annäherung sogar?
1: Also es gibt ein einziges wirklich konkretes Ergebnis, zumindest bei allem, was bisher bekannt geworden ist. Und das ist die Verlängerung eines sogenannten, ja, einer Waffenruhe bei Zoll- und Handelsfragen. Am Anfang hat Trump ja sehr, sehr hohe Strafzölle verhängt, zu Beginn seiner zweiten Amtszeit. Die Chinesen haben gekontert. Und da ist man jetzt in einem sozusagen vorübergehenden Friedenszustand. Der wurde nochmal bis Januar verlängert. Aber konkrete Ergebnisse sonst bei KI-Zusammenarbeit. Trump spricht ja von Superintelligenz inzwischen statt von künstlicher Intelligenz. Da gab es eher gegenteilige Aussagen. Und auch bei den anderen Konfliktthemen. Taiwan. Liefern die USA jetzt weiter Waffen an Taiwan? Ja oder nein? Iran. Was tun die Chinesen, um vielleicht den USA aus der Bredouille zu helfen bei diesem Krieg? Russland-Unterstützung im Ukraine-Krieg. Sind die Chinesen bereit, hier etwas zurückzutreten? Zu all dem, es wurde wahrscheinlich drüber gesprochen, konkrete Ergebnisse, bisher Fehlanzeige.
0: Und wenn Sie jetzt einen Strich drunter ziehen unter diesen Besuch, der jetzt zu Ende geht, auch atmosphärisch, was nehmen Sie mit?
1: Naja, es kommt darauf an, wie man es sieht. Wenn man sagt, es ist wichtig, dass diese beiden wichtigsten Männer der Welt, wenn man jetzt von Wichtigkeit von Staats- und Regierungschefs ausgeht, dass die einen Gesprächskanal haben, dass die einen Draht haben, dass die sich im Krisenfall anrufen können und sofort miteinander sprechen, dann hat so ein Besuch seinen Wert. Wenn man aber eben nach konkreten Ergebnissen fragt, greifbarem bei all diesen Konfliktthemen, über die wir gesprochen haben, dann ist eher Fehlanzeige. Und es gibt auch deutliche Kritik. Es gibt Senatoren hier, die sagen, was soll das, dieser pompöse Empfang? China ist ein Konkurrent. Ein demokratischer Senator hat gesagt, Trump schmeichelt sich hier immer ein, bei Putin, bei Xi und denkt, er kommt damit voran und kann was erreichen. Fehlanzeige, die ziehen uns am Ende über den Tisch, gerade die Chinesen. Das ist die Kritik, die es auch hierzulande in den USA gibt.
0: Nach dem Treffen Trump und Xi haben wir mit unserem Korrespondenten Ralf Borchert in Washington gesprochen.
1: Dankeschön. Danke.

0: Mina Richmond war das um 14 Minuten vor 10 bei Bremen 2. Benzin ist teuer, 17 Cent Liter weniger wären ja schon eine Ansage. Dieser Tankrabatt soll kommen. Zum 1. Oktober soll er wieder da sein. Die Kosten wollen sich Bund und Länder teilen. Heute ist Thema im Bundestag dieser Tankrabatt. Danach muss es dann im Bundesrat noch besprochen werden. Erstmal nur die Kosten des Bundes heute. 1,25 Milliarden Euro sind das. Die sollen heute beschlossen werden. Für den Länderanteil gibt es dann nochmal eine Extrasitzung im Oktober im Bundesrat. Denn die Länder haben ein paar Bedingungen, die sie an ihre Zustimmung knüpfen. 17 Cent pro Liter weniger, das wäre schon was, denn momentan verzichten einige auf einiges.
1: Ja, so Überseestadt und so herumfahren, das geht nicht mehr. Das ist viel zu teuer. Also früher habe ich vielleicht 200 Euro für Tank ausgegeben im Monat, aber jetzt sind das schon 300, 400 Euro.
2: Einkauf auf jeden Fall ist auf jeden Fall ziemlich weniger. Ich esse auch ziemlich weniger. Zum Training gehe ich auch nicht mehr, weil ich das Geld nicht mehr dafür habe. Ich arbeite im Minijob, weil ich nebenbei auch studiere. Und ich komme halt etwas weiter weg aus Schweinewede. Und ich versuche auch mittlerweile mit dem Fahrrad zu kommen, aber selbst mit dem Fahrrad ist es auch irgendwann anstrengend, von Schweinewede nach Hornlehe zu kommen. Ja, kann man leider nichts machen.
0: Vielleicht kommt ja der Tankrabatt, den übrigens nicht alle gut finden. Teuer, sozial ungerecht und ökonomisch kontraproduktiv, sagt beispielsweise der Chef vom Deutschen Institut für Wirtschaftsforschung. Und auch der Ökonom Henning Völpel hält den Tankrabatt für das falsche Instrument.
3: Wir müssen verstehen, dass in den nächsten Jahren vermutlich auch weitere Krisen hinzukommen. Und Politik wird nicht in dieser Weise auf jede dieser Krisen mit ähnlichen Maßnahmen antworten können. Dafür gibt es eigentlich keine Spielräume. Diese Maßnahme, dieser Tankrabatt, ist wirklich sehr teuer. Er ist wenig zielgenau. Also da gäbe es eigentlich bessere Instrumente. Die Knappheit ist einfach gestiegen. Und ich kann Knappheit nicht wegsubventionieren. Irgendjemand trägt sie. Und dieses Instrument, was gewählt worden ist, ist nicht besonders sozial.
0: Momentan sieht es aber so aus, als ob er kommen würde, der Tankrabatt, der neue, und dann ab 1. Oktober bis Ende des Jahres 17 Cent pro Liter weniger.

0: Es ist 9:55. Das heißt, der Morgen geht zu Ende. Mein Name ist Anja Görz und Britta Lummer bringt Sie gleich ein bisschen weiter Richtung Wochenende. Ich wünsche ein schönes Tschüss.
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1: Mit Markus Fliegel, guten Morgen. Bundestag und Bundesrat wollen neuen Tankrabatt beschließen. Schüler wollen gegen mögliche Wiedereinführung der Wehrpflicht demonstrieren. Nationalmannschaft startet mit Unentschieden bei der Nations League. Das Wetter tagsüber sonnig oder locker bewölkt und trocken bis 21 Grad. Bundestag und Bundesrat stimmen heute über den Tankrabatt ab. Geplant ist, dass die Steuern um rund 17 Cent pro Liter Benzin und Diesel gesenkt werden, und zwar bis Ende des Jahres. Die so verursachten Steuerausfälle von etwa 2,5 Milliarden Euro sollen Bund und Länder je zur Hälfte tragen. Zur Ausgangslage aus der Nachrichtenredaktion Gabriele Intemann.
2: Sowohl Niedersachsen als auch Bremen wollen keinen Einspruch gegen das Gesetz erheben. Und das, obwohl es für die Länder Einnahmeausfälle in Millionenhöhe mit sich bringt. Bremens ohnehin schwierigen Haushalt wird der Tankrabatt mit rund 14 Millionen Euro belasten. Niedersachsen rechnet mit einem Minus von 120 Millionen. Bremen wird im Bundesrat eine Protokollerklärung abgeben. Darin fordert das Land die Bundesregierung auf, ab dem Jahreswechsel eine Direktzahlung an Bürger zu ermöglichen, ohne Umweg über die Tankstellen. Außerdem fordert Bremen weiterhin eine sogenannte Übergewinnsteuer für Mineralölunternehmen, die von der Krise auf den Weltmärkten besonders profitieren.
1: In Bremen wollen am Vormittag wieder Schülerinnen und Schüler gegen eine mögliche Rückkehr zur Wehrpflicht und verpflichtende Musterungen demonstrieren. Proteste sind heute in mehreren Städten bundesweit angekündigt. Was in Bremen genau geplant ist, weiß Hanna Agard aus der Nachrichtenredaktion.
3: In Bremen soll es mehrere Demonstrationszüge geben. Drei kleinere führen bis zum Mittag zum Marktplatz. Von dort wollen die Schülerinnen und Schüler dann über den Hauptbahnhof ins Viertel und wieder zurück zum Marktplatz ziehen. Angemeldet sind rund 600 Teilnehmerinnen und Teilnehmer. Die Gewerkschaft Erziehung und Wissenschaft unterstützt die Demo. Die Position der Schülerinnen und Schüler müsse den Raum in der demokratischen Debatte bekommen, heißt es. Auch in anderen Städten sind Demos geplant, darunter Hannover, Berlin und Düsseldorf. In Hamburg soll der Protest parallel zu einer Militärübung stattfinden.
1: Die Schulleiterinnen und Schulleiter in Niedersachsen sind überlastet. Laut einer Umfrage ihres Verbands gaben 86% an, nicht genug Zeit für ihre Aufgaben zu haben. Bei seiner Herbsttagung in Celle forderten die Schulleitungen daher vor allem mehr Personal. Claudia Wulsberger.
4: Zum Beispiel sollte jede Schule demnach eine stellvertretende Schulleiterin oder Leiter haben, eine didaktische Leitung und eine Verwaltungsassistenz. Denn im Grunde sieht Verbandschef Matthias Aschern viel Positives an der Arbeit von Kultusministerin Hamburg. Sie habe die Oberstufenreform auf den Weg gebracht, wichtige Erlasse erneuert, das Schulfach christliche Religion eingeführt und den Schulen Freiräume geschafft. Dieses Innovationstempo bilde sich aber in der Arbeitslast auf den Schreibtischen der Schulleitungen ab, so Aschern. Kultusministerin Julia Willi Hamburg von den Grünen räumte ein, dass einige Entlastungen mehr Zeit bräuchten, das Land sei aber dran. So sehe der neue Haushaltsentwurf 1800 neue Stellen für Lehrkräfte vor, sowie 200 Stellen für Schulsozialarbeiter und pädagogische oder therapeutische Fachkräfte.
1: Die 16 Länderchefs haben sich darauf geeinigt, dass Rheinland-Pfalz und der dortige Ministerpräsident Gordon Schnieder ein weiteres Jahr den Vorsitz in der Ministerpräsidentenkonferenz übernehmen. Damit wird Sachsen-Anhalt übergangen, wo demnächst eine AfD-geführte Landesregierung entstehen könnte. Die anderen Ministerpräsidenten hatten klargemacht, dass sie nicht von einem AfD-Landeschef vertreten werden wollen. Einen Rechtsanspruch auf die Übernahme der Leitung der Ministerpräsidentenkonferenz gibt es nicht, da es sich um ein informelles Amt handelt. Sachsen-Anhalts geschäftsführender Ministerpräsident Sven Schulze hatte erklärt, dass sein Land am 1. Oktober nicht den Vorsitz übernehmen könne, weil es bis dahin noch keine Regierung in Magdeburg gebildet sein würde. Zum Sport. Das erste Spiel der Fußballnationalmannschaft mit Jürgen Klopp als Bundestrainer endete am Abend unentschieden. Am Ende der Nations League-Partie gegen die Niederlande stand es 1:1. Thomas Kunze zieht eine Bilanz des Klopp-Debüts.
5: Intensität, Engagement, Willen und Laufbereitschaft sind zu 100% vorhanden in der deutschen Mannschaft und auch die eingesetzten Debütanten wie Philipp Treu oder Younes Etnutalib haben mit guten Leistungen überzeugt. Fußballerisch allerdings fehlen noch Abstimmung und Abläufe. Da wird laut Jürgen Klopp die Zeit weiterhelfen. Der Bundestrainer wird mit Blick auf das Spiel gegen Griechenland in Augsburg am Sonntag sehr wahrscheinlich auf Jamal Musiala und Kai Havertz verzichten müssen, die mit Oberschenkelverletzungen wohl ausfallen, eventuell sogar für längere Zeit. Das wird die Auswertung der MRT-Untersuchungen zeigen. Deutschlands zweiter Gegner Griechenland ist mit einem 2:1-Sieg über Serbien in die Nations League gestartet und wird ein nächster echter Test für das Team von Jürgen Klopp bei seinem ersten Heimspiel als Bundestrainer.
1: Das waren Nachrichten mit Markus Fliegel.
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6: Und wir schauen mal nach draußen und gucken uns die aktuellen Temperaturen an. Bremen bei den Stadtmusikanten leicht bewölkt bei 7 Grad. Bremerhaven, Amstel City auch ein paar Wölkchen und noch recht frisch mit 9. Und Olten viele Wolken auch bei 9 Grad. Heute ein stabiler Mix aus Sonne und Wolken bei Höchstwerten um 17 bis rauf auf 21 Grad.
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6: Noch wenig los auf den Straßen. Vorsicht bitte im Heidekreis auf der Landesstraße zwischen Schneverding und Heber. Da befindet sich eine ungesicherte Unfallstelle. Und A1 Bremen Richtung Hamburg zwischen Euthen und Stuckenbostel. 4 Kilometer stockender Verkehr nach einem Unfall mit einer Verzögerung von 20 Minuten.
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6: Und hier heißt es gleich Baila España. Wir nehmen Sie gleich mit in die Bremer Schwankhalle. Da läuft ja gerade das Tanzfestival mit dem Schwerpunkt Spanien und Lateinamerika. Gestern Abend war Premiere und was da alles auf der Bühne zu sehen war und auch noch zu sehen sein wird heute und morgen, das erzählen wir Ihnen alles gleich hier. Guten Morgen.

0: Der Ed Sheeran, The A-Team. Bremen 2 ist das hier, unser Vormittag. Es ist mal wieder soweit. Alle Jahre wieder kommen ja spannende, wirklich sehr, sehr spannende Tanzproduktionen aus Spanien und Lateinamerika an die Weser zu uns zum Tanzfestival Baila España. Das findet nun schon seit 15 Jahren statt. Einmal im Jahr in der Bremer Schwankhalle, präsentiert von Steptex Dance Project und dem Instituto Cervantes. Drei Choreografinnen sind in diesem Jahr dabei und gestern Abend war große Premierenzeit und meine Kollegin Carla Bühl war bei dem Eröffnungsstück in der Schwankhalle dabei und ist jetzt bei mir im Studio. Einen wunderschönen guten Morgen.
1: Guten Morgen, Britta.
0: Wie war es denn gestern Abend?
1: Also gestern Abend war die Eröffnung des Festivals Baila España und es hat mir total gut gefallen. Das Stück Transmuted Symphony wurde aufgeführt, der kolumbianischen Choreografin Andrea Peña. Und in diesem Stück haben sich die Tänzerinnen und Tänzer wie in so einem gemeinsamen Sog bewegt und sind so von so synchron getanzten Rhythmen zu ganz tranceartigen Bewegungen wie in der Clubkultur auch zu finden gekommen. Und das hat mich irgendwie sehr beeindruckt. Dieses Jahr ist das Festival unter dem Motto Trance und den Wurzeln des Tanzes veranstaltet. Und diese Trance hat man gestern beim Zuschauen auch richtig, richtig gespürt.
0: Mhm.
1: Anke Euler ist die Projektleiterin von Steptex Dance Project und sie hat mir erzählt, wie das Motto Trance überhaupt entstanden ist.
2: Ich glaube, das passt zur Zeit heute. Was ist es eigentlich, was am Tanz uns so begeistert, wofür wir ihn auch brauchen, gesellschaftlich? Die Momente, wo wir zusammen schwingen. Und das ist ja Trance. In Spanien ist das eben dann in den Fiestas weitergegangen, im Flamenco aus unterschiedlichsten Kulturen ja auch dort eingeflossen.
1: Ich glaube einfach, dass es dem Festival dieses Jahr ganz besonders wichtig war, die Kraft eines kollektiven Miteinanders zu betonen und irgendwie auch die Energie, die man daraus ziehen kann.
0: So, das Ganze heißt jetzt Baila España. Wie stark spiegelt eben dieses Fest die spanische Tanzkultur tatsächlich wider?
1: Genau, du hast es ja eben schon erwähnt. Also das Festival ist eine Kooperation vom Bremer Steptex Dance Project und dem Instituto Cervantes hier aus Bremen. Und jedes Jahr kommen dafür spanische und spanischsprachige Choreografinnen und Choreografen nach Bremen. In diesem Jahr sind es eben drei Choreografinnen aus Spanien und Lateinamerika. Und der Schwankhalle ist es immer schon sehr, sehr wichtig gewesen, im Rahmen dieses Festivals, aber auch darüber hinaus, zeitgenössischen spanischen Tanz zu präsentieren. Und das hat mir auch der künstlerische Leiter Helge Letonje erzählt.
3: Gerade Spanien steht ganz, ganz exemplarisch für eine sehr körperliche, tänzerische Arbeit. Und das war uns immer wichtig, die hier in Bremen zu zeigen, weil sie sich auch mit der Arbeit von Steptex und von Of Curious Nature verbindet.
0: Genau, das haben wir jetzt gerade nochmal von Helge Letonja gehört. In diesem Jahr findet ja genau dieses Baila España zum 15. Mal statt. Das ist wirklich was Besonderes, gerade weil ja die Kulturlandschaft überall von finanziellen Kürzungen stark, stark, stark betroffen ist. Wie haben die Veranstalter das trotz eben dieser großen Steine, die ihnen in den Weg gelegt werden, geschafft?
1: Also sowohl der aktuelle Direktor des Instituto Cervantes, Ignacio Olmos, als auch Helge Letonja sagen, dass die Zusammenarbeit über Jahre eben total organisch gewachsen ist und wirklich gerade mehr denn je ganz, ganz wichtig ist für die künstlerische Zukunft des Festivals. Das hat man auch in deren Ansprache irgendwie vor dem Festival total gemerkt. Die waren beide sehr berührt irgendwie auch wegen dieser guten Zusammenarbeit. Und Helge Letonja hat im Gespräch mit mir betont, dass es einen ganz festen Zusammenhalt in dieser gemeinsamen Arbeit eben auch gibt mit dem Instituto Cervantes.
3: Wir glauben an diese Arbeit, wir glauben gemeinsam an die Kraft des Tanzes und wir sind sehr dankbar, dass wir das gemeinsam machen können und dass dieses Netzwerk von Spanien nach Bremen auch lebendig ist, dass wir Partner haben, die fest an unserer Seite stehen, auch in komplizierten politischen und finanziellen Situationen. Das ist ein großes Geschenk und dafür sind wir sehr dankbar.
0: Ja, also da auch nochmal großen Respekt, dass sie sich immer wieder aufmachen und neue Stücke machen, trotz eben der auch finanziellen Problematik, die es ja gibt in der Kulturszene. Wenn Hörerinnen und Hörer jetzt Lust auf spanischen Tanz bekommen haben, was gibt es denn noch bei Baila España in den kommenden zwei Tagen zu sehen?
1: Heute Abend um 19.30 Uhr gibt es ein Solostück der andalusischen Tänzerin Laila Tafur. Die verarbeitet in ihrer Choreografie Tänze, die früher als unseriös oder unangebracht oder vielleicht auch so ein bisschen ja, verrucht galten. Und am Samstag können wir um 19.30 Uhr ein Stück der Choreografin Laia Santana aus Barcelona sehen. Ihr Ensemble verarbeitet traditionelle spanische Feste und Tänze mit unserer heutigen ja, schnelllebigen, technologisierten Welt. Und ich finde das immer ganz interessant, wenn es so eine Mischung aus Tradition und zeitgenössischem Tanz gibt, gerade auch, weil Tanztheater ja manchmal auch schwierig zu greifen ist. Und nachdem das erste Stück gestern Abend schon so mitreißend war, können wir uns, glaube ich, auf ganz, ganz beeindruckende Vorstellungen freuen.
0: Ja, also kommen Sie gerne mit uns in die Schwankhalle in Bremen und tauchen Sie ein in Choreografien aus Spanien und Lateinamerika heute Abend und morgen Abend. Ist das noch möglich beim Tanzfestival Baila España? Heute, wie gesagt, mit Laila Tafur und morgen mit Laia Santanach Company. Vielen Dank, Carla Bühl, für uns gestern Abend dabei hier von Bremen 2. Ich danke dir sehr.
1: Gerne. Thank you.

Das macht er gut. Der Hugh Coltman, britischer Blues- und Jazzmusiker, der aber sich viele Inspirationen aus Paris holt, denn da lebt er und macht er Musik und schreibt seine Texte und alles, was dazu gehört. Bremen 2 hier mit Andrew Bird.

Und Robert hier. Auf Bremen 2, wir schauen noch mal kurz auf den Verkehr. Vorsicht da bitte, auf der A1 Bremen Richtung Hamburg zwischen Olten und Posthausen steht ein defektes Fahrzeug. Fahren Sie an dieser Stelle bitte ganz besonders vorsichtig.

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1: Oh ja, das ist heute ein wirklich sehr, sehr schöner, angenehmer Herbsttag mit stabilen Temperaturen. Noch ein bisschen frisch, zum Beispiel in Bremen an der Schlachte, leicht bewölkt bei 11 Grad. Bremerhaven am Auswandererhaus auch noch frische, bewölkte 11 Grad. Und Wohlsdorf so einige Wolken noch bei 8 Grad. Heute also ein netter Mix aus Sonne und Wolken bei Höchstwerten um 17 bis rauf auf 21 Grad. Es soll heute auf jeden Fall trocken bleiben.
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1: Zwei Meldungen. Vorsicht bitte auf der A1 Bremen Richtung Hamburg. Zwischen Euthen und Posthausen steht ein defektes Fahrzeug. Und A7 Hamburg Richtung Hannover zwischen Westenholz und Berghof. 6 Kilometer stockender Verkehr wegen Löscharbeiten.
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1: Phänomen des Literaturjahres, so wurde er genannt und gefeiert und für so einige große, wichtige Literaturpreise in Frankreich nominiert, der Autor Telusson Aurelien. Doch dieser Autor wird jetzt verdächtigt, sein Erstlingswerk, sein Debüt mit Hilfe einer KI geschrieben zu haben und das eben auch nicht kenntlich gemacht zu haben. Wie man ihm auf die Spur gekommen ist und was das jetzt für den Literaturbetrieb bedeutet, das alles erzählen wir Ihnen gleich hier. Guten Morgen.

0: Timo Keni ist es mit einem Happy Song. Bremen 2 in Frankreich bahnt sich gerade ein doch schon ziemlich großer Literaturskandal an, den es so vor wenigen Jahren noch nicht hätte geben können, aber was sicherlich immer wieder Thema sein wird, global gesehen in Zukunft. Da gibt es nämlich einen Autor, der mit seinem Debütroman für große Aufmerksamkeit gesorgt hat. Dieser Mann ist Anwärter für so einige renommierte Preise, also auch wirklich große Literaturpreise in Frankreich. Leider steht der Mann jetzt im Verdacht, sein Buch mit einer KI, also künstlichen Intelligenz, geschrieben zu haben. Nicht nur für ihn bricht mit diesem Vorwurf eine Welt zusammen, auch Verlage, Jurymitglieder und Literaturkritiker sind wie vor den Kopf gestoßen. Unsere Paris-Korrespondentin Julia Borutta zeichnet den Fall für Sie nochmal nach.
1: Zeitungen, Radiostationen und TV-Sender berichten über die Enthüllung, die längst nicht bewiesen ist. Doch der Vorwurf steht im Raum. Der 38-jährige Haitianer Télisson Aurélien, der auf Französisch veröffentlicht, soll seinen Erfolgsroman C'était ça ou mourir mit KI geschrieben haben. Herausgefunden haben will das eine Gruppe von Unbekannten, die ihren Vorwurf auf der Plattform X in ihrem Konto Balance ton Claude erhoben haben. TV-Kulturjournalist Laurent Sénéchal in der Sendung C'est à vous berichtet:
2: Dieses Konto auf X behauptet, das Buch wäre zu 100% mit KI geschrieben. Sie haben die KI-Detektor-App Pangram benutzt, Textstellen des Romans eingespielt und das Ergebnis war zu 100% mit KI geschrieben.
1: Autor Télisson Aurélien zeigt sich fassungslos und wütend. Sein Debütroman ist in seiner Wahlheimat Kanada zum Phänomen des Literaturjahres erklärt worden, zu einem wahren Ereignis. Der Schriftsteller hatte just am Montag dieser Woche den Preis der französischen Buchhandlung Fnac gewonnen und gute Chancen auf den renommierten Prix Goncourt. Nun aber sieht er sich dem schlimmsten aller Vorwürfe ausgesetzt. Im Interview mit der Zeitung Libération erklärt er:
3: Ich habe das kreative Schaffen und das Schreiben schon immer geliebt. Ich sehe keinen Grund, warum ich dafür eine Maschine nutzen sollte.
1: Auch der Verlag Grasset verteidigt seinen Autoren. Die Anschuldigungen seien auf grausame Weise verletzend. Man habe absolutes Vertrauen in Télisson Aurélien und bewundere sein poetisches Schaffen. Man verwahre sich gegen Maschinen oder versuche, Texte zu vermessen oder zum Schweigen zu bringen. Texte, die für immer frei seien. Den französischen Literaturbetrieb stellen die Anschuldigungen vor enorme Herausforderungen. Der Präsident des Prix Goncourt, Philippe Claudel, sagte auf France Info, man müsse sehr vorsichtig sein.
2: Der Vorwurf kommt von einem anonymen Konto. Wir wissen überhaupt nicht, wer dahinter steckt. Diese KI-Detektoren sind mehr oder weniger verlässlich und meistens mit englischen Texten trainiert. Das ist alles nicht wissenschaftlich.
1: Doch Pangram gilt als die verlässlichste Detektor-App auf dem Markt. Philippe Claudel stellt indes eine politische Frage.
2: Warum kommt diese Information jetzt ans Licht? Es handelt sich hier um einen kanadisch-haitianischen Autor, der auf Französisch schreibt, der schwarz ist, ein Ausländer, der über Migranten schreibt. Lauter Themen, die in einer sehr entflammbaren Atmosphäre stören können.
1: Télisson Aurélien verweist darauf, dass es womöglich seine haitianische Tradition in Schleifen und Bildern zu schreiben sei, die zu dem Ergebnis der KI-Detektor-App geführt habe. Doch die Urheber des Vorwurfes legen nach. Man habe seine aktuellen Texte mit früheren Texten verglichen. Das Ergebnis? Für seine früheren Texte finde Pangram keinerlei Hinweise auf künstliche Intelligenz. Zurzeit stellt Aurélien ein Dossier zusammen, das seine Unschuld beweisen soll.
0: Ja, die große Frage, die im Raum steht, hat er oder hat er nicht? Diese Frage beschäftigt gerade die Literaturszene in Frankreich. Da nämlich steht ein aufstrebender Autor im Verdacht, seinen Debütroman mit einer KI geschrieben zu haben, was die ganze Szene auf den Kopf stellt. Unsere Paris-Korrespondentin Julia Borutta über diesen herausfordernden Fall erzählt hier auf Bremen 2.

0: Peter, Björn und Jan, Jan, Folks, Bremen 2 hier. Wir alle tun es jeden Tag, aber wir wollen, ob wir wollen oder eben nicht, wir machen Smalltalk und das manchmal auch sehr gerne, je nach Stimmung oder Tagesform. Ob auf der Arbeit, im Büro, auf der Straße oder in der Straßenbahn, im Fitnessstudio. Smalltalk ist so ein bisschen wie ein ungesichertes Trampolin. Entweder man springt elegant von einem Thema zum nächsten oder man landet schmerzhaft auf dem Popo. Und dann gibt es das peinliche Schweigen. Über den Smalltalk denkt meine Kollegin Hilke Thesen in unserem Bremen 2 Newsletter. Heute mal nach.
1: Smalltalk oder wie wir Norddeutschen sagen Klönschnack, der passiert einfach. Kurzes, unbedeutendes Geplänkel im Vorbeigehen. Smalltalk sollte leicht sein und vor allem nicht peinlich. Aber worüber soll man reden? Bitte nicht schon wieder übers Wetter. 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
1: Mit Markus Fliegel. Niedersachsen und Bremen wollen neuen Tankrabatten nicht aufhalten. Konsumklima geht nochmal deutlich zurück. Schülerdemos gegen mögliches Comeback der Wehrpflicht beginnen. Das Wetter sonnig oder locker bewölkt und trocken bis 21 Grad. Bundestag und Bundesrat stimmen heute über den Tankrabatt ab. Geplant ist, dass die Steuern um rund 17 Cent pro Liter Benzin und Diesel gesenkt werden, und zwar bis Ende des Jahres. Die so verursachten Steuerausfälle von etwa 2,5 Milliarden Euro sollen Bund und Länder je zur Hälfte tragen. Zur Ausgangslage aus der Nachrichtenredaktion Gabriele Intemann.
2: Sowohl Niedersachsen als auch Bremen wollen keinen Einspruch gegen das Gesetz erheben. Und das, obwohl es für die Länder Einnahmeausfälle in Millionenhöhe mit sich bringt. Bremens ohnehin schwierigen Haushalt wird der Tankrabatt mit rund 14 Millionen Euro belasten. Niedersachsen rechnet mit einem Minus von 120 Millionen. Bremen wird im Bundesrat eine Protokollerklärung abgeben. Darin fordert das Land die Bundesregierung auf, ab dem Jahreswechsel eine Direktzahlung an Bürger zu ermöglichen, ohne Umweg über die Tankstellen. Außerdem fordert Bremen weiterhin eine sogenannte Übergewinnsteuer für Mineralölunternehmen, die von der Krise auf den Weltmärkten besonders profitieren.
1: Die Konsumstimmung in Deutschland hat noch einmal nachgelassen. Verantwortlich dafür ist nach Ansicht von Marktforschern die gestiegene Sparneigung und vor allem das deutliche Abrutschen der Einkommenserwartung. Konstantin Röse.
3: Die Stimmung bei Verbrauchern in Deutschland ist so schlecht wie seit Monaten nicht mehr. Das melden die Marktforscher der GfK. So ist das Konsumklima für Oktober auf minus 30,6 Punkte abgerutscht, nach minus 26,8 im Vormonat. Viele Deutsche sind von den hohen Energiepreisen und der geopolitischen Lage verunsichert. Die Sparneigung habe sogar einen Wert erreicht, wie er seit der Finanzkrise 2008 nicht mehr gemessen wurde. Immerhin, die Erwartungen der Bürger hinsichtlich der Konjunktur sind etwas gestiegen.
1: In rund 100 Städten in Deutschland demonstrieren Schüler und Schülerinnen heute wieder gegen die Wehrpflicht und gegen eine verpflichtende Musterung. Auch in Oldenburg und ebenfalls in Bremen wird gestreikt. Mehr dazu aus der Nachrichtenredaktion von Sven Weingärtner.
4: In mehreren Demonstrationszügen laufen die Schülerinnen und Schüler zum Bremer Marktplatz. Von dort geht es weiter über den Hauptbahnhof ins Viertel und nochmal zurück zum Marktplatz. Mehrere hundert Teilnehmer und Teilnehmerinnen sind angemeldet. Ihr Protest richtet sich gegen eine mögliche Wehrpflicht und aktuell auch dagegen, dass die Bundeswehr bereits zu verpflichtenden Musterungen einlädt. Auch diejenigen, die in einem Fragebogen angekreuzt hatten, kein Interesse an einem Wehrdienst zu haben. Diese Musterungen waren eigentlich erst für Mitte nächsten Jahres angekündigt. Das Bundesverteidigungsministerium verwies in einer Mitteilung auf freie Kapazitäten in Karrierecentern der Bundeswehr.
1: Die Schulleiterinnen und Schulleiter in Niedersachsen sind überlastet. Laut einer Umfrage ihres Verbands gaben 86% an, nicht genug Zeit für ihre Aufgaben zu haben. Bei seiner Herbsttagung in Celle forderten die Schulleitungen daher vor allem mehr Personal. Claudia Wulzberger.
5: Zum Beispiel sollte jede Schule demnach eine stellvertretende Schulleiterin oder Leiter haben, eine didaktische Leitung und eine Verwaltungsassistenz. Denn im Grunde sieht Verbandschef Matthias Aschern viel Positives an der Arbeit von Kultusministerin Hamburg. Sie habe die Oberstufenreform auf den Weg gebracht, wichtige Erlasse erneuert, das Schulfach christliche Religion eingeführt und den Schulen Freiräume geschafft. Dieses Innovationstempo bilde sich aber in der Arbeitslast auf den Schreibtischen der Schulleitungen ab, so Aschern. Kultusministerin Julia Willi Hamburg von den Grünen räumte ein, dass einige Entlastungen mehr Zeit bräuchten, das Land sei aber dran. So sehe der neue Haushaltsentwurf 1800 neue Stellen für Lehrkräfte vor, sowie 200 Stellen für Schulsozialarbeiter und pädagogische oder therapeutische Fachkräfte.
1: In Wilhelmshaven haben sich zwei Autofahrer am Abend offenbar ein Rennen geliefert. Nach Angaben der Polizei rasten ein 19-Jähriger und ein 23-Jähriger mit bis zu 110 Kilometern pro Stunde die Peterstraße entlang. Dort waren unter anderem auch Fußgänger, Radfahrer und andere Pkw unterwegs. An einer roten Ampel mussten die beiden Fahrer schließlich stark bremsen. Die Polizei hat gegen beide Männer Strafverfahren eingeleitet. Der in Bremen gegründete Transport- und Logistikkonzern Kühne & Nagel will seine Geschichte während des NS-Regimes nun doch aufarbeiten. Der langjährige Eigentümer, der vor kurzem verstorbene Klaus-Michael Kühne, hatte sich dagegen immer gesträubt. Mehr dazu von Sandra Bigger aus der Schweiz, wo sich heute der Firmensitz von Kühne und Nagel befindet.
6: Diese grundsätzliche Entscheidung bedeutet eine Trendwende. 2015 hieß es in einer Stellungnahme des Transport- und Logistikkonzerns, Kühne und Nagel sei wie andere auch in die Kriegswirtschaft Nazi-Deutschlands eingebunden gewesen, habe in, Zitat, dunklen und schwierigen Zeiten seine Existenz behaupten müssen. Eingeräumt wurde auch, dass das Unternehmen in Transporte beschlagnahmter Güter von Verfolgten des NS-Regimes involviert gewesen sei. Kühne und Nagel wurde 1890 in Bremen gegründet, hatte bis 1933 einen jüdischen Mitgesellschafter, Adolf Maas. Dieser wurde später im Vernichtungslager Auschwitz ermordet.
1: Das waren Nachrichten mit Markus Fliegel.
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7: Und da schaut gerade hier bei uns am Studiofenster ein wenig die Sonne raus. Das ist heute also ein sehr schöner Frühherbsttag. Bremen hier bei uns an der Schlachte. Leicht bewölkt mit Sonnenschein bei 11 Grad. Bremerhaven am Zoo ein paar Wolken. Auch da schaut schon ein wenig die Sonne raus bei 11. Und Verden am Dom sieht genauso aus bei 10 Grad. Heute, wie gesagt, ein stabiler Mix aus Sonne und Wolken. Es bleibt meist trocken bei Höchstwerten um 17 bis 21 Grad.
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7: Nur eine Meldung von der A1 Bremen Richtung Osnabrück. Zwischen Uphusen-Bremen-Mahndorf und Asten, da stockt der Verkehr aktuell auf 3 Kilometer.
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7: Freitagmittag an einem der letzten Freitage in diesem September. Nein, es ist der letzte Freitag in diesem September und somit auch das letzte Quiz für diese Woche. Unser Halbwissen-Quiz mit einem schönen Theaterkartengewinn. Zu gewinnen gibt es nämlich gleich hier 2 Karten für das Metropoltheater Bremen und die große Show Berlin, du coole Sau. Dieses Stück, das ist gerade auf großer Deutschland-Tour. Vorher war es monatelang in Berlin zu sehen und wie Sie an diese 2 Karten kommen können, das erzähle ich Ihnen gleich hier. Guten Morgen.

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1: Bremen 2 hier. Ach, es ist wieder Spielezeit. Wir wollen wieder spielen und kommen Sie doch mit uns nach Berlin am 6. Oktober. Dafür müssen Sie auch gar nicht so weit reisen, denn das können Sie alles erleben in Bremen im Metropoltheater. Da wird am Dienstag in knapp 2 Wochen die Jahrhundertshow Berlin, du coole Sau gezeigt. Los geht die Zeitreise in den 20er Jahren im Lunapark. Lilli Meyer, Redakteurin dieser Sendung. Guten Tag.
2: Guten Tag.
1: So, was gibt's denn da zu sehen?
2: Also die Zuschauer und Zuschauerinnen können sich auf einen ziemlich wilden Ritt durch 100 Jahre Berlin freuen, von, wie du schon sagtest, den wilden 20ern bis ins heutige Berghain mit Swing, Love Parade, Marlene Dietrich, Seed, alles was so dazugehört und natürlich jeder Menge Berliner Schnauze. Und durch diese Zeitreise führt Adele, das ist eine Berliner Toilettendame und die hat natürlich einiges zu erzählen vom Nachtleben und von den großen Träumen und den kleinen Katastrophen, vom Mauerbau und vom Mauerfall natürlich auch und von diesem ganz besonderen Berliner Mix aus Glamour und Trash. Und auch Größenwahn gehört ja auch immer ein bisschen dazu. Dazu dann ein großartiges Live-Orchester, Live-Musik, Burlesque und ganz viel Tempo und Humor. Also eine richtige Revue und auch eine Liebeserklärung an Berlin.
1: Ja, und vielleicht findet ihr auch die Wohnungsnot dort. Kleines Thema. Oder der Kit-Kat-Club. Vielleicht wird er auch irgendwie da erwähnt. Also, wie kommen Sie auf diese große Show? Spielen Sie gleich eine kleine Runde Halbwissen mit mir. Rufen Sie jetzt gerne an unter der 0421 246624. Da stelle ich Ihnen gleich 6 Wissensfragen und bei nur 3 richtigen Antworten gehen Sie zur Jahrhundertshow Berlin, du coole Sau, am 6. Oktober im Metropoltheater in Bremen. 0421 246624 und dir schönen Dank, liebe Lilli.
2: Gerne.

0: Sons of the East und das Keep Running.
1: Freitag, 25. September, wieder so ein schöner Herbsttag hier im Norden mit, wie ich finde, angenehmen Temperaturen und mildem Sonnenschein. Wir wollen das letzte Mal in dieser Woche spielen, bevor es kommende Woche weitergeht, unser Halbwissen-Quiz. Am Telefon habe ich den Rüdiger aus Bremen-Nord. Einen wunderschönen guten Morgen.
2: Morgen, hallo.
1: Hallo Rüdiger. So, Berlin, eine Jahrhundertschau, da können Sie ja vielleicht bald hingehen, in Begleitung oder mit Begleitung. Haben Sie irgendeine Verbindung nach Berlin? Waren Sie da schon mal oder wenn ja, ganz oft? Oder?
2: Ja, ziemlich oft, weil das sehr spannend dort ist. Man kann sehr viel erleben und ja, es ist sehr, sehr spannend.
1: Haben Sie auch einen Lieblingsort in Berlin?
2: Ja, viele.
1: Welchen denn? Verraten Sie mir einen.
2: Ja, mein Lieblingsort verrate ich nicht, weil der soll ja so ein Geheimtipp sein. Wenn ich trage, dann gehen alle hin. Und nein, es hat so viel zu bieten. Also man kann sich da Wochen, Monate lang aufhalten und entdeckt immer wieder was Neues.
1: Das stimmt.
2: Also vor allen Dingen finde ich diese Schifffahrten toll, die man machen kann. Es gibt ja ganz, ganz viele verschiedene Möglichkeiten von einer kurzen Tour durch die Stadt einmal oder 7-8 Stunden um ganz Berlin herum, durch den Müggelsee oder auch Potsdam-Brandenburg. Alles ist
1: Oder man kann auch hinten im Treptower Park kann man sich so ein kleines Badebötchen mieten. Da kann man zu 6 rein in so einem Whirlpool und dann abends im Dunkeln über die Spree fahren, selber steuern.
2: Ja,
1: herrlich.
2: Weiß ich, habe ich gesehen. Insel der Jugend. Ja, bei der Insel der Jugend ist das. Ne? Und also ja, Plenterwald wird ja auch bald wieder eröffnet mit dem Riesenrad, was früher so ein Freizeitpark der DDR war. Das wird auch bald wieder eröffnen. Also ja, Berlin kann man richtig Urlaub machen, ja.
1: Absolut. Und die Schnelligkeit und auch Essen, Trinken, auch immer was Neues. Es ist schön.
2: Ja, nur es ist mega gefährlich, weil ja da die Leute noch verrückter fahren wie in Bremen, vor allem die E-Scooter-Fahrer, da wird man also wirklich, wenn man nicht aufpasst, mehrfach am Tag über den Haufen gefahren. Ne? Das ist ganz, ganz gefährlich.
1: Und richtig immer einen Helm tragen. So, jetzt haben wir hier aber...
2: Als Fußgänger?
1: als Fahrradfahrer.
2: Als Fußgänger besten auch.
1: Genau, ganz Körperschutz. Na gut, wir spielen mal los. Ich stelle Ihnen 6 Fragen und bei 3 richtigen Antworten gehen Sie auf die große Jahrhundertschau Berlin, du coole Sau. Und wenn Sie mögen, legen wir los.
2: Ja.
1: Hier kommt unsere erste Frage. Was geht los mit Fußball? Ist vielleicht gar nicht so schlimm. Die deutsche Fußballnationalmannschaft hat gestern ihr erstes DFB-Spiel mit neuem Bundestrainer gegen die Niederlande gespielt. Wie ist es denn ausgegangen?
2: 1-1.
1: Erster Punkt. Heute ist Tag der Zahngesundheit. Wie viele Zähne hat ein erwachsener Mensch mit Weisheitszähnen?
2: Jemine. Mit Weisheitszähnen?
1: Mit.
2: Oh nein.
1: Mit den Vieren. Ja, jetzt würde nicht durchzählen, ne?
2: Das kann ich gar nicht so schnell. Ach du Jemine. Das ist aber echt doof. Wie viele Zähne?
1: Wollen Sie raten?
2: 32?
1: Ja, gut. Sehr gut. Der Papst ist gerade in einem unserer Nachbarländer unterwegs. In welchem? Wo ist der gerade?
2: Oh. In Europa?
1: Mhm.
2: Aha. Davon habe ich ja gar nichts. In den Nachrichten kam da gar nichts, ne?
1: Tja.
2: Nachbarländer, also West oder Ost?
1: Ich möchte nicht so viel verraten, also sonst trage ich sie ins Ziel.
2: Frankreich.
1: Ja, Mensch, sehr gut. Da ist er gerade. Heute gibt es einen bundesweiten Schulstreik. Wogegen streiken denn die Schülerinnen und Schüler auch in Bremen?
2: Klima?
1: Nee, Wehrpflicht. Die Bundesregierung plant eine Frühstartrente, eine private Altersvorsorge für Kinder und Jugendliche. Für Kinder ab welchem Geburtenjahrgang soll es die denn künftig geben?
2: Ab Geburt?
1: Ja, und wann war die Geburt? Wann war die Geburt?
2: Wie, wann war die Geburt?
1: Welcher Geburtenjahrgang? Also die gilt halt für Kinder ab einem gewissen...
2: Ach so.
1: Genau. Mhm. Ab wann?
2: Oh, kam das in den Nachrichten?
1: Ich kann auflösen. 2020. Letzte Frage. Der Bundestag befasst sich auch heute noch mit der Widerspruchslösung bei der Organspende. Welches ist denn das am häufigsten gespendete Organ? Was denken Sie?
2: Oh, das sind aber Fragen.
1: Mhm. Das ist auch so ein bisschen eine Schätzchenfrage.
2: Habe ich denn schon 3 richtige?
1: Haben Sie, ja. Sie haben 3
2: richtige. Okay, häufigstes Organ. Ich meine, die Haut vielleicht?
1: Nee, das ist die Niere, weil kann man ja immer eine von abgeben. Also natürlich nicht gern, um Gottes Willen, aber das ist das am häufigsten gespendete Organ. Und wie gesagt, 3 von 6 richtigen haben Sie. Sie gehen auf jeden Fall zur Jahrhundertshow Berlin, du coole Sau. Am 6. Oktober im Metropoltheater. Wer darf denn mitkommen?
2: Ich mir noch überlegen.
1: Okay.
2: Das entscheide ich
1: jetzt. Na gut. Dann Ihnen schönen Tag. Liebe Grüße nach Bremen-Nord.
2: Ja, vielen Dank für Sie auch. Schönes Wochenende. Tschüss.

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2: Und das sieht wirklich nach wie vor sehr hübsch aus da draußen. Bremen am Rhododendronpark, Sonnenschein bei 14 Grad. Bremerhaven am Radatum auch Sonnenschein mit ein paar Wolken bei 14. Und Wangerland-Hooksiel am Außenhafen gerade mal eben vorbeigeguckt via Webcam. Und da ein Mix aus einigen Wolken, aber auch reichlich Sonnenschein bei 14 Grad. Heute wie gesagt ein stabiler Mix aus Sonnen und Wolken bei Höchstwerten um bis zu 23 Grad heute.
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2: Vorsicht bitte, auf der A1 Bremen Richtung Hamburg zwischen Posthausen und Stuckenborstel befindet sich eine ungesicherte Unfallstelle. Und nochmal Vorsicht, auf der A7 Hannover Richtung Hamburg zwischen Vlehstedt und Marmsdorf liegt eine Leitbarke. Die A1 Hamburg Richtung Osnabrück zwischen Uphusen-Bremen-Mahndorf und Arsten 5 Kilometer stockender Verkehr. Die A1 Osnabrück Richtung Bremen zwischen Bremen-Brinkum und Arsten 3 Kilometer stockender Verkehr. Und A27 Walsrode Richtung Bremerhaven zwischen Achim-Nord und Bremen 5 Kilometer stockender Verkehr mit einer Verzögerung von um die 20 Minuten.
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2: Und hier gleich frische Musik aus Seattle von Sarah Cahoon. Hören wir gleich rein. Guten Morgen.

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1: Und die kommt heute Mittag von Sarah Cahoon. Das ist eine Sängerin, Songschreiberin, Schlagzeugerin und auch Produzentin aus Colorado. Am Fuße des Rocky Mountains erblickte sie das Licht der Welt. Dort hat die Musikerin im Alter von 12 Jahren dann auch angefangen, Schlagzeug zu spielen. 98 ist sie dann nach Seattle, Washington gezogen und war dort unter anderem Schlagzeugerin für Gruppen wie der Band Band of Horses. Seit 2006 konzentriert sie sich aber eher auf ihre Solokarriere und mittlerweile ist sie Anfang 50 und hat jetzt kürzlich ihr 6. Soloalbum rausgebracht. I've missed you all these years. Das ist das neue Album und Eva Garth aus unserer Bremen 2 Musikredaktion hat es für sie gehört.
2: Jahre ist es her, dass Sarah Cahoon ihr letztes Album veröffentlicht hat. Eine lange Zeit. Doch diese 8 Jahre hatten es in sich. Die US-amerikanische Sängerin und Songschreiberin musste gleich mehrere Verluste verarbeiten. Innerhalb kürzester Zeit sind ihr bester Freund, ihr Hund und ihr Vater verstorben. Diese Todesfälle klingen bereits im Titel ihres neuen Albums an. I've missed you all these years.
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2: In Supposed to Be thematisiert Sarah Cahoon ihre Trauer am explizitesten. I'm still living here and I'm so much older. You're always on my mind and I miss my father. Ein berührender Song, in dem man meint, Sarah Cahoon im Wohnzimmer gegenüber zu sitzen. Man hört, wie ihre Fingerkuppen über die Gitarrenseiten kratzen, ganz intim, zart und ungeschönt.
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2: Eine Schwermut sucht man auf I've missed you all these years trotzdem vergebens. Sarah Cahoon wollte ganz bewusst kein düster deprimierendes Album machen. Ihr geht es vielmehr um das, was passiert, wenn der Sturm sich legt, um den Moment, in dem man nach einem langen dunklen Winter wieder aus seinem Kokon herauskriecht. I'm alright, I'm moving on, singt Sarah Cahoon in Pulling Up Roots, einem astreinen Empowerment-Song, der davon handelt, sich am eigenen Schopf aus dem Sumpf zu ziehen. Dazu stampfen die Drums und ein schwungvolles Bassmotiv marschiert entschlossen voran.

Stilistisch stellen die 11 Songs auf I've Missed You All These Years eine gelungene Synthese aus Americana und Indie-Rock-Attitüde dar. Und Say Something bietet Country Twang mit einer wunderbar melancholischen Pedal-Steel-Gitarre. Der letzte Song, Something Good, fängt das Gefühl der Überraschung und Dankbarkeit ein, das man empfindet, wenn man im fortgeschrittenen Alter doch noch die Art von Liebe findet, die man sich immer gewünscht hat. Er beschreibt einen gemeinsam verbrachten Morgen mit ausgiebigem Kaffee trinken und ohne Eile. Diese Ausgewogenheit ist es, die Sarah Cahoons neues Album so heilsam macht. Verlust und Verbundenheit finden darauf gleichermaßen Platz. I've Missed You All These Years ist ein Album darüber, wie man im Bewusstsein der eigenen Vergänglichkeit Trost in der Gemeinschaft finden kann.

mit einem neuen Album ist jetzt am Start, die Sarah Cahoon. I've Missed You All These Years heißt ihre Platte und Eva Karte aus unserer Bremen 2 Musikredaktion hat sie für gut befunden und reingehört. Für Bremen 2.

0: Falls Sie heute Mittag in der Bremer Innenstadt oder im Bremer Viertel unterwegs sein sollten, dann werden Ihnen vermutlich hunderte Schülerinnen und Schüler auffallen und begegnen, die nämlich demonstrieren gegen eine Rückkehr zur Wehrpflicht und gegen eine verpflichtende Musterung. Schon im Frühjahr hatten ja Schülerinnen und Schüler in Bremen dafür gestreikt und ziemlich deutlich gesagt, warum ihnen dieses Thema so wichtig ist.
1: Ich finde Krieg einfach scheiße und ich möchte halt, dass es eine andere Lösung gibt oder so.
2: Weil die Regierung so wenig für die Jugend tut und dann erwartet, dass wir für ihre Kriege sterben. Also Jugendzentren werden geschlossen, die Schulen sind sehr krass unterfinanziert und fallen zusammen sozusagen. Und dann sollen wir in Wehrpflichten und im Krieg für die Regierung sterben. Ich denke, sie sollten erstmal etwas für uns tun und dann können wir ihnen auch was zurückgeben.
0: Ja, die Proteste sind heute bundesweit angekündigt. In Bremen sind gleich mehrere Demos unterwegs. Drei kleinere Züge führen bis zum Mittag zum Marktplatz. Von dort geht es dann weiter über den Hauptbahnhof ins Viertel und anschließend wieder zurück zum Marktplatz. Bremen 2 hier mit Adele.

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1: Und jetzt ein bisschen Kunst gucken mit Frieda Ahrens.
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3: Ja, aber wer sind wir denn eigentlich?

0: das hingehängt, wieder andere verlassen die Ausstellung ganz. Direktorin Janneke de Vries hat dabei einen ganz besonderen Anspruch.
1: Dieses Klischee, ach, zeitgenössische Kunst, das verstehe ich ja alles gar nicht. Das hat mit mir gar nichts zu tun, das ist ja so verklausuliert. Das ist wirklich Quatsch.
0: Von Andy Warhol bis Paloma Proudfoot. Mehr als 50 neue Werke haben es in die Neuaufstellung der Ausstellung geschafft und zeigen:
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0: Jetzt in der Weserburg in Bremen.

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1: Mit Carsten Putz. Lufthansa nimmt Flugverbindungen zwischen Bremen und Frankfurt wieder auf. Hunderte Schülerinnen und Schüler demonstrieren in Bremen gegen mögliche Wehrpflicht. Bundesrat billigt Pläne für antragloses Kindergeld. Das Wetter meist freundlich bis 21 Grad. Die Lufthansa wird wieder Flüge zwischen Bremen und Frankfurt anbieten. Das hat Staatsrat Kai Stürenberg dem Weserkurier bestätigt. Demnach soll es künftig einmal am Tag einen Hin- und Rückflug geben, berichtet Heike Zeigler.
2: Ziel ist es, künftig wieder mehr Flüge zwischen Bremen und Frankfurt anzubieten, heißt es. Schon seit einiger Zeit sind die Flüge ab Ende März 2027 wieder buchbar. Die Lufthansa hatte aber betont, dass eine endgültige Entscheidung noch nicht gefallen sei. Die Lufthansa fliegt die Strecke seit Juli nicht mehr. Die Entscheidung dafür fiel im Mai aus Kostengründen. Seitdem gab es Gespräche zwischen dem Senat und der Lufthansa über eine Wiederaufnahme. Vertreter von Politik und Wirtschaft aus dem gesamten Nordwesten hatten wiederholt gefordert, die Verbindung zu erhalten.
1: In Bremen und Oldenburg beteiligen sich gerade hunderte Schülerinnen und Schüler an bundesweiten Demonstrationen gegen eine mögliche Wehrpflicht. Die Initiative Schulstreik gegen Wehrpflicht geht von insgesamt etwa 100 Städten aus, in denen es entsprechende Aktionen gibt. Über die Demonstration in Bremen berichtet Sven Kuhnen aus der Nachrichtenredaktion.
3: In mehreren Demonstrationszügen laufen die Schülerinnen und Schüler zum Bremer Marktplatz. Von dort geht es weiter über den Hauptbahnhof ins Viertel und nochmal zurück zum Marktplatz. Mehrere hundert Teilnehmerinnen und Teilnehmer sind angemeldet. Ihr Protest richtet sich gegen eine mögliche Wehrpflicht und aktuell auch dagegen, dass die Bundeswehr bereits zu verpflichtenden Musterungen einlädt, auch diejenigen, die in einem Fragebogen angekreuzt hatten, kein Interesse an einem Wehrdienst zu haben. Diese Musterungen waren eigentlich erst für Mitte nächsten Jahres angekündigt. Das Bundesverteidigungsministerium verwies in einer Mitteilung aber auf freie Kapazitäten in Karrierecentern der Bundeswehr.
1: Der Bundesrat hat die Pläne für das antraglose Kindergeld gebilligt. Es soll im Regelfall künftig automatisch nach der Geburt eines Kindes an die Eltern ausgezahlt werden. Aus Berlin Gabor Hallas mit den Einzelheiten.
4: Das Kindergeld kommt automatisch auf das Konto. Ohne Antrag. Ab März gilt das für Neugeborene, die bereits ältere Geschwister haben. Ab Herbst dann gilt die Regel auch für Erstgeborene. Ziel ist es, dass 300.000 Anträge wegfallen und Bürokratie abgebaut wird. Die Politik setzt damit eine Idee um. Sie stammt aus der Kommission zur Reform des Sozialstaates. Nötig ist, dass der Staat die Kontonummer kennt, zum Beispiel über das Steuerportal Elster. Das Kind muss mit mindestens einem Elternteil in Deutschland leben. Behörden wie Standesamt und Familien tauschen sich aus und stoßen so die Auszahlung an.
1: Der Bundestag hat ein Gesetz für einen besseren Zugang zu Schuldnerberatungsstellen beschlossen. Nach Widerstand im Bundesrat wurde eine neue Fassung verabschiedet. Diese regelt, dass unabhängige Schuldnerberatungsstellen für ihre Beratung auch in Zukunft Entgelte erheben dürfen, allerdings nur in begrenztem Rahmen. Stimmt am Mittag auch der Bundesrat zu, kann das geänderte Gesetz in Kraft treten. In einem Eilverfahren soll heute auch noch der geplante neue Tankrabatt beschlossen werden. Zunächst stimmt der Bundestag über das Vorhaben der schwarz-roten Koalition ab. Gleich danach soll das Gesetz dann im Bundesrat passieren, damit es nächste Woche am 1. Oktober in Kraft treten kann. Die Regelung sieht vor, die Energiesteuer auf Kraftstoffe 3 Monate lang zu senken. Dadurch soll der Preis für Benzin oder Diesel um bis zu 17 Cent pro Liter fallen. In Deutschland sind so viele Menschen wie noch nie auf staatliche Hilfe zum Wohnen angewiesen. Ende vergangenen Jahres haben rund 1,3 Millionen Haushalte Wohngeld bezogen, so das Statistische Bundesamt. Das sind gut 7% mehr als noch vor einem Jahr. Aus Wiesbaden Roman Warschauer mit mehr.
5: Durchschnittlich bekam jeder Haushalt 296 Euro im Monat. Das machte für den Staat Ausgaben von insgesamt fast 5 Milliarden Euro aus, nach rund 4,7 Milliarden im Vorjahr. Nach Angaben des Statistischen Bundesamts erhalten deswegen mehr Haushalte Wohngeld, weil der Anspruch turnusmäßig an die allgemeine Preis- und Mietentwicklung angepasst wurde. Die Mehrheit der Wohngeldempfänger waren Rentnerinnen und Rentner, meist alleinstehend. Danach folgten Haushalte mit Kindern unter 25 Jahren. Den höchsten Anteil an Haushalten, die Wohngeld erhalten, gab es in Mecklenburg-Vorpommern, den geringsten in Bayern.
1: Und das waren die Nachrichten mit Carsten Putz.
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6: Ach, schön sieht das aus da draußen. Also blauer Himmel vielerorts und Sonnenschein und ganz milde Temperaturen. Bremen zum Beispiel am Südstadt leicht bewölkt mit Sonnenschein bei 14. Bremerhaven am Schaufenster Fischereihafen auch Sonnenschein bei 14 Grad. Und Verden am Dom auch Sonne, da bei 14 Grad. Heute, wie gesagt, ein stabiler Mix aus Sonne und Wolken. Regen kommt so gut wie gar nirgendwo runter, bei bis zu 21 Grad heute.
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6: Vorsicht bitte, auf der A7 Hannover Richtung Hamburg zwischen dem Dreieck Walsrode und Bad Fallingbostel befindet sich eine ungesicherte Unfallstelle. A1 Hamburg Richtung Osnabrück zwischen Uphusen-Bremen-Mahndorf und Ahrsten 5 Kilometer stockender Verkehr. Die A1 Osnabrück Richtung Bremen zwischen Bremen-Brinkum und Ahrsten 3 Kilometer stockender Verkehr. Und A27 Walsrode Richtung Bremerhaven zwischen Achim-Nord und Bremen, da stockt der Verkehr aktuell auf 5 Kilometer.
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6: Nicht überall kommen die Pläne gut an zur sogenannten Frühstartrente. Die wird für Kinder ab 6 Jahren diskutiert. Die Regierung feiert sich für den Entwurf selbst. Die Opposition kritisiert unter anderem, dass ältere Kinder mittlerweile aus diesen Förderplänen verschwunden sind. Wir gucken uns diese Frühstartrente gleich genauer an mit dem Kollegen im Hauptstadtstudio. Guten Tag.

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1: I took a pill in Ibiza, besingt hier der Mike Posner bei uns im Vormittag auf Bremen 2. Rente, ein schwieriges bis hin zu zermürbendes Thema, natürlich auch für unsere Politiker in Berlin. Die Bundesregierung will jetzt mit der sogenannten Frühstartrente bereits bei Kindern mit dem Aufbau einer sogenannten privaten Altersvorsorge beginnen. 10 Euro im Monat sollen künftig für jedes anspruchsberechtigte Kind ab dem 6. Lebensjahr in eine Altersvorsorge, in ein Depot fließen. Wie das genau funktionieren soll und wer davon profitiert und wer eben auch nicht. Darüber spreche ich jetzt mit Jakob Meyer, unserem Korrespondenten im Hauptstadtstudio. Hallo nach Berlin.
2: Hallo nach Bremen.
1: Was genau ist denn diese Frühstartrente und wer bekommt sie und eben auch nicht?
2: Ja, also die Frühstartrente bekommen Kinder und Jugendliche mit dem ersten Wohnsitz in Deutschland. Zwischen 6 und 18 Jahre müssen sie sein. Dann zahlt der Staat monatlich 10 Euro ein für sie. Und zwar auf ein Standarddepot, das die Eltern aussuchen. Wenn sie es nicht tun, fließt das Geld trotzdem. Und zwar in eine Kapitalanlage, die dann von der Bundesbank verwaltet wird. Und ganz wichtig, Eltern und Großeltern, Freunde, die können zusätzlich was drauflegen. Ausgezahlt wird das Ganze dann ab dem 65. Lebensjahr. Und die Hoffnung der Bundesregierung ist, dass sich dieses Depot gut entwickelt, dass es am Schluss ordentlich Erträge abwirft und somit einen Grundstock liefert für die jetzigen Kinder, die dann später irgendwann mal Rentnerinnen und Rentner werden, dass die da zumindest einen Teil ihrer Altersvorsorge damit abdecken können. Und ganz wichtig ist eben auch, dass Familien, die das nicht eh schon machen, angeregt werden, sich mit der Altersvorsorge überhaupt mal zu beschäftigen und für ihre Kinder mitzudenken.
1: Also bekommen diese Rente auch Kinder, die darauf vielleicht gar nicht angewiesen sind? Warum wird das Geld hier mit der Gießkanne verteilt?
2: Also die Bundesregierung nimmt für sich schon in Anspruch, für Gerechtigkeit zu sorgen. Das stimmt, das bekommen diese 10 Euro im Monat, bekommen auch Kinder reicher Eltern. Aber da geht es eben auch um die Gerechtigkeit zwischen den Generationen auf der einen Seite. Und es geht eben darum, dass, wie gesagt, Familien angeregt werden, überhaupt sich mal mit dem Thema Finanzen auseinanderzusetzen. Das ist ja nicht in allen Familien so. In der Debatte hat der CDU-Politiker Mittelberg gesagt, wir haben 14 Millionen Aktionäre in Deutschland. Das ist vergleichsweise wenig, wenn man es mit skandinavischen Ländern vergleicht. Und dort wird auch viel mehr auf Aktien gesetzt, um für das Alter vorzusorgen. Und das sollten wir hier in Deutschland auch tun. Der Bundesfinanzminister Lars Klingbeil, der dafür zuständig ist, der hat auch gesagt, wir sind ein Land der Sparbücher und wir sollten ein Land der Depots werden. Das hat nämlich positive Auswirkungen eben auch für die Altersvorsorge.
1: Und inwiefern könnte das die soziale Ungerechtigkeit vergrößern, was ja unter anderem in der Kritik steht?
2: Ja, also die Linkspartei, die sagt, wir haben im Grunde tatsächlich viele Familien, die gar nicht das Geld haben, um da noch was beiseite zu legen für die Altersvorsorge ihrer Kinder. Die Linkspartei kritisiert das Vorhaben grundsätzlich und nach Ansicht der AfD ist das mit den 10 Euro monatlich viel zu wenig, um einen ordentlichen Grundstock fürs Alter aufzubauen. Also die Kritik der Opposition ist auf jeden Fall da.
1: Das heißt, inwiefern müssen Eltern selbst aktiv werden, um die staatliche Förderung für ihre Kinder zu bekommen?
2: Sie sollten aktiv werden, sie sollten ein sogenanntes Standarddepot aufbauen, das dann ab dem Anfang kommenden Jahres auch bei den Banken verfügbar ist. Sie müssen aber nicht aktiv werden. Also wenn sie es nicht tun, dann fließt das Geld trotzdem, das ist nicht verloren. Das fließt, wie gesagt, auf eine Kapitalanlage, die von der Bundesbank verwaltet wird. Und wenn die Kinder oder Jugendlichen dann 18 geworden sind, dann können sie dieses Geld selbst übernehmen. Also das wird nicht dann ausgezahlt, sondern erst mit dem 65. Lebensjahr. Aber sie können das Geld dann weiter auf ein anderes Depot bringen und dort weiter ansparen.
1: Reichen denn 10 Euro im Monat tatsächlich aus, um die Altersvorsorge junger Menschen spürbar zu verbessern oder verlagert der Bund damit quasi die Verantwortung für die Altersvorsorge auf die Familien und den Kapitalmarkt, statt die gesetzliche Rente tatsächlich zu stärken?
2: Es ist nicht so, dass der Bund damit die Verantwortung komplett verlagert. Es soll ja jetzt die große Rentenreform noch kommen, also wo unter anderem die Kapitalanlage eine größere Rolle spielen wird als bisher oder überhaupt eine Rolle spielen wird. Also das soll noch kommen und das soll mit dieser Frühstartrente dann verzahnt werden. Also es ist nicht so, dass die Frühstartrente künftig das Einzige ist. Auf der anderen Seite gibt es, wie gesagt, Kritik der Opposition, die sagt, das reicht nicht mit den 10 Euro monatlich. Aber insgesamt ist es so, dass die Frühstartrente ein Baustein wird des künftigen Rentenkonzepts, das ja jetzt im Bundestag erst noch beraten werden muss und wo die Koalition noch einen dicken Brocken vor sich hat.
1: Und genau über diese Frühstartrente war das Jakob Meyer für uns im Hauptstadtstudio in Berlin. Ich danke sehr für das Gespräch hier bei uns auf Bremen 2.
2: Sehr gern.

Brother sind es, Speak Loud. Und hier ein Tipp fürs Wochenende für Sie, sollten Sie Lust auf Musik haben, live gespielte Musik. In der Bremer Neustadt gibt es mal wieder einen Singer-Song-Rider-Konzertabend. Dieses Mal mit Amber and the Moon, Tolke und Cuckoo. Die Konzertreihe findet etwa alle 3 Monate statt mit wechselnden Künstlerinnen und Künstlern. Der Name der Reihe ist dabei Programm, statt Rider heißt es bewusst Rider. Auf dem Plakat ist auch ein singender Musiker auf einem Pferd zu sehen. Und in der Zentrale Bremen in der Industriestraße 20 geht das Ganze heute Abend los um 20 Uhr und so klingt die Band, die Sie da heute Abend live sehen können. Amber and the Moon. All is well. 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
2: Und das hier, das sind die aktuellen Temperaturen. Bremen am Universum, Sonnenschein mit ein paar Wolken bei 15 Grad. Bremerhaven am Zoo sieht genauso aus bei 15 und Wilhelmshaven, da scheint die Sonne ungestört bei 13 Grad. Heute ein schöner und stabiler Mix aus Sonne und Wolken. Es bleibt trocken bei Höchstwerten um 17 bis 21 Grad.
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2: Drei Meldungen. Die erste kommt von der A1 Bremen Richtung Osnabrück. Zwischen Uphusen, Bremen, Mahndorf und Asten 7 Kilometer stockender Verkehr. Die A1 Osnabrück Richtung Bremen ist zwischen Bremen-Brinkum und Asten. Da stockt der Verkehr aktuell auf 3 Kilometer. Und A7 Hannover Richtung Hamburg zwischen dem Dreieck Walsrode und Bad Fallingbostel 4 Kilometer Stau nach einem Unfall.
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2: Und ich wünsche einen wunderschönen guten Tag.

Marvin Gaye ist das hier. Mit ihm schauen wir auf den Verkehr. Vorsicht bitte auf der A1 Bremen Richtung Osnabrück. Zwischen Wildeshausen West und Ahlhorner Heide liegen Gegenstände da. Bitte vorsichtig fahren.

0: Rex, Orange County sind es Making Time, Bremen 2 hier, zu einer entspannten Mittagszeit. Vielleicht trinken Sie gerade ein. Ich hatte heute schon zwei und freue mich gleich auf eine gekühlte Nummer 3 auf meinen dritten Kaffee. Irgendwie gehört er ja zu unserem Alltag dazu, oder? Also morgens zum Frühstück oder zwischendrin im Büro oder zu einem Stück Kuchen am Nachmittag. Aber wie bei allen anderen Produkten auch, ist Kaffee nicht gleich Kaffee. Und bei uns geht es heute um sogenannten Specialty Coffee, also übersetzt Spezialitätenkaffee. Was das genau ist und ob da mehr als Marketing hintersteckt, das kann uns unser Bremen 2 Getränkeexperte Marius Zekri jetzt sicherlich sagen. Marius, was steckt denn genau hinter diesem Begriff?
1: Das ist ein Kaffee, der besondere Bedingungen erfüllen muss. Dazu gehört, dass er so gut wie keine Defekte aufweisen darf. Sprich, in der Tüte dürfen so gut wie keine zerbrochenen oder anderwärtig fehlerhaften Bohnen sein. Außerdem spielen auch Nachhaltigkeit beim Anbau und der Ernte eine Rolle, Fairness im Umgang mit den Produzenten und natürlich der Geschmack. All das wird nach einem Punktesystem von 0 bis 100 bewertet und alles, was mehr als 80 Punkte hat, darf sich dann Specialty Coffee nennen.
0: Das klingt so, als hätte das mit dem Kaffee aus dem Supermarkt nicht allzu viel zu tun, oder?
1: Naja, auch im Supermarkt kriegt man durchaus guten Kaffee, aber Specialty Coffee, das ist eine eigene Welt. Eine, in der es eine Rolle spielt, welche Bohnen man nimmt, wie man sie röstet und mit welcher Wassertemperatur man sie am besten aufbrüht. Außerdem schreiben die Produzenten hier meist auch das Röstdatum auf die Packung, damit man weiß, wie lange der Kaffee haltbar ist, nämlich so ungefähr ein Jahr nach der Röstung. Dazu kommt, dass viele Kaffees im Supermarkt Industrieware aus Massenproduktion sind, die unter anderem kürzer und auch heißer geröstet werden, weil es billiger ist. Und beim Specialty Coffee ist das anders. Hier werden die Bohnen auch meist von kleineren Röstereien ziemlich schon verarbeitet und angeboten und das zu einem Preis, der doch deutlich höher ist als der von anderen Cafés. Denn hier kann ein Kilo auch gut und gerne mal 50 Euro kosten.
0: Das ist ein Brocken. Und schmeckt man das denn dann auch in der Tasse?
1: Es gibt ja so ein paar Sachen, die schmeckt man beim Kaffee sofort. Etwa wenn er ölig ist oder wenn er sauer ist. Aber für die Details, da braucht man schon eine etwas feinere Zunge. Dann allerdings kann man da auch kleinere Unterschiede rausschmecken. Und es gibt Leute, die legen da auch richtig viel Wert drauf. Ich habe mich mal mit dem Chef einer Kaffeerösterei genau über dieses Thema unterhalten. Und der hat die Unterschiede zwischen seinen und anderen Bohnen damals so beschrieben.
2: Wenn du hier Röstgeschmack schmecken würdest, also bitterer Abgang oder schmeckt wie Asphalt ablecken oder so, ja, oder Aschenbecher. No way. Wir wollen nicht die Röstung schmecken. Wir wollen die Bohne schmecken. Wir wollen Terroir schmecken. Also das ist uns schon wichtig, dass wir sagen so, klar, das schmeckt jetzt nach Milchschokolade. Da ist so ein bisschen Cane Sugar im Abgang, karamellige Noten drin.
1: Also das ist so ein bisschen wie beim Wein. Wenn man sich da etwas intensiver mit beschäftigt hat, dann schmeckt man auch Dinge heraus, die am Anfang ziemlich bizarr klingen. Es gibt auch für Kaffee so eine Art Geschmacksmatrix, die das in verschiedenen Stufen abbildet. Das sieht ein bisschen aus wie so eine Art Kreis mit verschiedenen bunten Ringen. Da geht es dann innen mit Grundgeschmäckern los wie sauer, fruchtig oder süß. Und das wird dann weiter aufgefächert bis hin zu einzelnen Noten wie Leder, frisches Brot oder Pfirsich.
0: Okay, Leder, das möchte ich gerne wissen, wie das schmeckt. Und wer legt das denn alles fest? Also gibt es da so eine Art Kaffeebehörde?
1: Ja, so in der Art. Das ist die Specialty Coffee Association, eine Art Verein, der sich weltweit alles rund um sehr guten Kaffee auf die Fahnen geschrieben hat und der beispielsweise auch die Kaffeetester ausbildet bzw. zertifiziert, deren Zunge dann über das Label Specialty Coffee entscheidet. Und das ist ein Job, den kann man ungefähr mit dem vergleichen, was ein Sommelier beim Wein macht.
0: Und wenn es schon so viele Regeln und Details bei der Herstellung und Bewertung von Specialty Coffee gibt, wie ist das denn? Beim Trinken braucht man da auch spezielles Equipment? Trinkt man den nur als Espresso oder wie darf ich mir das vorstellen?
1: Also für echte Specialty-Coffee-Fans, da ist das ein ganz eigenes Universum. Da schwören die einen auf Filterkaffee, die anderen trinken ihn auch gerne als Espresso. Das kommt dabei dann auch immer so ein bisschen auf die Röstung an. Es gibt helle oder milde Röstungen, bei denen werden die Bohnen so um die 200 Grad geröstet. Die eignen sich dann gut für Filterkaffee. Und bei den dunkleren Röstungen, da geht es so rauf bis etwa 245 Grad. Da ist die Espresso-Maschine dann die bessere Wahl. Man kann diese Zubereitung natürlich wie ein Ritual zelebrieren. Aber man kann das auch pragmatischer machen, indem man den Kaffee mit dem zubereitet, was man da hat. Es gibt inzwischen sogar Specialty Coffee auch als Instant-Kaffee, wo man dann wirklich nur noch Wasser draufkippen muss. Hauptsache die Bohnen sind gut, dann wird man das am Ende auch in der Tasse schmecken.
0: Was es nicht alles gibt und wieder was dazu gelernt. Im Kaffee-Universum auch Specialty Coffee. Das war jetzt gerade mein Thema mit meinem Kollegen Marius Zekri hier bei uns in der Genusskolumne auf Bremen 2.

Charlie Winston ist das. Hier auf Bremen 2. So, und hören Sie mal. Erkennen Sie, welches Tier das hier sein könnte? Oh Gott, das ist so süß. Es klingt ein bisschen wie ein Rasensprenger, ist aber ein kleiner süßer Igel. Leider sind Igel ja ständig bedroht. Sie haben immer weniger Lebensräume und werden leider immer wieder überfahren von Autos. Deshalb läuft noch bis Montag die Aktion Deutschland sucht Igel und Maulwurf, unter anderem von der Deutschen Wildtierstiftung und vom NABU. Alle Menschen sollten, ähnlich wie bei der Stunde der Gartenvögel, Igel und Maulwürfe melden. Dazu gehören leider auch tote Tiere. Die Organisationen wollen dadurch einen besseren Überblick gewinnen, wo Maulwürfe und Igel aktuell unterwegs sind. Melden können Sie die Tiere, wie gesagt, auf der Homepage vom NABU. Und das hier ist Bremen 2.

0: Und wir schauen nochmal auf den Verkehr. Vorsicht bitte in beiden Richtungen auf der A29, Oldenburg Richtung Wilhelmshaven. Zwischen Oldenburg um Stede und Kreuz Oldenburg Nord sind Personen auf der Fahrbahn. Und noch eine Meldung ist reingeploppt. Vorsicht auch auf der B437, Rodenkirchen Richtung Stotel. Zwischen Speckjer Straße und der A27, Stotel, befindet sich auch eine ungesicherte Unfallstelle. Bitte Vorsicht an dieser Stelle.
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0: Hier geht's gleich weiter mit den Nachrichten und dann folgt der Kollege Martin Busch. Ich wünsche Ihnen einen schönen Freitag. Kommen Sie gut ins Wochenende, falls Sie eins haben sollten. Tschüss, sagt Britta Lummer.

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1: Mit Carsten Putz. Lufthansa nimmt Flugverbindungen zwischen Bremen und Frankfurt.

0: wieder auf. Etwa 1000 Schülerinnen und Schüler demonstrieren in Bremen gegen mögliche Wehrpflicht. Bundesrat billigt Pläne für antragloses Kindergeld. Das Wetter meist freundlich bis 21 Grad. Die Lufthansa nimmt die Flugverbindung zwischen Bremen und Frankfurt wieder auf. Das hat der Bremer Senat bestätigt. Ab dem Sommerflugplan im kommenden Jahr soll es am Bremer Flughafen täglich wieder einen Flug von und nach Frankfurt geben. Aus der Regionalredaktion Buten und Binnen berichtet Heike Zeigler.
1: Eine Wiederbelebung der Verbindung sei ein wichtiger Meilenstein und ein klares Signal für den Wirtschaftsstandort Bremen und den Nordwesten insgesamt, so Bürgermeister Andreas Bovenschulte. Bremen stehe im globalen Wettbewerb und eine gute Erreichbarkeit sei dafür ein entscheidender Standortfaktor, kommentiert Christina Vogt, Senatorin für Wirtschaft, den Erfolg der Gespräche mit Lufthansa. Die Handelskammer sieht darin einen wichtigen ersten Schritt, hätte sich aber mehr tägliche Verbindungen gewünscht. Lufthansa hatte die Flüge nach Frankfurt Mai diesen Jahres eingestellt, aus Kostengründen.
0: In Bremen demonstrieren gerade Schülerinnen und Schüler gegen eine mögliche Wehrpflicht und verpflichtende Musterungen. Auf dem Marktplatz sind dazu etwa 1000 Jugendliche zusammengekommen. Aus der Regionalredaktion Buten und Binnen berichtet Niklas Jürs.
2: Viele Schülerinnen und Schüler sind mit bunten Plakaten hergekommen. Zu lesen ist zum Beispiel: Unsere Brüder sollen Träumen folgen, nicht befehlen, oder auch: Wehrpflicht schützt nicht, sie gefährdet. Der Protest richtet sich gegen die Einführung einer neuen Wehrpflicht. Die Bundesregierung sagt zwar, der Wehrdienst solle freiwillig bleiben. Die Organisatoren der bundesweiten Proteste befürchten aber, dass durch kleine Maßnahmen Schritt für Schritt eine Wehrpflicht eingeführt werden soll. Sie fordern einen sofortigen Stopp von Musterungen und keine weiteren Bundeswehrauftritte an Schulen. Unterstützung gibt es in Bremen von der Gewerkschaft Erziehung und Wissenschaft. Die Demo führt vom Marktplatz über den Hauptbahnhof ins Viertel und von dort zurück zum Marktplatz. Deshalb kann es in diesem Bereich bis 15.15 Uhr zu Einschränkungen bei Bus und Bahn kommen.
0: Eltern müssen nach der Geburt eines Kindes künftig in vielen Fällen keinen Kindergeldantrag mehr stellen. Nach dem Bundestag hat auch der Bundesrat den Plänen für ein antragloses Kindergeld zugestimmt. Danach soll das Kindergeld automatisch nach der Geburt eines Kindes an die Eltern ausgezahlt werden. Zunächst soll das im kommenden Jahr für Kinder erfolgen, bei denen die Eltern bereits Kindergeld für Geschwister erhalten. Der Bundestag hat ein Gesetz für einen besseren Zugang zu Schuldnerberatungsstellen beschlossen. Nach Widerstand im Bundesrat wurde eine neue Fassung verabschiedet. Diese regelt, dass unabhängige Schuldnerberatungsstellen für ihre Beratung auch in Zukunft Entgelte erheben dürfen, allerdings nur in begrenztem Rahmen. Stimmt am Mittag auch der Bundesrat zu, kann das geänderte Gesetz in Kraft treten. In Deutschland sind so viele Menschen wie noch nie auf staatliche Hilfe zum Wohnen angewiesen. Ende vergangenen Jahres haben rund 1,3 Millionen Haushalte Wohngeld bezogen, so das Statistische Bundesamt. Das sind gut 7% mehr als noch vor einem Jahr. Aus Wiesbaden Roman Warschauer mit mehr.
3: Durchschnittlich bekam jeder Haushalt 296 Euro im Monat. Das machte für den Staat Ausgaben von insgesamt fast 5 Milliarden Euro aus, nach rund 4,7 Milliarden im Vorjahr. Nach Angaben des Statistischen Bundesamts erhalten deswegen mehr Haushalte Wohngeld, weil der Anspruch turnusmäßig an die allgemeine Preis- und Mietentwicklung angepasst wurde. Die Mehrheit der Wohngeldempfänger waren Rentnerinnen und Rentner, meist alleinstehend. Danach folgten Haushalte mit Kindern unter 25 Jahren. Den höchsten Anteil an Haushalten, die Wohngeld erhalten, gab es in Mecklenburg-Vorpommern, den geringsten in Bayern.
0: Volkswagen muss zahlreiche Autos wegen eines möglichen Defekts an der Lenkung zurückrufen. Laut Kraftfahrtbundesamt könnte eine Schraube durchrosten und im schlimmsten Fall einen Ausfall der Lenkung verursachen. Aus Hannover berichtet Oliver Jürgens.
4: Das Problem ist nach Angaben von VW bei internen Qualitätsüberprüfungen aufgefallen. Die betroffenen Fahrzeuge würden vorsorglich zurückgerufen. Die Halter werden angeschrieben. Betroffen sind verschiedene Modelle. Der Golf, aber auch der Golf-Variant, Tiguan, Touran und Caddy sowie der Audi Q3. Die Fahrzeuge sind zum Teil schon älter. Bei den Volkswagen-Modellen geht es um die Baujahre 2013 bis 2024, bei Audi um die Jahre 2017 bis 2024. In der Werkstatt wird die betroffene Schraube laut Kraftfahrtbundesamt ersetzt.
0: Und das waren die Nachrichten mit Carsten Putz.
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6: Also so richtig warm ist es nicht, aber es
5: sieht fantastisch aus irgendwie. Und ich muss sagen, bei diesem Wetterchen möchte man noch schneller fertig werden mit der Arbeit. Geht in meinem Job allerdings nicht. Maximal 21 Grad, im Moment 15, 16. Bei der Spielscheune in Butjadingen 15, auch beim Tiergehege im Bürgerpark hier in Bremen 15, am Heimatmuseum in Frieseute die 16 Grad. Kommende Nacht geht's runter auf 7 bis 4 und morgen wieder ähnlich wie heute. Morgen früh vielleicht noch ein bisschen bedeckt. Vielleicht kommt auch noch mal ein Tropfen runter. Ab dem Mittag morgen lockert es dann auf jeden Fall auf und wird ähnlich nett wie heute.
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5: Um 13.05 Uhr, Vorsicht in beiden Richtungen auf der A29 Oldenburg-Wilhelmshaven, Wilhelmshaven-Oldenburg. Es sind Personen auf der Fahrbahn, und zwar zwischen Oldenburg-Umstede und Kreuz Oldenburg-Nord. A1 Bremen Richtung Osnabrück zwischen Opusen-Bremen-Mahndorf und Arsten, 7 Kilometer stockender Verkehr, eine knappe halbe Stunde brauchen Sie da länger. A1 Osnabrück Richtung Bremen in der Gegenrichtung zwischen Dreieckstur und Bremen-Arsten, 6 Kilometer Stau, auch da eine knappe halbe Stunde, bitte zusätzlich einkalkulieren. Die A7 Flensburg Hannover ist zwischen Hamburg-Stellingen und Heimfeld wegen Bauarbeiten ab heute Abend in beiden Richtungen gesperrt. Dauert bis Montag früh ca. 5 Uhr. A7 Hannover Richtung Hamburg zwischen Dreieckwalsrode und Bad Fallingbostel 4 Kilometer Stau nach einem Unfall. Da beträgt die Verzögerung wohl eine Dreiviertelstunde. Und in Neu-St. Jürgen ist der Verlauf Hüttenbuscher Straße bis Neu-St. Jürgener Straße Richtung Grasberg nach einem Unfall gesperrt.
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5: Das tritt nach meiner Kenntnis ist das sofort, unverzüglich. Schönen Mittag.
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0: Entspannte Musik am Freitagmittag von Kacey Musgraves auf Bremen 2. 36 Jahre, Wahnsinn, oder? Wie lange die Wiedervereinigung von BRD und DDR schon wieder zurückliegt. Wir feiern das ja groß in Bremen, weil unser Bundesland gerade den Vorsitz im Bundesrat hat. Alle 16 Jahre ist man dran, demzufolge. Aber von wegen Einheit so richtig eins sind wir immer noch nicht, leider. Wir werden jedenfalls die gesamte nächste Woche die Wiedervereinigung auf Bremen 2 unter die Lupe nehmen, das damals und das heute. Wir werden schauen, was gut gelaufen ist und wo es definitiv noch Handlungsbedarf gibt. Und übermorgen starten wir mit der Einheitsberichterstattung und zwar mit einer Schwerpunktsendung.
1: Mit der Einheit ist das so eine Sache. Das Wort beschreibt etwas klar Definiertes und ist trotzdem alles andere als klar definiert. Klar definiert steht in der 1949 veröffentlichten ursprünglichen Präambel des Grundgesetzes der Bundesrepublik Deutschland unter anderem:
2: Das gesamte deutsche Volk bleibt aufgefordert, in freier Selbstbestimmung die Einheit und Freiheit Deutschlands zu vollenden.
1: Es ging also nicht darum, dass sich zwei Teile zu einer Einheit zusammenschließen. Hier wurde vermittelt, dass es nur ein Deutschland geben kann. Und solange das nicht Realität war, musste an diesem Zusammenschluss gearbeitet werden. Klar definierte Einheiten gibt es in der Naturwissenschaft. Dort sorgt das internationale System der Einheiten für Ordnung, bereits seit 1960. Die Einheiten Sekunde, Meter, Kilogramm, Ampere, Kelvin, Mol und Candela sind klar definiert und als Einheitensystem für physikalische Größen überall auf der Erde verbreitet und sie genießen als einziges Maßsystem weltweit offiziell anerkannten Status. Auch in der Mathematik kennt man Einheiten. Hier gebe ich offen zu, dass ich den folgenden Satz nicht verstehe.
2: In der Algebra ist eine Einheit ein invertierbares Element, das in einer Multiplikation ein Inverses besitzt, das also die Zahl oder Matrix zu 1 auflöst.
1: Bitte fragen Sie jemanden, der sich damit auskennt, wenn Sie mehr wissen wollen. Danke. Andere Verwendungen des Begriffs Einheit sind deutlich greifbarer. Beim Militär zum Beispiel wird von Einheiten gesprochen. Hier sind Größe und Anzahl der Beteiligten aber unterschiedlich. Es handelt sich um einen Zweckverbund mit einer gemeinsamen Aufgabe oder mit gemeinsamen Fähigkeiten oder Eigenschaften. Solch organisatorische Einheiten, also Gruppen von Personen oder Sachen, die zusammengehören und als ein Ganzes agieren, gibt es auch beim technischen Hilfswerk und bei der Feuerwehr. Und dann wäre da noch eine ganz allgemeine und klare Bedeutung. Die Verbundenheit zu einem oder Unteilbarkeit eines Ganzen. Nun handelt es sich bei Deutschland nicht um einen Staat, der über Jahrhunderte hinweg vor seiner Teilung oder Trennung als ein Musterbeispiel funktioniert hätte. Im Gegenteil. Und die Tatsache, dass die Grenze zwischen Kommunismus und Kapitalismus rund 40 Jahre lang mitten durch das Gebiet verlief, das seither wieder einig Deutschland sein soll, kann nicht spurlos an der Entwicklung und an den Menschen vorübergegangen sein. Faktisch hat es das seit 1990 wiedervereinte Deutschland zuvor so nie gegeben. Es war vielmehr die Summe der Flächen, die nach zwei verlorenen Weltkriegen vom deutschen Größenwahn übrig geblieben waren. Trotzdem waren sich Politiker in Westdeutschland klar darüber, dass die Wiedervereinigung das oberste Ziel sein müsse, um Einigkeit und Recht und Freiheit in beiden Teilen Deutschlands zu gewährleisten.
3: Einigkeit und Recht und Freiheit oder sowas.
4: Ich glaube, ich habe mich nie wirklich damit auseinandergesetzt.
5: Nee. Können Sie den ansingen?
6: Nee, die könnte ich jetzt nicht ansingen. Nee.
4: Die geht Einigkeit und Recht und Freiheit.
6: Okay.
1: Schließlich waren diese Worte bereits 1841 auf Helgoland von Hoffmann von Fallersleben geschrieben worden. Und sie sind seit 1952 offizieller Text der deutschen Nationalhymne.
0: Ja, das Singen der Hymne, ein Thema für sich in Deutschland. Markus Behrens war das mit einem Vorgeschmack auf unsere Sendung zum Thema Einheit am Sonntag von 12 bis 14 Uhr. Jetzt Musik von U2 auf Bremen 2, Ordinary Love.

0: Finn Morris ist das, ein Sänger und Songwriter aus Hamburg mit Lisa aus seinem Debütalbum Siri Spiel Love Songs. Wie schnell man beim Brötchen kaufen mittlerweile 10 Euro ausgegeben hat. Ich finde, da merkt man immer sehr gut, wie kostspielig der Alltag geworden ist. Sollten Sie Auto fahren und einen Verbrenner unter der Haube haben, dann können Sie sich ja demnächst wieder über etwas geringere Spritpreise freuen. Was heißt geringere, weniger teure? Stichwort Tankrabatt. Aber Lebensmittel, die werden gerade noch teurer. Zunächst ist das an der Börse zu beobachten.
1: Weizen ist so teuer wie seit 3 Jahren nicht mehr. Auch Mais, Zucker und Reis haben kräftig zugelegt. Ein Grund dafür war das Wetter. Hinzu kommt die jüngste Eskalation im Schwarzen Meer. Nach Angriffen auf Häfen und Schiffe ist dieser zentrale Exportweg für Russland und die Ukraine blockiert. Gleichzeitig erhöhen die stark gestiegenen Energiepreise die Kosten entlang der gesamten Lebensmittelkette. Bei den Verbrauchern ist von diesem zusätzlichen Kostendruck bislang kaum etwas angekommen. Im August lagen die Nahrungsmittelpreise in Deutschland nur 0,1% über dem Vorjahresniveau. Robert Redfeld von Wellenreiter Invest rechnet allerdings damit, dass sich das schon bald ändern wird.
2: Es wird wahrscheinlich dann eine gefühlte Inflationsspitze geben. Man wird quasi in die Supermärkte gehen und es wird jetzt von Monat zu Monat teurer werden. Bei den Nahrungsmitteln und Lebensmitteln fängt das gerade erst an.
0: Sagt Robert Redfeld im Beitrag von Angela Göpfert aus der ARD Börsenredaktion. Von wegen Kosten, wie die Debatte über den Tankrabatt im Bundestag heute gelaufen ist, das erfahren Sie um 14:45, aber nur hier bei uns. Jetzt Onklu auf Bremen 2.

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7: 16 Grad so im Schnitt, 18 hier und da auch schon gemessen, 21 sind maximal möglich an diesem Freitag. Der Wind schwach aus südwestlicher Richtung. Teilweise ist es heute Nachmittag wolkenlos. Kommende Nacht geht's runter bis auf 7 bis 4 Grad und morgen dann ähnliche Temperaturen wie heute und spätestens ab dem Mittag freundlich.
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7: Um eine Minute nach 13:30 A1 Bremen Richtung Osnabrück zwischen Opusen-Bremen-Mahndorf und Arsten 7 Kilometer stockender Verkehr. A1 Osnabrück Richtung Bremen zwischen Dreieckstur und Bremen-Arsten 6 Kilometer Stau. Auf der A7 wird der Elbtunnel zwischen Hamburg-Stelling und Heimfeld ab heute Abend 22 Uhr wegen Bauarbeiten gesperrt in beiden Richtungen, also Flensburg-Hannover, Hannover-Flensburg, und das bleibt dann das gesamte Wochenende so. A7 Hannover Richtung Hamburg zwischen Dreieck-Walsrode und Bad Bostel 4 Kilometer Stau nach einem Unfall in Opusen. Hier in Bremen ist die Opuser Heerstraße. Oder ist das schon Niedersachsen? Nee, ich weiß es gerade gar nicht genau. Das ist ja so das Grenzgebiet zwischen Bremen und Niedersachsen. Also in Opusen ist die Opuser Heerstraße zwischen Bruchweg und Fuchsbergsgrund nach einem Unfall in beiden Richtungen gesperrt. Und noch eine Meldung aus Neu-St. Jürgen. Da ist der Verlauf Hüttenbuscher Straße bis Neu-St. Jürgener Straße Richtung Grasberg nach einem Unfall gesperrt. So, und das mit Opusen gucke ich natürlich gleich nach.
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7: Schönen Mittag Ihnen. Wenn Sie Kinder oder Enkel haben, die Fußball spielen, dann wissen Sie, die Schiedsrichter heutzutage, die haben es wirklich nicht leicht. Die werden oft angepöbelt, nicht nur von den Spielern, auch von draußen, von Trainern, von Eltern und manchmal sogar körperlich attackiert. Wir wollen Ihnen gleich einen jungen Mann hier aus der Gegend vorstellen, der sich von dieser Entwicklung nicht abschrecken lässt.

0: einer von vielen großen Erfolgen der Band Coldplay. Clocks war das auf Bremen 2. Leon Petrovic kommt aus demselben Verein wie Fußballprofi Dennis Undav, also aus Achim. Wozu übrigens, aber das wissen Sie natürlich, Uphusen gehört und nicht zu Bremen, sondern Teil Achims ist. Ein kleiner Verweis auf den Verkehrsservice vor wenigen Minuten. Leon trainiert sogar den jüngsten Bruder von Dennis Undav und das, obwohl er selbst erst 16 Jahre jung ist. Aber Leon Petrovic steht nicht nur an der Seitenlinie, er ist auch als Schiedsrichter aktiv.
1: Das ist das sechste Foul von dem, ne?
2: Hier in der Kreisliga in Kirchlinteln pfeift heute ein 16-Jähriger. Etwa 180 aktive Schiedsrichter gibt es im Kreis Verden. Nur 3 davon pfeifen als Minderjährige auch gestandene Kreisligamänner. Leon ist einer davon und hat als Jüngster das Sagen auf dem Platz. Offensichtlich.
3: 25, ey.
4: Ja.
3: Nichts mehr, okay?
4: Danke.
3: Let's go.
2: Die Pfeife ist aber nur eine von 3 Fußballmöglichkeiten. Nebenbei steht der Oberstufenschüler noch selbst im Tor und ist seit dieser Saison auch U13-Trainer.
3: Und da, ich mach deine starke Seite zu. Schneller. Das war gut, aber Thiago, du musst schneller agieren. Das dauert zu lange.
2: Dabei trainiert er auch Dennis Undavs kleinen Bruder Ivan Undav. Und der schwärmt vom jungen Trainer.
5: Weil Leon sich mit Fußball auskennt und sympathisch ist. Und er kann halt manche Sachen besser als andere Trainer, zum Beispiel die älter sind als er.
6: Kannst du dir auch vorstellen, weil Leon das so gut macht, dass du auch irgendwann Schiedsrichter bist?
5: Schiedsrichter kann ich mir gar nicht vorstellen irgendwie. Ich mag es nicht, wenn Leute mit mir streiten.
2: Leon hat damit kein Problem. Er hofft auf eine Karriere im Fußball. Und mit welchem Ziel?
7: Die klare Antwort ist Bundesliga. Es ist egal, ob Schiedsrichter, Spieler oder Trainer. Ich glaube, das ist auch von jedem Sportler. Das Ziel, so hoch wie möglich im eigenen Sport zu kommen.
2: Und den Rückhalt dafür gibt's in der Familie. Schon mit 5 wollte Leon Schiedsrichter werden. Hat aus Zeitschriften ausgeschnittene gelbe und rote Karten in die Luft gehalten, erinnert sich seine Mutter. Doch oberste Priorität immer die Schule.
8: Wenn es Klausur, dann keine Training für Leon, keine nix, das muss lernen, sowas, aber kriege ich ihn schon, alles gut ist.
2: Heute in Kirchlinteln beim Kreisligaspiel hat er 2 erfahrene Assistenten an seiner Seite. Leon ist Hauptschiedsrichter.
7: Elfmeter lässt ihr mich machen. Oder wenn ihr auch einen guten Blick hattet, dann drückt ihr einfach auf den Pieper drauf, okay?
2: Schon mit 12 hat Leon angefangen zu pfeifen. Eine Ausnahme. Eigentlich geht das erst ab 14. Vor kurzem dann noch einen Talentlehrgang besucht. Ein Garant für eine Profikarriere ist das noch nicht. Doch er wird gefördert und vom Verband beobachtet.
3: Ball!
2: 35 Euro bekommt er pro Partie, läuft dabei regelmäßig um die 10 Kilometer und geht manchmal komplett vom Regen durchnässt vom Platz. Trotzdem liebt er den Job.
7: Man bleibt sportlich aktiv und man lernt was fürs Leben dazu. Man bildet eine eigene Persönlichkeit, man wird persönlich stärker, mental stärker.
2: Ob man Leon Petrovic wirklich mal als Schiedsrichter, Trainer oder Spieler in der Bundesliga sieht, ist offen. An Ehrgeiz fehlt es dem 16-Jährigen jedenfalls nicht.
0: Pascal Klug über Leon Petrovic aus Achim, der mit knapp 17 Jahren als Torwart tätig ist, als Trainer und als Schiedsrichter. Und in der Funktion, haben wir gerade eben gehört, im Schnitt durchaus 10 Kilometer absolviert während eines Spiels. Hammer, bin ich glaube ich noch nie gelaufen, 10 Kilometer. 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

Freitagmittag, 10:02, 2012 war es, da schaffte er es mit dem Song Let Her Go ganz bis nach oben in der Charts-Rangliste in Deutschland. Platz 1, viele Wochen lang. Die Rede ist von Michael David Rosenberg aus Brighton, besser bekannt als Passenger. Wir hören ihn mit Anywhere.

0: 4 Minuten vor 2. Bremen 2 mit einer Eilmeldung von der A29 Wilhelmshaven Richtung Oldenburg zwischen Vedderwarden und Wilhelmshavener Kreuz liegt ein Plastikteil und noch eine Meldung von der A1 Hamburg Richtung Bremen zwischen Rade und Hollenstedt fährt ein Fahrzeug, das offensichtlich auffällig langsam unterwegs ist zwischen Rade und Hollenstedt.
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1: Mit Carsten Putz. Bundestag beschließt neuen Tankrabatt. Bundesrat nimmt Bremer Initiative gegen Autopause an. Lufthansa nimmt Flugverbindungen zwischen Bremen und Frankfurt wieder auf. Das Wetter meist freundlich bis 21 Grad. Der Bundestag hat die Neuauflage des Tankrabatts beschlossen. Ziel ist eine schnelle Entlastung bei den hohen Spritpreisen, berichtet Eva Huber aus Berlin.
2: Die Abgeordneten von CDU, CSU und SPD hätten sich zwar auch andere Maßnahmen vorstellen können, die zielgenauer vor allem Menschen mit mittleren und niedrigen

0: Einkommen entlasten. Aber sowas umzusetzen würde dauern. Und der Tankrabatt kommt jetzt sehr schnell. Schon kommende Woche, zum 1. Oktober, wird er gelten. Befristet bis Ende des Jahres. Der Bundestag hat dafür jetzt die Senkung der Energiesteuer beschlossen. Dadurch könnte der Preis für Benzin und Diesel an der Zapfsäule um bis zu 17 Cent pro Liter sinken.
1: Noch ist der Tankrabatt aber nicht ganz durch, denn auch der Bundesrat muss noch zustimmen. Das gilt allerdings trotz der erwarteten Einnahmeausfälle in Millionenhöhe auch für Bremen als sicher. Bereits angenommen hat der Bundesrat die Initiative Bremens im Kampf gegen sogenannte Autoposer. Die Bundesregierung soll nun prüfen, mit welchen Mitteln Kommunen und Polizei wirksamer gegen Motorenlärm oder illegale Autorennen vorgehen können. Aus der Regionalredaktion Buten und Binnen berichtet Volkert Lenz.
2: Zur Debatte stehen zum Beispiel höhere Bußgelder, aber auch befristete Fahrverbote. Der Verkehrsausschuss des Bundesrates kassierte allerdings die Idee Bremens, Wiederholungstäter notfalls zu einer medizinisch-psychologischen Untersuchung zu verpflichten. Laut Bundesratsbeschluss soll die Regierung zudem dafür sorgen, dass auf internationaler Ebene gar nicht erst Systeme zugelassen werden, die Autos künstlich lauter machen, zum Beispiel durch das Knallen des Auspuffs oder unnötige Motoren- und Fahrgeräusche. Bremen hatte den Antrag im Bundesrat gestellt, weil die Stadt seit Jahren versucht, das Autoposing zu bekämpfen, dabei aber nur wenig Erfolg hat.
1: Die Lufthansa nimmt die Flugverbindung zwischen Bremen und Frankfurt wieder auf. Das hat der Bremer Senat bestätigt. Ab dem Sommerflugplan im kommenden Jahr soll es am Bremer Flughafen täglich wieder einen Flug von und nach Frankfurt geben, berichtet Heike Zeigler aus der Regionalredaktion Buten und Binnen.
3: Eine Wiederbelebung der Verbindung sei ein wichtiger Meilenstein und ein klares Signal für den Wirtschaftsstandort Bremen und den Nordwesten insgesamt, so Bürgermeister Andreas Bovenschulte. Bremen stehe im globalen Wettbewerb und eine gute Erreichbarkeit sei dafür ein entscheidender Standortfaktor, kommentiert Christina Vogt, Senatorin für Wirtschaft, den Erfolg der Gespräche mit Lufthansa. Die Handelskammer sieht darin einen wichtigen ersten Schritt, hätte sich aber mehr tägliche Verbindungen gewünscht. Lufthansa hatte die Flüge nach Frankfurt Mai diesen Jahres eingestellt, aus Kostengründen.
1: In Bremen demonstrieren gerade Schülerinnen und Schüler gegen eine mögliche Wehrpflicht und verpflichtende Musterungen. Auf dem Marktplatz sind dazu etwa 1000 Jugendliche zusammengekommen. Niklas Jürs.
4: Viele Schülerinnen und Schüler sind mit bunten Plakaten hergekommen. Zu lesen ist zum Beispiel: Unsere Brüder sollen Träumen folgen, nicht Befehlen, oder auch: Wehrpflicht schützt nicht, sie gefährdet. Der Protest richtet sich gegen die Einführung einer neuen Wehrpflicht. Die Bundesregierung sagt zwar, der Wehrdienst solle freiwillig bleiben. Die Organisatoren der bundesweiten Proteste befürchten aber, dass durch kleine Maßnahmen Schritt für Schritt eine Wehrpflicht eingeführt werden soll. Sie fordern einen sofortigen Stopp von Musterungen und keine weiteren Bundeswehrauftritte an Schulen. Unterstützung gibt es in Bremen von der Gewerkschaft Erziehung und Wissenschaft.
1: In Deutschland sind so viele Menschen wie noch nie auf staatliche Hilfe zum Wohnen angewiesen. Laut Statistischem Bundesamt bezogen Ende vergangenen Jahres rund 1,3 Millionen Haushalte Wohngeld. Das ist der höchste Wert seit Beginn der Erfassung vor mehr als 20 Jahren. Auch die staatlichen Ausgaben für das Wohngeld haben mit fast 5 Milliarden Euro einen neuen Höchststand erreicht. Wohngeld wird einkommensschwachen Haushalten gewährt, damit diese sich angemessenen Wohnraum leisten können. Die Kosten tragen Bund und Länder jeweils zur Hälfte. Volkswagen muss zahlreiche Autos wegen eines möglichen Defekts an der Lenkung zurückrufen. Laut Kraftfahrtbundesamt könnte eine Schraube durchrosten und im schlimmsten Fall einen Ausfall der Lenkung verursachen. In Deutschland sind demnach rund 900.000 Fahrzeuge betroffen. Sie wurden zwischen September 2013 und Juli 2024 produziert. Weltweit umfasst der Rückruf mehr als 2 Millionen Fahrzeuge. Und das waren die Nachrichten mit Carsten Putz.
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6: 16 Grad im Schnitt auch hier in Bremen und überwiegend sonnig. Das zeigt auch die Webcam, die den Marktplatz uns exakt darlegt, wie er sich im Moment darbietet. Viele Menschen dort, nicht nur Schülerinnen und Schüler, die da demonstriert haben, sondern auch Touristen oder Menschen, die einfach so sich da auf den Stühlen erholen oder was zu sich nehmen in den Restaurants und Cafés rund um den Roland. Und das unter einem mehr oder weniger wolkenlosen Himmel. Das hat zu tun mit Hoch Arno. Das ist ein Hoch, das sich vom Atlantik in unsere Richtung bewegt derzeit. Kommende Nacht wird es trotzdem recht kühl, 7 bis 4 Grad. Morgen ähnlich wie heute. Morgen früh vielleicht noch ein bisschen bewölkt, dann ab mittags aber nett.
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6: Um 14 Uhr und sowas von genau 6 Minuten. Vorsicht auf der A1 Hamburg Richtung Bremen zwischen Rade und Hollenstedt. Nach wie vor ein auffällig langsam fahrendes Fahrzeug. Vorsicht auch auf der A29 Wilhelmshaven Richtung Oldenburg zwischen Vedderwarden und Wilhelmshavener Kreuz. Immer noch ein Plastikteil. Weitere Meldungen von der A1, zum Beispiel Bremen Richtung Osnabrück zwischen Uphusen, Bremen-Marndorf und Arsten. 7 Kilometer stockender Verkehr. A1 Osnabrück Richtung Bremen zwischen Dreieckstur und Bremen-Arsten. 6 Kilometer Stau. Auf der A7 wird der Elbtunnel heute Abend ab 22 Uhr gesperrt, und zwar zwischen Hamburg-Stelling und Heimfeld in beiden Richtungen. Das bleibt dann so bis Montag früh ca. 5 Uhr. Und A7 Hannover Richtung Hamburg, im Moment 4 Kilometer Stau nach einem Unfall zwischen Dreieck Walsrode und Bad Fallingbostel. In Uphusen ist die Uphuser Heerstraße zwischen Bruchweg und Fuchsbergsgrund nach einem Unfall in beiden Richtungen gesperrt. Kommen Sie gut ans Ziel.
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6: Noch ohne Tankrabatt, also müssen Sie ans Ziel kommen, aber so wie es ausschaut, kommt ein neuerlicher Jahr bereits in der kommenden Woche. Die Einzelheiten zur Debatte heute im Bundestag, die hören Sie gleich hier bei uns.

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1: Das Auto der Deutschen, liebstes Kind, hat man lange gesagt. Fakt ist, es ist eines der teuersten Kinder. Jeder, der nicht zur Tankstelle fahren muss, ist heutzutage zu beneiden. Die Politik weiß, dass sie etwas gegen die Wahnsinnspreise unternehmen muss. Zum zweiten Mal in diesem Jahr soll ein Tankrabatt helfen. Bundestag und Bundesrat sollen das Ganze heute durchwinken, damit die Maßnahme ab dem 1. Oktober greifen kann. Wir haben es eben in den Nachrichten gehört. Teil 1 ist sozusagen absolviert. Also das Parlament hat zugestimmt. Frage an den Kollegen Maximilian Ulrich in Berlin. In den vergangenen Wochen kursierten ja verschiedene Vorschläge, wie man den Autofahrerinnen und Autofahrern unter die Arme greifen könnte. Waren sich heute dann letztlich alle einig im Bundestag?
2: Naja, die Regierung war sich einig, dass sie diesen Tankrabatt wieder haben möchte, wie wir ihn schon im Sommer hatten. Also, dass der Sprit eben 17 Cent billiger wird an den Tankstellen ab 1. Oktober. Das ist aber eine umstrittene Maßnahme, weil sie eben so ungenau ist. Leute mit viel Geld, mit großen Autos profitieren davon mehr als, ich sag mal, Oma Erna mit einem Kleinwagen oder Leute, die mit dem E-Auto, Fahrrad oder Deutschland-Ticket pendeln. Die haben davon nämlich gar nichts. Und zum Thema teure Kinder, auch das kritisiert die Opposition, weil ja gleichzeitig die Bundesregierung gerade bei Familien kürzt, beim Kindergeld zum Beispiel. Und da hat Katharina Dröge von den Grünen gesagt:
3: Ich habe mal zu meinen Freundinnen und Freunden gesagt, wenn eure Kinder ein Auto wären, dann würden sich Friedrich Merz und Lars Klingbeil dafür interessieren. Leider sind sie Kinder und damit interessiert sich diese Bundesregierung nicht für sie. Ich finde, das ist die bittere Bilanz ihrer Politik und sie sollten das ganz dringend ändern.
2: Also der Tankrabatt, eine umstrittene, eine teure Maßnahme, kommt jetzt aber wohl zurück, weil es eben auch sehr schnell geht.
1: Ja, also die Grünen-Politikerin ist ja nicht alleine mit ihrer Meinung. Fachleute wie die Wirtschaftsweise Veronika Grimm oder auch die Umweltökonomin Claudia Kempfert halten ebenfalls nichts vom Tankrabatt. Spielt deren Meinung jetzt im Moment keine Rolle?
2: Doch, die spielt eine Rolle und man hört ja auch aus der Bundesregierung Kritik. Also heute Morgen hat Katharina Reiche, die Wirtschaftsministerin von der CDU, gesagt:
4: Ich würde ihn jetzt nicht als ordnungspolitische Meisterleistung bezeichnen.
2: Also das ist ihre Art, glaube ich, zu sagen, der Tankrabatt ist jetzt nicht gerade der große Wurf, aber es ging schnell. Die Bundesregierung hat sich auch in der letzten Woche ein bisschen selbst unter Druck gesetzt, weil sie gesagt hat, wir werden jetzt sofort Entlastungen schaffen und deswegen gibt es jetzt eben diesen Tankrabatt.
1: Keine ordnungspolitische Meisterleistung, sagt die Ministerin. Nach ersten Schätzungen kostet die Maßnahme rund 2,5 Milliarden Euro. Woher kommt das Geld?
2: Das ist eine gute Frage. Also zur Hälfte von den Bundesländern, die andere Hälfte soll vom Bund kommen. Das Bundesfinanzministerium hat in dieser Woche dazu gesagt, sie haben noch Ausgabenreste im Jahr 2026 gefunden. Mit anderen Worten, wir haben irgendwo noch Geld rumliegen, auch spannend. Aber das Bundesfinanzministerium hat auch darauf verwiesen, dass es mit einer Übergewinnsteuer gegenfinanziert werden könnte. Da weiß man hier eigentlich aber im politischen Berlin, dass die auf nationaler Ebene nicht kommen wird, weil die Union dagegen ist.
1: Ja, du hast gesagt, diesmal sollen sich auch die Bundesländer an den Kosten beteiligen. Wie sicher ist die Zustimmung heute im Bundesrat?
2: Naja, eigentlich scheitern solche Verhandlungen immer am Geld am Ende. Und da die Länder schon jetzt vorher zugestimmt und zugesagt haben, dass sie das bezahlen wollen, die Hälfte dazugeben wollen, gehe ich mal davon aus, dass sie dann im Bundesrat auch zustimmen.
1: Ja, aber beim ersten Mal ist diese Steuersenkung von den Konzernen bei weitem nicht komplett an die Verbraucher durchgereicht worden. Wird das dieses Mal irgendwie kontrolliert?
2: Ja, also das Bundeskartellamt geht davon aus, dass 80% ungefähr des Rabatts letztes Mal durchgegeben wurden an die Verbraucherinnen. Und das Bundeskartellamt kontrolliert das ja auch. Da hat man auch das Kartellamt etwas geschärft. Es ist jetzt nicht so, dass das Kartellamt immer die Mineralölkonzerne fragen muss nach allen Daten, nach allen Zahlen zur Preisbildung, sondern dass die das proaktiv an das Bundeskartellamt schicken müssen. Aber das ist jetzt auch schon seit April so, dieser Mechanismus und die Prozesse im Bundeskartellamt. Die Kontrolle, die dauert offenbar. Das Bundeskartellamt, deren Chef sagt auch immer, wir haben hier keinen Knopf zur schnellen Preissenkung, weil eben diese Verfahren auch rechtssicher sein müssen, falls die Mineralölkonzerne dagegen klagen.
1: Hm. Grüne und Linke waren dagegen, aber trotzdem haben sich heute im Bundestag ausreichend Stimmen gefunden. Für einen zweiten Tankrabatt im Jahr 2026 soll 3 Monate gelten, also bis einschließlich Dezember. Jetzt muss heute noch der Bundesrat zustimmen. Das waren Informationen aus Berlin auf Bremen 2 von unserem Korrespondenten Maximilian Ulrich.

Mal was Atmosphärisches auf Bremen 2 von der britischen Sängerin Xan Tyler aus dem Jahr 2024, macht aber schon seit zwei, drei Jahrzehnten Musik. Freaks hieß dieser Song. 4 Minuten vor 3:30.

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3: 17, teilweise 18 Grad, 21 Grad können wir maximal erwarten heute Nachmittag an diesem Freitag. Regen auf jeden Fall nicht. Strahlend blau präsentiert sich der Himmel in unserer Region. Der Wind auch nur schwach aus südwestlicher Richtung. Also ein wunderbarer Start ins Wochenende. Kommende Nacht wird es nochmal kühl, 7 bis 4 Grad. Und morgen dann spätestens morgen Mittag wieder richtig freundlich und ähnliche Temperaturen. Am Sonntag sogar bis zu 24 Grad.
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3: Um eine Minute nach 2:30 Vorsicht auf der A28 Oldenburg Richtung Bremen in der Ausfahrt Großmackenstedt. Da steht ein defekter Lastwagen. A1 Bremen Richtung Osnabrück zwischen Opphusen, Bremen-Mahndorf und Arsten 3 Kilometer stockender Verkehr. A1 Osnabrück Richtung Bremen zwischen Dreieck Stur und Bremen-Arsten 6 Kilometer Stau. Auf der A7 gibt es eine Sperrung ab heute Abend 22 Uhr zwischen Hamburg-Stelling und Heimfeld. Beide Richtungen sind betroffen, bleibt das ganze Wochenende. Bauarbeiten sind der Grund. Auf der A7 Hannover Richtung Hamburg gibt es im Moment 3 Kilometer Stau nach einem Unfall zwischen Dreieck, Walsrode und Bad Fallingbostel. Und in Opphusen ist die Opphuser Heerstraße zwischen Bruchweg und Fuchsbergsgrund gesperrt in beiden Richtungen aufgrund eines Unfalls. Kommen Sie gut an.
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3: Guten Tag. Fanden Sie Götz-George auch so super? Nicht nur als Schimanski im Tatort, auch in Stonk zum Beispiel war der Schauspieler überragend. Sein Vater war ja in der Weimarer Republik schon ein Filmstar und hat sich später mit den Nazis arrangiert. Heute vor 80 Jahren ist Heinrich George gestorben. Unser Thema gleich.

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1: 25. September 1946, heute vor 80 Jahren, starb der Schauspieler Heinrich George, und zwar in sowjetischer Gefangenschaft. Silke Hennig.
2: Ihr seht zur Erde, ihr weint, ach, er ist tot, ach, George ist tot.
3: Heinrich George als Götz von Berlichingen, eine Rolle, in der unzählige Male auf der Bühne sterben musste. Der Figur des rebellischen Ritters fühlt er sich so verbunden, dass er den jüngeren seiner beiden Söhne genauso, nämlich Götz, nennt. Spielen, im Theater, im Film, das ist der Lebensinhalt des Mannes, der bullige Präsenz mit Zartheit verbinden kann und binnen weniger Jahre zu einem der bekanntesten Schauspieler der Weimarer Republik wird. George arbeitet mit Regisseuren wie Erwin Piscator und Bertolt Brecht. Er spielt in Fritz Langs Stummfilm Metropolis und 1931 den unglückseligen Franz Bieberkopf in Berlin Alexanderplatz.
4: Wohin ich gehe, das wird der Mietze nicht sagen. Er hat mir geschmissen aus dem Wagen. Durch den ist mir der rechte Arm abgefahren. Ich werde es ihm aber nicht nachtragen.
5: George war ein Schauspieler, der alles unmittelbar aus sich heraus schleuderte, ohne den Umweg über den Kopf oder irgendeine Spekulation.
3: Erinnerte sich seine Frau, die Schauspielerin Bertha Drews.
5: Er war ein Naturereignis. In dem Moment, wo er den Bühnenboden unter seinen Füßen spürte, ging mit ihm etwas vor. Ja, da konnten wir ihm nicht mehr folgen. Da nahm er es aus der Luft. Fantasie nennen wir das, ne?
3: War Heinrich George zuvor Unterstützer der Kommunistischen Partei, wird er nach der Machtübernahme durch die Nationalsozialisten schnell Teil von deren Propagandamaschinerie. Er übernimmt Rollen in Machwerken wie Hitlerjunge Quecks oder Jud Süß, wird Staatsschauspieler. 1938 überträgt ihm Josef Goebbels die Leitung des Berliner Schillertheaters. Dort beschäftigt er auch Mitarbeiter, die aus politischen Gründen oder wegen ihrer jüdischen Herkunft auf der schwarzen Liste des Regimes stehen. George gilt als besonders wertvoll und genießt als gottbegnadeter Künstler besonderen Schutz. Nach dem Zusammenbruch der NS-Herrschaft wird er wegen profaschistischer Agitation denunziert, verhaftet und kommt schließlich ins sowjetische Speziallager Sachsenhausen. Wenn sie ihm verbieten zu spielen, werde er sterben, sagt er. Aber er darf spielen, mit anderen Häftlingen zusammen, auch vor sowjetischen Soldaten. Seinen Text lernt er dafür auf Russisch.
6: Er wurde für die große Mühe entschädigt durch leidenschaftlichen Applaus der Rotarmisten, die etwas spürten von der genialen darstellerischen Größe dieses Mannes.
3: Elmar Banz war Schauspieler und Sanitäter im Lager. Er kannte George, der sich einer Blinddarmoperation unterziehen musste und sich nicht mehr davon erholte. Oh.

0: Nach einem kurzen Zustand der Ermattung richtet er sich in seinem Strohsack noch einmal auf und mit der letzten Kraft, die er zu vergeben hatte, ruft er den Namen seines Sohnes Götz.
1: Kurz darauf stirbt Heinrich George am 25. September 1946, heute vor 80 Jahren.

0: 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Über 45.000 Schülerinnen und Schüler sind heute Vormittag auf die Straße gegangen in rund 100 Städten in Deutschland. Das zumindest ist die Zahl, die die Initiatoren vorhin mitgeteilt haben. Es ist zwar Freitag, aber es ging den jungen Leuten nicht ums Klima, sondern um die Wehrpflicht. Im Januar trat das entsprechende Gesetz in Kraft. Darin steht unter anderem, dass sich junge Männer ab dem Jahrgang 2008 mustern lassen müssen. 2011 hatte die deutsche Politik den Wehrdienst ausgesetzt. Die Bedrohung durch Russland, vermeintlich oder tatsächlich sei dahingestellt, hat bekanntlich einen Sinneswandel bewirkt. Auch in Bremen gab es eine Veranstaltung.
1: In der Bremer Innenstadt haben sich um die 1000 Schülerinnen und Schüler versammelt. Viele sind mit selbstgemalten Plakaten gekommen. Zu lesen ist zum Beispiel: Unsere Brüder sollen Träumen folgen, nicht befehlen, oder Wehrpflicht schützt nicht, sie tötet.
0: Unser Reporter Niklas Jürs, er hat Jonas gefragt, warum er heute Vormittag dabei war.
2: Naja, ich glaube vor allem, um ein Zeichen zu setzen irgendwie dagegen, dass wir nicht mittragen, was die Politik gerade macht. Das passiert ja alles, ohne dass irgendwelche jungen Leute dazugestimmt haben. So die meisten von uns, die jetzt eingezogen werden, können ja nicht mal mitwählen. Das wird einfach über unseren Kopf hinweg entschieden. Und deswegen finde ich es umso wichtiger, dass wir halt heute hier sind und ein Zeichen setzen, dass wir das nicht so mittragen und dass wir das scheiße finden.
0: Schülerinnen und Schüler haben heute Vormittag gegen die Wehrpflicht demonstriert, unter anderem auch auf dem Marktplatz hier in Bremen. Jetzt Bremen 2 Musik von Sting, Fields of Gold.

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2: Du befindest dich auf dem Gelände der ehemaligen Martin Brinkmann AG.
3: Wo

0: fließt. Durch alle Teile der Fabrik.
1: Der Audiowalk Schall und Rauch von Katrin Brettschneider und Company wirft einen ganz neuen Blick auf die ehemalige Fabrik der Martin Brinkmann AG. 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
0: Auch wir sind jetzt Teil dieser Geschichte.

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1: Mit Carsten Putz. Bundestag beschließt neuen Tankrabatt. Bundesrat nimmt Bremer Initiative gegen Autoposer an. Lufthansa will Flugverbindung zwischen Bremen und Frankfurt wieder aufnehmen. Das Wetter meist freundlich bis 21 Grad. Der Bundestag hat die Neuauflage des Tankrabatts beschlossen. Ziel ist eine schnelle Entlastung bei den hohen Spritpreisen, berichtet Eva Huber aus Berlin.
2: Die Abgeordneten von CDU, CSU und SPD hätten sich zwar auch andere Maßnahmen vorstellen können, die zielgenauer vor allem Menschen mit mittleren und niedrigen Einkommen entlasten. Aber sowas umzusetzen würde dauern. Und der Tankrabatt kommt jetzt sehr schnell. Schon kommende Woche, zum 1. Oktober, wird er gelten. Befristet bis Ende des Jahres. Der Bundestag hat dafür jetzt die Senkung der Energiesteuer beschlossen. Dadurch könnte der Preis für Benzin und Diesel an der Zapfsäule um bis zu 17 Cent pro Liter sinken.
1: Noch ist der Tankrabatt aber nicht ganz durch, denn auch der Bundesrat muss noch zustimmen. Das gilt allerdings trotz der erwarteten Einnahmeausfälle in Millionenhöhe auch für Bremen als sicher. Angenommen hat der Bundesrat bereits die Initiative Bremens im Kampf gegen sogenannte Autoposer.

0: So. Die Bundesregierung soll nun prüfen, mit welchen Mitteln Kommunen und Polizei wirksamer gegen Motorenlärm oder illegale Autorennen vorgehen können. Aus der Regionalredaktion Buten und Binnen berichtet Volker Lenz.
1: Zur Debatte stehen zum Beispiel höhere Bußgelder, aber auch befristete Fahrverbote. Der Verkehrsausschuss des Bundesrates kassierte allerdings die Idee Bremens, Wiederholungstäter notfalls zu einer medizinisch-psychologischen Untersuchung zu verpflichten. Laut Bundesratsbeschluss soll die Regierung zudem dafür sorgen, dass auf internationaler Ebene gar nicht erst Systeme zugelassen werden, die Autos künstlich lauter machen. Zum Beispiel durch das Knallen des Auspuffs oder unnötige Motoren- und Fahrgeräusche. Bremen hatte den Antrag im Bundesrat gestellt, weil die Stadt seit Jahren versucht, das Autoposing zu bekämpfen, dabei aber nur wenig Erfolg hat.
0: Die Lufthansa nimmt die Flugverbindung zwischen Bremen und Frankfurt wieder auf. Das hat der Bremer Senat bestätigt. Ab dem Sommerflugplan im kommenden Jahr soll es demnach am Bremer Flughafen täglich wieder einen Flug von und nach Frankfurt geben, berichtet Heike Zeigler aus der Regionalredaktion Buten und Binnen.
2: Eine Wiederbelebung der Verbindung sei ein wichtiger Meilenstein und ein klares Signal für den Wirtschaftsstandort Bremen und den Nordwesten insgesamt, so Bürgermeister Andreas Bovenschulte. Bremen stehe im globalen Wettbewerb und eine gute Erreichbarkeit sei dafür ein entscheidender Standortfaktor, kommentiert Christina Vogt, Senatorin für Wirtschaft, den Erfolg der Gespräche mit Lufthansa. Die Handelskammer sieht darin einen wichtigen ersten Schritt, hätte sich aber mehr tägliche Verbindungen gewünscht. Lufthansa hatte die Flüge nach Frankfurt Mai diesen Jahres eingestellt, aus Kostengründen.
0: In Deutschland sind so viele Menschen wie noch nie auf staatliche Hilfe zum Wohnen angewiesen. Laut Statistischem Bundesamt bezogen Ende vergangenen Jahres rund 1,3 Millionen Haushalte Wohngeld. Das ist der höchste Wert seit Beginn der Erfassung vor mehr als 20 Jahren. Auch die staatlichen Ausgaben für das Wohngeld haben mit fast 5 Milliarden Euro einen neuen Höchststand erreicht. Wohngeld wird einkommensschwachen Haushalten gewährt, damit diese sich angemessenen Wohnraum leisten können. Die Kosten tragen Bund und Länder jeweils zur Hälfte. Volkswagen muss zahlreiche Autos wegen eines möglichen Defekts an der Lenkung zurückrufen. Laut Kraftfahrtbundesamt könnte eine Schraube durchrosten und im schlimmsten Fall einen Ausfall der Lenkung verursachen. Aus Hannover berichtet Oliver Jürgens.
3: Das Problem ist nach Angaben von VW bei internen Qualitätsüberprüfungen aufgefallen. Die betroffenen Fahrzeuge würden vorsorglich zurückgerufen. Die Halter werden angeschrieben. Betroffen sind verschiedene Modelle. Der Golf, aber auch der Golf-Variant, Tiguan, Touran und Caddy sowie der Audi Q3. Die Fahrzeuge sind zum Teil schon älter. Bei den Volkswagen-Modellen geht es um die Baujahre 2013 bis 2024, bei Audi um die Jahre 2017 bis 2024. In der Werkstatt wird die betroffene Schraube laut Kraftfahrtbundesamt ersetzt.
0: In Bremen demonstrieren gerade Schülerinnen und Schüler gegen eine mögliche Wehrpflicht und verpflichtende Musterungen. Etwa 1000 Jugendliche ziehen dazu durch die Innenstadt. Die Gewerkschaft Erziehung und Wissenschaft unterstützt die Demonstration. Demnach muss die Position der Schülerinnen und Schüler Raum in der demokratischen Debatte bekommen. Und das waren die Nachrichten mit Carsten Putz.
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5: 17, 18 Grad haben wir im Moment, zum Beispiel in Wilhelmshaven am Marinemuseum 17 Grad, auch hier in Bremen bei den Schweinen in der Sögestraße 17, am Theater in Diepholz 18 Grad. 21 Grad können noch daraus werden mit etwas Glück. Auf jeden Fall ist es heute Nachmittag ziemlich sonnig. Überall, egal ob im Binnenland oder an der Küste, quasi wolkenlos, der Wind auch nur schwach aus südwestlicher Richtung. Also ein toller Start ins Wochenende. Morgen früh dann vielleicht nochmal so ein kleiner Wermutstropfen. Morgen Mittag soll es aber dann schon wieder auflockern und bis zu 21 Grad warm werden. Am Sonntag kommt noch ein bisschen was drauf, bis zu 24.
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5: Um 15 Uhr und gleich 6 Minuten. Vorsicht im Kreis Osterholz auf der Hammersbecker Straße, wollte ich sagen, aber es ist nur ein Weg. Auf dem Hammersbecker Weg befindet sich zwischen Eggestedt und Bremen eine ungesicherte Unfallstelle. A1 Bremen Richtung Osnabrück zwischen Opposen, Bremen-Marndorf und Arsten, 8 Kilometer stockender Verkehr. A1 Osnabrück Richtung Bremen zwischen Dreieckstur und Bremen-Arsten, 6 Kilometer Stau. A7 Hannover Richtung Hamburg zwischen Dreieck Walsrode und Bad Fallingbostel, 3 Kilometer Stau. Und in Opposen ist die Opposer Heerstraße nach wie vor gesperrt zwischen Bruchweg und Fuchsbergsgrund in beiden Richtungen.
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5: Guten Tag. Im jüdischen Kalender beginnt heute das Laubhüttenfest, eines der fröhlichsten, die das Jahr in diesem Glauben kennt. Sie werden im Laufe der kommenden halben Stunde mehr darüber erfahren. Jetzt erstmal Bremen 2 Musik von Milo und den Anfang macht Lily Allen mit Smile. Passt ja zur Fröhlichkeit.

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1: Wie gut, dass es sie gibt. Hilfsorganisationen, die herbeieilen, wenn irgendwo eine Naturkatastrophe passiert ist oder ein Krieg stattfindet. Leider nach wie vor recht oft der Fall. Das Rote Kreuz ist wohl die bekannteste. UNICEF kennen Sie sicher auch. Eine jüdische Hilfsorganisation aus Deutschland hat sich auf die Unterstützung von Minderheiten spezialisiert und feiert in diesem Jahr ihr 10-jähriges Bestehen. Olam Aid heißt sie. Olam bedeutet auf Hebräisch Welt.
2: Sinti und Roma leben in vielen Ländern am Rande der Gesellschaft. Auf dem Balkan, in Serbien und Bosnien-Herzegowina wohnen sie zumeist in ärmlichen, illegalen Siedlungen ohne Strom, fließend Wasser oder Kanalisation. Es gibt sogar Unterernährung.
3: If you think of a mother with 8 children.
4: Nehmen wir mal eine Mutter, die 8 Kinder in ihrem Haushalt ernähren muss. Dann können wir mit Sicherheit davon ausgehen, dass die Nährstoffversorgung für alle 8 Kinder nicht ausreicht, um gesund aufzuwachsen. Es geht nicht nur um die Menge der Nahrung, sondern vor allem darum, wie gehaltvoll das tägliche Essen ist.
2: Die serbische Jüdin Sara Dragicevic arbeitet im Regionalbüro von Olam Aid in Belgrad. Hier leitet sie ein Projekt, das Roma-Kinder mit Schulessen versorgt, als warmer Lunch oder als Pausensandwich.
3: They do get that sandwich, let's say.
4: Wenn sie ein Sandwich in der Schule bekommen, können wir auch nachverfolgen, ob sie überhaupt in der Schule waren. Wenn wir feststellen, dass ein Kind nicht am Unterricht teilnimmt oder mehrere Tage fehlt, fragen wir die Familie, ob es vielleicht eine Krankheit oder ein anderes, dringenderes Problem gibt, um das wir uns kümmern müssen.
2: Dragicevic gehört zur kleinen jüdischen Gemeinschaft Serbiens, die rund 3000 Mitglieder hat. Sie verweist auf viele Gemeinsamkeiten von Juden und Roma. Beide Gruppen seien einst von den Nationalsozialisten verfolgt worden, ähnlich wie die Serben. Und noch heute seien Juden und Roma Anfeindungen auf dem Balkan ausgesetzt. So berichtet die studierte Pädagogin von israelbezogenem Antisemitismus wie auch von Antiziganismus, etwa von der Unterstellung, Roma seien alle arbeitsscheu.
3: There are two minority groups. They're going through.
4: Zwei Minderheitengruppen erleben sehr ähnliche Formen der Diskriminierung. Daher gibt es viel Verständnis füreinander und eine wunderbare Verbindung zwischen beiden Gemeinschaften. Das ist einfach außergewöhnlich.
3: Extraordinary.
2: Ob Ernährungs-, Bildungs- oder Führungskräfteprogramme für die Roma-Gemeinschaft, Olam Aid arbeitet gemäß dem traditionellen jüdischen Prinzip, die Welt in Ordnung bringen, Tikkun Olam. Das erklärt Carlo Schenk vom Berliner Hauptbüro der jüdischen Hilfsorganisation.
5: Das Prinzip Tikkun Olam, also die Welt reparieren, spielt da natürlich auch schon eine Rolle, weil die Welt nicht ideal ist. Und wir immer an Orte kommen, an denen irgendetwas zerstört wurde oder irgendetwas im Ungleichgewicht ist und wir versuchen dabei zu helfen, dieses Gleichgewicht wiederherzustellen.
2: Olam Aid wurde vor 10 Jahren ins Leben gerufen, damals noch unter dem Namen Israel Aid Germany. Hintergrund war die sogenannte Flüchtlingskrise 2015, als Hunderttausende Syrer, Afghanen und Iraker nach Deutschland kamen. Viele von ihnen waren traumatisiert von Krieg und Gewalt in ihrer Heimat. So gründete die israelische Hilfsorganisation Israel Aid 2016 ein Zweigbüro in Berlin. Hier arbeiteten etwa arabischsprachige Psychologen, die in Flüchtlingsunterkünften wirkten. Einige der Geflüchteten ließen sich schließlich selbst zu Helfern ausbilden und engagierten sich etwa später bei der Flutkatastrophe im Ahrtal.
5: Wer einmal so intensive Hilfe bekommen hat, wie nachdem man geflüchtet ist, hat, glaube ich, oftmals das Bedürfnis, auch etwas zurückzugeben. Und dieses Zurückgeben war auch Teil der Arbeit im Ahrtal.
2: Ob Juden, Jesiden, Roma oder andere Minderheiten, Olam Aid verweist stolz auf die bisherige Bilanz. Seit der Gründung vor 10 Jahren habe man fast 400.000 Bedürftige in 14 Ländern erreicht. Die jüdische Hilfsorganisation versucht zu reparieren, wo es nur geht.
1: Jens Rosbach über Olam Aid. Bremen 2, jetzt mit Musik von Jonathan Jeremiah.

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1: Sukkot, das Laubhüttenfest, zählt zu den schönsten und fröhlichsten Festen des jüdischen Kalenders. Es beginnt 5 Tage nach Yom Kippur und schlägt eine Brücke zwischen Erinnerung und Dankbarkeit. Einerseits ist es ein Erntedankfest, an dem für die Gaben der Natur gedankt wird. Andererseits erinnert es an die 40 Jahre der Wüstenwanderung des Volkes Israel nach dem Auszug aus Ägypten, an eine Zeit voller Unsicherheit, aber auch voller Vertrauen auf Gottes Begleitung. Im Mittelpunkt des Festes steht die Sukka, die Laubhütte. Für eine Woche wird sie zum Mittelpunkt des Familienlebens. Dort wird gegessen, gefeiert, gesungen und Gäste werden empfangen. Manche Menschen schlafen sogar in der Sukka. Sie ist bewusst einfach gebaut. Ihre Wände dürfen aus unterschiedlichen Materialien bestehen. Doch das Dach muss aus abgeschnittenen Zweigen oder anderem natürlichen Pflanzenmaterial gefertigt werden. Es soll Schatten spenden und zugleich so durchlässig sein, dass man nachts den Himmel und die Sterne erkennen kann. Die Sukka erinnert daran, dass menschliche Sicherheit niemals selbstverständlich ist. Häuser aus Stein vermitteln Beständigkeit, doch das Leben bleibt verletzlich. Die Laubhütte lädt dazu ein, für eine Woche den gewohnten Komfort zu verlassen und sich bewusst zu machen, worauf es wirklich ankommt, auf Vertrauen, Dankbarkeit und die Erfahrung, dass der Mensch nicht allein durch Besitz und Mauern geschützt wird. Sukkot trägt deshalb auch den Namen Zman Simchatenu, die Zeit unserer Freude. Es ist bemerkenswert, dass die Tora gerade zu diesem Fest mehrfach dazu auffordert, sich zu freuen. Diese Freude ist keine oberflächliche Ausgelassenheit. Sie entsteht aus dem Bewusstsein, dass der Mensch vieles nicht selbst in der Hand hat und dennoch beschenkt wird durch die Ernte, durch das Leben und durch die Gemeinschaft mit anderem. Ein weiterer Höhepunkt des Festes sind die 4 Pflanzenarten. Der Lulav, ein Bund aus Palm, Myrten und Weidenzweigen, wird zusammen mit dem Etrog, einer wohlriechenden Zitrusfrucht, in die Hand genommen. Während eines Segens werden sie nach Osten und Westen, nach Norden und Süden, sowie nach oben und unten bewegt. Dieses uralte Ritual bringt einen tiefen Gedanken zum Ausdruck. Gottes Gegenwart erfüllt die ganze Schöpfung. Sie ist nicht an einem einzigen Ort gebunden, sondern begegnet dem Menschen überall. In den Synagogen werden während Sukkot die Hallel-Psalmen gesungen, Psalmen des Lobes und des Dankes. Sie gehören zu den festlichsten Melodien des jüdischen Gottesdienstes und verleihen der Freude des Festes ihren besonderen Klang. Während des Schabbats, der in die Festwoche fällt, wird außerdem das biblische Buch Kohelet gelesen. Seine Worte erinnern daran, wie vergänglich alles Irdische ist und lenken den Blick auf das, was wirklich Bestand hat. Zu den schönsten Bräuchen von Sukkot gehört die Gastfreundschaft. Die Türen der Laubhütte stehen offen. Freunde, Nachbarn und auch Menschen, die sonst vielleicht allein wären, sind eingeladen, gemeinsam zu essen und das Fest zu feiern. So wird die Sukka nicht nur zu einem Ort der Erinnerung, sondern auch zu einem Symbol der Offenheit und des Miteinanders. denn wahre Sicherheit entsteht nicht allein durch feste Mauern. Sie wächst dort, wo Menschen einander Vertrauen schenken, Dankbarkeit lieben und erkennen, dass das Leben selbst ein Geschenk ist. Die einfache Laubhütte wird so für wenige Tage zu einem Ort, an dem sichtbar wird, wie wenig der Mensch manchmal braucht, um reich zu sein.
2: Das war Shabbat Shalom mit Joel Berger, heute zum jüdischen Laubhüttenfest. 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
5: 18 Grad haben wir im Moment im Schnitt, 21 Grad waren maximal prognostiziert für den heutigen Freitag. Auf jeden Fall, egal ob es nun nach 21 werden oder nicht. Es ist überall sonnig, wolkenlos geradezu, der Wind schwach aus südwestlicher Richtung. Kommende Nacht geht es runter bis auf 7 Grad, teilweise sogar bis auf 4 Grad. Morgen früh hier und da vielleicht nochmal ein Schauer mit dabei. Morgen Mittag soll es dann auflockern und dann kriegen wir maximal wieder ähnlich Temperaturen wie heute und einiges an Sonne.
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5: Um kurz nach 3:30 Vorsicht auf der A293 zwischen Dreieck-Oldenburg West und Bürgerfelde. Dort sind Personen auf der Fahrbahn. Das ist auf der A293 zwischen Dreieck-Oldenburg West und Bürgerfelde. A1 Bremen Richtung Osnabrück zwischen Opusen-Bremen-Mahndorf und Arsten. 8 Kilometer stockender Verkehr. A1 Osnabrück Richtung Bremen zwischen Stur und Bremen-Arsten. 6 Kilometer Stau. A1 Bremen Richtung Lübeck zwischen Maschener Kreuz und Norderelbbrücke, 7 Kilometer stockender Verkehr. A7 Hannover Richtung Hamburg zwischen Dreieck-Walsrode und Bad Fallingbostel, 3 Kilometer Stau nach einem Unfall.
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5: Einen guten Nachmittag wünsche ich Ihnen. Warum Russland nicht aufhören wird, heißt das neue Buch eines Historikers von der Uni München. Und warum er das glaubt oder zu wissen glaubt, das frage ich ihn gleich hier auf Bremen 2.

0: 4,5 Jahre schon dauert der Angriffskrieg Russlands gegen die Ukraine. In letzter Zeit fliegen allerdings ja auch vermehrt Drohnen auf russisches Territorium, selbst nach Moskau neulich. Die Verluste sind auf beiden Seiten hoch, die wirtschaftlichen Kosten für den Aggressor ebenfalls. Wladimir Putin macht trotzdem weiter. Wieso und was könnte diesen Krieg endlich beenden? Der Historiker Martin Schulze-Wessel hat gerade ein Buch veröffentlicht mit 7 Thesen, warum Russland nicht aufhören wird, heißt es. Jetzt ist er am Telefon. Schönen guten Tag.
1: Schönen guten Tag.
0: Ja, warum wird Russland nicht aufhören?
1: Ja, das muss man sich fragen. Der Krieg ist verheerend für die Ukraine, aber natürlich auch schrecklich für Russland in jeder Hinsicht, für die russischen Soldaten, die zu Zehntausenden sterben, auch zunehmend für die russische Bevölkerung in den Städten. Und meine These ist, dass Russland diesen Krieg nicht stoppt, weil es im Hintergrund eine imperiale Ideologie gibt. Also es gibt eine Ideologie, die es möglich macht, dass Putin von den Russen, von den Russinnen unsinnige Opfer verlangt.
0: Zurück zur alter Größe sozusagen?
1: Zurück zur alter Größe, zurück zur Sowjetunion und mehr noch zurück zum Zarenreich, also der glanzvollen Zeit Russlands, in der Russland nicht nur Anteil an der Kultur Europas hatte, sondern lange Zeit, das übersehen wir häufig, eben auch eine hegemoniale Rolle in Europa gespielt hat. Und dahin will Putin zurück.
0: Und diese Sehnsucht, meinen Sie, verspürt auch ein Großteil der Bevölkerung?
1: Naja, die Bevölkerung ist dafür jedenfalls anfällig. Also das kann man schon zeigen an dem Beispiel der Annexion der Krim, die ja in der russischen Bevölkerung sehr, sehr populär war. Also Putin konnte jedenfalls vorübergehend seine Zustimmungswerte ungeheuer steigern, nachdem er die Krim 2014 annektiert hatte. Sowas funktioniert in der russischen Bevölkerung leider.
0: Wobei Herr Nawalny, der mittlerweile tot ist, auch gesagt hat, wenn er Präsident würde, würde er die Krim nicht zurückgeben, ne?
1: Das hat er revidiert am Ende. Also er war lange Zeit ein russischer Chauvinist, der sich in der Mainstream-Kultur bewegt hat. Und er hat am Ende, hat er diesen Krieg kritisiert, hat er die systematisch anti-ukrainische Politik Russlands kritisiert. Und nicht von ungefähr ist er tot. Ja. Also mit so einem Kritiker hat Putin dann abgerechnet.
0: Ja. Herr Schulze-Wessel, welche Rolle spielt die Kirche aktuell in Russland für diesen Krieg?
1: Die Kirche spielt schon seit der Zeit, als Medvedev, der ja vermeintlich als liberal gilt, eine tragende Rolle für die Ideologie Russlands. Und die russisch-orthodoxe Kirche rechtfertigt den Krieg. Priester beteiligen sich an dem Krieg. Und der russische Patriarch Kirill I. hat gerade noch ein Buch geschrieben, in dem er dem Krieg seinen Segen gibt.
0: In den vergangenen Wochen haben wir von verschiedener Seite gehört, wir haben es in den Nachrichten berichtet, dass es im Herbst eventuell einen neuen Versuch für die Diplomatie geben könnte. Ist eine Einigung am Tisch in Ihren Augen völlig unrealistisch?
1: Also selbstverständlich werden irgendwann Gespräche geführt werden, aber entscheidend ist, dass diese Gespräche nicht naiv geführt werden. Also man muss wissen, mit wem man es zu tun hat. In unseren Debatten wird ja immer diskutiert, Gespräche ja oder nein. Das ist aus meiner Sicht nicht die Frage. Die Frage ist jetzt mal tiefer zu schauen und zu fragen, mit welchem Russland haben wir es eigentlich zu tun? Und das heißt aus meiner Sicht, dass man eine langfristige Eindämmungspolitik gegenüber Russland betreiben muss, dass man einen Frieden oder einen Waffenstillstand zunächst einmal nur anstreben kann, wenn der Ukraine wirklich Sicherheiten gegeben werden und wenn sich Europa auch gegen die militärischen Übergriffe, die es ja nicht nur gegen die Ukraine gibt, sondern zunehmend auch gegen Polen, auch gegen Deutschland, wenn es sich dagegen vorsieht.
0: Sagt der Historiker Martin Schulze-Wessel. Sein Buch heißt Warum Russland nicht aufhören wird. 7 Thesen erschienen ist es bei CH Beck, kostet 18 €. Herr Schulze-Wessel, danke fürs Gespräch auf Bremen 2.
1: Danke Ihnen.

Sven Phantom sagt über sich: Ich selber versage täglich, verfehle ständig meine selbst gesteckten Ziele. Aber ins Programm von Bremen 2 hast du es geschafft, Sven, mit dem folgenden Song.

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1: Kommt im vorliegenden Fall von Jens Schellhaas.
2: Er war zweifelsohne einer der einflussreichsten Saxophonisten und prägte den sogenannten Spiritual Jazz wie kaum ein anderer. John Coltrane. Jetzt wäre er 100 geworden. 1961 wird er von Miles Davis wegen Drogensucht aus der Band gefeuert. 3 Jahre später erscheint Coltranes Meisterwerk A Love Supreme. Es verkauft sich wie eine Popplatte. In der Zwischenzeit war John Coltrane mit Band 2-mal

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1: Mit Carsten Putz. Bremer SEK-Chatgruppe teilt sexistische und diskriminierende Texte und Bilder. Neuauflage des Tankrabatts kommt zum 1. Oktober. Neubau auf Bremerhavener Karstadtgelände wird deutlich kleiner als geplant. Das Wetter meist freundlich, bis 21 Grad. In einer Chatgruppe mit Beamten des Bremer Spezialeinsatzkommandos sind sexistische und diskriminierende Texte und Bilder geteilt worden. Das hat die Bremer Polizei auf Anfrage vom Buten und Binnen bestätigt. Demnach sind solche Inhalte nicht akzeptabel, berichtet Sven Kuhnen aus der Nachrichtenredaktion.
2: Zwei Beamte mussten das SEK bereits verlassen. Sie arbeiten inzwischen in anderen Bereichen der Polizei. Die Vorwürfe gegen alle Mitglieder der Chatgruppe werden nun geprüft. Erst dann steht fest, ob und welche Konsequenzen folgen. Von den Chat-Inhalten distanziert sich die Polizei. Sie widersprechen dem Selbstverständnis und den Werten, für die die Polizei Bremen steht, heißt es in einer Stellungnahme. Bisher bleibt offen, wie viele Personen dem Chat angehörten, ob auch Führungskräfte oder frühere SEK-Kräfte darunter sind und seit wann die Polizeiführung von den Inhalten weiß. Diese Fragen beantwortet die Pressestelle mit Verweis auf die laufenden internen Ermittlungen nicht.
1: Der neue Tankrabatt ist beschlossene Sache. Nach dem Bundestag hat am Nachmittag auch der Bundesrat zugestimmt. Damit kann die Neuauflage des Tankrabatts am 1. Oktober für 3 Monate in Kraft treten, damit die Preise für Benzin und Diesel um 17 Cent je Liter sinken. Aus Berlin berichtet Eva Huber.
3: Der Tankrabatt soll jetzt schnell für etwas Entlastung an den Zapfsäulen sorgen. Das finden die Bundesländer gut. Aber sie fordern, dass die Bundesregierung noch mehr tut gegen die hohen Energiepreise. Die Regierungschefin von Mecklenburg-Vorpommern, Manuela Schwesig von der SPD, verlangt, der Spritpreis muss wieder unter 2 Euro.

0: pro Liter. Zustimmung dafür kommt von der CDU, zum Beispiel von Thüringens Ministerpräsidenten Mario Vogt. Er fordert, dass der CO2-Preis für Kraftstoffe ausgesetzt wird. Bremens Bürgermeister Andreas Bovenschulte von der SPD will für die Zukunft lieber gezieltere Maßnahmen, die vor allem niedrige und mittlere Einkommen entlasten.
1: Der Bundesrat hat auch eine Initiative Bremens im Kampf gegen sogenannte Autoposer angenommen. Die Bundesregierung soll nun prüfen, mit welchen Mitteln Kommunen und Polizei wirksamer gegen Motorenlärm oder illegale Autorennen vorgehen können. Aus der Regionalredaktion Buten und Binnen berichtet Volker Lenz.
2: Zur Debatte stehen zum Beispiel höhere Bußgelder, aber auch befristete Fahrverbote. Der Verkehrsausschuss des Bundesrates kassierte allerdings die Idee Bremens, Wiederholungstäter notfalls zu einer medizinisch-psychologischen Untersuchung zu verpflichten. Laut Bundesratsbeschluss soll die Regierung zudem dafür sorgen, dass auf internationaler Ebene gar nicht erst Systeme zugelassen werden, die Autos künstlich lauter machen. Zum Beispiel durch das Knallen des Auspuffs oder unnötige Motoren- und Fahrgeräusche. Bremen hatte den Antrag im Bundesrat gestellt, weil die Stadt seit Jahren versucht, das Autoposing zu bekämpfen, dabei aber nur wenig Erfolg hat.
1: Die Lufthansa nimmt die Strecke Bremen-Frankfurt wieder auf. Das hat der Bremer Senat bestätigt. Demnach soll es ab dem Sommerflugplan im kommenden Jahr täglich wieder einen Flug von und nach Frankfurt geben. Bürgermeister Andreas Bovenschulte nannte das ein klares Signal für den Wirtschaftsstandort Bremen und den Nordwesten insgesamt. Die Handelskammer hätte sich allerdings mehr tägliche Verbindungen gewünscht. Die Lufthansa hatte die Flüge nach Frankfurt aus Kostengründen eingestellt. Im Bremerhaven wird der Neubau auf dem Gelände des ehemaligen Karstadt-Gebäudes deutlich kleiner als bislang geplant. Die Stadt kann dadurch aber nach eigenen Angaben den vorgegebenen Kostenrahmen von 75 Millionen Euro einhalten. Aus der Regionalredaktion Buten und Binnen Till Kohlwitz mit Einzelheiten.
3: Beim letzten Entwurf hatten die Architekten noch 14.000 Quadratmeter Nutzfläche vorgesehen. Jetzt sind es 11.000. Auf dieser Fläche soll bis 2029 ein sechsstöckiger Neubau mit Stadtbibliothek, Jugendherberge, Gastronomie und Veranstaltungsräumen entstehen. Geplant ist außerdem ein Übergang zum Columbus Center. Ursprünglich sollte das Bauprojekt Novo ein quadratischer Bau werden. Der neue Entwurf erinnert dagegen eher an eine Treppe. Das Gebäude soll stufenartig angelegt und mehrere Dachterrassen bekommen. Von dort sollen Besucher dann in Richtung Große Kirche blicken können. Der Bebauungsplan soll im Frühjahr kommenden Jahres eingereicht werden. Der Baustart ist für Ende 2027 vorgesehen.
1: Zum Sport. In der deutschen Eishockeyliga kommt es heute zum Nord-Süd-Gipfel. Die Fischtown-Pinguins empfangen in der Eisarena in Bremerhaven das Team von Red Bull München. Die ersten beiden Saisonspiele hatten die Bremerhavener gewonnen. Sie müssen nun aber auf zahlreiche verletzte Spieler verzichten. Los geht's heute Abend um 19.30 Uhr. Und das waren die Nachrichten mit Carsten Putz.
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5: Am Bremer Roland 19 Grad, an der Grimmershörner Bucht in Cuxhaven 17 und am Botanischen Garten Oldenburg 19 Grad. Ja, sich richtig zu kleiden ist gerade gar nicht so einfach. Heute Morgen sah ich Leute mit Mützen und Handschuhen auf dem Fahrrad. Heute Mittag trug man an sehr sonnigen Ecken auch mal ein T-Shirt. Ja, was für ein wunderschöner Spätseptembertag. In der Nacht wird es sich dann allerdings bewölken. Regnen kann es höchstens in Ostfriesland ein bisschen. Die Tiefstwerte liegen dann auf Langeoog bei 14 Grad. In Bremen werden es 7. Aber die Werte können örtlich auch bis 4 Grad runtergehen. Morgen am Vormittag dicht bewölkt. Es kann eventuell ein bisschen regnen. Ab mittags soll es sich von der Nordsee her auflockern. Die Sonne zeigt sich eventuell auch nochmal. Das alles bei Höchstwerten von 17 bis 21 Grad.
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5: A1 Bremen Richtung Osnabrück zwischen Ophusen, Bremen-Mahndorf und Arsten. 8 Kilometer stockender Verkehr. Hier brauchen Sie eine knappe halbe Stunde länger. A1 Osnabrück Richtung Bremen zwischen Dreieck Stur und Bremen-Arsten. 6 Kilometer Stau vor der Baustelle. Auch hier mehr Zeit einplanen. Eine knappe Dreiviertelstunde wird es wohl werden, die es länger dauert. Und A1 Bremen Richtung Lübeck zwischen Maschnerkreuz und Norderelbbrücke 7 Kilometer stockender Verkehr. Auf der A7 Flensburg-Hannover wird der Elbtunnel zwischen Hamburg-Stellingen und Heimfeld wegen Bauarbeiten ab 22 Uhr bis Montag ca. 5 Uhr früh in beiden Richtungen gesperrt sein. Und nochmal A7 Hannover Richtung Hamburg zwischen Dreieck Walsrode und Bad Fallingbostel 3 Kilometer Stau nach einem Unfall. Und A27 Bremen Richtung Bremerhaven zwischen Bremerhaven Süd und Bremerhaven Geestemünde 3 Kilometer Stau.
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5: Ja, herzlich willkommen. Jetzt haben wir viel Zeit durch die vielen Verkehrsmeldungen verloren. Und da würde ich sagen, starten wir hier gleich mal los.

der Freitagnachmittag. Auf Bremen 2. Da wollte er nochmal ran, der Gérard Depardieu sur la route. Um 4:11. Obwohl es in unserer Stadt ja auch Reben gibt, so vereinzelt in den Gärten, die sogar auch immer zu ein paar Flaschen Wein verarbeitet werden. Bremen ist natürlich kein klassisches Weinbauangebiet, obwohl Wein in immer nördlicheren Gefilden wächst. Aber Bremen hat durchaus sein eigenes Tröpfchen. Das Tröpfchen kommt vom Treppchen, vom Erdener Treppchen an der Mosel. Nämlich im April 2000, da hat man die ersten Reben im Bremer Weinberg, so heißt ist er gepflanzt, dann folgte 2 Jahre später die erste Weinlese und seit 2012 wird der Wein auch als Bremer Senatswein vermarktet. Mithilfe des Martinshofs ist das ein ziemlicher Renner, merkt man, wenn man den bekommen kann. Er wird ja meistens nur ausgeschenkt bei besonderen Anlässen. Aber die 2026er Lese, die ist nun auch vollbracht und soll hervorragend ausgefallen sein. Ich würde mal sagen, wir wünschen allzeit einen Hauch Roland im Abgang und genehmigen uns nun Gehaltvolles aus unserem Bremen 2 Musikladen. Lana Del Rey kommt hier.

0: Jesper Munk war das, Shakespeare and Heartbreak, um gleich 20 Minuten nach 4 hier auf Bremen 2. Die extremen Preise für den Liter Super E10 oder Diesel schmecken uns ja schon lange nicht mehr. Aber was seit Wochen auf den Säulen der Tankstellen an Preisen aufgerufen wird, hat den Appetit aufs Tanken gründlich verdorben. Heute hat der Bundestag aber wieder einen Tankrabatt beschlossen. Auch der Bundesrat hat zugestimmt. Die Entlastung für die Autofahrer soll ja dann bei 17 Cent pro Liter liegen. Aber nicht alle Abgeordneten im Bundestag haben diese Entscheidung befürwortet. Georg Schwarte über einen parlamentarischen Schlagabtausch.
1: Da ist er wieder, der Tankrabatt. Die Grüne Katharina Dröge aber mochte sich im Bundestag darüber eher nicht freuen.
2: Ich finde es wirklich vollständig absurd, dass der Deutsche Bundestag jetzt schon zum dritten Mal darüber beraten muss, einen völlig gescheiterten Tankrabatt einzuführen.
1: Gescheitert? Nicht alle sehen das wie die Grünen oder die Linken oder die AfD. Im Gegenteil, bei der SPD sagt Ministerpräsidentin Manuela Schwesig kurz zuvor im Bundesrat, es war ein großer Fehler, den zweiten Tankrabatt im Juni auslaufen zu lassen. Der dritte jetzt von Oktober bis Dezember goldrichtig. Der Sprit müsse wieder unter 2 Euro kosten.
3: Und ich sage es hier ganz deutlich, in den letzten Wochen gab es in meinem Bundesland kein anderes Thema als Frau Schwesig, 2,50 Euro an der Tankstelle, das können wir nicht mehr. Und das haben die Menschen uns auch gezeigt. Das haben die uns auch bei der Wahl gezeigt.
1: Mit Wutwahlergebnissen, meint sie. Und ihr Genossenkollege Armin Willingmann aus Sachsen-Anhalt sagt leicht resigniert, was Wallenstein heute wohl zum Tankrabatt gesagt hätte.
4: Spät kommt er, doch er kommt, der Tankrabatt. Für uns in Sachsen-Anhalt kommt er zu spät.
1: Ab 1. Oktober also soll die Energiesteuer pro Liter Sprit um rund 17 Cent sinken. Die Hoffnung, dass wie beim letzten Mal die Mineralöl-Multis davon wenigstens rund 80% an die Autofahrer weiterreichen. Die Freundin der Marktwirtschaft, Wirtschaftsministerin Katharina Reiche, bleibt aber eher mittelbegeistert vom Tankrabatt.
5: Ich würde ihn jetzt nicht als ordnungspolitische Meisterleistung bezeichnen.
1: Weil sie, wie viele Ökonomen auch, das Prinzip Gießkanne beklagt. Alle kriegen den Rabatt, auch der von Finanzminister Klingbeil oft zitierte Porsche-Fahrer. Armand Zorn, SPD, übrigens Co-Chef der Spritpreis-Taskforce im Bundestag, zeigt das Dilemma auf.
6: Es gab die Möglichkeit A, Maßnahmen, die zielgerichtet sind, aber die nicht sofort wirken. Oder Maßnahmen, die sofort wirken, aber leider nicht so zielgenau sind.
1: Dafür haben sie sich jetzt im Bundestag und Bundesrat entschieden. Laut Stefan Korbach, CDU, ist der Tankrabatt ein Pflaster mit 3 Vorteilen.
7: Er wirkt sofort an der Zapfsäule. Er kommt ohne komplizierte Anträge und Prüfverfahren aus. Und er entlastet vor allem diejenigen, die auf den Pkw oder Lkw angewiesen sind.
1: Geplant übrigens ab Januar ein Spritpreisdeckel. Wie genau, weiß noch niemand, aber er soll kommen. Und geht's nach Finanzminister Klingbeil auch eine Übergewinnsteuer, die sich bei den Mineralöl-Multis die hohen Gewinne zurückholt. Bremens Bürgermeister Bovenschulte lobt das ausdrücklich, egal wie Klingbeil das rechtlich anstelle.
8: Wobei mir die Rechtstechnik eigentlich völlig egal ist. Egal, welche Farbe die Katze hat, Hauptsache sie fängt Mäuse.
1: Katharina Dröge übrigens von den Grünen konnte sich trotzdem nicht beruhigen. Sie sagt, bei Familien und Kindern kürzen, aber Autofahrer unterstützen, nicht mit uns.
2: Ich habe mal zu meinen Freundinnen und Freunden gesagt, wenn eure Kinder ein Auto wären, dann würden sich Friedrich Merz und Lars Klingbeil dafür interessieren. Leider sind sie Kinder und damit interessiert sich diese Bundesregierung nicht für sie.
1: Weniger polemisch war da der CDUler Mario Vogt, Thüringens Ministerpräsident, der wie seine übrigen Kollegen in der Länderkammer auch sagte, Politik müsse zeigen, dass sie handlungsfähig sei. Auch das schütze Demokratie. Und auch beim Tanken kennt der Mann sich offenbar aus.
9: Wer in diesen Tagen in Deutschland an einer Tankstelle steht, der blickt nicht auf die Weltlage, sondern der blickt auf die Anzeige an der Zapfsäule.
0: Der nicht unumstrittene Tankrabatt heute im Bundestag und im Bundesrat dann auch verabschiedet. Der Bericht von Georg Schwarte auf Bremen 2.

0: Ist da irgendwas? 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
3: 16:30 haben wir es.
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3: 18 Grad am Stadttheater in Bremerhaven, 19 am Rathaus Sieke und am Heimatverein Himmelpforten, 18 Grad. Ich muss sagen, es ist jetzt nicht in unserem Interesse, sie rauszulocken, weg von den Radiogeräten, aber so ganz uneigennützig, wie wir sind. Diese Herbstsonne sollten Sie wirklich doch noch genießen, wenn Sie irgendwie können. Die Nacht bringt dann sowieso schon wieder die ersten Wolken. Es kann ein bisschen Regen geben, aber wahrscheinlich auch nur in Ostfriesland. Die Tiefstwerte 14 Grad auf den Inseln. Stellenweise kann es bis 4 Grad kalt werden. Und der morgige Samstag schon wieder dichter bewölkt. Es kann immer ein paar Regenschauer geben. Ab Mittag soll sich das Ganze ein bisschen aufklären von der Nordsee her. Die Sonne zeigt sich dann vielleicht auch nochmal. Und die Höchstwerte 17 bis 21 Grad.
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3: A1 Hamburg Richtung Bremen zwischen Maschner Kreuz und Dibbersen. 3 Kilometer Stau. A1 Bremen Richtung Osnabrück. Zwischen Opusen, Bremen, Mahndorf und Asten. 8 Kilometer stockender Verkehr. Hier dauert es eine knappe halbe Stunde länger. A1 Osnabrück Richtung Bremen zwischen Dreieck Stur und Bremen-Hemelingen. 6 Kilometer Stau vor der Baustelle. Eine knappe Dreiviertelstunde mehr Zeit hier einplanen. A1 Bremen Richtung Osnabrück, nein, A1 Bremen Richtung Lübeck, Entschuldigung. A1 Bremen Richtung Lübeck. Zwischen Maschner Kreuz und Norderelbbrücke 7 Kilometer stockender Verkehr. Auf der A7 Flensburg-Hannover wird der Elbtunnel zwischen Hamburg-Stellingen und Heimfeld wegen Bauarbeiten ab 22 Uhr bis Montag früh ca. 5 Uhr in beiden Richtungen gesperrt sein. A7 Hannover Richtung Hamburg, zwischen Dreieckwalsrode und Bad Fallingbostel 3 Kilometer Stau nach einem Unfall. Und A27 Bremen Richtung Bremerhaven, zwischen Stodel und Bremerhaven-Geestemünde 3 Kilometer Stau. Und die B6 Oldenburger Straße, Bremen-Überseestadt Richtung Bremen-Kattenturm ist in Höhe Stefani-Brücke gesperrt.
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3: Herzlich willkommen bei uns. Sie haben es vielleicht schon gehört, auch bei uns in den Nachrichten. Es gibt einen Rückruf von Fahrzeugen von VW und Audi. Und darüber werden wir hier gleich berichten.

0: Ayam Wanders aus Los Angeles. Drei Schwestern und ein Cousin, der dann am Schlagzeug. Ayam. Als hätte VW nicht gerade schon genug zu kämpfen. Die sinkenden Absatzzahlen haben den Konzern ja schon in große Schwierigkeiten gebracht. Und nun auch noch das, fast 1 Million Fahrzeuge von Volkswagen sowie der Töchterunternehmen Audi und Seat müssen zurück in die Werkstätten. Das Kraftfahrtbundesamt in Flensburg sagt, es könnte gravierende Probleme mit der Lenkung geben. Und wir fragen den NDR-Kollegen Oliver Jürgens in Hannover, um welche Probleme handelt es sich denn dabei?
1: Bei den jetzt betroffenen Modellen geht es um eine Schraube, mit der das Lenkgetriebe befestigt ist. Das Kraftfahrtbundesamt weist darauf hin, dass die Lenkung ausfallen könnte, wenn denn die Schraube abreißt. Das Problem ist nach Angaben von VW bei internen Qualitätsüberprüfungen aufgefallen. Routinemäßig werden da einzelne Bauteile überprüft und dann bei Auffälligkeiten die betroffenen Fahrzeuge, wie in diesem Fall jetzt, vorsorglich zurückgerufen. Betroffen sind jetzt verschiedene Modelle, der Golf, aber auch der Golf-Variant, Tiguan, Touran und Caddy sowie der Audi Q3. VW sagt, dass der Schaden erst nach Jahren auftritt, also nicht bei Neuwagen, ausgelöst zum Beispiel durch Streusalz. Die betroffenen Fahrzeuge sind deshalb zum Teil auch schon älter. Bei den Volkswagen-Modellen geht es um die Baujahre 2013 bis 2024, bei Audi um die Jahre 2017 bis 2024.
0: Wie sollten die Halter nun vorgehen?
1: Die Halter bekommen Post vom Kraftfahrtbundesamt. Das Amt hat die Halterdaten und man kann dann anhand der Fahrzeugidentifikationsnummer überprüfen, ob das eigene Auto betroffen ist. Die Halter sollten sich dann an den Hersteller oder eine Vertragswerkstatt wenden. In der Werkstatt wird dann die betroffene Schraube ausgetauscht und das ist auch kostenlos. Das Kraftfahrtbundesamt weist aber darauf hin, dass bisher keine Personen- oder Sachschäden bekannt seien.
0: So eine Rückrufaktion schreckt ja doch immer auf. Wie häufig kommt das eigentlich generell vor?
1: Rückrufe kommen bei den Autobauern immer wieder vor. Allein bei Volkswagen ist das in diesem Jahr der 9. Fall. Bei anderen Herstellern sind es aber auch schon deutlich mehr Rückrufe. Beispiel Mercedes, da waren es schon 17 in diesem Jahr. Grundsätzlich gilt, mal muss nur ein kleines Software-Update erfolgen. Im Frühjahr gab es bei VW bei 100.000 Elektroautos Probleme mit der Batterie, die im schlimmsten Fall hätte brennen können. Dieser aktuelle Rückruf jetzt ist bei Volkswagen aber schon ein größerer. Eine vergleichbare Größenordnung hatte der Dieselskandal. Damals wurden allein in Deutschland rund 1,4 Millionen Fahrzeuge zurückgerufen.
0: Volkswagen ruft fast 1 Million Autos in die Werkstätten zurück. Das waren Informationen von Oliver Jürgens aus Hannover. Und um gleich 5:08 haben wir 2 Gefahrenmeldungen. Vorsichtig bitte auf der A1 Richtung Bremen zwischen Holdorf und Rastplatz Langenwege Ost. Hier sind Personen auf der Fahrbahn. Nochmal Vorsicht bitte auf der A1 Richtung Bremen zwischen Holdorf und Rastplatz Langenwege Ost sind Personen auf der Fahrbahn. Und vorsichtig bitte auch auf der A1 Hamburg Richtung Bremen zwischen Hittfeld und Dibbersen. Hier behindert ein defektes Fahrzeug den Verkehr im Baustellenbereich.

0: Mumford & Sons auf Bremen 2, 16.46 Uhr. Wahrscheinlich wurde noch nie so viel über ein Nations League-Spiel berichtet wie über das 1:1 der deutschen Fußballnationalmannschaft gestern gegen die Niederlande. Grund natürlich der neue Bundestrainer Jürgen Klopp. Und wer heute den Boulevard verfolgt, also die Boulevardblätter, weiß nicht nur, was Klopp gesagt hat, sondern auch, wen er alles umarmt hat und wie viel sein Strickpullover kostet. Felix Gerd aus der Sportredaktion, wie viel denn?
1: 260 Euro.
0: Schau, und während Klopp von allen geliebt wird und man weiß, wie viel sein Strickpullover kostet, bekommt der FIFA-Präsident in der Länderspielpause weiter Druck. Von wem?
1: Von den vier großen Ligen Europas, nämlich der Bundesliga aus Deutschland, der englischen Premier League, von La Liga aus Spanien und der Serie A aus Italien. Die haben gemeinsam einen Brief veröffentlicht, in dem sie schreiben, die aktuelle Führung der FIFA bedrohe die Grundlagen des Fußballs, weil der Präsident ausbeuterische Ideen aktiv gefördert habe, statt sie zu verhindern. Gianni Infantino, der FIFA-Präsident, hat ja geplant, die WM von externen Investoren vermarkten zu lassen und hat dafür große Kritik gekriegt. Und das ist natürlich die nächste richtige Breitseite gegen ihn. Schon aus der UEFA und anderen Kontinentalverbänden hat es große Kritik gegeben. Die Ligen fordern ihn jetzt nicht aktiv zum Rücktritt auf, aber wenn die vier mächtigsten und größten Ligen der Welt zeigen, wir sind gegen dich, dann setzt ihn das natürlich unter enormen Druck und stärkt die Gegner auf jeden Fall schon mal. Auch wenn noch gar kein Gegenkandidat zu sehen ist. Infantino will sich ja im März 2027 wieder wählen lassen. Aber das wird auf jeden Fall, ja, es gibt noch keinen Gegenkandidaten, aber wenn ein Gegenkandidat kommt, der ist natürlich automatisch durch diesen Brief jetzt schon gestärkt.
0: Und während die Bundesliga Pause hat, Länderspielpause nennt man das, der wird im Weserstadion trotzdem gespielt. Morgen dann das große Legendenspiel gegen Real Madrid. Welche Legenden sind denn dann dabei?
1: Also bei Werder sind die Legenden dabei, die eigentlich immer dabei sind, die man auch in Bremen, sobald man auf die Straße tritt, ungefähr trifft. Nämlich Ailton, Thorsten Frings, Ivan Klasnic. Aber auch Leute, die nicht ganz so oft da sind. Per Mertesacker wird mal wieder da sein. Diego nach seinem Abschiedsspiel letztes Jahr wird da sein. Theodor Gebreselassie, der in Tschechien wieder wohnt. Da freuen sich sicherlich viele Fans drauf, aber die größte Legende, die wird auf der Trainerbank sitzen. Nicht Thomas Schaaf, der Doubletrainer, der ist natürlich trotzdem da, aber er freut sich auf seinen quasi Trainerlehrmeister Otto Rehhagel.
2: Wir freuen uns alle, ne? Also dass Otto dabei ist und er hat hier Geschichte geschrieben. Er hat mit uns ja unglaublich viel erlebt, hat uns geprägt, hat Titel geholt.
1: Ja, mittlerweile ist Otto Rehhagel 88 Jahre alt und viele, viele werden sich auf ihn freuen. Und dann gucken wir auf Real Madrid, einer der größten, wenn nicht der größte Club der Welt. Da gibt es natürlich ganz viele Legenden. Cristiano Ronaldo, der echte Ronaldo, also der Dicke aus Brasilien. Raúl, Luis Figo, Toni Kroos, sie alle kommen nicht ins Weserstadion. Der Kader ist ehrlich gesagt so ein bisschen dünn. Pepe ist der größte Name, ist so ein ultraharter Verteidiger gewesen in den 2010ern. Christian Carambeu, Weltmeister von 1998, ist auch dabei. Aber viele, viele Spieler, die ich auch erstmal googeln musste, zum Beispiel einer Agus Garcia, habe ich mir aufgeschrieben. 91 Spiele gemacht für Real Madrid, allerdings alle für die zweite Mannschaft, also eher Legende in Anführungsstrichen.
0: Ja, ich kannte die tatsächlich auch alle nicht. Anlass ist ja 100 Jahre Weserstadion, ne? Wird eben damit groß gefeiert. Und jetzt schauen wir noch zum Eishockey. Die Fishtown Penguins sind mit 2 Siegen in die neue Saison in der Eishockey-Liga gestartet. In der Deutschen heute Abend kommt der EHC München dann in die Seestadt. Wie schwer wird das für die Penguins?
1: Das ist so ein erster richtiger Härtetest. Der erste Top-Gegner der Saison. Die Münchner standen letztes Jahr im Halbfinale der Deutschen Eishockey-Liga in den Playoffs. Sind allerdings in die Saison auch noch nicht so richtig gut reingekommen. Haben das erste Spiel nach Penalty-Schießen gewonnen. Das zweite gegen verloren nach Overtime. Also die haben noch so ein paar Anlaufschwierigkeiten. Allerdings, wenn man sich die Fishtown Penguins anguckt, die haben ganz, ganz große Personalsorgen. Da sind Lenny Bos und Bennett Rosmi langfristig verletzt. Nicolas B. Jensen fehlt verletzt. Colt Conrad fehlt verletzt. Und Matthew Ebt ist auch noch gesperrt nach seiner Attacke im letzten Spiel. Also 5 Spieler, 5 wichtige Spieler, die fehlen. Das wird ein richtig toughes Spiel heute.
0: Das Wichtige zum Sport am Wochenende von Felix Gerd aus der Sportredaktion. Danke dir sehr.
1: Sehr gerne.

0: Aus London kommt sie, Olivia Dean. So easy to fall in love. 5 Minuten, nee, schon 4 Minuten vor 5.
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1: Mit Carsten Putz. Bremer SEK-Chatgruppe teilt sexistische und diskriminierende Texte und Bilder. Bovenschulte sieht Neuauflage des Tankrabatts als ersten Schritt. Neubau auf Bremerhavener Karstadt-Gelände wird deutlich kleiner als geplant. Das Wetter auch heute Abend meist klar und freundlich, noch bis 17 Grad. In einer Chatgruppe mit Beamten des Bremer Spezialeinsatzkommandos sind sexistische und diskriminierende Texte und Bilder geteilt worden. Das hat die Bremer Polizei auf Anfrage von Buten und Binnen bestätigt. Demnach sind solche Inhalte nicht akzeptabel, berichtet Sven Kuhn aus der Nachrichtenredaktion.
2: Zwei Beamte mussten das SEK bereits verlassen. Sie arbeiten inzwischen in anderen Bereichen der Polizei. Die Vorwürfe gegen alle Mitglieder der Chatgruppe werden nun geprüft. Erst dann steht fest, ob und welche Konsequenzen folgen. Von den Chat-Inhalten distanziert sich die Polizei. Sie widersprechen dem Selbstverständnis und den Werten, für die die Polizei Bremen steht, heißt es in einer Stellungnahme. Bisher bleibt offen, wie viele Personen dem Chat angehörten, ob auch Führungskräfte oder frühere SEK-Kräfte darunter sind und seit wann die Polizeiführung von den Inhalten weiß. Diese Fragen beantwortet die Pressestelle mit Verweis auf die laufenden internen Ermittlungen nicht.
1: Der neue Tankrabatt ist beschlossene Sache. Nach dem Bundestag hat am Nachmittag auch der Bundesrat zugestimmt. Auch Bremen war dafür, obwohl das Land die knapp 14 Millionen Euro, die es dazu beisteuern muss, gar nicht hat. Warum Bürgermeister Andreas Bovenschulte diese Form der Entlastung für die Bürger trotzdem für richtig hält, berichtet Volker Lenz aus der Regionalredaktion Buten und Binnen.
3: Wenn die Preise für Benzin und Diesel innerhalb kurzer Zeit so massiv steigen, dann dürfe der Staat nicht daneben stehen und sagen, der Markt werde es schon richten. Doch könne man nicht bei jedem Ölpreisschock künftig Milliarden aufwenden.
4: Also es ist nicht die Ideallösung. Die Entlastung muss jetzt ganz schnell kommen. Und das Einzige, was jetzt schnell funktioniert, ist die Steuersenkung.
3: Der Sozialdemokrat erneuerte seine Forderung nach einer Übergewinnsteuer, mit der die Mineralölkonzerne zur Finanzierung der Entlastungen herangezogen würden. Weil ein Tankrabatt auch Menschen begünstigt, die höhere Preise verkraften können, will Bovenschulte, dass künftig einkommensbezogene Direktauszahlungen an Bürger möglich sind.
4: Wenn wir eine Direktzahlung hätten, wo man auch noch die soziale Betroffenheit berücksichtigen könnte, das wäre noch viel besser.
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0: auch einen Kommentar gleich im Anschluss an diese Nachrichten hier bei Bremen 2. Rheinland-Pfalz führt die Ministerpräsidentenkonferenz ein weiteres Jahr. Als Grund nannte Ministerpräsident Gordon Schnieder vor der Bundesratssitzung heute ein Schreiben aus Sachsen-Anhalt. Der CDU-Politiker verwies in diesem Zusammenhang auf die dort geschilderten organisatorischen Probleme. Dietrich Karl-Meurer berichtet aus Berlin.
1: Der geschäftsführende Ministerpräsident Sven Schulze, ebenfalls CDU, hatte geschrieben, sein Land könne den Vorsitz ab Oktober nicht übernehmen. Bis dahin werde noch keine neue Regierung gebildet sein. Schnieder sagte,
2: wir nehmen das sehr ernst, was Sven Schulze geschrieben hat. Dort muss man sich organisatorisch darauf einstellen.
1: Schnieder verwies auf Unsicherheit in den Behörden Sachsen-Anhalts. Aus der AfD hatte es vor der Wahl Äußerungen über weitreichende personelle Veränderungen nach einem Wahlsieg gegeben.
2: Das führt nicht dazu, dass dort Stabilität in den Häusern im Moment herrscht.
1: Die AfD kritisierte den Beschluss, Sachsen-Anhalt bei der Leitung der Ministerpräsidentenkonferenz zu überspringen, als undemokratisch.
0: Die Lufthansa nimmt die Strecke Bremen-Frankfurt wieder auf. Das hat der Bremer Senat bestätigt. Demnach soll es ab dem Sommerflugplan im kommenden Jahr täglich wieder einen Flug von und nach Frankfurt geben. Bürgermeister Andreas Bovenschulte nannte das ein klares Signal für den Wirtschaftsstandort Bremen und den Nordwesten insgesamt. Die Handelskammer hätte sich allerdings mehr tägliche Verbindungen gewünscht. Die Lufthansa hatte die Flüge nach Frankfurt aus Kostengründen eingestellt. In Bremerhaven wird der Neubau auf dem Gelände des ehemaligen Karstadt-Gebäudes deutlich kleiner als bislang geplant. Die Stadt kann dadurch aber nach eigenen Angaben den vorgegebenen Kostenrahmen von 75 Millionen Euro einhalten. Aus der Regionalredaktion Buten und Binnen, Till Kohlwiss mit den Einzelheiten.
3: Beim letzten Entwurf hatten die Architekten noch 14.000 Quadratmeter Nutzfläche vorgesehen, jetzt sind es 11.000. Auf dieser Fläche soll bis 2029 ein sechsstöckiger Neubau mit Stadtbibliothek, Jugendherberge, Gastronomie und Veranstaltungsräumen entstehen. Geplant ist außerdem ein Übergang zum Columbus Center. Ursprünglich sollte das Bauprojekt Novo ein quadratischer Bau werden. Der neue Entwurf erinnert dagegen eher an eine Treppe. Das Gebäude soll stufenartig angelegt und mehrere Dachterrassen bekommen. Von dort sollen Besucher dann in Richtung große Kirche blicken können. Der Bebauungsplan soll im Frühjahr kommenden Jahres eingereicht werden. Der Baustart ist für Ende 2027 vorgesehen.
0: Zum Sport. In der deutschen Eishockeyliga kommt es heute Abend zum Nord-Süd-Gipfel. Die Fischtown Pinguins empfangen in der Eisarena in Bremerhaven das Team von Red Bull München. Die ersten beiden Saisonspiele hatten die Bremerhavener gewonnen. Sie müssen nun aber auf zahlreiche verletzte Spieler verzichten. Los geht's heute Abend um 19.30 Uhr. Und das waren die Nachrichten mit Carsten Putz.
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5: An der Kunsthalle Bremen 19 Grad, sonnig ist es sowieso. Am Pferdemuseum in Verden 19 Grad und am Schifffahrtsmuseum Unterweser in Brake ebenfalls 19 Grad. Die Nacht bringt dann schon wieder neue Wolken. Es kann ein bisschen Regen geben, aber wenn, wahrscheinlich nur in Ostfriesland. Die Tiefstwerte 14 Grad auf den Inseln, ansonsten können die Werte örtlich bis 4 Grad runtergehen. Und der morgige Samstag dicht bewölkt, es kann Regenschauer geben. Und ab mittags kann es sich von der Nordsee her dann aber richtig aufklaren. Die Sonne zeigt sich eventuell dann auch. Und das alles bei Höchstwerten von 17 bis 21 Grad.
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5: Dann war eine Meldung für die A1 Hamburg Richtung Bremen. Zwischen Buchholzer Dreieck und Rade liegt ein Metallteil. A1 Hamburg Richtung Bremen zwischen Maschnerkreuz und Dibbersen 3 Kilometer Stau. A1 Bremen Richtung Osnabrück. Zwischen Opusen, Bremen, Mahndorf und Arsten 6 Kilometer Stau. Hier brauchen Sie eine knappe halbe Stunde länger. Auch eine knappe halbe Stunde länger wird es dauern, wenn Sie auf der A1 Osnabrück Richtung Bremen unterwegs sind. Und zwar zwischen dem Dreieck Sturm, Bremen-Arsten. Denn hier gibt es einen Stau auf einer Länge von 6 Kilometern vor der Baustelle. A1 Bremen Richtung Lübeck. Zwischen Maschnerkreuz und Norderelbbrücke 7 Kilometer stockender Verkehr. Und auf der A7 Flensburg-Hannover. Da wird der Elbtunnel zwischen Hamburg-Stellingen und Heimfeld wegen Bauarbeiten ab 22 Uhr bis Montag früh ca. 5 Uhr in beiden Richtungen gesperrt sein. A7 Hannover Richtung Hamburg zwischen Dreieck Walsrode und Bad Fallingbostel 3 Kilometer Stau nach einem Unfall. 3 Kilometer Stau gibt es auch auf der A27 Bremen Richtung Bremerhaven zwischen Stotel und Bremerhaven-Geestemünde. Und die B209 Nienburg-Bad Fallingbostel, die ist zwischen Anderten und Lichtenhorst wegen Bergungsarbeiten in beiden Richtungen gesperrt. und die B6 Oldenburger Straße nach Bremen-Überseestadt Richtung Bremen-Kattenturm. Die ist in Höhe Stefanibrücke gesperrt.
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5: Herzlich willkommen bei uns. Der Tankrabatt, der erfreut die einen und andere regt er maßlos auf. Heute wurde er im Bundestag und Bundesrat beschlossen und wir ordnen das Für und das Wider gleich nochmal ein.

0: Der Freitagnachmittag auf Bremen 2, 11:05 haben wir es. Bundestag und Bundesrat haben heute den Weg für einen neuen Tankrabatt freigemacht. Damit werden die hohen Spritpreise dann um 17 Cent je Liter Diesel und Benzin gedrückt, man könnte auch sagen, staatlich subventioniert. Ab nächste Woche, am 1. Oktober, soll es ja losgehen. Und darüber entbrannte dann heute auch ein ordentlicher Streit unter den Parlamentariern. Das Für und Wider kommentiert nun Benjamin Großkopf.
1: Der Tankrabatt mag gesamtökonomisch gesehen sinnbefreit und wenig zielgenau sein. Politisch ist er zurzeit richtig, weil er vielleicht nicht maximal effizient, aber schnell umzusetzen ist und direkt wirkt, weil er den Energiepreisschock durch Ukraine- und Iran-Krieg zumindest ein wenig abmildert und, Beispiel Lebensmittel, damit die gesamte Lieferkette vom Feld des Landwirtes bis in unseren Kühlschrank trifft. Und weil er im besten Sinne gerecht ist, weil nämlich fast alle etwas davon haben. Man kann es doof, gut oder mittel finden, dass in Deutschland fast 50 Millionen Verbrennerautos fahren, fast jeder LKW tankt Diesel. Aber so ist es gerade nun mal. Politik ist eben nicht immer die Kunst des Möglichen, sondern des Machbaren. Und ein Tankrabatt ist gerade machbar. Klar, vielleicht wäre es besser zu unterscheiden, wer braucht wirklich Unterstützung, weil er sonst nur schwerlich zur Arbeit kommt oder seinen Betrieb nicht mehr führen kann. Nur, das ist die urdeutsche Sehnsucht nach Einzelfallgerechtigkeit, die das Land lähmt, beispielsweise im Steuerrecht oder in der Sozialgesetzgebung. Also, wer bekommt einen Tankrabatt? Die, die wenig verdienen. Was ist wenig? Die, die arbeitslos sind, aber sollten die überhaupt ein Auto haben? Und was ist mit denen, die einen SUV fahren, die nicht? Wo soll das hinführen? Was maßen wir uns an, individuelle Lebensentwürfe und Verläufe von Menschen zu kategorisieren und danach zu entscheiden? Du ja und du eher nicht. Die Folge wären endlose Gerechtigkeitsdebatten und außerdem eine gigantische Arbeitsbeschaffungsmaßnahme für Behörden und Steuerberater. Klagen in der Folge sehr wahrscheinlich, all das kennen wir aus der Corona-Zeit. Nein, der Staat ist hier in der Daseinsfürsorge für seine Bürger gefragt. Das kann man sich auch 2,5 Milliarden Euro kosten lassen. Der Schritt kommt allerdings viel zu spät und hat mit Sicherheit dazu beigetragen, dass die politische Erzählung vor allem von weit rechts außen, das Land stehe am Abgrund und keiner kümmert sich, verfangen hat.
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0: The Eilie Brothers hier auf Bremen 2 um gleich 20 Minuten nach 5. Haben wir noch eine eilige Gefahrenmeldung. Vorsichtig bitte auf der A1 Bremen Richtung Osnabrück. Zwischen Lohne, Dinklage und Holdorf befindet sich eine ungesicherte Unfallstelle und es sind Personen auf der Fahrbahn. Die Social-Media-Kanäle wie X von Tech-Gigant Elon Musk oder TikTok haben neuerdings einen europäischen Konkurrenten. W-Social heißt der Kurznachrichtendienst, der aus einem schwedischen Startup-Unternehmen hervorgegangen ist. Und die Geschäftsführerin und Mitgründerin Anna Zeiter ist nun am Telefon. Schönen guten Tag.
1: Moin, moin nach Bremen. Hallo Frau Krämer.
0: Ja, moin. Sie sagen, Sie sind nicht nur W-Social-Chefin, sondern auch gebürtige Bremerin. Das heißt, das W, das W vor dem Social, haben Sie in den Namen geschmuggelt wegen Werder?
1: Ja, natürlich, ich wollte immer schon das W auf dem Trikot haben. Das hat verschiedene Gründe. W steht für Willkommen, für die Welt, für viele andere schöne Sachen, für die Weser, für Werder. Aber das halbgrüne W-Trikot auf dem W auf dem Trikot ist natürlich was Cooles, gerade als Bremerin.
0: Na sehen Sie, so geht Bremen in die Welt. Und W Social als Alternative zu zum Beispiel eben X oder TikTok ist ja seit Mitte Juni online. Ist denn die Resonanz bisher so, wie Sie sich erhofft und vorgestellt haben?
1: Ja, die Resonanz ist tatsächlich sogar besser, als wir uns das vorgestellt haben. Wir haben mittlerweile 40.000 Nutzerinnen und Nutzer auf der Plattform. Wir haben immer noch eine Warteliste, weil wir das Wachstum so ein bisschen kontrollieren wollen. Im Januar gehen wir dann komplett live. Wir fügen jeden Tag einige tausend neue Nutzerinnen und Nutzer hinzu. Und letzte Woche haben wir schon die Rede von Ursula von der Leyen an die Europäische Union live übertragen und hatten zeitweise mehr Zuschauer als X und YouTube das hatten.
0: Und wer darf denn W-Social nutzen und wer nicht?
1: Alle dürfen W-Social nutzen, das ist uns ganz wichtig. Wir haben keine Blocklisten, dass wir sagen, die und die Personen dürfen nicht dabei sein. Jeder darf dabei sein, muss sich aber benehmen, wie das immer so im Leben ist. Das heißt, wir haben Guidelines und Richtlinien, was bei uns auf der Plattform erlaubt ist und was nicht. Was wir nicht auf der Plattform haben wollen, ist zum Beispiel Pornografie, Hassrede, Diskriminierung, da werden wir auch hart durchgreifen, aber grundsätzlich ist jeder eingeladen.
0: Aber wie werden denn Posts und das Verhalten von Nutzern mit Blick auf Fake News zum Beispiel auch geprüft und was wird dann wie scharf sanktioniert?
1: Genau, das ist eine gute Frage. Also wir haben proaktive Content-Moderation und reaktiv. Das heißt proaktiv, wir schauen uns einige Posts oder in Zukunft mit AI auch alle Posts vorweg an, die gepostet werden. Das heißt, da guckt dann eine KI drüber und schaut, wenn man sich gegenseitig beleidigt und fragt dann den Nutzer, die Nutzerin, willst du das jetzt wirklich posten? Und dann haben wir auch eine reaktive Technologie. Das heißt, jemand, der einen Post sieht, der diskriminiert oder ist oder Hassrede enthält, kann man das auch melden und wir würden das dann gegebenenfalls löschen. Wir hatten auch schon einige Fälle, wo wir Hassrede gelöscht haben und auch Accounts schon suspendiert haben. Hm. Aber üblicherweise muss ich sagen, die Leute verhalten sich gut und das macht Spaß, das zuzusehen.
0: Es wurde allerdings auch schon Kritik laut wegen zu großer Nähe zu Wirtschaftsunternehmen. Geldgeber sind ja auch ein schwedisches Medienunternehmen. Auch die Musikplattform Spotify, der schwedische Internetkonzern Ericsson, sind involviert und machen wahrscheinlich auch Einflüsse geltend. Wie wird denn W-Social finanziert und wie unabhängig ist man von solchen Konzernen?
1: Genau, also gute Frage. Wir sind tatsächlich noch nicht von großen Firmen finanziert, sondern es sind private Investoren bisher. Wir haben, glaube ich, bislang 85 Investoren auf 10 europäischen Ländern. Wir haben kein Investment von Spotify oder Ericsson bekommen, sondern Personen, die da früher mal gearbeitet haben, haben privat investiert. Ich habe selbst investiert und die ganzen Mitgründerinnen und Mitgründer auch. Das heißt, das sind bislang private Gelder, Leute wie du und dich, die irgendwann gesagt haben, Europa braucht eine Alternative zu X. Wir nennen es W und wir legen unser eigenes Geld zusammen, unsere Ersparnisse und bauen das ganze Ding auf.
0: Sagt Anna Zeiter, gebürtige Bremerin mit dem W, wenigstens im Herzen und Chefin der europäischen Social-Media-Plattform W-Social. Vielen Dank, Frau Zeiter, für dieses Gespräch auf Bremen 2 und noch einen schönen Abend.
1: Danke ebenso. Tschüss.

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1: Halb sechs.
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1: Und da haben wir es in Bremerhaven, 18 Grad und der Blick durch die Webcam am neuen Hafen zeigt glitzerndes Wasser, blauen Himmel, Möwen und Fischbrötchen. Naja, wir wollen es jetzt nicht übertreiben, aber es sind auch 18 Grad in Worpswede. Würde ich da durch eine Webcam gucken, da würde ich wahrscheinlich keine Fischbrötchen sehen, sondern Buchweizentorte. Aber blauen Himmel haben wir da auch noch oder sehr klaren und am Bahnhof Fode sind es auch noch 19 Grad. Die Nacht wird dann die ersten Wolken bringen, Regenschauer wahrscheinlich auch in Ostfriesland, Tiefstwerte 14 bis stellenweise 4 Grad und der morgige Samstag auch dicht bewölkt mit ein paar Regenschauern. Ab Mittag soll es sich dann aufhellen, auf klaren, freundlicher werden und das alles dann bei Höchstwerten von 17 bis 21 Grad.
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1: Vorsichtig bitte immer noch auf der A1 Bremen Richtung Osnabrück zwischen Lohne, Dinklage und Holdorf. Hier befindet sich eine ungesicherte Unfallstelle und es sind noch immer Personen auf der Fahrbahn. A1 Bremen Richtung Osnabrück zwischen Opphusen, Bremen, Marndorf und Arsten 6 Kilometer Stau. Hier werden Sie eine knappe halbe Stunde mehr Zeit einrechnen müssen. Genauso lange wird es auch mehr dauern, wenn Sie auf der A1 Osnabrück Richtung Bremen unterwegs sind und da dann zwischen Dreieck Stur und Bremen-Arsten, denn hier gibt es einen 6 Kilometer langen Stau vor der Baustelle. A1 Bremen Richtung Lübeck zwischen Maschnerkreuz und Norderelbbrücke 7 Kilometer stockender Verkehr. Und auf der A7 Flensburg-Hannover wird der Elbtunnel zwischen Hamburg-Stellingen und Heimfeld wegen Bauarbeiten ab 22 Uhr bis Montag früh ca. 5 Uhr in beiden Richtungen gesperrt bleiben. A27 Bremen Richtung Bremerhaven zwischen Stotel und Bremerhaven-Geestemünde 3 Kilometer Stau. Und die B209 Nienburg-Bad Fallingbostel ist zwischen Anderten und Lichtenhorst wegen Bergungsarbeiten in beiden Richtungen gesperrt. Und die B6 Oldenburger Straße Bremen-Überseestadt Richtung Bremen-Kattenturm ist in Höhe Stefani-Brücke gesperrt.
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1: Ja, herzlich willkommen bei uns, einen schönen guten Abend. Wir berichten gleich über den Zustand der Bremer Linken. Morgen werden sie sich zusammentun und dann sich schon mal aufstellen für die Bürgerschaftswahlen im Mai.

0: Kat Atmansen auf Bremen 2, Rainy Day Woman, 9,5, 6 wird es. In Berlin befinden sich die Linken gerade im Höhenrausch und das, obwohl viele Wähleranhänger und Parteimitglieder eine klar antisemitische Haltung haben. Aber weil auch bekannt wurde, dass mutmaßliche pro-palästinensische Terrorsympathisanten und Clangrößen auf der Wahlparty waren, wird die Regierungsbildung dort zumindest nicht ganz so glatt laufen, wie erhofft. Mal mit Blick auf Bremen, auch hier erfährt die Partei ja großen Zulauf. Mit mehr als 2000 Mitgliedern ist die Linke nach der SPD nun schon die zweitgrößte Partei in Bremen. Ob sich die Parteispitze bei ihrer Versammlung morgen dazu äußert, was den Berliner Kollegen da alles vorgeworfen wird, das bleibt abzuwarten. Aber sie will ihre Liste für die Bürgerschaftswahl im Mai aufstellen. Noch vor den Berliner Wahlen waren Emmy Thume und Milan Jäger aus der Regionalredaktion Buten und Binnen bei der linken Basis.
1: Neumitglieder treffen im Linkstreff im Bremer Stadtteil Gröpelingen. 16 Leute sitzen in einer Runde. Auf einem Tisch daneben stehen Getränke und Snacks. Sophia Häuser leitet die Runde an. Sie organisiert solche Treffen schon seit 2 Jahren. Denn all die neuen Mitglieder müssen ja in die Parteistrukturen integriert werden.
2: Wir sind fast 3-mal so viel geworden in den letzten 2 Jahren. Und natürlich kommen auch Leute hier hin und bleiben danach stilles Mitglied. Aber ich würde schon sagen, dass viele auch aktiv bleiben und dass das gut funktioniert.
1: Insgesamt sei die Partei jünger und weiblicher geworden, sagt der Landesvorstand. Die Neumitglieder in dieser Runde sind verschieden alt und kommen aus ganz Bremen. Manche der Anwesenden sind erst ein paar Wochen bei der Linken, wie zum Beispiel Chenise.
3: Nein, generell, ich habe das Gefühl, dass in Bremen, besonders bei den Linken, es noch eine gute Chance gibt, sich einzubringen, besonders in Regierungsfragen.
1: Die Beweggründe der Anwesenden, in die Partei einzutreten, ähneln sich. In der Vorstellungsrunde fallen Ausdrücke wie Ohnmacht, Mietenwahnsinn und Demokratie ist kein Zuschauersport. Neumitglied May will sich gerne im Haustürwahlkampf engagieren.
4: Deswegen bin ich eigentlich hauptsächlich bei den Linken, weil ich dieses von Tür zu Tür so cool finde und das Gefühl habe, es ist eine Art von Politik, die viel näher so an den Menschen irgendwie dran ist und nicht so da oben passiert.
1: Parallel zur Entwicklung an der Parteibasis tut sich auch einiges an der Parteispitze. Christina Vogt, seit 16 Jahren Frontfrau der Bremer Linken und aktuell Senatorin für Wirtschaft und Häfen, wird auf Platz 1 von Sophia Leonidaki abgelöst. Die 42-Jährige soll die Partei nun in den Wahlkampf führen. Leonidaki ist Fraktionsvorsitzende der Linken in der Bürgerschaft. Auch sie ist schon lange in der Partei aktiv und seit mehr als 10 Jahren Abgeordnete. Sie sagt, ohne Christina Vogt wäre die Bremer Linke jetzt nicht da, wo sie ist. Davor hat sie Respekt und will daran anknüpfen.
5: Das ist jetzt keine Abkehr davon, das ist eine Fortführung. Also ich werde ja nicht brechen mit dem, was wir bisher gemacht haben. Ich bin ja selber Teil davon. Als Fraktionsvorsitzende haben wir zusammengearbeitet. Wir haben Housing First umgesetzt. Wir haben umgesetzt, dass Kinder im Leistungsbezug kostenlos Bus und Bahn fahren. Also wir haben ja zusammengearbeitet und das werde ich fortführen.
1: Zu Christina Vogt sieht Leonidaki einige Gemeinsamkeiten, aber auch Unterschiede.
5: Ich komme aus einer Arbeiterfamilie. Ich kenne Armut. Ich weiß, wie Diskriminierung sich auswirkt. Und ich komme eben auch aus einer migrantischen Familie. Von daher weiß ich auch, was es bedeutet, wenn man wegen seiner Herkunft, Sprache, Religion oder Aussehen diskriminiert wird. Und das unterscheidet uns vielleicht auch.
1: Die beiden Politikerinnen unterscheiden sich auch in ihren Themenschwerpunkten. Christina Vogt setzte sich zuletzt als Wirtschaftssenatorin für Bremen als Handels- und Industriestandort ein, inklusive der wachsenden Rüstungsindustrie. Bekannt wurde sie für eine eher pragmatische als ideologische Herangehensweise. Sophia Leonidaki steht für einen Generationenwechsel. Ihre Anliegen sind nun vor allem bezahlbarer Wohnraum, Mieterschutz und soziale Gerechtigkeit. Der Co-Landesvorsitzende der Partei, Max Petermann, sieht darin eine Veränderung, aber keinen Paradigmenwechsel. Einen Umbruch sieht er eher an der Parteibasis.
6: Dass immer mehr Menschen es satt haben, der Politik nur zuzuschauen, sondern sie wollen was verändern. Das merken wir in Bremen dadurch, dass wir zur zweitstärksten Partei geworden sind mit über 2000 Mitgliedern. Wir merken es auch, dass wir als antifaschistischer Gegenpol wahrgenommen werden.
1: Das ist auch Thema beim Treffen in Gröpelingen. Die neuen Mitglieder wollen linke Politik auch in den Stadtteilen noch stärker voranbringen.
0: Die Linke in Bremen vor der morgigen Aufstellungsversammlung. So heißt das, was sie da tun vor den Bürgerschaftswahlen in Bremen im Mai.

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1: Bremen 2, 10 Minuten vor 6. Tischfußball gehört ja so eher in die Kategorie Kneipenspaß. Aber für die Hamburger Sportlerin Lynn Tran ist es viel mehr. Sie wurde sogar schon 5-mal Weltmeisterin in dieser Disziplin. 2025 wurde sie für einen Auftritt auf einer Messe engagiert, wo sie ihr Können dann als Showkickerin zeigen sollte. Ihr Gegner, männlich und etwas unangenehm im Auftreten.
2: Der hat mich nicht mal richtig begrüßt. Das fand ich dann schon ein bisschen unfreundlich, aber na gut, dann spielen wir halt. Dann bei solchen Charakteren, Typ Alpha-Mann, die dann auch so unhöflich sind, da hämmer ich den Ball halt erst recht richtig rein. Dann sagt er zu mir, muss ich heute auch noch gegen eine Frau verlieren? Und ich war so, okay. Also da mache ich jetzt aber schon auch nochmal den Mund auf. Das lasse ich mir jetzt auch nicht gefallen und habe dann gefragt, kannst du mir erklären, warum es so schlimm ist, gegen eine Frau zu verlieren? Und dann hat er nicht geantwortet, wollte weiterspielen, hat einfach nur runtergestarrt auf den Ball, auf den Tisch. Und dann habe ich den 6-0 halt abgezogen und dann ist er wortlos gegangen.
1: Ja, so kann es gehen. Lynn Tran, die erste und bisher einzige Frau, die es geschafft hat, als Profi vom Tischfußball zu leben. In der Gesprächszeit nach 18 Uhr erzählt sie, warum Tischkickern auch mental gewonnen wird und warum sie als Kind vietnamesischer Einwanderer am Leistungsdruck mal fast zerbrochen wäre.

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1: Jetzt noch das Gespräch mit Luca und dann kann ich hier weg.
4: Ja, das ist ein gutes Stichwort. Mit Celeste schwingen wir uns jetzt auf zu den 18 Uhr Nachrichten. Katrin Krämer schwingt sich aufs Rad, aber nicht ohne Ihnen einen schönen Abend zu wünschen.

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1: Mit Falko Puppe, guten Abend. Bremer SEK gerät durch Chatgruppe unter Druck. Bovenschulte begrüßt Neuauflage des Tankrabatts. Lufthansa verbindet wieder Bremen und Frankfurt. Das Wetter Ende Nacht allmählich mehr Wolken, aber meist trocken. Tiefste Werte bei 4 Grad. Beamte des Bremer Spezialeinsatzkommandos sollen in einer Chatgruppe sexistische und diskriminierende Texte und Bilder geteilt haben. Das hat die Bremer Polizei auf Anfrage von Buden und Binnen bestätigt. Sie spricht von nicht akzeptablen Inhalten. Aus der Nachrichtenredaktion Sven Kuhnen.
2: Zwei Beamte mussten das SEK bereits verlassen. Sie arbeiten inzwischen in anderen Bereichen der Polizei. Die Vorwürfe gegen alle Mitglieder der Chatgruppe werden nun geprüft. Erst dann steht fest, ob und welche Konsequenzen folgen. Von den Chat-Inhalten distanziert sich die Polizei. Sie widersprechen dem Selbstverständnis und den Werten, für die die Polizei Bremen steht, heißt es in einer Stellungnahme. Bisher bleibt offen, wie viele Personen dem Chat angehörten, ob auch Führungskräfte oder frühere SEK-Kräfte darunter sind und seit wann die Polizeiführung von den Inhalten weiß. Diese Fragen beantwortet die Pressestelle mit Verweis auf die laufenden internen Ermittlungen nicht.
1: Der neue Tankrabatt ist beschlossene Sache. Nach dem Bundestag hat am Nachmittag auch der Bundesrat zugestimmt. Auch Bremen war dafür, obwohl das Land knapp 14 Millionen Euro beisteuern muss, die es gar nicht hat. Dennoch hält Bürgermeister Andreas Bovenschulte diese Entlastung für die Bürgerinnen und Bürger für richtig. Volker Klenz.
3: Wenn die Preise für Benzin und Diesel innerhalb kurzer Zeit so massiv steigen, dann dürfe der Staat nicht daneben stehen und sagen, der Markt werde es schon richten. Doch könne man nicht bei jedem Ölpreisschock künftig Milliarden aufwenden.
4: Also es ist nicht die Ideallösung. Die Entlastung muss jetzt ganz schnell kommen. Und das Einzige, was jetzt schnell funktioniert, ist die Steuersenkung.
3: Der Sozialdemokrat erneuerte seine Forderung nach einer Übergewinnsteuer, mit der die Mineralölkonzerne zur Finanzierung der Entlastungen herangezogen würden. Weil ein Tankrabatt auch Menschen begünstigt, die höhere Preise verkraften können, will Bovenschulte, dass künftig einkommensbezogene Direktauszahlungen an Bürger möglich sind.
1: Die Lufthansa nimmt die Strecke Bremen-Frankfurt wieder auf. Das hat der Bremer Senat bestätigt. Demnach soll es ab Sommer im kommenden Jahr täglich wieder einen Flug von und nach Frankfurt geben. Die Lufthansa hat die Flüge nach Frankfurt aus Kostengründen eingestellt. Im Bremerhaven wird der Neubau auf dem Gelände des ehemaligen Karstadt-Gebäudes deutlich kleiner ausfallen als bislang geplant. Nach eigenen Angaben kann die Stadt dadurch den Kostenrahmen von 75 Millionen Euro einhalten. Aus der Regionalredaktion Buten und Binnen Till Kohlwes.
5: Beim letzten Entwurf hatten die Architekten noch 14.000 Quadratmeter Nutzfläche vorgesehen, jetzt sind es 11.000. Auf dieser Fläche soll bis 2029 ein sechsstöckiger Neubau mit Stadtbibliothek, Jugendherberge, Gastronomie und Veranstaltungsräumen entstehen. Geplant ist außerdem ein Übergang zum Columbus Center. Ursprünglich sollte das Bauprojekt Novo ein quadratischer Bau werden. Der neue Entwurf erinnert dagegen eher an eine Treppe. Das Gebäude soll stufenartig angelegt und mehrere Dachterrassen bekommen. Von dort sollen Besucher dann in Richtung Große Kirche blicken können. Der Bebauungsplan soll im Frühjahr kommenden Jahres eingereicht werden. Der Baustart ist für Ende 2027 vorgesehen.
1: In der deutschen Eishockeyliga kommt es heute zum Nord-Süd-Gipfel. Die Fischtown-Pinguins empfangen in der Eisarena in Bremerhaven das Team des EHC München. Die ersten beiden Saisons

0: Saisonspiele hatten die Bremerhavener gewonnen. Sie müssen nun aber auf mehrere verletzte Spieler verzichten. Anpfiff der Partie ist um 19.30 Uhr. Und das waren die Nachrichten mit Falco Puppe.
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2: Am Marktplatz in Bremen noch immer 19 Grad, auch am Flugplatz Borkum 19 und in Diepholz 19 Grad. Es geht so sonnig in diesen Abend. Die Nacht bringt dann Wolken, ein paar Regenschauer, wenn dann in Ostfriesland. Tiefstwerte 14 Grad auf den Inseln, ansonsten kann es im Binnenland bis 4 Grad kalt werden. Und der morgige Sonnabend bringt viele dichte Wolken, am Vormittag auch ein paar Regenschauer. Ab Mittag soll sich das alles aufklaren, die Sonne kann rauskommen. Die Höchstwerte 17 bis 21 Grad.
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2: Vorsichtig bitte auf der A7 Hannover Richtung Hamburg. Zwischen Dorfmark und Soltau Süd liegen Gegenstände. A1 Bremen Richtung Osnabrück. Zwischen Opusen, Bremen, Marndorf und Arsten 6 Kilometer Stau. Hier wird es eine knappe halbe Stunde länger dauern. A1 Osnabrück Richtung Bremen. Zwischen Dreieck Stur und Bremen, Arsten 6 Kilometer Stau vor der Baustelle. Auch hier eine knappe halbe Stunde mehr Zeit einrechnen. Auf der A7 Flensburg Hannover wird der Elbtunnel zwischen Hamburg-Stellingen und Heimfeld wegen Bauarbeiten ab 22 Uhr bis Montag ca. 5 Uhr früh in beiden Richtungen dicht sein. Und A27 Bremen Richtung Bremerhaven zwischen Stotel und Bremerhaven Geestemünde 3 Kilometer Stau. Und die B209 Nienburg-Bad Fallingbostel ist zwischen Anderten und Lichtenhorst wegen Bergungsarbeiten in beiden Richtungen gesperrt.
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3: Na, haben Sie das Geräusch erkannt? Genau, das ist Tischfußball. Ein Spiel, das Sie vielleicht aus dem Kinderzimmer noch kennen, aus dem Hobbykeller oder vor allem aus Kneipen und Bars. Doch es ist weit mehr als nur ein Kneipensport. Und das beweist unser heutiger Gast hier in der Gesprächszeit auf Bremen 2 seit vielen Jahren eindrucksvoll. Sie ist fünffache Weltmeisterin, neunfache deutsche Meisterin und natürlich auch Europameisterin im Tischfußball. Und damit hallo und herzlich willkommen, Lynn Tran.
4: Vielen Dank für die Einladung. Ich freue mich echt, hier zu sein.
3: Ich hätte bei der Aufzählung der Titel und Erfolge übrigens noch ewig weitermachen können, denn du warst ja auch mal deutsche Vizemeisterin im Schach und bist nun auch noch Spiegel-Bestseller-Autorin mit deiner Autobiografie mit dem Titel Aus dem Handgelenk, warum ich Weltmeisterin im Tischkickern werden musste. Das ist mit Anfang 30, du bist Jahrgang 1995, schon möchte ich sagen, ein gewaltiges Pensum.
4: Wenn du das jetzt so aufzählst auf einmal, dann erschlägt es mich auch ein bisschen. Ich muss sagen, jetzt der neuliche Erfolg jetzt mit dem Spiegel Bestseller, das ist schon nochmal was ganz anderes, so außerhalb meines Sports oder außerhalb von Sport sowas zu erreichen, das ist wirklich wie ein weiterer Weltmeistertitel.
3: Jetzt bist du, muss ich ehrlich sagen, die erste Person, die ich kennenlerne, die von sich sagen kann, dass sie fünffache Weltmeisterin ist. Nimm uns mal mit in dieses Gefühl. Wie ist das, die weltweit Beste in einer Sache zu sein?
4: Es ist schon eine besondere Situation, in der ich bin, sag ich mal. Also die Leute, die sind schon alle überrascht. Was machst du? Tischfußball, fünfmal Weltmeisterin? Also auf der einen Seite gibt es viel Erstaunen, aber auf der anderen Seite bin ich halt trotzdem einfach ein Mensch.
3: Und genau diesen Menschen, den wollen wir natürlich heute kennenlernen und wir wollen gleich deine tollen Erfolge, die du ja übrigens auch in einem sehr männerdominierten Umfeld erkämpft hast, nacherleben, aber auch über schmerzliche Niederlagen und mentale Rückschläge sprechen, die du auf deinem Weg erlitten hast. Und dadurch vor allem über eine Sache, die dich, wie ich finde, sehr auszeichnet. Wir wollen mit dir über Mut sprechen, denn den beweist Lynn Tran, seit sie als kleines Kind im hessischen Rossdorf bei Darmstadt groß geworden ist. Lynn Tran, heute mein Gast hier in der Gesprächszeit auf Bremen 2. Mein Name ist übrigens Olaf Rathje. Schön, dass Sie dabei sind. Es wird sich für Sie lohnen.

0: Grau ist alle Theorie. Die Wahrheit liegt auf dem Platz. So lautet eine bekannte Fußballweisheit, die wir hier in der Gesprächszeit auf Bremen 2 jetzt etwas abändern. Bei uns liegt die Wahrheit heute nicht auf dem Platz, sondern auf dem Tisch. Und zwar auf dem Kickertisch. Lynn Tran, die fünffache Weltmeisterin im Tischfußball, ist bei uns und kann gleich zu Beginn mal mit dem ersten Vorurteil aufräumen. Tischfußball ist kein Kneipensport, weil...
1: Weil es tausende Profitechniken gibt, es gibt Taktikstrategie, es gibt alles, was man aus anderen Sportarten auch kennt.
0: Profistrategien, du bist seit 2021 Tischkicker-Profi. Du kannst also wirklich davon leben?
1: Ja, ich kann tatsächlich davon leben und habe mir das Stück für Stück aufgebaut. Und das ist für viele immer sehr überraschend. Deswegen betone ich das auch immer so, dass ich fürs Tischfußballspielen bezahlt werde. Das ist ein großer, großer Traum von mir gewesen, als ich angefangen habe zu kickern. Und diesen Traum zu leben, das macht mich unfassbar stolz auch.
0: Wie hat es denn angefangen?
1: In einem Irish Pub, also in der Kneipe. Mein heutiger Ehemann Tobi, der hat mich mit in den Irish Pub genommen und einfach mich dann mit dahin geschleppt im Prinzip. Ich wusste gar nicht, wie mir geschah und auf einmal standen wir schon am Tisch zusammen und haben da einen Ball nach dem anderen gespielt, sodass wir dann irgendwann jeden Freitag und Samstag hin sind, weil es uns so viel Spaß gemacht hat.
0: Was macht denn daran so viel Spaß? Also was macht diese Magie, den Zauber des Tischfußballs für dich aus?
1: Ich glaube, jeder, der schon mal an dem Tisch gestanden hat, der weiß, wie sich das anfühlt. Man hat einfach so schnell Erfolg. Dieser Ball muss halt einfach ins Tor. Und der Sound des Tores, der ist sehr, sehr erfüllend.
0: Den Sound des Tores höre ich immer nur von meinen Gegnerinnen und Gegnern. Was muss man denn können oder mitbringen, um gut Tischfußball zu spielen?
1: Eine gute Hand-Augen-Koordination.
0: Daran könnte es bei mir scheitern, ja.
1: Das ist natürlich eine sehr gute Grundvoraussetzung, ne? Dass du dann ein gutes Ballgefühl entwickeln kannst, dass du wirklich ein Gefühl für die Techniken hast. Aber das andere ist eben auch das Strategische und das Spielverständnis, was dahinter steckt. Du kannst dir auch sehr viel erarbeiten, du kannst sehr viel erlernen. Was aber tatsächlich am schwierigsten ist von allen Fähigkeiten, ist auf jeden Fall die mentale Seite.
0: Und über die wollen wir ja heute auch sprechen. Du schreibst das ja auch in deiner Autobiografie. Tischfußball ist ein Kopfsport. Ich habe jetzt auch schon gesagt, dass du mal deutsche Vizemeisterin im Schach warst.
1: Ja.
0: Hilft dir das irgendwie? Also ich drehe da einfach an den Stangen rum. Ist das wirklich Strategie? Inwieweit?
1: Also ich habe ein Hauptskill aus dem Schachspielen auf Kickern übertragen und das ist dieser analytische Part. Der analytische Part, dich als meinen Gegner zu analysieren, alle Schwächen und Stärken herauszufinden und im Idealfall gegen dich zu verwenden. Ich habe sogar mittlerweile
0: Wie du dabei so nett lächelst und sowas Gemeines sagen kannst.
1: Danke, danke. Ich hab sogar mittlerweile eine digitale Notizen-App auf meinem Handy. Die ist passwortgeschützt mit all meinen relevanten Gegnerinnen und Gegnern, mit allen Schwächen, Stärken und so weiter. Mir wurde auch schon mal Geld geboten, ob ich diese Datei herrücke. Aber die ist immer noch bei mir geblieben.
0: Wir merken, es ist mittlerweile dann doch sehr weit entfernt vom Kneipensport. Du analysierst deine Gegnerin und deinen Gegner. Du liest im Gesicht. Auch da habe ich mich gewundert in deinem Buch. Ich denke, ich gucke ja die ganze Zeit nur runter. Was macht der Ball und so weiter? Wie schaffst du es denn noch zu gucken, wo gehen die Augen meiner Gegnerin, meines Gegners hin? Lächelt die? Wie schaut die? Also wie schaffst du es, überall gleichzeitig deine Augen zu haben?
1: Also wenn der Ball im Spiel ist, ist natürlich mein Fokus komplett auf den Ball. Aber man merkt sehr viel. Wenn du mir jetzt am Kickertisch, wer schon mal da dran stand, man steht sich direkt gegenüber. Ich spüre, wie du atmest. Ich spüre, wenn du vor dir vielleicht hinmurmelst oder fluchst. Ich spüre alle Reaktionen, die du machst. Auch eine Kopfbewegung, wo man merkt, okay, du ärgerst dich jetzt gerade. Also all diese auch psychologischen Seiten. Ne? Wie geht's gerade meinem Gegner, meiner Gegnerin? Wie viel Druck ist gerade auf der Seite? Wie geht der Gegner gerade damit um? Das alles kann ich einfach spüren. Und vor allem, wenn der Ball nicht im Spiel ist, also wenn ich ein Tor geschossen habe oder wenn wir zwischen den Sätzen oder ein Timeout haben, dann kann ich dich ja auch noch ein bisschen beobachten oder ein bisschen mitkriegen, wie du dich verhältst. Und das speichere ich mir natürlich ab.
0: Und fließt dann alles direkt in dein Spiel rein. Gibt es denn eigentlich so einen einfachen Tipp für uns alle, die jetzt einfach nur mal spaßeshalber da in der Kneipe, in der Bar, im Hobbykeller plötzlich am Tischfußball stehen, mit dem man schnell gut aussehen kann?
1: Ich würde sagen, wenn ihr am Kicker steht, dann probiert einfach mal ein bisschen den Ball hin und her zu passen. auf einer Reihe. Wenn ihr das so ein bisschen übt, kriegt ihr ein gutes Gefühl und damit könnt ihr schon echt viel Eindruck schinden. Und durch diese Ballkontrolle könnt ihr auch viel leichter Tore machen.
0: Du musstest ja selber auch Eindruck schinden. Du beschreibst auch das in deinem Buch, dass es eine Männerdomäne ist. Und da ist ein so schöner Satz drin, dass du sagst, Männer, an manchen Tagen möchte ich einfach nur schreien. Magst du das kurz erläutern?
1: Ja, also ich sag mal, es gibt zum einen den Anfang, wenn man noch eben nicht so viele Skills hat und auch einfach mit dem Sport gerade erst anfängt. Da merkt man dann schon, dass einige Männer, und ich sag nicht alle Männer, das ist klar, aber es sind immer Männer, wenn es der Fall ist, wo ich spüre, die nehmen dich nicht ernst als Frau, weil du eine Frau bist und nicht einfach, weil du halt gerade da einfach nur am Tisch stehst. Und das ist was Frauen halt spüren. Und die haben auch Sensoren dafür, weil es denen halt nicht nur im Sport passiert, sondern auch im Alltag oder im Beruf. Das ist das eine, wo man sich dann erstmal so durchsetzen muss, wo man so als Frau sagt, ich nehme mir meinen Platz. Du gibst mir den zwar jetzt nicht, aber ich gehöre hierhin. So, das ist das eine. Und zum anderen, wenn man es dann an die Spitze geschafft hat, dann wird man schon, also hat man ja bewiesen, dass man das Spiel spielen kann, dann spielt das gar nicht mehr so eine große Rolle für die Profis, sag ich jetzt einfach mal. Aber die Amateure oder die Menschen, die nicht so viel Ahnung davon haben, bei denen sieht es dann schon ein bisschen anders aus. Ich hatte letztes Jahr ein Erlebnis auf einer Messe, wo ich als Kicker-Show-Act gekickert habe, wo offensichtlich war, dass ich Profispielerin bin, dass ich Weltmeisterin bin. Und dann kam ein Mann an den Tisch und wollte mit mir spielen. Und der hat mich nicht mal richtig begrüßt. Das fand ich dann schon ein bisschen unfreundlich, aber na gut, dann spielen wir halt. Dann bei solchen Charakteren, Typ Alpha-Mann, die dann auch so unhöflich sind, da hämmer ich den Ball halt erst recht richtig rein. Den ersten also richtig doll reingehämmert. Dann sagt er zu mir, muss ich heute auch noch gegen eine Frau verlieren? Und ich war so, okay, also da mache ich jetzt aber schon auch nochmal den Mund auf, weil, also ich habe schon viel gehört, aber das lasse ich mir jetzt auch nicht gefallen und habe dann gefragt, kannst du mir erklären, warum es so schlimm ist, gegen eine Frau zu verlieren? Dann hat er nicht geantwortet, wollte weiterspielen, hat einfach nur runtergestarrt auf den Ball, auf den Tisch. Und dann habe ich den 6-0 halt abgezogen und dann ist er wortlos gegangen.
0: Aber das musste ich doch verrückt machen.
1: Was mich schockiert ist, dass dieser Mann mit einem gewissen Weltbild durchs Leben geht. Und zwar, dass eine Frau grundsätzlich einfach nicht in etwas besser sein kann als ein Mann. Und dieser Mann hat vielleicht womöglich auch eine Tochter oder eine Ehefrau oder eine Schwester. Und das ist eigentlich das, was mich am meisten schockiert. Und ich hoffe, dass es in den nächsten Generationen sich noch stärker verändert, sodass eben Frauen nicht mehr diesen zum Teil voreingenommenen Ruf haben, dass die etwas nicht besser können als Männer aufgrund ihres Geschlechts.
0: Wir wollen darüber heute auch noch sprechen, weil das natürlich auch ein Antrieb ist, den du in deinem Buch beschreibst, Mädchen zu zeigen, du kannst alles sein und du kannst auch alles erreichen, auch die Rolle als weibliches Vorbild. Wir wollen aber vorher noch mal kurz, du beschreibst auch, wie du das erste Mal Weltmeisterin wirst. Und da musste ich sehr lachen, denn du kamst dann aufs Podium und es ertönt die deutsche Nationalhymne. Was hast du dann gemacht?
1: Tja, mein Mann sagt immer, ich bin ein Goldkehlchen. Ich kann nur leider sehr schlecht singen und auch mir sehr schlecht Texte merken. Ich habe außerdem auch gar kein Taktgefühl. Also habe ich so ein bisschen die Lippen bewegt, aber teilweise auch nicht und habe aber geschunkelt.
0: Und dann, aber es ist viel sympathischer.
1: Ja, ich wusste nicht, ich fand es irgendwie schön, der Moment, ne, zum ersten Mal Weltmeisterin geworden, stehst mit deiner Doppelpartnerin da und dann und dann schunkel ich und dann schunkelt meine Partnerin natürlich auch, weil die steht ja neben mir und wir sind Arm in Arm und dann flüstert die so, nicht schunkeln. Nicht schunkeln. Ich so, was? Was sagst du? Nicht schunkeln, nicht schunkeln. Und ich war so, oh mein Gott, nicht schunkeln, oh.
0: Also für Deutschland Titel geholt und die, wir haben es gerade gehört, im Team gefeiert, aber trotzdem auch nicht immer anerkannt gefühlt in der Gesellschaft. Denn Lin Tran sagt, sie sei mit ihrem vietnamesischen Elternhaus auch ein bisschen zwischen den Kulturen aufgewachsen. Und darüber wollen wir gleich sprechen, hier in der Gesprächszeit auf Bremen 2.

0: Ein vietnamesisches Sprichwort lautet: Rühr es nicht an, es ist vergangen. Alte Wunden sollten nicht aufgerissen werden. Unser heutiger Gast in der Gesprächszeit hier auf Bremen 2 sieht das, glaube ich, etwas anders, und das trotz ihrer vietnamesischen Wurzeln. Die fünffache Tischfußball-Weltmeisterin und Bestseller-Autorin Linh Tran ist bei uns. Hallo nochmal.
1: Hi, freut mich, hier zu sein.
0: Aufgewachsen bist du in einem kleinen hessischen Ort. Du schilderst in deiner Autobiografie auch, finde ich sehr eindrücklich, die Liebe deiner Eltern, die du bekommen hast. Gleichzeitig aber auch den Druck, dem du immer ausgesetzt warst. Wie hat er sich bei dir konkret gezeigt, dieser Druck im Elternhaus?
1: Meine Eltern haben einen enormen Leistungsdruck auf mich ausgeübt, indem ich einfach immer Einsen nach Hause bringen sollte in der Schule. Und es ist halt für meine Eltern so, dass Leistung erbringen für sie immer mit Überleben zu tun hat. Das heißt, die sind praktisch in sehr armen Verhältnissen aufgewachsen, sind teilweise unfreiwillig nach Deutschland von Vietnam geflüchtet, haben sich ihr Leben hier dann irgendwie aufgebaut. Und für sie ist es immer eine Frage von Existenz gewesen. Und diesen Druck habe ich gespürt, obwohl ich selber vielleicht gar nicht in so einer existenzbedrohenden Situation war. Damit umzugehen war nicht immer einfach, weil ich das erstmal auch als Kind nicht richtig verstehe. Ne? Warum wird jetzt so viel Druck ausgeübt? Und als ich dann mal eine 2+ nach Hause gebracht habe, das war einer meiner ersten Mathe-Noten, dann haben meine Eltern mich gefragt, warum hast du keine 1 geschrieben?
0: Was hat das bei dir dann ausgelöst?
1: Ich weiß noch genau, dass dieser Moment für mich also sehr einschneidend war, weil Schule hat mir sehr viel Spaß gemacht. Ich hatte sehr viel Freude am Lernen. Ich mochte meine Mitschüler und Schülerinnen, ich mochte meine Lehrer und Lehrerinnen. Aber dieser Moment hat mir gezeigt, dass es nur ums Ergebnis geht. Und dass, wenn das Ergebnis nicht eine 1 ist, dass das nichts wert ist und dass das nicht gut ist. Und das hat mir tatsächlich die Freude am Lernen dann genommen.
0: Es gab auch wirklich ja richtig Ärger bei dir zu Hause dann.
1: Ja, also nicht nur normalen Ärger, wie man sich das vielleicht vorstellt, dass man angeschrien wird oder so, sondern es gab eben auch Bestrafungen, und diese Bestrafung, die macht halt was mit einem Kind, ne? Ohne jetzt meinen Eltern Vorwurf zu machen, weil die eben das selbst nicht anders erlebt haben zum einen, und zum anderen, wie gesagt, dass sie Leistung eben nur mit Überleben verbinden. Das soll überhaupt nicht rechtfertigen, dass zum Beispiel körperliche Bestrafung in irgendeiner Form gut sein soll, auf gar keinen Fall, aber es ist etwas, womit ich aufgewachsen bin, was für mich dann erstmal in dem Moment normal ist, aber ich trotzdem nicht als Kind mochte, logischerweise so.
0: Du schilderst, das finde ich auch sehr klar in deiner Autobiografie, dass es da auch eine Ambivalenz gibt, die halt einfach da ist, dass man einerseits sagt, ja, ich habe da ganz viel Liebe, andererseits waren da auch viele Sachen nicht in Ordnung, und das arbeitest du dann ja auch auf. Was dein Elternhaus natürlich auch ausgezeichnet hat, in Anführungsstrichen, ist natürlich auch eine gewisse Sprachlosigkeit, die du bemängelst. Das geht schon mal wirklich bei der echten Sprache los. Du bist mit der deutschen Sprache aufgewachsen, die deine Eltern kaum sprechen.
1: Ja, meine Eltern, die sprechen sehr wenig Deutsch. Ich spreche im Gegensatz dazu nur sehr einfaches Vietnamesisch. Das führt natürlich zu einer gewissen Sprachbarriere. Und zu dieser Sprachbarriere kommt dann auch noch dazu, dass du den kulturellen Unterschied hast. Meine Eltern, die praktisch in Vietnam aufgewachsen sind und ja, nach Deutschland gekommen sind, ihre Heimat mitgebracht haben, und ich, die in Deutschland aufgewachsen ist, aber halt die vietnamesische Kultur erlebt hat über meine Eltern, aber in der deutschen Kultur aufgewachsen ist. Da entstehen sehr viele Konflikte einfach dadurch, dass zwei unterschiedliche Weltperspektiven da sind.
0: Zum Beispiel konntest du nicht weiter Fußball spielen.
1: Ja, das ist ein, ich sag mal, noch das kleinste Übel tatsächlich, aber trotzdem für mich als Kind damals sehr, ja, ein schreckliches Gefühl. Ne? Ich wollte sehr gerne Fußball spielen, und meine Eltern haben mir das nicht erlaubt, weil das für sie ein Sport ist, der nur von Männern oder von Jungs ausgeübt wird, und Mädchen das halt nicht machen einfach. Und ich habe mich aber trotzdem irgendwie rausgeschlichen in einen Verein zum Training, da irgendwie mit eingegliedert, und der Trainer fand es irgendwie auch ganz cool, dass ich da war, hat aber gedacht, ich mache halt ein Schnuppertraining, meine Eltern haben mich geschickt oder so. Und dann beim zweiten Mal, als ich da auf dem Platz stand, meinte er, naja gut, also jetzt, wir brauchen schon die Anmeldung so ungefähr. Und dann habe ich gar nicht verstanden, warum das jetzt nicht so einfach geht. Durfte dann noch einmal mittrainieren, bin mit dem Zettel dann nach Hause gegangen und habe meinen ganzen Mut zusammengenommen, obwohl ich wusste, dass meine Eltern das auf gar keinen Fall erlauben werden, doch nochmal zu fragen, ob sie vielleicht dieses Formular ausfüllen würden.
0: Formulare ist ja auch ein Stichwort. Du musstest ja eigentlich für deine Eltern dann sehr schnell schon Formulare ausfüllen, diese ganze Kommunikation mit Ämtern und so weiter übernehmen. Also diese Rolle als Kind ja schon sehr schnell verlassen.
1: Ja, ich habe sehr früh für meine Eltern Dokumente übersetzen müssen, auch im Alltag, Gespräche, alles Mögliche. Und man musste dann, also ich musste sehr früh erwachsen sein. Und ich merke auch, dass es heute mir sehr viel hilft. Ich habe sehr viele Eigenschaften dadurch bekommen, die vielleicht andere nicht unbedingt haben. Aber andererseits ist es auch so, dass ich einen gewissen Part meiner Kindheit dann auch nicht ausleben konnte.
0: Was du auch beschreibst, ist ein großer Wunsch nach Anerkennung in einer Gesellschaft, die dich irgendwie gar nicht so richtig akzeptiert. Magst du uns da kurz mitnehmen, was da geschehen ist?
1: Ja, dieses Aufwachsen zwischen zwei Kulturen ist ja immer so eine Frage von Identität. Ne? Man fragt sich ja als Mensch, wir sind so als Menschen. Wir fragen uns, wo gehören wir hin? Wir wollen zugehörig sein irgendwo. Und wenn du zwischen zwei Kulturen aufwächst, dann bist du verwirrt, maximal verwirrt als Kind. Du weißt nicht, ob du jetzt zu der vietnamesischen Kultur deiner Eltern gehörst oder gehörst du zu der deutschen Kultur, wo du ja auch jeden Tag irgendwie zur Schule gehst zum Beispiel. Und ich habe viel darüber nachgedacht. Und es geht gar nicht so sehr darum, dass ich zu dem einen oder zu dem anderen gehöre, sondern dass ich halt beides bin und praktisch so eine Art dritte Kultur aufmache. Aber ich bin damit ja allein. Das heißt, ich habe niemanden, der mich an die Hand nimmt und sagt, hey Lynn, guck mal, du bist jetzt zwischen zwei Kulturen aufgewachsen. Du gehörst genau dahin, wo du gerade bist. Du fühlst dich zwar ein bisschen anders, weil in der Schule bist du die Vietnamesin, zu Hause bist du vielleicht ein bisschen deutsch oder so. Aber das ist völlig normal. Du bist so, wie du bist und es ist gut so. Da war ja niemand, der das zu mir gesagt hat. So. Und das macht es eigentlich so schwer, zwischen zwei Kulturen aufzuwachsen.
0: Warum es sich lohnen kann, sich auch, wir haben es gerade gemacht, mit schmerzhaften Erfahrungen auseinanderzusetzen, darüber wollen wir gleich sprechen und vor allem auch Mut machen. Das ist nämlich auch ein Ziel dieser Sendung. 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Wir sprechen jetzt aber erstmal gleich weiter mit Lynn Tran über Mut und die Kraft, Widerstände zu überwinden.

0: Mut ist vermutlich das Wort, das unseren heutigen Gast hier in der Gesprächszeit auf Bremen 2 am besten charakterisiert. Lynn Tran hat in der Männerdomäne Tischfußball 5 Weltmeistertitel geholt und jetzt mit ihrer Autobiografie einen Bestseller hingelegt. Gewidmet hat sie das Buch allen, die den Mut suchen, für alle, die den Mut haben. Lynn, wie findet man seinen Mut? Wie hast du ihn gefunden?
1: Ich glaube, den Mut zu finden, fängt damit an, dass man versteht, dass man Sachen machen muss, trotz aller Ängste und Unsicherheiten, die man hat. Mut bedeutet für mich, dass du verstehst, es nicht perfekt machen zu müssen. Dass du verstehst, dass du ganz viele Hindernisse hast und dass die Zweifel niemals weggehen werden, sondern dass du immer deine Sachen machen musst, trotz der Zweifel. Und die Zweifel, die kommen halt immer wieder. Die sind mal mehr da, mal weniger da. Zweifel und Ängste gehören einfach zum Leben, genauso wie Freude oder Liebe auch zu unserem Leben gehört. Und das zu verstehen, das macht, finde ich, Mut am meisten aus.
0: Diese Erkenntnis musstest du ja auch erst suchen und finden. Dein Leben, wenn wir uns das anschauen, besteht ja viel aus Wettbewerb, viel aus Wettkämpfen, nicht nur beim Tischfußball, sondern auch schon als Kind beim Schach und in der Schule. Und überall ging es immer auch um Druck, um ein Leben aus Gewinnen und Verlieren gefühlt. Wie hast du denn irgendwann gemerkt, okay, ich muss aus dieser Spirale, dieses ständige Gewinnen und Verlieren raus?
1: Ich habe als dreifache Weltmeisterin das Gefühl gehabt, dass ich immer noch nicht gut genug bin. Und das hat mich dann irgendwann an so einen mentalen Tiefpunkt gebracht, wo ich mich da wiedergefunden habe und gemerkt habe, hey, so kann es nicht weitergehen. So, das ist nicht gesund. Und irgendwie habe ich dann den Mut gefunden, in dieser Situation mir Hilfe zu holen und mit einem Mentalcoach, Fabian heißt der, nochmal mir alles genau anzuschauen, wo eigentlich ja die Probleme oder die Kämpfe stattfinden. Und in dem Prozess habe ich dann tatsächlich gemerkt, es ist wirklich eine zentrale Frage, die, glaube ich, viele Menschen begleitet. Wann bin ich als Mensch gut genug? Um da mal reinzugucken in dein Inneres, da gehört auch viel Mut zu. Und der Fabian hat halt in dem Prozess mit mir erarbeitet, dass es eben Glaubenssätze auch gibt aus meiner Kindheit, die mich halt immer noch prägen und begleiten.
0: Welche,
1: die wir
0: zum Beispiel?
1: Aufbrechen. Einer meiner zentralen Glaubenssätze aus meiner Kindheit ist, du bist nur gut, wenn du etwas leistest. Das hat sich einfach entwickelt durch die Erziehung meiner Eltern, ohne dass die mir das jetzt so gesagt haben, aber unterbewusst speichert man ja einfach bestimmte Sachen ab und daraus ist dann dieser Glaubenssatz entstanden. Und diesen Glaubenssatz halt zu brechen oder aufzulösen, das hat schon sehr viel Positives mit mir gemacht.
0: Also Leistung als einziger Weg der Anerkennung quasi. Wie hast du das dann geschafft, das aufzubrechen, was man ja auch von Kindesbeinen beibekommt und auch selber zu sagen, nee, ich muss da ausbrechen aus dem. Das ist ja etwas, ich stelle mir das ganz schwer vor, weil man ja erstmal dann auch diese Dogmen, die da hält man ja erstmal auch für richtig, dass man sagt, ja, das habe ich ja so gelernt und streng genommen hat es mich ja auch erfolgreich gemacht und du bist ja auch auf diesem Weg sehr erfolgreich gewesen und zu sagen, nee, das ist trotzdem auch ein falscher Weg.
1: Es hat mich sehr erfolgreich gemacht, ja. Ich bin aber der festen Überzeugung, dass man das, was ich geschafft habe, auch schaffen kann, ohne diese Glaubenssätze zu haben, die ich habe. Du kannst ehrgeizig sein, du kannst Ziele haben, hohe Ambitionen haben und das zu deinem Ausdruck machen, aber es muss nicht die Definition von dir sein. Leistung als deine Definition zu sehen, ist einfach, finde ich, grundsätzlich falsch, wenn es Oberhand gewinnt.
0: Du hast jetzt gerade gesagt, dass du denn dir ja auch Unterstützung von einem Mental Coach geholt hast, der dich für die Wettkämpfe ja auch vorbereitet hat. Aber du hast ja dann auch irgendwann, du beschreibst sie als innere Dämonen in deinem Buch. Du sagst, mein ganzes inneres Schmerz und ich fühle mich so beschwert, als würde ich unter einem Elefanten sitzen, der mich ins Sofa drückt. Das war ja dann schon ein weiterer Punkt, wo auch in deinem Umfeld du ja Hinweise bekommen hast, das nur mit Mental Coach wird nicht reichen.
1: Ja, ich habe auch zwischendrin, das war bevor ich mit dem Mental Coach gearbeitet habe, war ich in einer Therapie, wo ich sehr viele Themen aus meiner Vergangenheit, aus meiner Kindheit aufgearbeitet habe, die mir auch sehr geholfen haben, weil eine Therapie unterscheidet sich schon von einem Mental Coaching. Ich gehe ja zu einem Mental Coach mit der Motivation, dass ich irgendein Ziel erreichen will. Mhm. In diesem Fall war es halt die WM nochmal zu gewinnen. Was dann dafür gemacht werden muss, wie tief man graben muss, das ist erstmal das andere, aber das Ziel bleibt, ne? Ich will Weltmeisterin werden und das ist unser absolutes Ziel. Bei einer Therapie hingegen, bei einer, ich nenne sie jetzt professionelle Therapie, jemand, der Psychologie studiert hat und eine Therapieausbildung gemacht hat. Wenn du da sitzt, dann ist es anders. Und es war neu für mich, weil ich habe immer irgendwelche Ziele. Ich mache viele Sachen, die gut für mich sind, damit ich etwas erreichen kann. Und zum ersten Mal saß ich irgendwo oder genau da auf diesem Sessel und wusste, okay, ich bin jetzt hier wegen mir. Also einfach nur, um mich besser zu fühlen, mental gesünder zu werden. Und es geht gar nicht darum, irgendwas darüber hinaus zu erreichen. Und das war erstmal ganz komisch für mich, weil mich meine Therapeutin dann auch gefragt hat zwischendrin, ja okay, wir haben jetzt über das und das und das geredet, aber was ist denn gut für Sie? Also weil sie konzentriert, also die Therapeutin, die konzentriert sich ja auf mich. Wie geht es mir? Und das war neu für mich, dass sie so tief auf mich eingegangen ist und du da sitzt ohne Ziel, sondern einfach nur mit dem Ziel, dir selbst zu helfen.
0: In deiner Autobiografie lernen wir dich ja als kleines Mädchen kennen und da denke ich immer so, oh, was für ein cooles Mädchen, die sagt, ich gehe zum Fußball, ist mir doch egal, ich spiele jetzt hier mit den Jungs Fußball, die geht zum Schach, die macht und tut und die ist immer mutig und das zieht sich ja dann immer durch. Du hast immer diese Ziele, von denen du sprichst und dann setzt du das Ziel, ich will Weltmeisterin werden, ich will den Männern das hier zeigen, dass ich besser bin, ich will die erste Frau sein, die das schafft, ich will ein Vorbild sein. Das sind immer Ziele und immer weiter, weiter, weiter und plötzlich kommt dann dieser Punkt, wo du ja auch verletzlich sein musst und dich auch verletzlich zeigen musst. Wie schwer fiel dir das?
1: Ja, sehr schwer. Also mir wird immer nachgesagt, dass ich so sehr nahbar und authentisch bin und ich konnte das immer nicht so zu 100% nachvollziehen, weil ich wusste ja selber von mir, das weiß dann der Außen nicht, der mit mir spricht, dass es Seiten von mir gibt, die ich gar nicht so preisgebe. Verletzliche Seiten, die ich gar nicht preisgebe, weil ich eben nach außen immer sehr stark wirke und das sicherlich auch bin, aber auch eben halt die andere Seite habe, die ich ja nicht verheimlicht habe, ist ein falsches Wort. Es ist mehr so, ich habe nicht das Bedürfnis, das jetzt nach außen zu posaunen. Deswegen war das mit dem Buch wirklich sehr, sehr schwer für mich, weil ich gemerkt habe, wie viel da drin steht, wenn ich das selbst lese, wie mich das immer noch zum Teil trifft, weil es da einfach auf dem Papier steht und es ist auch wahr, wie es da steht, aber ich das eben nicht so gerne höre und lese über mich selbst. Ich habe als Kind auch gelernt, dass zum Beispiel Weinen nicht gut ist. Das soll man nicht machen. Ich sage übrigens nicht mehr, dass das negative Emotionen sind, weil es stimmt nicht. Die gehören genauso zu Freude und Liebe dazu, also Trauer und Wut und so, die gehören genauso dazu wie die anderen positiven, wie man es ja so abstempelt. Also im Prinzip diese Emotionen, die durfte ich nicht zeigen, die durfte ich nicht, ja, ausleben.
0: Du sagst denn, dass du auf diesem Weg dann gelernt hast, Erfolg ist nicht das Einzige, worauf ich stolz sein kann. Sondern halt auch vielleicht genau dieser Weg, den du gegangen bist und dass du dich halt diesen Mut auch gehabt hast, damit auseinanderzusetzen. Weißt du, wie stolz du da auf dich sein darfst?
1: Als ich die WM nochmal gewonnen habe, 2025, war ich so stolz wie noch nie in meiner ganzen Karriere. Ich habe, nachdem ich den Einzeltitel verteidigt habe, zum ersten Mal in meiner Karriere bei einem Titelgewinn geweint. Aus Stolz. Und Freude. Und das lag daran, dass ich so vieles über mich selbst verstanden habe, was im Inneren bei mir passiert ist, wenn ich in diese Wettkämpfe gegangen bin. Ich habe verstanden, dass ich ganz, ganz lange nach einer Garantie für Erfolg gesucht habe. Immer in meiner Vorbereitung nach etwas gesucht habe, was mir wirklich, wirklich diesen Sieg verspricht. Doch dann habe ich irgendwann realisiert, das gibt's gar nicht. Das, wonach ich suche, das gibt's nicht. Es gibt keine Garantie für Erfolg. Aber dann als Athletin trotzdem alles reinzugeben, das gleiche Investment weiterzugeben und aber zu wissen, ich weiß nicht, ob es klappt, das ist für mich die komplette Freiheit tatsächlich.
0: Und über diese Ziele, du hast ja immer große gesetzt, also eigentlich ja die größtmöglichen. Ich will Weltmeisterin werden. Größeres Ziel kann man sich ja kaum setzen. Wollen wir gleich sprechen. Nämlich, was kommt, wenn das Ziel erreicht ist? Entsteht dann Zufriedenheit mit dem Erreichten oder geht es immer weiter? Muss es eigentlich immer weitergehen? Darüber sprechen wir gleich hier in der Gesprächszeit auf Bremen 2 mit Lintran.

0: Ich will ein Leben führen, das besonders ist. Ich möchte meine Ziele erreichen und andere Menschen genau damit inspirieren und berühren. Das schreibt unser heutiger Gast hier in der Gesprächszeit auf Bremen 2, Lynn Tran, in ihrer Autobiografie mit dem Titel »Aus dem Handgelenk, warum ich Weltmeisterin im Tischkickern werden musste«. Lynn, jetzt mit Anfang 30 hast du ja diese Ziele, die ich gerade genannt habe, eigentlich schon alle erreicht. Was kommt jetzt?
1: Tja, jetzt ist es tatsächlich meine letzte Saison dieses Jahr als Profi-Kickerspielerin. Und ich werde mich dann nächstes Jahr zurückziehen. Ich habe parallel mich als Keynote-Speakerin und Workshop-Leiterin etabliert und habe da praktisch, wo ich Themen aus dem Leistungssport, Weltklasse-Mindsets aufs Berufsleben und aufs private Leben übertrage, damit man davon am meisten Nutzen ziehen kann. Und die Themen, die ich jetzt im Buch habe, über die wir heute auch so viel gesprochen haben, die werde ich auch noch mehr fokussieren und hoffentlich für noch mehr Sichtbarkeit sorgen.
0: In diesem von dir gerade angesprochenen Buch fällt, finde ich, sehr auf, dass in jedem Satz steckt irgendwie Mut, steckt auch Lebenslust und vor allem Dankbarkeit. Ist das etwas, was du von deinem Elternhaus gelernt hast? Ist das was, was du dir antrainiert hast? Ist das was, weil diese Dankbarkeit, auch Dinge zu sehen, dass man jemandem dankbar ist, selbst Menschen, die du kritisieren könntest, begegnest du ja trotzdem noch mit Liebe.
1: Ich glaube, das ist so eine Art Denkweise, die ich schon auch von meinen Eltern so mitbekommen habe. Mein Papa zum Beispiel, der hat immer gesagt, dass ich im Leben kämpfen muss. Und meine Mutter hat mir gezeigt, dass man sich halt durchsetzen muss. Und diese Eigenschaften, auch das Leben nicht für selbstverständlich zu nehmen, das ist auch etwas, was ich von ihnen gelernt habe.
0: Den Weg, den du ja gegangen bist, den wir ja auch eben besprochen haben, dass du dann jetzt ja auch eine Therapie gemacht hast, die dir deutlich gemacht hat, dass es nicht nur immer quasi um Erfolg geht, ist ja ein für dich eine Befreiung gewesen. Trotzdem beschreibst du ja am Anfang auch Dinge. Arbeit taucht bei dir fast immer im Zusammenhang mit Spaß auf. Das ist nie so, boah, ich muss arbeiten oder nervig, sondern es ist immer, kurz danach kommt das Wort Spaß. Dass es eine Last ist, taucht kaum auf, es ist immer eine Herausforderung für dich. Ist das nach wie vor in deinem Kopf so drinne oder sagst du, nee, das gehört auch zu Druck dazu?
1: Ich finde, es gehört auch zu Druck dazu. Also Herausforderung, das ist ja auch eine Mindset-Frage. Ne? Ja. Ich habe versucht, auch mein Mindset dahin zu trainieren. Also da draußen sollen die Hörer und Hörerinnen jetzt nicht die Annahme haben, dass ich schon so geboren bin. Das ist eigentlich fast unmöglich. Also dieses Mindset habe ich mir schon auch erarbeitet. Und das heißt auch nicht, dass ich nie denke, dass es etwas eine Last ist. Ich denke schon, dass auch oft so, oh, warum ist das jetzt so schwer? Und warum muss ich da jetzt schon wieder so viel machen oder arbeiten daran? Aber es ist letztendlich immer eine Frage vom Mindset und ich versuche mir immer wieder zu sagen, es ist echt cool, dass ich das machen darf. Das ist eine tolle Chance, das ist eine coole Herausforderung. Ich kann das zwar jetzt noch nicht, aber ich werde es probieren und gucken, wohin das führt. Also da wirklich diesen Mindset-Shift zu machen, das macht das Leben auch viel lebenswerter tatsächlich.
0: Aber wie schafft man das denn? Wir haben das ja gefühlt viel bei uns in der Gesellschaft, das viel gemeckert, gejammert und geklagt wird. Ich möchte mich da definitiv nicht ausnehmen. Aber das ganz anders, den anderen Blickwinkel darauf hinzukriegen, zu sagen, nee, das ist eine Herausforderung, das ist eine Chance. Ich bin dankbar dafür, dass ich das machen darf.
1: Ich glaube, das hat ganz viel damit zu tun, zu akzeptieren, dass die Realität sich nicht ändert, wenn du dir wünschst, dass sie anders ist. Das Leben hat ganz viel mit Erwartungshaltung zu tun und das habe ich alles aus dem Sport gelernt. Und ich bin super dankbar dafür, dass ich das aus dem Sport lernen durfte. Du gehst durch das Leben und hast bestimmte Erwartungen und diese Erwartungen, wenn die unrealistisch oder zu weit weg von der Realität sind, wie es gerade in Wirklichkeit ist, das ist das, was eigentlich diesen ganzen Frust macht. Das heißt, diese Lücke zwischen du wünschst dir, wie es ist und wie es in Wirklichkeit ist, wenn die Lücke sich nicht schließen kann durch das, was du machst, dann hast du Frust, dann hast du Wut, dann hast du ganz viele so Emotionen, die dich triggern. Und wenn du es aber schaffst, möglichst oft die Realität so zu sehen, wie sie ist, dann ist das Leben auf einmal viel einfacher.
0: Wir kommen noch ganz kurz zu einem Thema, was wir vorhin auch schon mal ganz kurz angesprochen haben. Die fehlende Akzeptanz, die du als Kind in dieser Gesellschaft hattest, wo du auch fremdenfeindliche Erfahrungen machen musstest. Wie erlebst du denn jetzt gerade Deutschland mit Wahlergebnissen, mit rechtsextremen Tendenzen? Was macht das mit dir aktuell?
1: Ja, es ist schon aktuell eine schwierige Situation für Deutschland, denke ich, und auch für Menschen mit Migrationshintergrund. Das ist etwas, was spannend wird zu verfolgen. Und wenn man auch liest, was die Politiker und Politikerinnen besprechen, das kann dann auch schon mal beängstigend sein. Ich hoffe, dass wir als Gemeinschaft da durchkommen und im Prinzip zusammenhalten.
0: Ich habe dich jetzt die ganze Zeit sehr mutig genannt. Wie behältst du denn da deinen Mut? Auch bei solchen Dingen, wenn solche Meldungen kommen. Da kann ja viele Menschen auch einfach traurig, ängstlich resignieren. Wie behältst du da deinen Mut? Oder wie kannst du Menschen Mut machen jetzt?
1: Das ist wieder, glaube ich, das Thema von Akzeptieren der Realität, wie sie ist. Und sobald man das schafft, einen gewissen Stoizismus damit auch reinzubringen. Und das soll nicht bedeuten, dass man nicht dagegen was machen möchte oder so, sondern dass man erstmal die Situation, wie sie ist, akzeptiert und dann überlegt, wie kann ich weitermachen, was mache ich als nächstes. Nicht das Gesamte zu sehen und alle Aufgaben gleichzeitig zu sehen, alle Punkte und alle Themen gleichzeitig zu sehen, sondern dass man sagt, okay, ich atme erstmal durch und mache den nächsten Schritt.
0: Lynn, du schreibst und du hast es hier auch gesagt und ich habe es eben auch gemerkt, was das für dich für ein wichtiges Thema ist. Du möchtest junge Mädchen inspirieren, etwas zu machen. Ich möchte dir jetzt die Gelegenheit geben, einfach eine Botschaft an alle jungen Mädchen, an alle Frauen, die zuhören, wie du sie inspirieren möchtest zu was.
1: Traut euch, euren Platz zu nehmen, auch wenn er euch nicht gegeben wird.
0: Lynn Tran, vielen Dank für dieses Gespräch, deine Gedanken und dir weiterhin viel Erfolg und Freude auf deinem Weg.
1: Vielen Dank für die Einladung, danke.
0: Die Autobiografie von Lynn Tran mit dem Titel Aus dem Handgelenk, warum ich Weltmeisterin im Tischkickern werden musste, ist im Edel Sports Verlag erschienen. 336 wirklich sehr inspirierende Seiten, die Ihnen Mut und Freude machen werden. Das hoffe ich, gilt übrigens auch für dieses Gespräch, das Sie gerade gehört haben. Und wenn Sie das noch einmal nachhören oder jemandem empfehlen möchten, dann geht das ganz einfach auf unserer Online-Seite auf bremen2.de.

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1: Mit Falko Puppe, guten Abend. Ryanair kritisiert möglichen Deal zwischen Bremen und der Lufthansa. Bremer SEK gerät durch Chatgruppe unter Druck. Eishockey-Profis Pinguins Bremerhaven empfangen München. Das Wetter in der Nacht allmählich mehr Wolken, aber meist trocken. Tiefste Werte bei 4 Grad. Dass die Lufthansa ab dem kommenden Sommer nun doch wieder einmal am Tag von Bremen hinrück Frankfurt fliegen will, wirft Fragen auf. Mitbewerber Ryanair will wissen, was Bremen der Lufthansa bietet, die Verbindung wieder aufzunehmen. Aus der Regionalredaktion Buten und Binnen Heike Zeigler.
2: Lufthansa hatte in der Vergangenheit stets betont, dass man hohe Verluste mit der Strecke Bremen-Frankfurt schreibe. Unter welchen Bedingungen der Konzern die Verbindung jetzt doch wieder betreiben wird, ist unbekannt. Ryanair hält es offenbar nicht für ausgeschlossen, dass Bremen der Lufthansa womöglich finanziell entgegengekommen sein könnte. Die irische Fluggesellschaft verweist darauf, dass alle Airlines gleich behandelt werden müssten. Man werde sich deshalb das Ergebnis der Verhandlungen genau ansehen, so ein Sprecher. Andere Mitbewerber wie Turkish Airlines und KLM werden dies vermutlich ebenso tun.
1: Der neue Tankrabatt ab Oktober ist beschlossene Sache. Nach dem Bundestag hat am Nachmittag auch der Bundesrat zugestimmt. Auch Bremen war dafür, obwohl das Land knapp 14 Millionen Euro beisteuern muss, die es gar nicht hat. Dennoch hält Bürgermeister Andreas Bovenschulte die Entlastung für richtig. Bei massiv steigenden Spritpreisen dürfe der Staat nicht einfach auf den Markt verweisen, so der SPD-Politiker. Zugleich betonte er seine Forderung nach gezielten Direktzahlungen und einer befristeten Übergewinnsteuer für Mineralölkonzerne. Beamte des Bremer Spezialeinsatzkommandos sollen in einer Chatgruppe sexistische und diskriminierende Texte und Bilder geteilt haben. Das hat die Bremer Polizei auf Anfrage von Buten und Binnen bestätigt. Aus der Nachrichtenredaktion Sven Kuhnen.
3: Zwei Beamte mussten das SEK bereits verlassen. Sie arbeiten inzwischen in anderen Bereichen der Polizei. Die Vorwürfe gegen alle Mitglieder der Chatgruppe werden nun geprüft. Erst dann steht fest, ob und welche Konsequenzen folgen. Von den Chat-Inhalten distanziert sich die Polizei. Sie widersprechen dem Selbstverständnis und den Werten, für die die Polizei Bremen steht, heißt es in einer Stellungnahme. Bisher bleibt offen, wie viele Personen dem Chat angehörten, ob auch Führungskräfte oder frühere SEK-Kräfte darunter sind und seit wann die Polizeiführung von den Inhalten weiß. Diese Fragen beantwortet die Pressestelle mit Verweis auf die laufenden internen Ermittlungen nicht.
1: Der Zoll in Bremen und Bremerhaven hat im Kampf gegen Schwarzarbeit mehrere Straf- und Ordnungswidrigkeitenverfahren eingeleitet. Das haben die Bremer Wirtschafts- und Finanzressorts heute mitgeteilt. Bei 4 von 40 überprüften Beschäftigten aus dem Kosmetik- und Baugewerbe ergab sich der Verdacht des illegalen Aufenthalts. In 5 Fällen waren die Mitarbeiter unerlaubt beschäftigt. Ein Kosmetikstudio musste sofort schließen. Auch in Niedersachsen gab es Kontrollen. Dort ergab sich in jedem 4. Fall ein Verdacht auf Schwarzarbeit, unter anderem auf Baustellen. In der deutschen Eishockeyliga kommt es heute zum Nord-Süd-Gipfel. Die Fischtown Pinguins empfangen in Bremerhaven das Team des EHC München. Anpfiff ist in gut einer halben Stunde. Ein Ausblick auf die Partie nun live aus der Eisarena Bremerhaven von Till Gruppe.
4: Ja, und Alexander Sulzer, der Fishtown-Trainer, der muss heute gleich auf 5 Spieler verzichten. 4 davon verletzt. Der 5., das ist Matthew Epp, der fehlt heute gesperrt. Und es ist nicht der richtige Tag dafür, denn das Spiel heute gegen den EHC München, das ist der erste richtige Gradmesser für die Fishtown-Pinguins. Die Münchner, die haben selbst Meisterschaftsziele geäußert. Das Team ist gespickt mit Nationalspielern. Also auch ohne Verletzte wäre das heute schwer genug gewesen. Aber in der Eisarena Bremerhaven, die sich jetzt gerade schon prächtig füllt, die Kurve ist schon voll, da ist sowieso alles möglich. Also auch ein Sieg heute gegen München.
1: Und das waren die Nachrichten mit Falko Puppe.
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5: Heute Abend sind langsam, aber sicher mehr und mehr Wolken über der Nordsee zu finden.

0: Im Binnenland bleibt es aber weiterhin schön klar bei 13 Grad in Worpswede, 14 Grad sind es in Oldenburg und 15 Grad in Bremen. Im Laufe der Nacht breiten sich dann die Wölkchen dann bis Bremen und Umland aus, abgesehen von wenigen Tropfen in Ostfriesland, die bis zum Morgen hin auch möglich sind, bleibt es aber trocken. Tiefstwerte zwischen 12 Grad in Cuxhaven und bis zu 4 Grad in Sittensen.
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0: So, ein paar Meldungen habe ich hier. Die A1 Bremen Richtung Osnabrück zwischen Uphusen, Bremen-Mahndorf und Arsten. 6 Kilometer Stau, Verzögerung hier eine knappe halbe Stunde. A1 Osnabrück Richtung Bremen zwischen Dreieck Stur und Bremen-Arsten. 6 Kilometer Stau vor der Baustelle, Verzögerung hier eine knappe halbe Stunde. Auf der A7 Flensburg Richtung Hannover wird der Elbtunnel zwischen Hamburg-Stellingen und Heimfeld wegen Bauarbeiten ab 22 Uhr bis Montag ca. 5 Uhr in beiden Richtungen gesperrt. Und A27 Bremen Richtung Bremerhaven zwischen Stotel und Bremerhaven-Geestemünde. Hier gibt es 3 Kilometer Stau und es geht fröhlich weiter. Die B209 Nienburg Richtung Bad Fallingbostel ist zwischen Anderten und Lichtenhorst wegen Bergungsarbeiten in beiden Richtungen gesperrt. Und Kreis Diepholz, die Sulinger Straße ist in Höhe Wagenfeld nach einem Unfall in beiden Richtungen gesperrt. Das war's. Kommen Sie gut durch diesen Freitagabend.
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0: Einen wunderschönen guten Abend. Schön, dass Sie eingeschaltet haben. Hier ist, ja, Dirk Darmstädter, wie der Jingle schon eben sagte. Ah, die Sommerpause ist vorbei. War das überhaupt eine Sommerpause? Ich war 6 Wochen nicht da. Also jetzt, ich freue mich wahnsinnig drauf. 3 Stunden haben wir Zeit zusammen. Essentielle Neuveröffentlichungen. Ein paar Klassiker sind dabei. Zum Beispiel Hanging on the Telephone von Blondie. Eines meiner absoluten Lieblingsstücke als 13-Jähriger. Wir beginnen aber mit Amanda Shires. Hier kommt sie mit Strange Dreams.

0: Pokey LaForge, Hambone. Es gibt wenige Künstler, mit denen ich immer so leicht grinsen muss, wenn ich was Neues von ihnen höre. Da gehört Pokey LaForge auf jeden Fall dazu. Der Mann aus Bloomington, Illinois. Und jetzt habe ich auch endlich rausgefunden, wie er eigentlich wirklich heißt. Andrew Heisler. Aber Pokey LaForge ist natürlich so ein toller Künstlername. Herrlich. Ich hatte immer gehofft, dass seine Mutter wirklich ihn dachte, okay, wie nennen wir das Kind? Wir nennen ihn Pokey. Aber nein. Alright, hier kommt CC Coakley, die Stück heißt Carolina Again.
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Echt schön. CeCe Coakley, Caroline again, von ihrer EP gerade herausgekommen. Pleasant Attack, die Sängerin aus Knoxville, Tennessee, lebt jetzt natürlich, ist ja klar, in Nashville. Und eine Band vom ganz anderen, der anderen Seite von Amerika sozusagen, aus Boston, Massachusetts. Sehr schön da. Sind Lake Street Dive. Die habe ich schon öfters in meiner Sendung gespielt. Hier ist eine Single, ganz neu, Laundry Day Overalls. Die Band um die hervorragende Sängerin Rachel Price. Hier kommen sie, Lake Street Dive.

Kevin Morby, eine neue Single. PBJ heißt natürlich Peanut Butter Jelly. Und wer jemals schon in Amerika war oder gelebt hat, der weiß natürlich, Peanut Butter Jelly ist sozusagen das Nationalgericht der Amerikaner. Erdnussbutter und Marmelade Sandwich. Immer wieder lecker. Also PBJ, neue Single von Kevin Morby, produziert unter anderem von Aaron Dessner, der von The National und der natürlich Taylor Swift und alle berühmten Menschen dieser Welt produziert hat. Super Produzent, super Musiker. Haben auch gerade ein Album zusammen veröffentlicht, das hieß Little Wide Open, aber PBJ ist ganz neu. Also ich schätze, es handelt sich hier um so eine Art Bonus-Track. Auf jeden Fall ein tolles Stück. Kevin Morby. Hier kommen Nathaniel Redcliffe and the Night Sweats.

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1: Heute Abend sind langsam, aber sicher mehr und mehr Wolken über der Nordsee zu finden. Im Binnenland bleibt es dann aber weiterhin schön klar. Bei 13 Grad in Worpswede, 14 Grad sind es in Oldenburg und 15 Grad in Bremen. Und im Laufe der Nacht breiten sich dann die Wolken dann auch bis Bremen und Umland aus. Abgesehen von wenigen Tropfen in Ostfriesland, die zum Morgen hin möglich sind, bleibt es aber trocken. Tiefstwerte zwischen 12 Grad in Cuxhaven und bis 4 Grad in Sittensen. Und morgen freuen Sie sich ab spätestens Mittwoch auf viel Sonne und Werte um die 19 Grad. Also ab Mittwoch? Ich hoffe, das kommt schneller als Mittwoch.
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1: So, A7, Flensburg Richtung Hannover wird der Elbtunnel zwischen Hamburg-Stellingen und Heimfeld wegen Bauarbeiten ab 22 Uhr bis Montag ca. 5 Uhr in beiden Richtungen gesperrt. Achtung, da könnte es eng werden. A27 Bremen Richtung Bremerhaven zwischen Stotel und Bremerhaven-Geestemünde. Hier gibt es derzeit 3 Kilometer Stau. Die B209 Nienburg Richtung Bad Fallingbostel ist zwischen Anderten und Lichtenhorst wegen Bergungsarbeiten in beiden Richtungen gesperrt. Und Kreis Diepholz, die Sulinger Straße, ist in Höhe Wagenfeld nach einem Unfall in beiden Richtungen gesperrt. Das war's. Kommen Sie gut durch diesen Freitagabend.
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1: So, wir haben noch so viel vor uns. Es kommen so viele tolle Musik. Immer wieder fragen mich die Leute, sagen, oh, es gab früher so tolle Songs und tolle Platten, aber ich höre irgendwie nichts Gutes mehr. Und ich sage immer, es liegt nicht an der Musik und den Künstlern, es liegt an anderen Sachen, zum Beispiel Radio, die spielen die Sachen nicht. Deswegen müsst ihr alle meine Sendung hören und Bremen 2 hören, denn da gibt's schöne Sachen. Und MDR Kultur, denn in MDR Kultur wird jetzt Sounds Like Dirk auch übertragen. Das freut mich wahnsinnig. Also hier nochmal willkommen alle Hörer, die mich auf MDR Kultur hören. Hier kommt Jamie Wyatt. Love is a place.

Das ist Daryl Rann von seinem Album Daryl, der Mann aus Utica, New York, jetzt in Brooklyn zu Hause. Amerikaner, Indie-Folk, Singer, Songwriter. Sehr, sehr, sehr schön, wie ich finde. Hier kommt Theo Kindell. Das Stück heißt Ghost Life.

Aus New York City, Theo Kandel von seinem Album A Horse Named Friday. Wunderschöner Albumtitel. Das Stück hieß Ghost Lives. Klingt so schön organisch und loose. Herrlich. Aus New Jersey, meinem Heimatstadt, kommt kein anderer als Jack Antonoff. Das ist der Sänger der Bleachers und natürlich Produzent von allen Stars da draußen. Aber ich liebe seine Band Bleachers viel mehr. Die Stück heißt Caught Myself Believing und ist eine neue Single und Bleachers kommen auch auf Tournee. Sie sind am 9.11. in Berlin und am 15.11. in Hamburg zu Gast. Unbedingt mal anschauen, das ist eine echt, Jack Antonoff hat eine wahnsinnig tolle Liveband um sich herum. Bisschen wie Bruce Springsteen and the E Street Band. Ich glaube, das sind ein bisschen die Vorbilder da. Ist gut. Die Stück heißt Caught Myself Believing. Hier kommen Bleachers.

Charlie. Charlie Berg, Universe Waiting. Von seinem Album Universe Awaiting. Ist ganz neu. Bisschen Studioatmosphäre noch am Ende. Sehr gut. Charlie Berg, eigentlich aus Detroit, Michigan, jetzt natürlich ansässig in Brooklyn, New York, wo eigentlich alle Musiker leben, die nicht gerade in LA oder Nashville zu Hause sind. So viel man immer übers Internet erzählt, es ist egal, wo du lebst, du kannst überall bekannt werden. Trotzdem, die meisten Leute zieht es dann doch in die Hotspots. Nashville, LA, London, New York, Hamburg, nee, Bremen, weiß ich nicht. Hier kommt Flight, Me and Magdalena.

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1: Mit Falko Puppe, guten Abend. Ryanair kritisiert möglichen Deal zwischen Bremen und der Lufthansa. Bremer SEK gerät durch Chatgruppe unter Druck. Bremer Linken-Politikerin Leonie Daki lässt FDP abmahnen. Das Wetter in der Nacht allmählich mehr Wolken, aber meist trocken. Tiefste Werte bei 4 Grad. Dass die Lufthansa ab dem kommenden Sommer nun doch wieder einmal am Tag von Bremen hin rück Frankfurt fliegen will, wirft Fragen auf. Mitbewerber Ryanair will wissen, was Bremen der Lufthansa bietet, damit sie die Verbindung wieder aufnimmt. Aus der Regionalredaktion Buten und Binnen Heike Zackler.
2: Lufthansa hatte in der Vergangenheit stets betont, dass man hohe Verluste mit der Strecke Bremen-Frankfurt schreibe. Unter welchen Bedingungen der Konzern die Verbindung jetzt doch wieder betreiben wird, ist unbekannt. Ryanair hält es offenbar nicht für ausgeschlossen, dass Bremen der Lufthansa womöglich finanziell entgegengekommen sein könnte. Die irische Fluggesellschaft verweist darauf, dass alle Airlines gleich behandelt werden müssten. Man werde sich deshalb das Ergebnis der Verhandlungen genau ansehen, so ein Sprecher. Andere Mitbewerber wie Turkish Airlines und KLM werden dies vermutlich ebenso tun.
1: Der neue Tankrabatt ab Oktober ist beschlossene Sache. Nach dem Bundestag hat am Nachmittag auch der Bundesrat zugestimmt. Auch Bremen war dafür, obwohl das Land knapp 14 Millionen Euro beisteuern muss, die es gar nicht hat. Dennoch hält Bürgermeister Andreas Bovenschulte die Entlastung für richtig. Bei massiv steigenden Spritpreisen dürfe der Staat nicht einfach auf den Markt verweisen, so der SPD-Politiker. Beamte des Bremer Spezialeinsatzkommandos sollen in einer Chatgruppe sexistische und diskriminierende Texte und Bilder geteilt haben. Das hat die Bremer Polizei auf Anfrage von Buten und Binnen bestätigt. Aus der Nachrichtenredaktion Sven Kuhnen.
3: Zwei Beamte mussten das SEK bereits verlassen. Sie arbeiten inzwischen in anderen Bereichen der Polizei. Die Vorwürfe gegen alle Mitglieder der Chatgruppe werden nun geprüft. Erst dann steht fest, ob und welche Konsequenzen folgen. Von den Chat-Inhalten distanziert sich die Polizei. Sie widersprechen dem Selbstverständnis und den Werten, für die die Polizei Bremen steht, heißt es in einer Stellungnahme. Bisher bleibt offen, wie viele Personen dem Chat angehörten, ob auch Führungskräfte oder frühere SEK-Kräfte darunter sind und seit wann die Polizeiführung von den Inhalten weiß. Diese Fragen beantwortet die Pressestelle mit Verweis auf die laufenden internen Ermittlungen nicht.
1: Zwischen Linken und FDP in der bremischen Bürgerschaft gibt es juristischen Streit. Die linken Politikerin Sophia Leonie Daki hat die FDP-Fraktion abmahnen lassen. Anlass ist ein Instagram-Video mit einem Ausschnitt aus einer Rede von FDP-Fraktionschef Tore Scheck. Darin wirft er Leonie Daki vor, in Berlin mit Antisemiten und Terroristen gefeiert zu haben. Die linken Politikerin nennt das eine Falschbehauptung. Bei Unwahrheit höre die Meinungsfreiheit auf, so Leonie Daki. Scheck will nicht nachgeben und spricht von einem Kampf für die Redefreiheit. Die FDP hat bis Mittwoch Zeit, eine Unterlassungserklärung abzugeben. In der deutschen Eishockeyliga spielen die Fischtown Penguins gerade gegen den EHC München. Am Pfiff der Partie war vor gut einer halben Stunde. Das Spiel in der Eisarena Bremerhaven verfolgt für uns Till Gruppe.
4: Ja, 0:0 steht es noch. 11 Sekunden sind noch zu spielen. Dann ist hier Drittelpause. Und das, was man als allererstes mal anmerken muss, es ist ein richtig hitziges Spiel hier in der Eisarena Bremerhaven. Schon nach 2 Minuten, da gab es den ersten Faustkampf zwischen Bremerhaven und den Münchnern. Also es ist ein richtig hitziges Spiel mit leichten Vorteilen für die Münchner. Die hatten schon die ein oder andere Torchance. Aber in den 2 Minuten, die die Münchner gerade Strafzeit hatten, flog auch schon der ein oder andere Puck um den Kopf des Münchner Torwarts. Also es geht hin und her mit leichten Vorteilen für die Münchner. Aber es steht 0:0, 11 Sekunden vom ersten Drittel sind noch zu spielen.
1: Und das waren die Nachrichten mit Falko Puppe.
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5: Es ist sehr dunkel da draußen. Wahnsinn. Im Laufe der Nacht breiten sich dann auch Wolken bis Bremen und Umland aus. Abgesehen von wenigen Tropfen in Ostfriesland, die zum Morgen hin möglich sind, bleibt es aber weiterhin trocken. Tiefstwerte belaufen sich auf 12 Grad in Cuxhaven und bis zu 4 Grad in Sittensen. Und morgen gibt es viel Sonne und Werte um die 14 Grad.
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5: So, auf der A7 Flensburg Richtung Hannover. Hier wird der Elbtunnel zwischen Hamburg-Stellingen und Heimfeld ab 22 Uhr wegen Bauarbeiten gesperrt. Und das Ganze gilt auch noch bis Montag, ca. 5 Uhr in beiden Richtungen.

0: Einrichtungen. A27 Bremen Richtung Bremerhaven zwischen Stotel und Bremerhaven-Geestemünde. Hier gibt es aktuell 3 Kilometer Stau. Und die B209 Nienburg Richtung Bad Fallingbostel ist zwischen Anderten und Lichtenhorst wegen Bergungsarbeiten in beiden Richtungen auch gesperrt. Und Kreis Diepholz, die Sulinger Straße ist in Höhe Wagenfeld nach einem Unfall in beiden Richtungen gesperrt. Kommen Sie gut durch den Abend.
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0: Hugh Coltman war in Frankreich in den 90er Jahren mit seiner Band The Hoax ein großer, großer Star. Eigentlich kommt der Mann aus Gloucestershire, England, wohnt aber eben seit Jahrzehnten in Paris und er hat auch eine Solokarriere jetzt nach der Band gestartet und die gibt's auch schon lange. Von seinem Zero Killed Album aus dem Jahre 2019 kommt hier She Signs Her Name. Hier ist Hugh Coltman.

Schöne Old School Fade Out. Roger Joseph Manning Jr. Und für diejenigen, die nicht wissen, wer der Mann ist, das ist der Leadsänger und Songschreiber und Produzent von Jellyfish, einer meiner absoluten Lieblings-Powerpop-Bands ever. Belly Button kam 1990 raus und Split Milk 1993. Danach trennte sich die Band. Und Roger Joseph Manning war unter anderem auch mit Imperial Drag unterwegs. Aber wie gesagt, ich bin ein riesiger Jellyfish-Fan und von daher freue ich mich, dass er mit Hopium dieses Jahr ein neues Album herausbringt. Und daraus hört mir Just Lust. Großer, großer Pop, Queen, Beatles, Beach Boys, alles dabei. Herrlich. Aus Anchorage, Alaska kommt Medium Build. King of Having Fun heißt sein neues Album. Hier kommt er. Do Something Productive.

Medium Build aus Anchorage, Alaska, jetzt zu Hause in Nashville, Tennessee. Medium Build, das ist Nick Carpenter. Von seinem neuen Album King of Having Fun war das Do Something Productive. Und der Mann aus Paxton, Nebraska, mittlerweile in Valencia, Spanien ansässig, Josh Rouse, großartiger Musiker. Auch ein guter Freund, mit dem ich zusammen auf Tour war, ich glaube 2012. Schon so lange her, Wahnsinn. Er kommt mit einem neuen Album, es heißt Museums and Women. Und am 12. September ist die Single herausgekommen und das Album kommt am 23. Oktober. Da müssen wir noch ein bisschen warten. Hier ist aber die erste Single davon, Things Are Looking Up. Hier kommt Josh.

Oh Mann, Wahnsinn. Die jungen Kids, Lawrence, Family Business, hieß das Album von 2024. Erinnert mich total an Huey Lewis and the News. Und wer hätte je gedacht, dass das so ein Sound mal wieder total angesagt ist. Herrlich. Guy I Used to Be. Super, super Stück. Bringt Spaß. Lawrence sind das. So, ich habe hier eine Gefahrenmeldung. Vorsicht bitte auf der A1 Hamburg Richtung Bremen. Zwischen Sittensen und Elsdorf liegen Gegenstände. Vorsicht bitte also auf der A1 Hamburg Richtung Bremen. Zwischen Sittensen und Elsdorf liegen

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8: So, heute Abend, heute Nacht kommen die Wolken dann auch bis nach Bremen und Umland. Aber abgesehen von wenigen Tropfen, die es in Nordfriesland und Ostfriesland gibt, die zum Morgen hin möglich sind, bleibt es aber weiterhin trocken. Die Tiefstwerte liegen zwischen 12 Grad in Cuxhaven und bis zu 4 Grad sind es in Sittensen. Und morgen freuen Sie sich spätestens ab Mittag auf viel Sonne und Werte um die 19 Grad.
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8: Vorsicht bitte im Kreis Wesermarsch auf der B212 zwischen Kleinensiel und B437 Weserquerung steht ein defektes Fahrzeug. Vorsicht also auch bitte auf der A7 Hamburg Richtung Hannover zwischen Westenholz und Schwalmstedt. Hier befindet sich eine ungesicherte Unfallstelle. Vorsicht auch bitte auf der A1 Hamburg Richtung Bremen zwischen Sittensen und Elsdorf liegen Gegenstände. Weiter geht's auf der A7 Flensburg-Hannover. Sie hatten es schon gehört, der Elbtunnel wird zwischen Hamburg-Stellingen und Heimfeld wegen Bauarbeiten ab 22 Uhr bis Montag ca. 5 Uhr in beiden Richtungen gesperrt. Kein Durchkommen also auf im Elbtunnel. Die B209 Nienburg Richtung Bad Fallingbostel ist zwischen Anderten und Lichtenhorst wegen Bergungsarbeiten in beiden Richtungen gesperrt. Und Kreis Diepholz, die Sulinger Straße ist in Höhe Wagenfeld nach einem Unfall nach wie vor in beiden Richtungen gesperrt. Das war's. Kommen Sie gut und sicher durch diesen Freitagabend.
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8: Es geht weiter mit Joseph aus Portland, Oregon. Das sind die Schwestern Natalie Klossner und Allison und Megan Klossner. Und produziert wurde das Ganze übrigens von Mike Mogis. Das ist der Mann von Bright Eyes, der Kompagnon von Conor Oberst. Ich bin großer Bright Eyes Fan. Von daher bin ich jetzt gespannt. Hier kommt Joseph von ihrem Album I'm Alone, No You're Not aus dem Jahre 2016. Ihr Stück heißt Canyon.

Vorsicht bitte auf der A27 Bremerhaven Richtung Bremen zwischen Bremen-Überseestadt und Bremen-Horn-Lehe steht ein defektes Fahrzeug. Vorsicht bitte also auf der A27 Bremerhaven Richtung Bremen zwischen Bremen-Überseestadt und Bremen-Horn-Lehe steht ein defektes Fahrzeug.

Ich schimpfe ja immer gerne über Instagram und Facebook und die ganzen Socials und die Algorithmen und so, aber diese Künstlerin Joni habe ich bei Instagram entdeckt. Ich interessiere mich ja, kennt man ja, Akustikgitarren sind so mein Ding und besonders verschiedene Tunings bei Akustikgitarren. Und Joni macht eine tolle Instagram-Seite, wo sie eben auch so die ganzen verschiedenen Gitarrentunings vorstellt, mit denen sie schreibt. Und da habe ich eben auch mitbekommen, dass sie jetzt ihre erste Single herausgebracht hat. Better at This heißt es. Joni heißt die Künstlerin. Tolles Stück und wie gesagt, tolles Gitarrentuning. Also Instagram, danke dafür.

Die Band heißt Java Light und das Stück Solid Stone aus Abbey Licks, County Laois, Irland. Die Band um die Sängerin Millie Thomas. Schöner, emphatischer, großer Indie-Pop. Gefällt mir sehr, sehr gut. Und aus Minneapolis kommt Jeremy Messer-Smith, den ich auch schon seit Jahren verfolge. Und dieses Stück heißt Boomers und ist ziemlich lustig. Kommt von seinem neuen Album Fox Coyote, kommt bald heraus. Aus Minneapolis, hier kommt also Jeremy Messer-Smith.

Katie Tunstall aus Edinburgh, Schottland, von ihrem Album Invisible Empire Crescent Moon aus dem Jahre 2013. Gefeierte Künstlerin, ziemlich großartig. Und ein Album, auf das ich mich wirklich, wirklich sehr gefreut habe, ist das neue Album von Lizzie McAlpine. Es heißt Angel und ist gerade herausgekommen. Aus Philadelphia, Pennsylvania kommt die junge Dame. Ihr Stück heißt Ugly Things und ist wie das ganze Album. Einfach wunderbar. Hier kommt Lizzie McAlpine.

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0: Nacht allmählich mehr Wolken, aber meist trocken, tiefste Werte bei 4 Grad. Dass die Lufthansa ab kommenden Sommer doch wieder täglich von Bremen hinrück Frankfurt fliegen will, wirft Fragen auf. Mitbewerber Ryanair will wissen, was Bremen der Lufthansa geboten hat, damit sie die Verbindung wieder aufnimmt. Heike Zackler.
1: Lufthansa hatte in der Vergangenheit stets betont, dass man hohe Verluste mit der Strecke Bremen-Frankfurt schreibe. Ryanair hält es offenbar nicht für ausgeschlossen, dass Bremen der Lufthansa womöglich finanziell entgegengekommen sein könnte. Die irische Fluggesellschaft verweist darauf, dass alle Airlines gleich behandelt werden müssten. Man werde sich deshalb das Ergebnis der Verhandlungen genau ansehen, so ein Sprecher.
0: Der neue Tankrabatt ab Oktober ist beschlossene Sache. Nach dem Bundestag hat am Nachmittag auch der Bundesrat zugestimmt. Auch Bremen ist dafür, obwohl das Land rund 14 Millionen Euro beisteuern muss, die es gar nicht hat. Dennoch hält Bürgermeister Andreas Bovenschulte den Rabatt für richtig, um die Verbraucherinnen und Verbraucher rasch zu entlasten. Zwischen Linken und FDP in der bremischen Bürgerschaft gibt es juristischen Streit. Die linke Politikerin Sophia Leonidaki hat die FDP-Fraktion abmahnen lassen. Anlass ist ein Instagram-Video mit einem Ausschnitt aus einer Rede von FDP-Fraktionschef Tore Scheck. Darin wirft er Leonidaki vor, in Berlin mit Antisemiten und Terroristen gefeiert zu haben. Die linke Politikerin nennt das eine Falschbehauptung. Scheck spricht hingegen von einem Kampf für die Redefreiheit. In der deutschen Eishockey-Liga spielen die Fischtown Pinguins gerade gegen den EHC München. Die Partie in der Eisarena Bremerhaven verfolgt für uns Till Gruppe.
2: Ganz bitter für die Fischtown Pinguins, nachdem es 0:0 stand, nach dem ersten Drittel jetzt 3:0 für EHC München. Und das ist verdient. Der EHC München schießt 2 Tore schon kurz nach Anpfiff des ersten Drittels innerhalb von nur 60 Sekunden. Quasi der Doppelschlag gegen die Fischtown Pinguins, die dann eigentlich ganz gut mitgespielt haben. Der Puck war auch schon fast einmal über der Torlinie, aber die Münchner konnten den Ball da noch rauskratzen. Und dann das 3:0 von Patrick Haber in der 16. Minute des zweiten Drittels. Das war dann so ein bisschen der Nackenschlag, den es dann noch gefehlt hat. Also es wird schwer für die Fischtown Pinguins. Es steht 3:0 und das dritte Viertel wird gleich angepfiffen.
0: Und das waren die Nachrichten mit Falco Huppe.
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0: In der Nacht ziehen an der Nordsee Wolken auf, sonst bleibt es meist trocken. Tiefste Werte bei 4 Grad. Morgen am Samstag erst wolkig und örtlich Schauer, später zunehmend sonnig bei 17 bis 21 Grad. Am Sonntag freundlich bei bis zu 24 Grad, Montag wechselhaft, Dienstag und Mittwoch sonnig bei bis zu 27 Grad, Donnerstag freundlich, später Regen. Die Zeit 21 Uhr und 3 Minuten.
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4: So, ein paar Meldungen habe ich hier noch für Sie. Vorsicht bitte auf der A7 Hamburg Richtung Hannover zwischen Westenholz und Schwarmstedt. Hier befindet sich eine ungesicherte Unfallstelle. Vorsicht bitte auch auf der A27 Bremerhaven Richtung Bremen. Zwischen Bremen-Überseestadt und Bremen-Horn-Lehe steht ein defektes Fahrzeug. Vorsicht bitte auch im Kreis Wesermarsch auf der B212 zwischen Kleinensiel und B437 Weserquerung steht ein defektes Fahrzeug. Und auf der A7 Flensburg Richtung Hannover wird der Elbtunnel zwischen Hamburg-Stellingen und Heimfeld wegen Bauarbeiten ab 22 Uhr bis Montag ca. 5 Uhr in beiden Richtungen gesperrt. Die B209 Nienburg Richtung Bad Fallingbostel ist zwischen Anderten und Lichtenhorst wegen Bergungsarbeiten in beiden Richtungen gesperrt. Und Kreis Vechta, die Kreisstraße zwischen Rechterfeld und Hogenbögen ist nach einem Unfall in beiden Richtungen gesperrt. Puh, viel los da draußen. Kommen Sie weiterhin gut durch den Freitagabend.
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4: Weiter geht's. Wir haben noch viel vor uns. Gleich kommt eines meiner absoluten Lieblingsstücke. Ich war so verliebt in Debbie Harry, als ich 12, 13 war. Blondie, Hanging on the Telephone kommt gleich. Und davor hören wir Larkin Poe. Nachher kommt noch Mike Viola, die Meadows, Gilbert O'Sullivan, um Gottes Willen. Da kommt noch so viel. Hier kommen erstmal Larkin Poe. Das Stück heißt Easy Love Part 1.

Blondie, hanging on the telephone von ihrem 1978er Album Parallel Lines, Debbie Harry und Chris Stein. Normalerweise haben sie immer ihre Songs selber geschrieben, aber dieses Stück, Hanging on the Telephone, ist von Jack Lee geschrieben, von The Nerves, seiner Los Angeles Power-Pop-Band. Und wenn Sie Zeit und Lust haben, dann googeln Sie das auch mal. Das ist auch eine ganz, ganz tolle Version. Aber Blondie, einer meiner absoluten Lieblingsbands der 70er Jahre. Ich bin mit ihnen groß geworden. Ganz, ganz großartig. Und ein Mann aus Leksand, Dalarna, Schweden, ist auch wieder da. The Tallest Man on Earth bringt ein neues Album heraus, Just Beyond Endless Mountain. Es kommt am 9. Oktober. Daraus hören wir jetzt Deliver Me From Trying. Hier ist er, The Tallest Man on Earth.

Christian Madsen, alias the tallest man on earth, deliver me from trying. Und ein absoluter Klassiker ist Gilbert O'Sullivan, der Mann, der 1946 in Waterford, Irland geboren ist und in den 70er Jahren Riesenhits hatte mit Alone Again, Naturally, Claire, Nothing Rhymed. Die Liste geht weiter und weiter und weiter. Der Mann ist also, lassen Sie mich rechnen, 1986 Jahre alt und hat gerade ein neues Stück rausgebracht. Das heißt Growing Old Disgracefully. Herrlich. Gilbert O'Sullivan. Was für ein Songschreiber. Was für ein Song.

Neues von Mike Viola, the biggest fan, der Mann aus New York City, ehemaliger Candy Butcher, Songwriter und Leadsänger. Ah, ein neues Album kommt heraus, das heißt Chum, und das war die erste Single da draußen, und ich habe heute die zweite Single aus dem Album schon hören dürfen. Das heißt South Shore Girl. Das werde ich dann wahrscheinlich bei meiner nächsten Sendung spielen, weil ich bin einfach der größte Fan. Mike Viola. Und falls Sie ihn mal live sehen wollen, er kommt sogar nach Hamburg. Und zwar spielt er am 6. November in der Freundlich und Kompetent Bar. Da war ich auch schon das letzte Mal, wo er gespielt hat. Und ich werde auf jeden Fall auch da sein. Muss man gesehen haben. Mike Viola, ganz, ganz, ganz groß. Hier kommt Friar, die Stück heißt Lines in Your Palm.

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5: Abendliche Temperaturen lassen den absoluten Tiefstwert heute Nacht von 4 Grad schon erahnen. Denn das Quecksilber zieht sich in Cuxhaven auf 14 Grad zurück. In Bremen auf 13 und in Rothenburg an der Würme sind es gerade 11 Grad. Erste Wolken kommen dann heute Nacht von der Nordsee her hereingerollt. Regen ist aber weitestgehend nicht in Sicht. Das ändert sich aber nach einem freundlichen Start in den Samstag. Es gibt mehr Wolken, stellenweise einzelne Schauer, bevor es dann ab dem Mittag wieder auflockert und viel Sonnenschein, rund 17 Grad auf den ostfriesischen Inseln. In Bremen können wir mit 19 Grad rechnen.
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5: Auf der A7 Flensburg Richtung Hannover wird der Elbtunnel zwischen Hamburg-Stellingen und Heimfeld wegen Bauarbeiten ab 22 Uhr bis Montag 5 Uhr in beiden Richtungen gesperrt. Und die B209 Nienburg Richtung Bad Fallingbostel ist zwischen Anderten und Lichtenhorst wegen Bergungsarbeiten in beiden Richtungen gesperrt. Kreis Vechta, die Kreisstraße zwischen Rechterfeld und Hogenbögen ist nach einem Unfall in beiden Richtungen gesperrt. Na, das lockert sich doch langsam auf. Wird auch Zeit. Kommen Sie gut weiterhin durch den Freitagabend.
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5: Aus Sydney, New South Wales, Australia kommen Boy and Bear, das ist die Band um Dave Hosking. Und von ihrem Album Harlequin Dream aus dem Jahre 2013, das war sozusagen ihr Durchbruchsalbum, hören wir jetzt Silver Moon. Hier kommen sie also, Boy and Bear, Silver Moon.

0: Neues von Jake Bugg, Never Can Tell. Am 13. November kommt sein neues Album Alamo heraus, der Mann aus Nottingham, England. Und eine Platte, die mich wirklich umtreibt derzeit, ist Life and Death etc. von Martin Luke Brown aus Leicester, London. Er ist Songschreiber, hat schon für Lizzie McAlpine, BTS und Orla Garland Hitsongs oder gute Songs geschrieben. Auf jeden Fall ist dafür auch echt bekannt geworden und macht aber eben auch selber Musik und hat sein Solo-Projekt auch wieder an den Start gebracht mit diesem Album. Und es ist wirklich ein eklektisches Album. Wirklich, es lohnt sich, da mal reinzuhören. Es gibt einige Stücke, die sind wirklich ganz, ganz großartig. Und die Produktion ist auch super interessant. Ein Stück möchte ich heute Abend für Sie spielen. Hier das Back of My Mind von Martin Luke Brown.
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Martin Luke Brown, Back of My Mind, von seinem Album Life and Death, etc. Und jetzt hören wir Johanna Samuels featuring Erin Ray von ihrem Sorry Kid Album, auch gerade herausgekommen. Ihr Stück heißt Grade 11, die Dame aus Los Angeles, California, jetzt auch ansässig in Nashville. Kennt man ja. Okay, Grade 11, Johanna Samuels.

Aus New York City, das ist Jackie Evans. Sie hat gerade eine erste EP rausgebracht, das heißt Most of the Time. Und daraus hörten wir Leave You, Jackie Evans. One, two, three, two.

0: Paper Towns aus Toronto, Ontario. Und das war's. Meine Show Sounds Like Dirk. Vielen Dank fürs Zuhören. Wir hören uns am 23. Oktober wieder, wenn es wieder heißt Sounds Like Dirk. Kommen Sie gut durch den Herbst. Ihr Dirk Darmstädter.
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3: Ja, aber wer sind wir denn eigentlich so als Gesellschaft? Die Weserburg in Bremen, das Museum für zeitgenössische Kunst, versucht seit Jahren, darauf eine Antwort zu geben. So wie wir sind, heißt eine Dauerausstellung, die sich alle gut 1,5 Jahre ändert. Denn der Blick von Künstlerinnen und Künstlern auf die Welt ändert sich ja auch.

0: Wir als Gesellschaft ändern uns. Und deshalb ändert sich auch die Ausstellung. Neue Werke kommen hinzu, andere werden woanders hingehängt, wieder andere verlassen die Ausstellung ganz. Direktorin Janneke de Vries hat dabei einen ganz besonderen Anspruch.
1: Dieses Klischee, ach, zeitgenössische Kunst, das verstehe ich ja alles gar nicht. Das hat mit mir gar nichts zu tun, das ist ja so verklausuliert. Das ist wirklich Quatsch.
0: Von Andy Warhol bis Paloma Proudfoot. Mehr als 50 neue Werke haben es in die Neuaufstellung der Ausstellung geschafft und zeigen:
2: Wir sind, wer wir sind, wer wir sind.
0: Jetzt in der Weserburg in Bremen.
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1: Mit Falco Puppe. Guten Abend. Linke Politikerin Leonie Daki geht juristisch gegen Bremer FDP vor. Ryanair vermutet Deal zwischen Bremen und der Lufthansa. Fischer und Pinguins verlieren gegen München. Das Wetter: Ende Nacht allmählich mehr Wolken, aber

0: Wahlparty der Berliner Linken. Leonie Daki nennt das eine Falschbehauptung. Sie bestreitet, überhaupt auf der Wahlparty der Berliner Linken gewesen zu sein. Scheck will nicht nachgeben und spricht von einem Kampf für die Redefreiheit.
1: Der neue Tankrabatt ab dem 1. Oktober ist beschlossene Sache. Nach dem Bundestag hat am Nachmittag auch der Bundesrat zugestimmt. Auch Bremen ist dafür, obwohl das Land rund 14 Millionen Euro beisteuern muss, die es gar nicht hat. Dennoch hält Bürgermeister Andreas Bovenschulte den Rabatt für richtig, um die Verbraucherinnen und Verbraucher rasch zu entlasten. Dass die Lufthansa ab Sommer wieder täglich von Bremen nach Frankfurt fliegen will, sorgt für Fragen. Ryanair will wissen, ob Bremen dem Konzern dafür finanzielle Zugeständnisse gemacht hat. Lufthansa hatte die Strecke wegen hoher Verluste eingestellt. Die Bedingungen für die Rückkehr sind bislang nicht bekannt. Ryanair kündigte an, die Verhandlungen genau zu prüfen. Am dritten Spieltag der deutschen Eishockey-Liga haben die Fishtown Penguins ihre Partie verloren. Das Team unterlag den Gästen des EHC München in der Eisarena Bremerhaven mit 1:4. Till Gruppe.
2: Nach nur 2 Minuten lieferten sich die Spieler schon den ersten Faustkampf. Die Aggressivität zog sich dann übers ganze Spiel. Auf die ersten Tore mussten die Zuschauer aber länger warten. Dafür gab es in der 21. Minute gleich einen Münchner Doppelpack. Nur 20 Sekunden lagen zwischen dem ersten und zweiten Tor. Wenig später erhöhten die Gäste dann auf 0:3. Aber die Fishtown-Fans durften auch noch mal jubeln. Max Görz erzielte in der 48. Minute den Bremerhavener Anschlusstreffer, nur um dann ein paar Minuten später den 4. Gegentreffer zu kassieren.
1: Und das waren die Nachrichten mit Falco Puppe.
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1: In der Nacht ziehen an der Nordsee Wolken auf, sonst bleibt es meist klar. Tiefste Werte bei 4 Grad. Morgen am Samstag erst wolkig und örtlich Schauer, später zunehmend sonnig bei 17 bis 21 Grad. Die weiteren Aussichten: am Sonntag freundlich bei bis zu 24 Grad, am Montag dann wechselhaft, Dienstag und Mittwoch sonnig bei bis zu 27 Grad, am Donnerstag zunächst freundlich, später Regen. Die Zeit, es ist 22 Uhr und 3 Minuten.
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1: Mit Falco Poppe, guten Abend. Linken Politikerin Leonie Daki geht juristisch gegen Bremer FDP vor. Ryanair vermutet Deal zwischen Bremen und der Lufthansa. Fische und Pinguins verlieren gegen München. Das Wetter Ende Nacht allmählich mehr Wolken, aber meist trocken, tiefste Werte bei 4 Grad. Zwischen Linken und FDP in der bremischen Bürgerschaft gibt es juristischen Streit. Die linken Politikerin Sophia Leonidaki hat die FDP-Fraktion abmahnen lassen. Anders ist ein Video mit einem Ausschnitt einer Rede von FDP-Fraktionschef Tore Scheck. Aus der Nachrichtenredaktion Michael Kück.
2: In dem Video wirft Scheck der linken Politikerin Leonidaki vor, nach der Wahl in Berlin mit, so wörtlich, Antisemiten, Terroristen und der Clankriminalität gefeiert zu haben. Hintergrund ist der Besuch eines führenden Clanmitglieds und eines pro-palästinensischen

0: sorgt für Fragen. Ryanair will wissen, ob Bremen dem Konzern dafür finanzielle Zugeständnisse gemacht hat. Lufthansa hatte die Strecke wegen hoher Verluste eingestellt. Die Bedingungen für die Rückkehr sind bislang nicht bekannt. Ryanair kündigt an, die Verhandlungen genau zu prüfen. Am dritten Spieltag der deutschen Eishockeyliga haben die Fischtown Pinguins ihre Partie verloren. Das Team unterlag den Gästen des EHC München in der Eisarena Bremerhaven mit 1:4. Till Gruppe.
1: Nach nur 2 Minuten lieferten sich die Spieler schon den ersten Faustkampf. Die Aggressivität zog sich dann übers ganze Spiel. Auf die ersten Tore mussten die Zuschauer aber länger warten. Dafür gab es in der 21. Minute gleich einen Münchner Doppelpack. Nur 20 Sekunden lagen zwischen dem ersten und zweiten Tor. Wenig später erhöhten die Gäste dann auf 0:3. Aber die Fishtown-Fans durften auch noch mal jubeln. Max Görz erzielte in der 48. Minute den Bremerhavener Anschlusstreffer, nur um dann ein paar Minuten später den 4. Gegentreffer zu kassieren.
0: In der Basketball-Bundesliga hat Oldenburg einen weiteren Erfolg geholt. Die Partie der Baskets in Würzburg endete 77:68. Damit ist Oldenburg nun punktgleich mit Tabellenführer Ulm. Und das waren die Nachrichten mit Falco Poppe.
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0: In der Nacht ziehen an der Nordsee Wolken auf, sonst bleibt es meist klar. Tiefste Werte bei 4 Grad. Morgen am Samstag erst wolkig und örtlich Schauer, später zunehmend sonnig bei 17 bis 21 Grad. Am Sonntag freundlich bei bis zu 24 Grad, am Montag wechselhaft, Dienstag und Mittwoch sonnig bei bis zu 27 Grad. Die Zeit 23:03.
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1: Um 0 Uhr mit Ronald Lessig. Die SPD pocht bei der Pflegereform offenbar darauf, dass nachverhandelt wird. Nach Informationen des ARD-Hauptstadtstudios drohen die Sozialdemokraten sogar damit, die Pläne vorerst scheitern zu lassen. Aus der Nachrichtenredaktion Jonas Valentin Weber.
2: Eigentlich sollte das Kabinett die Pflegereform Mitte kommender Woche durchwinken. Ob das jetzt was wird, völlig unklar. Am Montag soll es erstmal nochmal Gespräche zwischen SPD und Union geben. Im Kern geht es den Sozialdemokraten offensichtlich um das Vorgehen. So sei es falsch, wie von Gesundheitsminister Linnemann von der CDU vorgesehen, erst Einsparungen zu beschließen und dann in einem zweiten Schritt über strukturelle Verbesserungen nachzudenken. Diesen Fehler habe die Regierung schon bei der Gesundheitsreform gemacht. Das dürfe nicht wiederholt werden, hieß es aus SPD-Kreisen.
1: Der Tankrabatt, mit dem die Bundesregierung vom kommenden Monat an Fahrer von Verbrennerautos entlasten will, ist beschlossene Sache. Nach dem Bundestag stimmte am Nachmittag auch der Bundesrat für das Vorhaben. Aus Berlin Eva Huber.
3: Der Tankrabatt soll jetzt schnell für etwas Entlastung an den Zapfsäulen sorgen. Das finden die Bundesländer gut. Aber sie fordern, dass die Bundesregierung noch mehr tut gegen die hohen Energiepreise. Die Regierungschefin von Mecklenburg-Vorpommern, Manuela Schwesig von der SPD, verlangt, der Spritpreis muss wieder unter 2 Euro pro Liter. Jetzt kommt aber erstmal der Tankrabatt.

0: Bundesweit haben Schülerinnen und Schüler gegen die Wiedereinführung einer Wehrpflicht protestiert. Aktionen gab es unter anderem in Hamburg, Berlin, Frankfurt und München. Wie die Initiative Schulstreik gegen Wehrpflicht mitteilte, waren in ganz Deutschland mehr als 45.000 Teilnehmer in rund 100 Städten auf der Straße. Das waren die Nachrichten. Das Wetter in Deutschland. In der Nacht im Nordwesten zunehmend bewölkt, an der Nordsee etwas Regen, sonst klar bei 13 bis 1 Grad. Morgen im Norden Regen, im Süden viel Sonne bei 17 bis 23 Grad im Norden, sonst 21 bis 29 Grad. Am Sonntag Sonne und Wolken im Wechsel bei 18 bis 30 Grad. Am Montag ein Wechsel aus Sonne und Wolken bei 18 bis 31 Grad. Die Zeit, es ist 0:03 Uhr.
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1: Um 1 Uhr mit Ronald Lessig. Die SPD pocht bei der Pflegereform offenbar darauf, dass nachverhandelt wird. Nach Informationen des ARD-Hauptstadtstudios drohen die Sozialdemokraten sogar damit, die Pläne vorerst scheitern zu lassen. Aus der Nachrichtenredaktion Jonas Valentin Weber.
2: Eigentlich sollte das Kabinett die Pflegereform Mitte kommender Woche durchwinken. Ob das jetzt was wird, völlig unklar. Am Montag soll es erstmal nochmal Gespräche zwischen SPD und Union geben. Im Kern geht es den Sozialdemokraten offensichtlich um das Vorgehen. So sei es falsch, wie von Gesundheitsminister Linnemann von der CDU vorgesehen, erst Einsparungen zu beschließen und dann in einem zweiten Schritt über strukturelle Verbesserungen nachzudenken. Diesen Fehler habe die Regierung schon bei der Gesundheitsreform gemacht. Das dürfe nicht wiederholt werden, hieß es aus SPD-Kreisen.
1: Der neue Tankrabatt kann wie geplant im Oktober in Kraft treten. Bundestag und Bundesrat haben die Pläne der schwarz-roten Koalition gebilligt. Sie sehen vor, die Steuern auf Benzin und Diesel um 17 Cent zu senken und so die Fahrer von Verbrennerautos zu entlasten. 11 Bundesländer wollen das staatliche Tierhaltungslabel abschaffen. Die Forderung von der Agrarministerkonferenz in Würzburg bringt Bundeslandwirtschaftsminister Rainer in eine schwierige Lage. Aus Würzburg Tobias Betz.
3: 11 Bundesländer fordern, das Gesetz aufzuheben und stattdessen das bestehende Kennzeichnungssystem des Handels weiterzuentwickeln. Für den Bundesminister ist das heikel. Das Gesetz steht im Koalitionsvertrag. Gleichzeitig hat die EU-Kommission rechtliche Bedenken angemeldet. Ein weiterer wichtiger Beschluss betrifft das Düngerecht. Bund und Länder verständigen sich auf ein neues Regionalisierungsmodell. Nach Angaben der bayerischen Landwirtschaftsministerin Michaela Kaniba können damit die bisherigen sogenannten roten Gebiete mit verschärften Düngeauflagen künftig abgeschafft werden.
1: Die USA erlauben der Ukraine nach Angaben von Präsident Zelensky die Produktion eigener Pay-

0: Regen, im Süden viel Sonne bei 17 bis 23 Grad im Norden, sonst 21 bis 29 Grad. Am Sonntag Sonne und Wolken bei 18 bis 30 Grad. Am Montag wechselhaft bis sonnig bei 18 bis 31 Grad. Es ist 1.03 Uhr.
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1: Um 2 Uhr mit Ronald Lessig. Die SPD pocht bei der Pflegereform offenbar darauf, dass nachverhandelt wird. Nach Informationen des ARD-Hauptstadtstudios drohen die Sozialdemokraten sogar damit, die Pläne vorerst scheitern zu lassen. Aus der Nachrichtenredaktion Jonas Valentin Weber.
2: Eigentlich sollte das Kabinett die Pflegereform Mitte kommender Woche durchwinken. Ob das jetzt was wird, völlig unklar. Am Montag soll es erstmal nochmal Gespräche zwischen SPD und Union geben. Im Kern geht es den Sozialdemokraten offensichtlich um das Vorgehen. So sei es falsch, wie von Gesundheitsminister Lindemann von der CDU vorgesehen, erst Einsparungen zu beschließen und dann in einem zweiten Schritt über strukturelle Verbesserungen nachzudenken. Diesen Fehler habe die Regierung schon bei der Gesundheitsreform gemacht. Das dürfe nicht wiederholt werden, hieß es aus SPD-Kreisen.
1: Die Linke als Siegerin der Berlin-Wahl mit den Grünen und SPD Sondierungsgespräche zur Regierungsbildung in der Hauptstadt führen. Das beschlossen die Delegierten am Abend auf einem Parteitag mit breiter Mehrheit. Dabei wies die Spitzenkandidatin Ehralp die Antisemitismusvorwürfe gegen ihre Partei noch einmal zurück.
3: Es ist ganz klar, wir haben hier Grenzüberschreitungen nochmal einhellig verurteilt. Uns geht es darum, dass alle Berlinerinnen und Berliner in Sicherheit leben können, egal woher sie kommen, egal an was sie glauben, egal wen sie lieben. Das betrifft jüdische Menschen, das betrifft auch muslimische Menschen, das betrifft queere Menschen. Dieses Signal ist ganz klar vom Parteitag ausgegangen und ich werde für den Schutz von allen Berlinerinnen und Berliner einstehen.
1: Die linken Spitzenkandidatin in Berlin, Ehralp. Der Deutsche Olympische Sportbund entscheidet heute über den Kandidaten für eine Olympiabewerbung. Bundespräsident Steinmeier wird am Mittag bekannt geben, ob die Wahl auf München oder die Region Köln-Rhein-Ruhr gefallen ist. Der Austragungskandidat soll ins Rennen um die Olympischen Spiele 2036, 2040 oder 2044 gehen. Berlin hatte seine Bewerbung in dieser Woche zurückgezogen. Bundesaußenminister Wadephul findet es grundsätzlich richtig, dass die US-Regierung den russischen Präsidenten Putin zum G20-Gipfel in Miami eingeladen hat. Da werde man dann sehen, ob Putin bereit sei, ernsthaft zu verhandeln, sagte Wadephul bei einem Besuch in Kanada. Voraussetzung sei aber, dass Russland seine Angriffe auf die Ukraine stoppe. Putin hat zuletzt 2019 persönlich an einem Gipfeltreffen teilgenommen, also vor Beginn des Angriffskrieges gegen die Ukraine. Das waren die Nachrichten. Das Wetter in Deutschland. In der Nacht im Nordwesten zunehmend bewölkt, an der Nordsee Regen, sonst klar bei 13 bis 1 Grad. Tagsüber